0: gegen den VfL Osnabrück durchgesetzt. Der Titelverteidiger gewinnt beim Zweitliga-Aufsteiger mit 4:1. Aus der Sportredaktion Lars Bente.
1: Auch ein frühes 0:1 per Traumtor durch den Osnabrücker Meißner konnte die Münchner kaum schocken. Kane und Bischoff drehten die Partie noch vor der Pause. In der zweiten Hälfte sorgten Ulisse und wieder Kane, diesmal per Elfmeter, für den souveränen Auswärtserfolg an der Bremer Brücke. Damit haben es erstmals seit 18 Jahren wieder alle Erstligisten in die zweite Runde geschafft. Die wird dann am Sonnabend ausgelost vom ARD-Experten und Weltmeister von 2014, Bastian Schweinsteiger.
0: Das waren die Nachrichten. Und das Wetter in Deutschland. Gebietsweise trocken, an den Küsten und im Norden später Schauer, Tiefstwerte 17 bis 8 Grad. Tagsüber im Norden und in der Mitte Schauer und einzelne Gewitter, sonst oft freundlich, Höchstwerte 19 Grad im Erzgebirge bis 29 Grad am Oberrhein. Am Freitag im Süden heiter, im Norden zeitweise kräftiger Regen, 18 bis 32 Grad. Am Samstag teilweise freundlich, im Norden unbeständig, 18 bis 29 Grad. Es ist jetzt 2:03 Uhr.
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3: Zu sehr später oder sehr früher Stunde, je nachdem, wie man es sehen will, begrüßt Sie Clemens Nicol am Mikrofon. Und wir beginnen mit den Intermezzi Goldoniani von Marco Enrico Bossi. Hier ist das Südwestdeutsche Kammerorchester Pforzheim unter Wladislaw Czarnecki.

die Intermezzi Goldoniani hier im AD-Nacht-Konzert von Marco Enrico Bossi. Gespielt hat sie das Südwestdeutsche Kammerorchester Pforzheim unter der Leitung von Wladislaw Czarnecki. Und wir werden kammermusikalisch mit dem folgenden Klaviertrio in G-Dur von Wolfgang Amadeus Mozart, Köchelverzeichnis 564. Hier sind Kirill Slotnikov, Violoncello, Nikolai Snyder, Violine und Daniel Barenboim am Klavier.

Ein Klaviertrio von Wolfgang Amadeus Mozart in G-Dur, Köchelverzeichnis 564, hier im ARD-Nachtkonzert. Das waren der Cellist Kirill Slotnikov, der Geiger Nikolai Snyder und der Pianist und Dirigent Daniel Barenboim am Klavier. Und jetzt ein bisschen Tafelmusik zu später Stunde oder früher Stunde, wie man will, von Georg Philipp Telemann. Hier ist ein Konzert für Traversflöte, Violine, Streicher und Basso Continuo in A-Dur, gespielt von der Musikantiqua Köln unter Reinhard Göbel.

Der perfekte Soundtrack zu einem nächtlichen kleinen Snack. Das war Tafelmusik von Georg Philipp Telemann, ein Traversflötenkonzert in A-Dur, gespielt von der Musikantiqua Köln unter der Leitung von Reinhard Göbel, hier im ARD-Nachtkonzert, präsentiert von BR Klassik, dem Klassikprogramm des Bayerischen Rundfunks. Und jetzt 6 Stücke für Klavier zu 4 Händen von Sergei Rachmaninow, gespielt vom Duo Thal und Grothäusen, und es beginnt mit einer Barcarolle.

Das Duo Thal und Grothäusen, also Yara Thal und Andreas Grothäusen hier im ARD-Nachtkonzert mit 6 Stücken für Klavier zu 4 Händen von Sergei Rachmaninow. Und jetzt gehen wir nach Estland zur sinfonischen Legende von dem dortigen Komponisten Heino Eller. Wir hören das Nationale Sinfonieorchester Estland unter der Leitung von Olari Els.

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1: Um 4 Uhr mit Wolfgang Berger. Die EU und die NATO haben sich im Konflikt mit Russland hinter Deutschland gestellt. Nach dem versuchten Sprengstoffanschlag am Leipziger Flughafen hat die EU-Außenbeauftragte Kallas außerdem neue Sanktionen gegen Moskau angekündigt. Aus der Nachrichtenredaktion Martin Seiler.
2: Der Anschlagsversuch in Leipzig weise alle Merkmale von staatlich gefördertem Terrorismus auf, sagte Kallas. EU-Kommissionschefin von der Leyen warf Russland eine neue Eskalationsstufe vor. Der Vorfall reihe sich jedoch in ein breiteres Muster ein. Solche Angriffe seien die neue Normalität, so von der Leyen. NATO-Generalsekretär Rutte sicherte der Bundesregierung ebenfalls Rückendeckung zu. Laut Recherchen von NDR, WDR und Süddeutscher Zeitung sind nach dem Zwischenfall in Leipzig 2 Verdächtige identifiziert. Demnach handelt es sich um Männer mit russischer Staatsbürgerschaft.
1: Nach den Angriffen auf Umspannwerke in Brandenburg und Nordrhein-Westfalen laufen die Ermittlungen. Die Behörden sprechen vom Anfangsverdacht verfassungsfeindlicher Sabotage bzw. Terrorismus. Auch ein Zusammenhang zwischen den beiden Taten wird nicht ausgeschlossen. Sowohl in Brandenburg als auch in Nordrhein-Westfalen versuchten die Täter offenbar mit selbstgebauten Raketen und Drähten einen Kurzschluss auszulösen, in einem Fall mit Erfolg. Die Hintergründe sind unklar. In Spanien haben landesweit Zehntausende Menschen gegen die Krise in der Exklave Ceuta protestiert. Viele warfen Ministerpräsident Sanchez eine falsche Migrationspolitik und fehlende Hilfe vor. Damit bezogen sie sich auf tausende Geflüchtete, die sich weiter in Ceuta befinden sollen. Die Regierung habe Warnzeichen ignoriert, hieß es von vielen Rednern. Ende Juli waren mehr als 70.000 Menschen nach Ceuta und damit in die EU gekommen. Die meisten sind mittlerweile nach Marokko zurückgekehrt. Einige tausend befinden sich nach Angaben der spanischen Regierung aber noch immer in Ceuta. Der FC Bayern hat sich in der ersten Runde des DFB-Pokals gegen den VfL Osnabrück durchgesetzt. Der Titelverteidiger gewinnt beim Zweitliga-Aufsteiger mit 4:1. Aus der Sportredaktion Lars Bente.
3: Auch ein frühes 0:1 per Traumtor durch den Osnabrücker Meißner konnte die Münchner kaum schocken. Kane und Bischoff drehten die Partie noch vor der Pause. In der zweiten Hälfte sorgten Ulisse und wieder Kane, diesmal per Elfmeter, für den souveränen Auswärtserfolg an der Bremer Brücke. Damit haben es erstmals seit 18 Jahren wieder alle Erstligisten in die zweite Runde geschafft. Die wird dann am Sonnabend ausgelost vom ARD-Experten und Weltmeister von 2014, Bastian Schweinsteiger.
1: Das waren die Nachrichten. Das Wetter in Deutschland. Tagsüber im Norden und in der Mitte Schauer und einzelne Gewitter, sonst oft freundlich. Höchstwerte 19 Grad im Erzgebirge bis 29 Grad am Oberrhein. Am Freitag im Süden heiter, im Norden zeitweise kräftiger Regen, 18 bis 32 Grad. Am Samstag teilweise freundlich, im Norden unbeständig. Es ist jetzt 4:03 Uhr.

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1: Schönen Donnerstagmorgen wünsche ich Ihnen und wir beginnen diese Stunde mit einem Violinkonzert von Jean-Marie Leclerc dem Älteren. Hier ist die Schweizer Geigerin Leila Schajek, begleitet vom La Cetra Barockorchester aus Basel.

Die Geigerin Leyla Shayek und das La Cetra Barockorchester aus Basel mit einem Violinkonzert in E-Moll von Jean-Marie Leclerc, dem Älteren, hier im ARD-Nachtkonzert präsentiert von BR Classic. Und wir kommen zu Ballettmusik von Antonio Salieri, die er Marie Antoinette gewidmet hat. Sie stammt aus dem Ballett Les Danaïdes. Hier ist das Mannheimer Mozartorchester, dirigiert von Thomas Fey.

Musik aus dem Ballett Les Danaïdes von Antonio Salieri. Das war das Mannheimer Mozartorchester hier im ARD-Nachtkonzert, präsentiert von BR Klassik. Geleitet hat es Thomas Fey. Und jetzt ein Solokonzert, nämlich für Oboe in D-Moll. Hier ist das erste Oboenkonzert von Ludwig August Lebrun, gespielt von Oboist Albrecht Meyer. Es begleitet ihn das Mahler Chamber Orchestra unter der Leitung von Claudio Abbado.

Der Oboist Albrecht Mayer und das Mahler Chamber Orchestra unter der Leitung von Claudio Abbado. Das war das erste Oboenkonzert in D-Moll von Ludwig August Lebrun. Und gleich

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1: Um 5 Uhr mit Wolfgang Berger. Die EU und die NATO haben sich im Konflikt mit Russland hinter Deutschland gestellt. Nach dem versuchten Sprengstoffanschlag am Leipziger Flughafen hat die EU-Außenbeauftragte Kallas außerdem neue Sanktionen gegen Moskau angekündigt. Aus der Nachrichtenredaktion Martin Seiler.
2: Der Anschlagsversuch in Leipzig weise alle Merkmale von staatlich gefördertem Terrorismus auf, sagte Kallas. EU-Kommissionschefin von der Leyen warf Russland eine neue Eskalationsstufe vor. Der Vorfall reihe sich jedoch in ein breiteres Muster ein. Solche Angriffe seien die neue Normalität, so von der Leyen. NATO-Generalsekretär Rutte sicherte der Bundesregierung ebenfalls Rückendeckung zu. Laut Recherchen von NDR, WDR und Süddeutscher Zeitung sind nach dem Zwischenfall in Leipzig 2 Verdächtige identifiziert. Demnach handelt es sich um Männer mit russischer Staatsbürgerschaft.
1: Die Grünen-Politikerin Mihalic fordert mehr Schutz für kritische Infrastruktur. Hintergrund sind die Angriffe auf die Stromversorgung in Nordrhein-Westfalen und Brandenburg. Mihalic warf Bundesinnenminister Dobrindt schwere Versäumnisse vor. Deutschland sei auf Angriffe auf kritische Infrastrukturen nur sehr unzureichend vorbereitet, sagte die parlamentarische Geschäftsführerin der Grünen-Bundestagsfraktion dem Handelsblatt. Das müsse sich schleunigst ändern. Man erwarte, dass der Bundesinnenminister noch im Rahmen der aktuellen Haushaltsverhandlungen ein Gesamtkonzept für die Sicherheit in Deutschland vorstellt, so Mihalic weiter. Wegen der Bedrohung durch Russland fordert Heeresinspekteur Freuding mehr Tempo beim Ausbau der Bundeswehr. Dem Redaktionsnetzwerk Deutschland sagte er, man brauche dringend eine Erhöhung der Kapazitäten, denn der Feind warte nicht auf unsere Fertigmeldung. Der Generalleutnant betonte, wenn die NATO davor warne, Russland könne bis 2029 zu einem Angriff in der Lage sein, sei das kein zufällig gegriffenes Datum. Freuding plädiert dafür, militärische Stärke zu demonstrieren, um glaubwürdiger abzuschrecken. Titelverteidiger Bayern München hat die 2. Runde im DFB-Pokal erreicht. Die Bayern gewannen am Abend beim Zweitliga-Aufsteiger VfL Osnabrück mit 4:1. Aus Osnabrück Jörg Tegelhütter.
3: Am Ende war es ein ungefährdeter und hochverdienter Pflichtsieg des Favoriten. Nicht mehr, aber eben auch nicht weniger. Beim 4:1 in Osnabrück hatten die Bayern mehr vom Spiel, mehr Chancen und am Ende auch deutlich mehr Tore. Der Außenseiter ging vor knapp 16.000 Zuschauern zwar durch ein 28 Meter Traumtor von Meißner in der 5. Minute in Führung, doch danach spielte und traf nur noch der Favorit. Kane und Bischoff sorgten schon vor der Pause für die Bayern-Führung. Ulisse und nochmal Kane per Vollelfmeter machten dann alles klar für den Titelverteidiger.
1: Das waren die Nachrichten. Das Wetter in Deutschland. Tagsüber im Norden und in der Mitte Schauer und einzelne Gewitter, sonst oft freundlich. Höchstwerte 19 Grad im Erzgebirge bis 29 Grad am Oberrhein. Es ist 5.03 Uhr.
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4: Schönen guten Morgen, ich bin Clemens Nicol und wir beginnen diese Stunde mit einer Ouvertüre von Camille Saint-Saëns. Hier ist die Ouvertüre zur Gelben Prinzessin.

Das Royal Scottish National Orchestra unternehme Järvi hier im ARD-Nachtkonzert mit der Ouvertüre aus der Opera Comique Die gelbe Prinzessin von Camille Saint-Saëns. Und dieses Werk greift eine im 19. Jahrhundert weit verbreitete europäische Fantasie von Japan auf. Nach dem Theaterzauber folgt jetzt Musik ganz ohne Handlung und Kulisse. Bei Josef Haydn entsteht das Drama in oder aus einem einzigen Instrument heraus, aus Rhythmus, Harmonie und dem unverwechselbaren Charakter eines Themas. Hier ist der erste Satz aus der Klaviersonate Nummer 32 von Haydn mit Grigori Sokolow.

Josef Haydn zeigt hier wunderbar, wie viel Ausdruck ein einzelnes Klavier entfalten kann. Das war der erste Satz aus seiner Klaviersonate Nummer 32, gespielt von Grigori Sokolow hier im ARD-Nachtkonzert am Donnerstagmorgen. Und jetzt wird der Klangraum wieder größer. Trompeten, Oboen, Fagottstreicher und Basso Continuo sorgen bei Johann Friedrich Fasch für festliche Bewegung und natürlich auch die Sologeige von Julia Schröder.

Die Geigerin Julia Schröder und das Kammerorchester Basel hier im ARD-Nachtkonzert mit dem dritten Satz aus einem Violinkonzert in D-Dur von Johann Friedrich Fasch. Dieses Konzert war übrigens für Johann Georg Pisendel gedacht, einem bedeutenden Geiger und Konzertmeister seiner Zeit. Vom festlichen Barock geht's jetzt zu einem jungen Beethoven. Auch dort steht ein Finale im Mittelpunkt, doch diesmal als Variationssatz. Ein Thema wird immer wieder neu beleuchtet.

Das Trio Werk ohne Opuszahl 37 gehört zu Ludwig van Beethovens frühen Werken aus seiner Bonner Zeit. Ursprünglich war es für Klavier, Flöte und Fagott angelegt. Hier haben wir gerade eine Bearbeitung für Klavier, Violine und Cello gehört. Mit dem Pianisten Andreas Fröhlich, der Geigerin Sonja van Beek und dem Cellisten Floris Meinders. Das war der dritte Satz aus diesem Trio. Und jetzt öffnet Louis Spohr den größeren Atem der Sinfonie mit einem Finale, das klassische Übersicht und romantische Klanglust zusammenführt.

Musik von einer der prägenden Musikerpersönlichkeiten des frühen 19. Jahrhunderts, Louis Spohr. Der war Komponist, Geiger und Dirigent und wir haben gerade das Finale, den vierten Satz aus seiner ersten Sinfonie gehört, mit der NDR Radiophilharmonie unter der Leitung von Howard Griffiths. Und nach dem sinfonischen Finale gerade wird der Klang jetzt wieder durchsichtig. Bei Alexander Glasunow entsteht die Energie nicht aus einem großen Orchester, sondern aus 5 eng miteinander verzahnten Streichinstrumenten. Hier ist der zweite Satz aus seinem Quintett in A-Dur.

Der zweite Satz, ein Scherzo aus dem A-Dur-Quintett Opus 39 von Alexander Glasunow. Das war das Gringolz-Quartett zusammen mit dem Cellisten Christian Poltera. Und diese zusätzliche tiefe Stimme, also dieses zweite Cello, verleiht dem ganzen Ensemble einen besonders warmen, kräftigen Klang. Und hier im AD-Nachtkonzert rückt jetzt nochmal das Cello in den Mittelpunkt. Bei Luigi Boccarini wird es sogar zum Solisten, singend, tanzend und im Dialog mit einem historisch orientierten Orchester.

Cellist Jojo Ma und das Amsterdam Baroque Orchestra unter Ton Koopman mit dem vierten Satz aus dem fünften Cellokonzert von dem Cellisten und Komponisten Luigi Boccherini. Und das war unser ARD-Nachtkonzert für heute. Ich bin Clemens Nicol. Vielen Dank fürs Zuhören und dabei sein. Und ich wünsche Ihnen jetzt noch weiterhin einen guten Start in diesen Donnerstag.

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1: Zweieinhalb Wochen vor der Abgeordnetenhauswahl hat die CDU die Linke in einer aktuellen Umfrage überholt. Das geht aus dem Berlin-Trend von Infratest DIMAP im Auftrag der RBB 24 Abendschau und von RBB 88.8 hervor. Thorsten Gabriel, RBB 24 Landespolitik.
2: Demnach legt die CDU um 1 Prozentpunkt zu und übernimmt nun mit 21% die Spitzenposition. Hinter ihr folgt die Linke mit 19%, die 3 Punkte verliert. Grüne und AfD liegen gleich auf bei 18. Die SPD erreicht mit 11% einen neuen Tiefstwert. Das BSW kommt auf 4%. Die aktuelle Koalition aus CDU und SPD hätte damit weiterhin keine Mehrheit mehr. Grüne und SPD könnten sich entscheiden, ob sie unter CDU- oder Linken-Führung ein Dreierbündnis eingehen wollen. Für den Berlin-Trend befragte Infratest DIMAP zwischen vergangenem Donnerstag und diesem Montag mehr als 1200 Personen.
1: Nach den jüngsten Strafandrohungen Deutschlands hat Russland offenbar mit Gegenmaßnahmen reagiert. Nach Angaben von Außenminister Lavrov schließt Russland Niederlassungen des Goethe-Instituts. Weitere Einzelheiten sind noch nicht bekannt. Die Bundesregierung hat am Dienstag angekündigt, das russische Generalkonsulat in Bonn zu schließen sowie das als Kulturinstitut gegründete russische Haus in Berlin. Grund ist, dass Deutschland Russland für den versuchten Drohnenanschlag am Leipziger Flughafen Anfang August verantwortlich macht. Die Einrichtungen des Goethe-Instituts setzen sich weltweit für die Vermittlung deutscher Sprache und Kultur ein. In Oranienburg ist eine 500 Kilogramm Bombe aus dem Zweiten Weltkrieg am Abend erfolgreich entschärft worden. Wie eine Sprecherin der Stadt mitteilte, hatte sich die Entschärfung erheblich verzögert, weil mehrmals Personen im Sperrkreis rund um den Fundort gesehen wurden. Der Sperrkreis konnte nach 12 Stunden aufgehoben werden. Die rund 4.700 betroffenen Menschen durften in ihre Häuser und Wohnungen zurückkehren. Die Fliegerbombe war im Rahmen der systematischen Kampfmittelsuche gefunden worden. Die Grünbrücke über die gesperrte B101 bei Thyro im Kreis Teltow-Fläming kann repariert werden. Wie das Brandenburger Verkehrsministerium mitgeteilt hat, sollen die Risse in dem Bauwerk mit einem speziellen Verfahren verpresst werden. Das sei die schnellste und kostengünstigste Lösung. Wenn alles planmäßig läuft, soll die B101 den Angaben zufolge Mitte November wieder komplett für den Verkehr freigegeben werden. Ab Oktober könnte schon ein Teil der Strecke befahrbar sein. Wegen der Risse in der Brücke ist die B101 bei Thyro seit 31. Juli voll gesperrt. Knapp 9 Jahre nach dem Attentat auf die Investigativjournalistin Caruana Galizia auf Malta ist ein Geschäftsmann freigesprochen worden. Ihm war vorgeworfen worden, Drahtzieher der Tat gewesen zu sein. Die Journalistin war durch eine Autobombe ums Leben gekommen. Malta-Korrespondent Tillmann Kleinjung.
3: Daphne Caruana Galizia war eine der bekanntesten Reporterinnen Maltas und hatte über Korruption und die Verbindungen zwischen Politikern und Geschäftsleuten recherchiert. Der Mord an ihr löste die größte politische Krise in der Nachkriegsgeschichte Maltas aus, in deren Folge auch Premierminister Joseph Muscat von der Labour-Partei zurücktreten musste. Sein Kabinettschef bestritt auch als Zeuge in diesem Prozess eine Beteiligung an dem Attentat, ebenso wie Unternehmer Jorgen Pfennig. Er soll, so die Staatsanwaltschaft, 150.000 Euro für den Mord bezahlt haben. Für diesen Vorwurf fehlten der Jury offenbar stichhaltige Beweise.
1: In Venedig haben am Abend die Filmfestspiele begonnen. Zum Auftakt hat Hollywood-Star George Clooney den Goldenen Löwen für sein Lebenswerk bekommen. Aus Venedig, Lisa Weiß.
4: In seiner Dankesrede sprach Clooney darüber, wie wichtig die Kultur in politisch schwierigen Zeiten sei. Die ersten, die von Autokraten mundtot gemacht würden, seien nicht Politiker, sagte Clooney. Es seien Journalisten, die Fragen stellten, Künstler, die sich weigerten, einfache Antworten zu geben, Filmemacher, Schriftsteller, Schauspieler, Musiker. Offiziell eröffnet wurde das Festival dann mit Ink, einem Film des britischen Regisseurs Danny Boyle,

0: bekannt unter anderem für Trainspotting. In Ink erzählt er, wie Rupert Murdoch und Larry Lamb Ende der 60er Jahre den Boulevardjournalismus neu erfunden haben und das Blatt des Sun groß machten.
1: Bayern München hat die erste Hürde im DFB-Pokal genommen. Der Fußballrekordmeister setzte sich beim VfL Osnabrück mit 4:1 durch. Soweit die Nachrichten. 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Das Wetter. Heute meist dichte Wolken und gebietsweise etwas Regen bei 20 bis 23 Grad. Aktuell in Berlin Eiskeller 12 Grad und in Kreuzberg 16. In Brandenburg zwischen 12 in Templin und 15 Grad in Lenzen. Die Zeit, es ist 6.05 Uhr.
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3: Einen schönen Donnerstagmorgen wünsche ich Ihnen. Pokey Lafarge macht uramerikanische Musik, hören Sie gleich. Unkritisch ist er deswegen allerdings nicht. Hier geht es ihm darum, dass es in den USA jeden Tag ein bisschen furchtbarer wird. Also will er auswandern, aber niemand wird drauf kommen, wo er stattdessen hin möchte. Sein Sehnsuchtsort ist Rotterdam.

0: Bogila Farsch möchte zurück nach Rotterdam. Unser Blick hier auf Radio 3 geht jetzt um 6:09, allerdings woanders hin. Wir schauen nochmal ausführlich auf den Abend gestern in Venedig. Dort ist ja das diesjährige Filmfestival eröffnet worden mit einem echten Staraufgebot. Danny Boyle, Robert Pattinson, Javier Bardem, Penelope Cruz, Russell Crowe, Susan Sarandon, die Oasis-Brüder. Für Deutschland geht dieses Jahr Werner Herzog ins Rennen mit seinem neuen Film, aber es ist dann doch ein anderer Mann, der dieses Jahr ganz besonders gefeiert wird in Venedig, wie Elisa Weiß berichtet.
1: Venedig, der Lido kurz vor dem Beginn der Eröffnungsfeier. Ein Star nach dem anderen läuft über den roten Teppich. Aber als George Clooney kommt, kreischen die Fans noch mal ein bisschen mehr. Und dann setzt er sich plötzlich zu den Fotografen, lässt sich eine Kamera geben und schießt selbst ein paar Fotos. Clooney ist als Schauspieler und Regisseur nicht nur Stammgast am Lido, sondern eindeutig der Star dieser Eröffnungsfeier. Schließlich bekommt er dabei einen goldenen Löwen für sein Lebenswerk, was den 65-Jährigen offenbar auch zum Nachdenken übers Altern bringt. Wenn man dir sagt, dass du einen Preis für dein Lebenswerk bekommen wirst, kommen einem eigentlich nur zwei Dinge in den Sinn. Das erste ist, welch unglaubliche Ehre das ist. Und das zweite ist, wissen die etwas, das ich nicht weiß? Habt ihr mit meinen Ärzten gesprochen? Die Laudatio hält George Clooneys gute Freundin Laura Dern. Die beiden kennen sich seit vielen Jahren. Clooney sei ein herausragender Filmemacher und Aktivist, eine Legende, sagt Dern. Und erzählt dann auch noch, was andere Freunde Clooneys über ihn sagen. Er ist unglaublich großzügig zu Menschen, die er kennt, und ebenso großzügig zu Menschen, denen er noch nie begegnet ist. Und er ist ein totaler Spaßvogel. Und schließlich von deinem Kumpel Brad Pitt. Georges Geschichten werden mit jedem Erzählen besser. Er altert so anmutig wie ein alter Gouda. Er kann fast alles tun, leisten, schaffen, bewältigen und dabei mit jedem konkurrieren. Und er macht's besser als wir alle. Aber bitte, bitte haltet ihn von der Tanzfläche fern. Er kann's nicht. In seiner Dankesrede wird Clooney dann noch ernst und spricht darüber, wie wichtig die Kultur in politisch schwierigen Zeiten sei. Die Ersten, die von Autokraten mundtot gemacht werden, sind nicht Politiker, es sind Journalisten, die Fragen stellen. Künstler, die sich weigern, einfache Antworten zu geben. Filmemacher, Schriftsteller, Schauspieler, Musiker. Filme beenden keine Kriege, sagt Clooney, senken nicht die Inflation. Aber sie erinnerten uns daran, dass ein Fremder niemals wirklich ein Fremder ist und dass er vielleicht der Held in der Geschichte eines anderen sein könnte. Eröffnet wird das Festival dann mit Ink, einem Film des britischen Regisseurs Danny Boyle, bekannt unter anderem für Trainspotting. In Ink erzählt er, wie Rupert Murdoch und Larry Lamb Ende der 60er Jahre den Boulevardjournalismus neu erfunden haben und das Blatt The Sun groß machten. Ob Ink am Ende den Goldenen Löwen gewinnt, wird sich am Ende des Festivals am 12. September zeigen. Im Wettbewerb sind noch 20 andere Filme.
0: Und darüber halten wir Sie hier natürlich auch auf dem Laufenden auf Radio 3. Das hier war Lisa Weiß vom Filmfest in Venedig.

0: Jelly ist das, ein Quintett aus Dresden und Leipzig. Vorne steht eine armenische Sängerin, Jelena Maschkarian. Und dieser Song hier verbindet Jazz, Neo Soul und R&B. Hier jetzt treffen zwei Generationen ghanaischer Musiker zusammen. Djedu Blé Ambolle, Jahrgang 47 und Kay Slice, Jahrgang 82. Und in diesem Song geht es passenderweise um die Verbindung mit den Ahnen, um Identität, um den generationsübergreifenden Stolz auf die afrikanischen Wurzeln. Afrika ist die Ressource der Menschheit, singen die da, und der Ursprung von allem.
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1: Um 20 nach 6. Heute vor 20 Jahren hat der US-amerikanische Tennisprofi Andre Agassi seine Karriere beendet, die er sich von klein auf wirklich hart erkämpft hatte, wie Steffen Hudemann hier berichtet.
2: Ein Hinterhof in der Wüste nahe Las Vegas. Die Sonne brennt auf den Betonplatz. Eine Maschine spuckt unbarmherzig gelbe Bälle aus. Der 7-Jährige drischt sie zurück über das Netz, immer wieder, bis zu 2.500 Mal am Tag. Von Anfang an habe er Tennis gehasst, sagt Andre Agassi später. Gespielt habe er damals nur aus Angst vor seinem Vater. Mike Agassi will aus seinem Sohn einen Champion machen. Der Vater, ein aus Iran eingewanderter ehemaliger Boxer, hatte sein Land 1948 und 52 bei den Olympischen Spielen vertreten, schied aber beide Male früh aus. Nun soll Andre für ihn den American Dream erfüllen. Mit 13 Jahren kommt der Junge an die berühmte Bollettieri-Akademie in Florida. Mit 18 steht er auf Rang 3 der Weltrangliste und sorgt für Aufruhr. Lange Mähne, bunte Klamotten, Jeans-Shorts. 1988 gilt Agassi als Rebell.
3: Why I'm wearing jean shorts? Well, I'm wearing jean shorts because it's a big fuck you to the whole world. It's like, that's how I felt at the time.
2: Eine Kampfansage an das konservative Tennis. Wimbledon boykottiert Agassi 3 Jahre lang, auch wegen der strengen Regeln und der weißen Spielkleidung.
3: I didn't play Wimbledon because I felt like I was playing in a giant, like, dollhouse.
2: Ein riesiges Puppenhaus, so habe sich Wimbledon angefühlt. Doch ausgerechnet dort gewinnt Agassi 1992 seinen ersten Grand-Slam-Titel. Insgesamt werden es 8. Und hinter der wilden Mähne steckt eine Fassade. Agassi verliert früh die Haare und trägt zeitweise ein Toupet. 1996, jetzt mit Glatze, folgt die Krönung. Agassi wird Olympiasieger in Atlanta.
4: And Andre Agassi is the Olympic Champion.
2: Auf den Triumph folgt die Krise. 1997 ist Agassis Ehe mit Schauspielerin Brooke Shields zerrüttet. Er wird depressiv, nimmt Crystal Meth, rutscht bis auf Rang 141 der Weltrangliste ab. Aber Agassi kommt zurück, gewinnt 1999 erstmals die French Open. Alle 4 Grand-Slam-Titel und Olympiagold, das hat vor Agassi nur eine geschafft, Steffi Graf. In jenem Jahr finden die beiden auch privat zueinander. 2 Jahre später folgt die Hochzeit.
5: Las Vegas. Steffi Graf und Andre Agassi haben geheiratet. Nach Angaben einer Sprecherin Agassis fand die Feier gestern im engen Familienkreis statt.
2: Wenige Tage später wird ihr Sohn Jaden geboren, 2 Jahre später Tochter Jazz. Ihre Eltern lassen ihnen die Freiheit, nicht Tennisprofi werden zu müssen. Einen Sport, den Andre Agassi nach eigener Aussage lange gehasst hat und den er am 3. September 2006 nach den US Open endgültig verlässt. Das war heute, vor 20 Jahren.
1: Und das war Steffen Hudemann im Stichtag über das Ende der Profikarriere von Andre Agassi. 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

0: Das ist Yumi Ito, eine Schweizer Sängerin, hier mit der Band Focus Here und What Seems to Be. 6.29 Uhr wird es.
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0: Und dafür steht mir jetzt Frauke Thiele gegenüber. Guten Morgen, Frauke.
2: Morgen, Anja.
0: Die Gegenreaktion hat jetzt nicht lange auf sich warten lassen. Der russische Außenminister Sergei Lavrov hat angekündigt, dass das Goethe-Institut in Russland geschlossen wird.
2: Ja, nachdem Außenminister Wadefuhl zuvor die Schließung des russischen Hauses in Berlin bekannt gegeben hatte, als Reaktion auf den Fund einer mit Sprengstoff bestückten Drohne auf dem Leipziger Flughafengelände. Für diesen verhinderten Angriff hatte die Bundesregierung Russland verantwortlich gemacht. Jetzt schließt in dieser ganzen Folgekette also das Goethe-Institut in Russland. Mit dieser Gegenreaktion war von deutscher Seite fast schon gerechnet worden. Ein Liegenschaftsabkommen hat dem russischen Haus in Deutschland und dem Goethe-Institut in Russland bisher quasi Immunität zugesichert. Diese Immunität ist jetzt eben vorbei. Die Schließung des russischen Hauses ist eine der Sanktionen gegen Russland von deutscher Seite.
0: Und was das jetzt konkret bedeutet, dass das russische Haus hier in Berlin geschlossen wird und im Gegenzug eben auch das Goethe-Institut in Russland seine Koffer packen muss. Dazu erfahren Sie später mehr hier bei uns im Schwerpunkt zum Thema heute Morgen, Anfang der 7-Uhr-Stunde. Das Programm Weiterschreiben bekommt die Rahel Farnhagen von Ense-Medaille in diesem Jahr. Verliehen wird die von der Stiftung Preußische Seehandlung in Berlin.
2: Ja, Weiterschreiben will Autorinnen und Autoren aus Kriegs- und Krisengebieten, die nach Deutschland flüchten mussten und hier im Exil leben, helfen, eben durch persönliche Begegnungen, Austausch und daraus entstehende Netzwerke. Wir haben ja öfter mal auf Radio 3 über dieses Programm auch berichtet. Über 250 Kulturschaffende aus 19 Ländern sind seit 2017 schon Teil des Programms, das mit Literaturhäusern in ganz Deutschland auch zusammenarbeitet. Auf der Webseite weiterschreiben.jetzt, da kann man die ganzen entstandenen Prosa- und Lyrikstücke auch lesen und auch Illustrationen sind dazu entstanden. Der Verein Weiterschreiben dankt für diese, wie Sie sagen, wunderschöne Auszeichnung. Zitat: Weiterschreiben glaubt an die Vorstellungskraft als Widerstand und Öffnung und will Rahel Farnhagen von Ense an der und wie Rahel Farnhagen von Ense an das Potenzial von schriftlichem Dialog, persönlichen Begegnungen und intellektuellem Austausch. Dass dies nun gewürdigt wird, gibt uns Rückenwind in schwierigen Zeiten. Die Medaille wird dann am 24. November in der Staatsbibliothek zu Berlin verliehen. Von welchem Kultursenator, welcher Kultursenatorin, wir wissen es noch nicht.
0: In jedem Fall kann ich Sie noch auf unsere Website verweisen, auf radio3.de. Da finden Sie nämlich auch mehr zu diesem Programm Weiterschreiben. Das ist wirklich sehr, sehr toll. Da kann man sich informieren. Eine Nachzahlung bei der Gasrechnung für ein kleines Kreuzberger Theater hat jetzt Folgen gehabt. Ein ganzes Musical ist daraus entstanden.
2: Ja, ein sogenanntes Agitprop-Musical, so nennen das die Macher vom Theater Vierte Welt. Das Musical, das aus diesem Kampf gegen Windmühlen aus Bürokratie und Wirtschaft entstanden ist, heißt Was kostet unser Gas? Dazu Theaterleiter Dirk Zieselack gestern auf Radio 3.
3: Wir haben eigentlich nur einen Darsteller, der Hauke Heumann, einen Performer, und wir haben zwei Musiker, eine kleine Band. Und Hauke Heumann ist so etwas wie die Stimme des Wahnsinns, der Wärmelieferung und der Heizkosten, ja, auf verschiedensten Ebenen.
4: Wir

0: Ja, der Song Vielfalt aus dem Musical Was kostet unser Gas hat heute Abend im Theater Vierte Welt in der Adalbertstraße Ecke Cottbusser Tor Premiere. Die ist schon ausverkauft, aber das Stück oder das Musical wird noch bis zum 13. September gespielt. Man hat also die Chance, das noch zu hören. Und drumherum gestrickt ist ein ganzes Festival mit Zukunftsvisionen, Diskussionen und Performances rund um Gasrechnungen, die zu hoch sind.
1: Ja, und so kann aus einer Gasrechnung auch mal Kunst und Kultur entstehen. Gute Sache, Frauke. Bis in einer Stunde.
0: Bis dann.
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Wieder eine der tollen Sängerinnen, die von den Kapverdischen Inseln stammen. Carmen Sousa, haben Sie gerade gehört. Und das hier jetzt ist einer der ganz großen Hits von Bob Dylan, Mr. Tambourine Man. 1965 war das. Der Song wird so als Flucht in eine traumhafte, in eine surrealistische Welt gesehen. Für die Titelfigur allerdings soll es ein ganz konkretes Vorbild gegeben haben, den Folkmusiker Bruce Langhorne nämlich. Der hat gerne eine große türkische Rahmentrommel gespielt. In diesem Song hier allerdings spielt er nicht die Rahmentrommel, sondern im Hintergrund und zweite Stimme E-Gitarre.

0: Das war Bob Dylan 1965, Mr. Tambourine Man. 6.43 Uhr ist es.
1: Berliner Jahre kommen und gehen. Sturm wird kommen. Der Turm wird stehen. Flugzeuge mit Propellersausen werden an ihm vorüberbrausen. Bordlichter glimmen rot und grün. Tief unten bleibt Berlin, Berlin. Funkturm Berlin, wir weihen dich ein. Berlin wird sein und du wirst sein.
0: Ja, mit diesen sehr feierlichen Worten hat der Rundfunkpionier Alfred Braun vor 100 Jahren den Berliner Funkturm eröffnet. Und weil im Rundfunk damals die Reden noch nicht aufgezeichnet wurden, hören wir ihn hier 40 Jahre später, wie er seine Rede von damals rezitiert. Der lange Lulatsch, so der Spitzname, ja, sollte die neue Rundfunktechnologie bei der ersten deutschen Funkausstellung präsentieren. Dafür wurde auf dem Messegelände also ein aufwendiger Sendemast gebaut. Die Berlinerin und Berliner, die waren von Anfang an sehr begeistert, das sagt Michael Pfeiffer, Stabsstellenleiter der Messe Berlin. Er hat hier auf Radio 3 über den Berliner Funkturm erzählt.
2: Liebe auf den ersten Blick, so würde ich es mal charakterisieren. Also 1928, also nicht mal zwei Jahre später, schon der 500.000. Besucher. Jetzt bis heute über 100 Jahre 17 Millionen Besucher. Wir kommen an guten Tagen auch auf um die 100, vielleicht 80 bis 100 Besucher pro Tag im Durchschnitt natürlich mit der Restaurantnutzung.
0: Zu den frühen Besuchern gehörte auch Albert Einstein, der die Funkausstellung 1929 am Fuß des Funkturms mit diesen Worten hier eröffnete.
3: Wenn ihr den Rundfunk höret, so denkt auch daran, wie die Menschen in den Besitz dieses wunderbaren Werkzeuges gekommen sind. Der Urquell ist die göttliche Neugier.
0: Und Neugier war es wohl auch, die dafür gesorgt hat, dass aus dem Funkturmrestaurant in alle Welt gesendet wurde und zurück.
4: Hier spricht Berlin. Ich habe jetzt die große Freude, Paris zu begrüßen. Hallo, hallo, j'appelle Paris.
0: Hallo, hallo, j'appelle Paris. Von Turm zu Turm hieß die Sendung, die 1956 aus dem Restaurant des Funkturms in der gemeinsam aus Stuttgart, Paris und New York gesendet wurde. Ja, und dazu spielte dann live das SFB-Tanzorchester und Orchester aus anderen Funktürmen. Zuletzt sorgte eine Sonnenfinsternis für einen regelrechten Besucheransturm auf dem Berliner Funkturm. Viele Menschen besuchen ihn wegen des Restaurants in luftiger Höhe, das seit der Eröffnung ja edel mit kaukasischem Nussholz vertäfelt ist. Radio 3-LeserInnen waren vor kurzem auch da im Rahmen unserer Aktion Der Sommer der guten Geschichten. Aber was haben ein Restaurant und eine Aussichtsplattform auf einem Sendemast eigentlich zu suchen? Die Idee fürs Restaurant jedenfalls, die kam erst als die Statik des Turms schon durchgeplant war, das meint Michael Pfeiffer.
2: Wenn man schon einen so schicken Turm bauen, dann müssen wir auch für die Bevölkerung, für den Berliner hier einen Punkt schaffen, wo er also den Turm auch bewundern kann. Deshalb also auch der Anspruch, eine Aussichtsplattform, eine Versorgungsstation in der Mitte, dass das natürlich zu einem internationalen Restaurant mutierte, ist natürlich dem Anspruch geschuldet, aber es war wirklich eine nachträgliche Entscheidung.
0: Pünktlich zum 100-jährigen Jubiläum, jetzt hat das komplett restaurierte Restaurant wieder eröffnet, aber ob nun mit oder ob ohne Restaurant, wenn man bei der Einfahrt in Berlin den Funkturm sieht, dann fühlt man sich doch zu Hause. Zumindest mir geht's so. Und wer den Funkturm besucht, das noch eine Randbemerkung, sollte bitte schön schwindelfrei sein. Die Aussichtsplattform des Langen Lulatsch liegt ja in mehr als 120 Metern Höhe. Der Turm insgesamt ist 147 Meter hoch. Ja, und heute, vor 100 Jahren, wurde er eröffnet. Ich wink mal rüber, der ist ja gleich gegenüber hier vom Haus des Rundfunks. Herzlichen Glückwunsch, Funkturm.

0: Das war hier Ünelarm von Modest Mussorgsky um 6.50 Uhr auf Radio 3. Und hier kommen jetzt für Sie die Worte für den Tag, heute wieder mit Pfarrer Matthias Brühe.
1: Mit der Wettervorhersage hat der heutige Donnerstag nichts zu tun. Es kann die Sonne scheinen, es kann bewölkt sein und natürlich kann es auch mal donnern. Die Götter, denen die alten Germanen Blitz und Donner zugeordnet haben, waren Donar und Thor. Sie wurden gleichgesetzt mit dem römischen Gott Jupiter. In der bei den Babyloniern üblichen Planetenwoche war dieser Tag auch dem Jupiter gewidmet. Dieser Jovpater findet sich in den romanischen Sprachen in den Tagesnamen Jeudi im Französischen und Jueves im Spanischen. Im Englischen wiederum wird mit Thursday an den Gott Thor erinnert. In der biblischen Schöpfungserzählung, die ja kein historischer Bericht, sondern eine theologische Aussage ist, wird die Schöpfung auf 6 Tage verteilt. Nach dieser Rechnung ist heute der 5. Tag. Waren am 2. Tag Himmel und Meer entstanden, so werden diese jetzt mit Vögeln und Fischen bevölkert. Für Christen hat der Donnerstag allerdings noch eine andere Bedeutung. Am Gründonnerstag, dem Tag vor dem Karfreitag, feierte Jesus von Nazareth mit seinen Jüngern das letzte Abendmahl. Er teilte Brot und Wein aus und lud sie ein, dieses Mal immer wieder zur Erinnerung an ihn zu feiern. Die christlichen Kirchen haben diese Einladung unterschiedlich verstanden, je nachdem, ob sie der orthodoxen, katholischen, lutherischen, reformierten oder freikirchlichen Tradition folgen. In der katholischen Kirche wird der Gründonnerstag dann noch einmal aufgegriffen, wenn, 10 Tage nach Pfingsten und ebenfalls an einem Donnerstag, das Fronleichnamsfest begangen wird. Der Begriff Fronleichnam stammt aus dem Deutsch des 13. Jahrhunderts, als dieses Fest eingeführt wurde. Das Wort bedeutet schlicht Leib des Herrn. Fron, sprachlich verwandt mit Frau und frei, ist ein altes, heute eher negativ besetztes Wort für den Grundherrn. Leichnam bezeichnete früher auch den lebendigen Leib. Die Bedeutung des Abendmahls und des heiligen Brotes wird, wie angedeutet, in den christlichen Konfessionen unterschiedlich akzentuiert. Katholische Christen begehen das Fronleichnamsfest mit einer feierlichen Prozession. Manchmal allerdings kündigt der Wetterbericht Donner und Sturm an. In diesem Jahr musste die über die Friedrichstraße und unter den Linden geplante katholische Prozession witterungsbedingt leider ausfallen. Was immer heute das Wetter bringt, ich wünsche Ihnen einen angenehmen Donnerstag.
0: Und das waren die Worte für den Tag von Pfarrer Matthias Brühe aus Berlin von der katholischen Kirche. Wenn Sie mal einen Großstadt-Beton-Overflow haben, dann schauen Sie sich doch mal zu therapeutischen Zwecken im Netz Bilder aus der englischen Grafschaft Cumbria an. Das liegt kurz unter Schottland und ist sowas von schön da. Ich war noch nicht da selbst, aber die Bilder, die reichen mir schon glücklich. Die Singer-Songwriterin Bryony Jarman-Pinto, die ist nämlich dort aufgewachsen. Natürlich ist sie bis heute super gerne in der Natur, das kennt sie ja auch aus ihrer Kindheit, lebt trotzdem in London, ich vermute mal mit kleinen oder größeren Fluchten in den Nordwesten der Insel. Hier singt sie Moving Forward.

Das ist Bryony Jarman Pinto mit Moving Forward. 6.56 Uhr. Als Reaktion auf den Drohnenangriff auf dem Flugplatz Leipzig Anfang August wird in Berlin das russische Haus geschlossen. Das ist eine der Reaktionen. Es wurde gestern bekannt, die Reaktion aus Russland ließ nicht lange auf sich warten. Die war auch schon befürchtet worden. Russland schließt nun im Gegenzug die Niederlassung des Goethe-Instituts dort. Ja, was bedeutet das jetzt? Darum geht's uns gleich hier kurz nach 7 auf Radio 1.

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0: 2,5 Wochen vor der Abgeordnetenhauswahl in Berlin liegt die CDU in einer aktuellen Umfrage knapp vorne. Das geht aus dem Berlin-Trend von Infratest DIMAP im Auftrag der RBB 24 Abendschau und von RBB 888 hervor. Demnach kommt die CDU auf 21%. Die Linke hat an Zustimmung verloren und liegt jetzt mit 19% auf dem zweiten Platz, dicht gefolgt von Grünen und AfD. Beide Parteien liegen bei 18%. Die SPD erreicht mit 11% einen neuen Tiefstwert. Das BSW liegt aktuell bei 4%. Die Abgeordnetenhauswahl findet am 20. September statt. Für den Berlin-Trend hat Infratest DIMAP zwischen vergangenem Donnerstag und diesem Montag mehr als 1.200 Personen befragt. Nach den jüngsten Strafandrohungen Deutschlands hat Russland offenbar mit Gegenmaßnahmen reagiert. Nach Angaben von Außenminister Lavrov schließt Russland Niederlassungen des Goethe-Instituts. Weitere Einzelheiten sind noch nicht bekannt. Die Bundesregierung hat am Dienstag angekündigt, das russische Generalkonsulat in Bonn zu schließen, sowie das als Kulturinstitut gegründete Russische Haus in Berlin. Grund ist, dass Deutschland Russland für den versuchten Drohnenanschlag am Leipziger Flughafen Anfang August verantwortlich macht. Wie kann die kritische Infrastruktur in Deutschland besser geschützt werden? Diese Frage wird seit den Angriffen auf Stromnetze in Brandenburg und Nordrhein-Westfalen verstärkt diskutiert. Aus dem Hauptstadtstudio Mario Kubina.
1: Mehr Schutz für kritische Infrastruktur wie Kraftwerke und Stromnetze, mehr Rechte für die Betreiber und ein Auffangsystem für den Notfall. Das sind die aktuellen Stichworte in der Diskussion über die jüngsten Angriffe auf die Stromversorgung in Deutschland. Der nordrhein-westfälische Innenminister Reul bringt im ZDF-Interview eine eigene Drohnenabwehr von Betreiberfirmen ins Gespräch. Der CDU-Politiker merkt an, dass nicht jedes Umspannwerk von Polizisten bewacht werden kann. Ganz ähnlich die deutsche Polizeigewerkschaft. Aus ihrer Sicht ist der Schutz kritischer Infrastrukturen nicht in erster Linie Aufgabe der Polizei, sondern erstmal Aufgabe der Betreiber selbst.
0: Auf dem Gelände des ehemaligen Flughafens Tegel beginnt jetzt der Wohnungsbau im sogenannten Schumacher-Quartier. Offizieller Spatenstich ist am Vormittag. Das Schumacher-Quartier ist eines der größten Stadtentwicklungsprojekte Deutschlands. Geplant sind rund 5000 Wohnungen für mehr als 10.000 Menschen. Außerdem sollen Schulen, Kitas, Sportanlagen, Einkaufsmöglichkeiten und 2 Parks entstehen. Die ersten Wohnungen sollen Ende 2028 fertig sein. Der Einzug ist Anfang 2029. Geplant. In Oranienburg ist am Abend eine 500 Kilogramm schwere Weltkriegsbombe erfolgreich entschärft worden. Nach Angaben der Stadt hat sich der Einsatz erheblich verzögert, weil sich mehrfach Menschen im Sperrgebiet rund um den Fundort aufgehalten haben. Der Sperrkreis konnte erst nach 12 Stunden aufgehoben werden. Die rund 4.700 betroffenen Menschen durften in ihre Häuser und Wohnungen zurückkehren. Die Fliegerbombe war im Rahmen der systematischen Kampfmittelsuche gefunden worden. In Venedig haben am Abend die Filmfestspiele begonnen. Zum Auftakt hat Hollywood-Star George Clooney den Goldenen Löwen für sein Lebenswerk bekommen. Aus Venedig, Lisa Weiß.
2: In seiner Dankesrede sprach Clooney darüber, wie wichtig die Kultur in politisch schwierigen Zeiten sei. Die ersten, die von Autokraten mundtot gemacht würden, seien nicht Politiker, sagte Clooney. Es seien Journalisten, die Fragen stellten, Künstler, die sich weigerten, einfache Antworten zu geben, Filmemacher, Schriftsteller, Schauspieler, Musiker. Offiziell eröffnet wurde das Festival dann mit Ink, einem Film des britischen Regisseurs Danny Boyle, bekannt unter anderem für Trainspotting. In Ink erzählt er, wie Rupert Murdoch und Larry Lamb Ende der 60er Jahre den Boulevardjournalismus neu erfunden haben und das Blatt des Sun groß machten.
0: Bayern München hat die erste Hürde im DFB-Pokal genommen. Der Fußballrekordmeister setzte sich am Abend beim VfL Osnabrück mit 4:1 durch. Soweit die Nachrichten. 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Das Wetter. Heute meist dichte Wolken und gebietsweise etwas Regen bei 20 bis 23 Grad. Aktuell in Berlin Eiskeller 12 Grad und in Kreuzberg 15, in Brandenburg zwischen 12 in Strausberg und 15 Grad in Rathenow. Morgen trüb und regnerisch, ganz im Süden etwas Sonne, von Norden her ziehen Regengebiete rein, die teils kräftigen Regen bringen. Außerdem wird es windig mit starken bis stürmischen Böen, die Höchstwerte 19 bis 27 Grad. Die Zeit, es ist 7:05 Uhr.

0: Kali Aldis haben Sie ja gehört mit Still Into You. 9:09 ist es.
1: Der Betreiber des russischen Hauses ist ja nicht irgendein Privatmann, seine staatliche Organisation. Und wer glaubt, dass eine staatliche Organisation in russischer Hand so tut, als ob es den russischen Krieg in der Ukraine und unsere Unterstützung der Ukraine nicht gäbe, so naiv kann man nicht sein.
0: Das sagt die FDP-Europapolitikerin Marie-Agnes Strack-Zimmermann. Sie meint die staatliche russische Agentur für kulturelle Zusammenarbeit, Rosso-Trutnitschestwo, die das russische Haus in Berlin betreibt. Ein Kulturinstitut, das es schon seit 1984 gibt in der Berliner Friedrichstraße und das spätestens seit Beginn des Ukraine-Krieges sehr umstritten ist. Verlängerter Arm des Kreml mitten in Berlin, das sagen die einen. Wichtiger Vermittler russischer Kultur, das sagen die anderen. Nächstes Jahr nun soll es geschlossen werden. Das ist eine der Reaktionen der Bundesregierung auf den Drohnenangriff auf dem Flughafen Leipzig. Was im russischen Haus bisher eigentlich stattfand, darüber spreche ich jetzt mit Maria Krzyzewski. Sie ist Chefredakteurin von Radio Golos Berlin, einem russischsprachigen Programm, das von 2020 bis 2022 seinen Sitz dort im russischen Haus hatte. Guten Morgen, Frau Krzyzewski.
2: Guten Morgen.
0: Sie saßen mit Radio Golos 2 Jahre lang im russischen Haus. Fand damals zu Ihrer Zeit von 20 bis 22 dort wirklich russische Kultur statt?
2: Ja, und zwar sehr viel. Also das soll man nicht verleugnen. Mhm. Ob es eine Tarnung war, das ist eine andere Frage. Das weiß man nicht. Aber dieses kulturelle Leben war wirklich gut, ne? Und das hatte für uns auch Vorteile, weil viele Musiker und viele Schauspieler und Theatergruppen, die aufgetreten sind, und viele sind ja extra mit Gastspielen nach Deutschland gekommen, die waren auch zu Gast bei uns, kamen oft zu uns ins Studio und davon haben wir auch profitiert.
0: Mhm. Die FDP-Politikerin Strack-Zimmermann hat es eben gerade gesagt in diesem O-Ton, den wir hier gesendet haben, bei einem staatlichen russischen Betreiber könne man nicht davon ausgehen, dass das russische Haus nicht von Russland aus kontrolliert wird. Ja, haben Sie denn damals russische Spione dort gesehen oder vermutet?
2: Vermutet ja, gesehen nicht. Ja, also man könnte hier Witze machen und sagen, viele der Mitarbeiter sahen als Spione aus. Nein, also man hat es sicherlich vermutet, alleine aufgrund der vielen Menschen, von denen man nicht direkt gewusst hatte, was sie da überhaupt tun. So viele Jahre und man muss sich vorstellen, das ist wirklich so ein Monsterhaus. Das ist ein Riesending mitten in der Friedrichstraße. Und da waren sehr viele Mitarbeiter und einige von ihnen konnte man überhaupt nicht einordnen. Deshalb vermutet man, das ist wirklich nur eine Vermutung. Also da hatte keinen so ein Badge getragen, ich bin ein Spion oder so, das nicht.
0: Das bedeutet also auch für diejenigen, die im Haus arbeiten, ist die Situation dort ein bisschen unübersichtlich, wie Sie das gerade beschreiben?
2: Ich denke ja. Ich denke ja.
0: Sie waren von 2020 bis 2022 dort und dann sind Sie aber nicht freiwillig gegangen. Sie wurden rausgeworfen, weil sich Radio Golos Berlin zur Ukraine bekannt hat. Wie ist denn Russland damals darauf aufmerksam geworden?
2: Sie haben ja gerade schon dieses Wort ausgesprochen, Rosatrudichestvo. Das ist eine Organisation, die auch mit der russischen Botschaft zusammenarbeitet. Das heißt, der russische Botschafter, Herr Nechaev, der war damals schon der Botschafter, war quasi das russische Haus stand unter Obhut von ihm. Und er hat im Radio wohl eine unserer Sendungen gehört, wo wir auch Krieg genannt haben, eine Spezialoperation, wie es nun von Putin genannt wird. Und unsere Haltung in der Sendung war auch sehr eindeutig. Und angeblich soll er gesagt haben, wir sollen in einer Woche raus. Und das ist wirklich eine sehr interessante Geschichte, denn Herr Nechaev hat auch gesagt, dass die Mitarbeiter des russischen Hauses auch innerhalb einer Woche Deutschland verlassen sollen. Also so wiederholt sich die Geschichte.
0: Das bedeutet also, das war zu diesem Zeitpunkt absolut nicht erwünscht im russischen Haus. Freie Meinungsäußerung.
2: Ja, jetzt auch nicht.
0: Sie und die Mehrheit der russischsprachigen Community, mit der Sie in Kontakt sind, das sagen Sie, befürworten die Schließung. Warum sind Sie dafür?
2: Selbst wenn wir die Spione nicht eindeutig identifizieren können, ist es immer noch ein Instrument russischer Propaganda. Denn man kann auch Kultur dafür benutzen, klar. Also persönlich habe ich überhaupt kein Problem damit, wenn das geschlossen wird. Aber ich frage mich nur, ob man diese Entscheidung jetzt so schnell und so kompromisslos treffen sollte. Das ist aber auch eine andere Frage.
0: Natürlich ist darüber aber auch schon eine ganze Weile hin und her debattiert worden. Also sie ist jetzt kurzfristig getroffen worden. Ich glaube, nächstes Jahr soll das Haus dann geschlossen werden. Meinen Sie, das ist jetzt sehr schnell getroffen worden, die Entscheidung?
2: Ich finde nur, dass man damit der Ukraine überhaupt nicht helfen kann und sehr vielen Menschen schaden kann, die mit Putins Politik überhaupt nichts zu tun haben, weil darin liegt für mich persönlich eigentlich dieser Widerspruch. Denn politische Propaganda muss man bekämpfen, das ist keine Frage. Aber man sollte doch sehr genau darauf achten, dass man dabei nicht Kultur und nicht die Sprache und nicht eigentlich die Menschen trifft, die für diesen Krieg ja nun wirklich keine Verantwortung tragen.
0: Haben Sie herzlichen Dank fürs Gespräch.
2: Sehr gern.
0: Maria Kretschewski war das auf Radio 3, Chefredakteurin von Radio Golos Berlin, über das russische Haus in der Friedrichstraße in Berlin, das ja nun geschlossen werden soll, 2027. Befürchtet wurde schon vorher, dass als Reaktion darauf Russland seinerseits das Goethe-Institut im Land schließen würde. Genau das ist nun eingetreten und darum geht's uns gleich. 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

0: 7.18 Uhr ist es. Gerade haben wir hier auf Radio 3 über die Schließung des russischen Hauses gesprochen in Berlin. Das ist eine Reaktion der Bundesregierung auf den Drohnenangriff auf den Flughafen Leipzig Anfang August. Nicht die einzige Reaktion, muss man dazu sagen. Nun ist allerdings das russische Haus in Berlin und das Schicksal der Niederlassungen des Goethe-Instituts in Moskau, in St. Petersburg und Nowosibirsk untrennbar miteinander verbunden. Auch deshalb hatte das Auswärtige Amt lange gezögert mit dem Schritt, was gegen das russische Haus zu unternehmen. Heute Morgen nun kam die Meldung, die Bestätigung möchte ich fast sagen, Russland schließt nach Angaben von Außenminister Sergej Lavrov das Goethe-Institut in Russland. Darüber spreche ich jetzt mit Jens Siegert. Er hat von 2016 bis 2021 selbst am Goethe-Institut in Moskau gearbeitet, vorher dort das Büro der Heinrich-Böll-Stiftung geleitet. 2024 erschien sein Buch »Wohin treibt Russland? Szenarien für die Zeit danach«. Guten Morgen, Herr Siegert.
1: Guten Morgen.
0: Das Goethe-Institut in Russland wird also geschlossen. Das ist jetzt keine Überraschung. Was bedeutet das? Was bricht jetzt dort alles weg?
1: Nein, das ist keine Überraschung. Es wäre eine riesige Überraschung gewesen, wenn die Russen so nicht reagiert hätten. Nicht mehr sehr viel bricht da weg. Das Goethe-Institut ist schon seit 2022 nur noch sehr, sehr eingeschränkt funktionsfähig. Eigentlich öffentlich gibt es nur noch die, oder gab es bisher nur noch die Bibliothek, die geöffnet war. 3 Tage in der Woche für 4 Stunden in Moskau. Und vor allen Dingen, das ist das Wichtigste wahrscheinlich, es wird jetzt wahrscheinlich keine Deutschkurse mehr geben und keine Prüfungen, in denen bei denen die Kenntnisse, die Deutschkenntnisse gezeigt werden können. Ansonsten ist die gesamte Arbeit des Goethe-Instituts im Grunde online gewesen. Und ja, das kann natürlich fortgeführt werden. Also ob man da nun in Moskau, St. Petersburg oder Nowosibirsk sitzt oder nicht.
0: Was für eine Bedeutung hatte das Goethe-Institut oder hat, ich weiß es gar nicht, ob man hat oder hatte sagen darf, ist es formal, glaube ich, ein Teil der Botschaft, oder?
1: Formal ist es ein Teil der Botschaft. Das ist Teil des Abkommens zwischen Russland und Deutschland. Die Mitarbeiter, die deutschen Mitarbeiter, die dorthin geschickt sind, haben einen Dienstpass müssen beim Außenministerium, beim russischen Außenministerium akkreditiert werden. Und ja, das wird nun beendet.
0: Nach Angaben der Generalsekretärin des Goethe-Instituts, Gitte Schoch, lernen aktuell rund 500.000 Menschen in Russland Deutsch. Sie haben ja gerade gesagt, das ist eigentlich das, was die Goethe-Institute dort vor allem bewirken, eben Deutsch zu lehren. Da finden Sprachkurse statt, die eben auch von Menschen besucht werden, die nach Deutschland auswandern wollen, Russlanddeutsche zum Beispiel. Sprachzertifikate sind ja eine Bedingung für die Aufnahme. Was passiert denn jetzt mit den Leuten dort? Sie sagen, die Online-Kurse können fortgeführt werden. Das heißt, die sind jetzt nicht völlig verloren, was die Sprachausbildung angeht?
1: Ja, also von diesen 500.000 Leuten, die da Deutsch lernen, die lernen natürlich nicht alle beim Goethe-Institut.
0: Natürlich
1: nicht. Ja, das sind, sondern die lernen, es gibt an russischen Schulen, an russischen Universitäten gibt es Deutschkurse. Das ist also, das bricht dann nicht völlig weg. Das Problem ist eher wahrscheinlich die Frage, wie sie dann in den entsprechenden Examen ihre Deutschkenntnisse nachweisen. Zum Beispiel Russlanddeutsche brauchen das, die Sprachkenntnisse nachgewiesen zu bekommen, um nach Deutschland zu kommen. Oder auch wer in Deutschland studieren möchte, zum Beispiel muss das nachweisen. Das wird dann wahrscheinlich im Ausland passieren müssen. Also zum Beispiel können die Leute nach Georgien, nach Armenien oder nach Kasachstan fahren. Und das ist natürlich ein erheblich größerer Aufwand.
0: Sie haben das eingangs gesagt, das wäre eine Überraschung gewesen, wenn die Goethe-Institute jetzt dort nicht geschlossen worden wären. Es ist also genau das passiert, was befürchtet worden war. Herr Siegert, finden Sie es trotzdem richtig, dass die Bundesregierung als Reaktion auf den Drohnenangriff in Leipzig das russische Haus in Berlin schließen will?
1: Also ich bin der Meinung, dass das einfach schon überfällig war, das russische Haus zu schließen. Dieses Institut hat schon nur noch sehr, sehr eingeschränkt gearbeitet. Wenn man das vergleicht mit dem, was vorher war, die Kulturarbeit, aber auch die Arbeit mit zivilgesellschaftlichen Organisationen, der Austausch, der dort gewesen ist, das ist alles, hat alles nicht mehr stattgefunden. Man kann man natürlich, das ist eine Abschätzungsfrage, ob sich das lohnt oder nicht. Meiner Meinung nach hätte das schon früher passieren müssen.
0: Sie haben ja selbst jahrzehntelang in Russland gelebt. Sie sind vor 2 Jahren zurückgekommen, 2024. Das heißt, 2 Jahre des Krieges haben Sie noch direkt vor Ort dort mitbekommen. Wie hat sich denn die Stimmung dort in der kulturellen Gesellschaft eigentlich verändert in der Zeit zwischen 22 und 24, solange Sie noch da waren?
1: Das ist so wie auch in der politischen Landschaft gewesen. Es gibt keine Auseinandersetzung über den Krieg oder es kann keine Auseinandersetzung, keine öffentliche Auseinandersetzung über den Krieg geben, weil etwas zu sagen über den Krieg, was nicht der offiziellen Linie bestimmt, ist strafrechtlich bewehrt, ist verboten. Leute, die das sagen, sind in Gefahr, verurteilt zu werden und nicht nur in Gefahr, sondern es werden inzwischen eigentlich fast täglich Menschen verurteilt, weil sie angeblich Falschnachrichten über den Krieg verbreitet haben. Und das wirkt sich natürlich auf das gesamte öffentliche Leben aus. Ich würde das so sagen, wenn früher Russland ein autoritärer Staat schon gewesen ist, vor dem Februar 22, so ist es danach zu einer eindeutig zu einer Diktatur geworden und entsprechend viel Unfreiheit oder entsprechend wenig Freiheit gibt es dort noch.
0: Und diese Entwicklung wird sich auch nicht weiter geändert haben in der letzten Zeit.
1: Nein, die hat sich nicht geändert. Es ist eher so, dass es noch schwieriger wird, dass es noch schlimmer wird. Der Druck steigt.
0: Haben Sie herzlichen Dank an dieser Stelle fürs Gespräch.
1: Bitteschön.
0: Das war der Journalist Jens Siegert. Er hat von 1993 bis 2024 selbst in Russland gelebt und gearbeitet. Oktober 24 ist sein Buch erschienen, Wohin treibt Russland? Szenarien für die Zeit danach. Und dieses Gespräch, wie auch das vorhergehende übers russische Haus, finden Sie beides gleich auf radio3.de im Netz. 609, Menui. An Bazi.

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1: 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Und gestern Abend in Venedig, als die Filmfestspiele eröffnet wurden, war ein absoluter Stargast zu bewundern und zu bestaunen. George Clooney wurde für sein Lebenswerk geehrt.
2: Ja, und er hat natürlich viel Applaus auf dem roten Teppich, viel Kreischen bekommen. Und er ist mit einem goldenen Löwen ausgezeichnet worden und damit sehr humorvoll umgegangen.
3: Wenn man dir sagt, dass du einen Preis für dein Lebenswerk bekommen wirst, kommen einem eigentlich nur zwei Dinge in den Sinn. Das erste ist, welch unglaubliche Ehre das ist. Und das zweite ist, wissen die etwas, das ich nicht weiß? Habt ihr mit meinen Ärzten gesprochen?
2: Bei der Rede zu seinem Preis ist George Clooney aber durchaus auch politisch geworden. Wie wichtig die Kultur in politisch schwierigen Zeiten sei, hat er gesagt.
3: Die Ersten, die von Autokraten mundtot gemacht werden, sind nicht Politiker, es sind Journalisten, die Fragen stellen. Künstler, die sich weigern, einfache Antworten zu geben. Filmemacher, Schriftsteller, Schauspieler, Musiker.
2: Als Eröffnungsfilm, da wurde Ink gezeigt von dem britischen Regisseur Danny Boyle, der ja auch Trainspotting vor langer Zeit gedreht hat. Und 20 Filme werden im Wettbewerb gezeigt um die Löwen, darunter auch der neue Film von Werner Herzog. Der war ja im letzten Jahr in Venedig mit dem Ehrenpreis ausgezeichnet worden vor George Clooney.
1: Genau, die Filmfestspiele in Venedig gehen bis 12. September und bis dahin hört man natürlich auch bei uns hier auf Radio 3 sehr viel mehr, was da so los ist. Das sogenannte Bauhaus-Manifest Fest ist als Unterstützung der Kunsthochschule in Dessau gegen die Attacken der AfD ins Leben geholt worden, initiiert vom Kulturstaatsminister Ende August.
2: Ja, und dieses Manifest, so hat es das Kulturstaatsministerium gestern bekannt gegeben, hat inzwischen über 2500 Unterstützerinnen und Unterstützer. Das sind Kulturschaffende, Wissenschaftlerinnen, Handwerkerinnen, Designer, Architekten, prominente Institutionen und viele Privatpersonen hätten das Manifest unterzeichnet, so Wolfgang Wolfram Weimar eben. Es sei wichtig, dass wir die Bauhaus-Prinzipien in aller Deutlichkeit verteidigen, hat er gesagt. Anlass für das Manifest waren eben die Attacken der AfD in Sachsen-Anhalt gegen die Dessauer Bauhaus-Hochschule, also oder Dessauer Hochschule, die heißt nicht mehr Bauhaus, aber ist natürlich in der Tradition des Bauhauses. Sie bezeichneten sie als Widerspruch zur deutschen Identität und kündigten im Falle eines Wahlsieges eine patriotische Kulturpolitik an. Darum dieses Manifest und im ersten Absatz, da heißt es: Bekenntnis zum Bauhaus. Wir sind stolz auf das Bauhaus. Es hat gesellschaftspolitisch gewirkt und die ästhetische Moderne weltweit bereichert. Die Bauhausinstitutionen sollen gestärkt, ihre kreative Freiheit wie ihre soziale Öffnung als Vorbild begriffen und gegen jedwede demokratiefeindliche Angriffe verteidigt werden.
1: Jetzt hast du noch einen Tipp und das ist einer von den großen Tipps, denn heute Abend geht's los beim Internationalen Literaturfestival Berlin.
2: Ja, es ist das 26. ILB und über 100 Autorinnen und Autoren aus der ganzen Welt werden da lesen und über ihre Bücher und die Themen rund um ihre Bücher diskutieren. Das ist immer bunt, vielfältig und auch sehr debattenfreudig. Heute Abend also die Eröffnung im Haus der Berliner Festspiele mit der Eröffnungsrede von G. Tahil, einem indischen Autor, Lyriker und Librettist, der auch Musik macht und der Abend wird auch wie immer musikalisch begleitet. Was kann Literatur in brüchigen Zeiten bewirken? So ist der Fokus der Eröffnungsrede von G. Tahil. Was kann helfen, um mit historischen und gegenwärtigen Unsicherheiten umzugehen? Er schlägt vor, ein Lied, ein Gedicht, eine Geschichte, ein Gemälde, eine Idee kann uns aus und kann uns aus uns selbst herausheben und uns ermöglichen zu erkennen, wer wir sind und woher wir kommen. Heute Abend also. Und es wird auch eine Grußbotschaft des algerisch-französischen Schriftstellers Boualem Sansal geben. Er ist Schirmherr dieses 26. Internationalen Literaturfestivals Berlin. Und es gibt für diesen Eröffnungsabend eben auch noch ein paar Tickets für 18 Euro.
1: Und wenn Sie es trotzdem nicht heute Abend dorthin schaffen, ab 18.30 Uhr senden wir hier auf Radio 3 eine Sondersendung direkt aus dem Haus der Berliner Festspiele von der Eröffnung des Internationalen Literaturfestivals Berlin. Danke, Frauke.
2: Bitte.
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Das kommt aus einem Soundtrack zu dem Film Call Me By Your Name und das war Sufjan Stevens mit Mystery of Love. Die Ibibio Sound Machine, das ist eine Band aus London um die Sängerin und Frontfrau Ino Williams. Die ist nämlich aufgewachsen mit den Traditionen der Ibibio. Das ist ein Volk in Südost-Nigeria, daher der Bandname. Und sie mischt da traditionelle Elemente mit modernem Groove. Das hier ist schon mal eine Vorab-Single zum neuen Album. Chopping Mountain, das erscheint in der nächsten Woche. Ist also absolut brandneu hier auf Radio 3.

0: Das also ist die nagelneue Single von der Ibibio Sound Machine aus London, Love. 7.44 Uhr ist es, sprechen wir über den neuen Film von Pavel Pawlikowski, Vaterland. Der hatte seine Premiere auf dem Festival in Cannes, ist dort mit dem Preis für die beste Regie ausgezeichnet worden. Und er erzählt in Vaterland von Thomas Mann, der nach 16 Jahren Exil 1949 zusammen mit seiner Tochter Erika ins zerrüttete Nachkriegsdeutschland zurückkehrt, um zwei Goethe-Preise entgegenzunehmen. Einen im westdeutschen Frankfurt, einen im ostdeutschen Weimar. Neben Hans Zischler als Thomas Mann und Sandra Hüller als seine Tochter Erika spielen auch August Diehl mit, David Striso, Milan Peschel, Joachim Meyerhoff. Echtes Star-Aufgebot also. Ich spreche jetzt darüber mit unserer Filmkritikerin Anke Sterneborg. Guten Morgen, Anke.
1: Guten Morgen.
0: Thomas Mann, 1949 in Frankfurt und in Weimar. Das ist ein etwas komplexeres, eine etwas komplexere Gemengelage. Wie geht denn Pawlikowski daran?
1: Ja, der hat bei der Berlin-Premiere vor 3 Wochen schon gesagt, dass er es niemals gewagt hätte, so etwas wie ein Biopic über so jemanden wie Thomas Mann zu drehen. Er verengt den Blick also ganz bewusst auf wenige Tage, in denen Thomas Mann zum Brennglas wird, unter dem Pawlikowski dann die komplizierte Situation im Nachkriegsdeutschland beleuchtet. Also in einem Land, das von den Verfehlungen des Nationalsozialismus gezeichnet ist, das in Ost und West geteilt ist, in 2 konkurrierende Systeme, Kommunismus und Kapitalismus, Stalin oder Mickey Mouse, wie es sein Sohn Klaus im Film zuspitzt. Und mit diesem Ausschnitt geht er dann auch ziemlich freizügig um. Also er und sein Drehbuchautor Hendrik Handlögten verschieben bekannte biografische Daten, was Kenner von Leben und Werk Manns dann auch erstmal ein bisschen irritiert hat. Diese erste Reise durch Deutschland hat Mann nämlich eigentlich nicht wie im Film mit seiner Tochter, sondern mit seiner Frau und einem Chauffeur gemacht. Also es geht hier nicht um eine korrekte Rekonstruktion der Wirklichkeit, sondern um eine komplizierte innere Wahrheit, die ja dann auch bis heute nachwirkt.
0: Und wie steigt der Film in diese Reise ein?
1: Es gibt sozusagen einen Prolog, ein langes Telefongespräch zwischen den Geschwistern Klaus und Erika Mann. Er ist in Cannes, sie mit dem Vater in Frankfurt am Main. Und da spürt man die Innigkeit der beiden, aber schon auch die Ernüchterung von Klaus Mann, der mit sich, seinem Vater, Deutschland und der Welt hadert.
2: Ich habe mir geschworen, nie wieder Deutschland. Das ist ein schreckliches Land mit schrecklichen Menschen. Mit einer Sprache, die eigentlich geschaffen wurde zum Lügen. Und Vater ist jetzt der Meister daran. Sag mal, warum hat er diese Reise eigentlich zugestimmt? Was soll das bringen? Die haben alles kurz und klein geschlagen und jetzt soll er ihnen helfen, ihr Gewissen zu erleichtern? Er macht sich doch zum
3: Affen. Na, er steht darüber, glaubt er.
2: Ja, kann ich mir denken.
3: Ich möchte, dass du mitkommst.
2: Ich überleg's mir. Aber nur deinetwegen.
1: Ja, und schon ist der Film mittendrin in seinem Thema. Wie gehen die Deutschen mit ihrer Geschichte um? Was werfen die, die das Land verlassen haben, denen vor, die geblieben sind und umgekehrt ja auch? Und wie könnte der Weg in die Zukunft aussehen? Und August Diehl, den wir hier gehört haben, finde ich, spielt diese Mischung aus Fatalismus und Verzweiflung in Klaus Mann auf eine so intensive Weise, dass er den ganzen Film über präsent bleibt, obwohl er nur in diesen ersten Minuten wirklich zu sehen ist. Am Ende des Telefongesprächs ist man dann sozusagen auf der anderen Seite der Leitung, nämlich bei Erika Mann, die auf dieser fiktiven Version die Reisechauffeurin und Übersetzerin ihres Vaters ist, obwohl die ja eigentlich eine gestandene eigene Künstlerin war.
0: So, und Thomas Mann wird nun gespielt von Hans Zischler. Wie geht er denn das an?
1: Ja, ehrlich gesagt glaube ich, es hätte in Deutschland oder im deutschsprachigen Raum keinen anderen lebenden Schauspieler gegeben, der das so glaubwürdig, aber auch mit so einer literarischen Autorität hätte spielen können wie Hans Zischler. Mit so einer inneren Gravitas, einer gewissen Unnahbarkeit und Härte auf der einen Seite, aber auch einem dann sehr ein bisschen unerwartet emotionalen Moment am Ende. Thomas Mann wird ja auf dieser Reise immer wieder mit Ungeheuerlichkeiten aller Art konfrontiert. Einerseits angegriffen, andererseits umworben. Wie zum Beispiel von Richard Wagners Enkeln Wolf und Wieland, die sich von ihm Fürsprache für die Wiedereröffnung der Bayreuther Festspiele erhoffen.
4: Wenn Sie uns Ihre offizielle Unterstützung zuteilkommen lassen könnten, dann
5: ist der berühmteste lebende Wagnerianer der Welt.
6: Sie meinen nach dem Ableben eines gewissen Adolf Hitler?
5: Nun ja, die Musik soll wieder im Vordergrund stehen.
6: Das Zeitlose, das Genie. Wolfgang Wieland. Die Musik ihres Großvaters wird unabhängig von ihren Bemühungen immer Bestand haben. Was mich betrifft, so sollte Bayreuth dem Erdboden gleich und ihrer Vermutter der Prozess gemacht werden. Wenn Sie mich jetzt entschuldigen wollen.
0: Psst, So, also Hans Zischler spielt Thomas Mann und dann haben wir da noch Sandra Hüller, die hat ja seit ja, 3 Jahren so ungefähr einen atemberaubenden Lauf, muss man sagen. Schauspielerin mit so unterschiedlichen Filmen wie Zone of Interest, Anatomie eines Falls, Rose, der Astronaut. Wie geht sie denn an Erika Mann ran?
1: Ja, man kann immer nur wieder staunen über dieses enorme Spektrum, diese beherrschte Zurückhaltung, durch die sie Gefühle dann subtil durchscheinen lässt und immer wieder auch Geheimnisse entstehen lässt. Auch hier wirkt sie erstmal sehr beherrscht im Umgang mit der Trauer um ihren Bruder, der kurz nach dem Telefonat Selbstmord begeht, mit der Sehnsucht nach der Liebe des Vaters, den Zumutungen und Schmähungen, mit denen man als Emigrant im Nachkriegsdeutschland ständig konfrontiert wird. Aber im Unterschied zu ihrem Vater reagiert sie auch dann mal sehr viel emotionaler und impulsiver, zum Beispiel auf ihren Ex-Mann, den Schauspieler Gustav Gründgens, der sich wie viele andere Deutsche aus seiner Verantwortung rausquatscht.
7: Und übrigens, nicht ich, ja, habe mich mit Göring angefreundet. Göring ist von sich aus auf mich zugekommen, als Bewunderer.
8: Du bist der schlimmste Karrierist, dem ich je begegnet bin.
7: Jetzt mal, ja, ich bin noch nicht meiner Karriere wegen in Deutschland geblieben. Ich bin Schauspieler. Und ein Schauspieler, der kann nun mal nicht ohne seine Muttersprache existieren.
8: Es gibt genug andere Dinge, die man tun kann, ohne seine Seele zu verkaufen.
7: Ja? Ja. Du vielleicht. Mit deinen vielen Talenten und deinen vielen Sprachen. Deinem berühmten Vater. Mit seinem vielen Geld. Für dich war die Schauspielerei doch immer nur eine deiner vielen Aktivitäten. Also wie Autorennen und Reisen und Schreiben. Oder Schreiben über Autorennen und Reisen.
0: Ja, das war eine Ohrfeige, die sich gewaschen hatte. Aber gehört ja gerade. Anke, nach Ida, das spielte in Polen in den 60ern, nach Cold War, das spielte in den 50ern, ist das jetzt der dritte Teil einer europäischen Geschichtstrilogie von Paweł Pawlikowski. Der lebt ja mittlerweile selbst in London und Paris. Alle drei sind, das finde ich bemerkenswert, in Schwarz-Weiß gedreht. Warum?
1: Ja, er sagt, dass das für ihn reiner und ehrlicher sei, schon weil quasi alle Bilder dieser Zeit in der kollektiven Erinnerung schwarz-weiß abgespeichert sind. Das heißt, man müsste die Farben sozusagen erfinden und damit unweigerlich auch verfälschen. Und man muss wirklich sagen, dass diese Bilder von einer so betörenden Schönheit und Klarheit sind, immer aufs Wesentliche konzentriert. Da gibt's nichts Überflüssiges, wie ja Pawlikowski ohnehin so ein Meister der Verdichtung ist, was man allein schon daran sehen kann, dass seine Filme insgesamt auch nur 6 im Schnitt nicht mal 90 Minuten lang sind. Also ich finde, das ist ein großartiger, wirklich berührender, nachdenklicher, auffühlender Film. Deutschland wurde übrigens in Polen rekonstruiert, vielleicht nochmal so kurz angemerkt.
0: Ganz herzlichen Dank. Das war die Filmkritik von Anke Sterneborg. Ab heute sogar schon in unseren Kinos. Heute ist ja Donnerstag, Vaterland von Paweł Pawlikowski. Und diese Filmkritik finden Sie natürlich auch gleich im Netz bei uns auf radio3.de und übrigens dort auch ein Porträt von Christine Degau zu dem Darsteller von Thomas Mann, Hans Zischler.

0: Das ist Édouard Ferlet, ein französischer Jazzpianist. Er hat in dieser Aufnahme hier ein sogenanntes Diskklavier mit benutzt. Das ist was für Leute, die nicht so gerne Kontakt mit anderen Menschen haben. Es ist nämlich sozusagen ein Selbstspielklavier. Man programmiert es und dann spielt es selbst und damit kann man dann im Duett spielen und ein bisschen Elektronik und so ein, irgendetwas im Hintergrund, was so einen kleinen Rhythmus noch dazu gemacht hat, war auch noch im Spiel hier in dieser Aufnahme bei Sundog. 7.57 Uhr ist es.
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2: Der rumänische Philosoph Emil Michel Cioran.
3: Das ganze Geheimnis des Lebens läuft darauf hinaus, dass es keinerlei Sinn hat, dass aber jeder von uns dennoch einen ausfindig macht.

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0: Das wäre eigentlich originär die Aufgabe für eine Bundespolizei, aber dazu reichen die Kräfte nicht aus, sodass sich jetzt Unternehmen fragen müssen, müssen wir mehr in diesen Bereich investieren? Es gibt die technischen Maßnahmen, aber ich gehe davon aus, dass wir eine Vier- bis Versechsfachung der Kosten, und das können Unternehmen derzeit nicht stemmen.
1: Hans-Walter Borries, Vizevorsitzender des Bundesverbands für den Schutz kritischer Infrastrukturen. Russland will die Niederlassungen des Goethe-Instituts im Land schließen. Das hat der russische Außenminister Lavrov der Nachrichtenagentur Interfax gesagt. Die Maßnahme sei eine Reaktion darauf, dass die Bundesregierung das russische Haus in Berlin schließen will. Für das ARD-Studio Moskau, Stefan Lack.
2: Lavrov sagte beim östlichen Wirtschaftsforum in Wladiwostok, dass die verbliebenen Goethe-Institute natürlich geschlossen werden müssten, nachdem die Kultureinrichtung des russischen Hauses aus Berlin vertrieben worden sei. Trotz aller Spannungen mit dem Westen hätten die Goethe-Institute bislang weiter arbeiten können. Die Arbeit der Goethe-Institute in Moskau, St. Petersburg und Nowosibirsk ist seit 2023 jedoch stark eingeschränkt. Nach der Ausweisung von Mitarbeitenden infolge deutsch-russischer Spannungen wurden viele Angebote in den Online-Bereich verlagert. Heute konzentrieren sich die Institute vor allem auf Deutschkurse, die Unterstützung des Deutschunterrichts sowie die Fortbildung von Lehrkräften.
1: 2,5 Wochen vor der Abgeordnetenhauswahl in Berlin liegt die CDU in einer aktuellen Umfrage knapp vorne. Das geht aus dem Berlin-Trend von InfratestDimap im Auftrag der rbb24-Abendschau und von rbb888 hervor. Demnach kommt die CDU auf 21%. Die Linke hat an Zustimmung verloren und liegt jetzt mit 19% auf dem zweiten Platz, dicht gefolgt von Grünen und AfD. Beide Parteien kommen auf 18%. Die SPD erreicht mit 11% einen neuen Tiefstwert. Das BSW liegt aktuell bei 4%. Die Abgeordnetenhauswahl findet am 20. September statt. Für den Berlin-Trend hat InfratestDimap zwischen vergangenem Donnerstag und diesem Montag mehr als 1200 Personen befragt. Der Berliner Landeswahlleiter Bröchler warnt davor, dass Wahlen und ihre Ergebnisse immer häufiger in Frage gestellt werden. Bröchler sagte der Rheinischen Post, Desinformationen, vor allem in sozialen Medien, hätten im Vergleich zu früheren Jahren eine neue Dimension erreicht. So gäbe es beispielsweise keine Belege dafür, dass es in Altenheimen vermehrt zu Unregelmäßigkeiten bei der Briefwahl komme. Der AfD-Vorsitzende Chrupalla hatte behauptet, er habe von Pflegern und Angehörigen gehört, dass es Fälle gebe, in denen Pflegekräfte den Stift geführt hätten. Bröchler sagte, solche Aussagen könnten die Legitimität von Wahlen gefährden. In Oranienburg ist am Abend eine 500 Kilogramm schwere Weltkriegsbombe erfolgreich entschärft worden. Nach Angaben der Stadt hat sich der Einsatz erheblich verzögert, weil sich mehrfach Menschen im Sperrgebiet rund um den Fundort aufgehalten haben. Der Sperrkreis konnte erst nach 12 Stunden aufgehoben werden. Die etwa 4.700 betroffenen Menschen durften dann in ihre Häuser und Wohnungen zurückkehren. Die Fliegerbombe war im Rahmen der systematischen Kampfmittelsuche gefunden worden. In Spanien haben Zehntausende Menschen gegen die Migrationspolitik der Regierung demonstriert. Sie forderten mehr Solidarität mit der spanischen Nordafrika-Exklave Ceuta und warfen Ministerpräsident Sanchez vor, zu nachgiebig gegenüber Marokko zu sein. Hintergrund sind die Ereignisse Ende Juli, als innerhalb weniger Tage Zehntausende Migranten von Marokko aus nach Ceuta gekommen waren. Die meisten haben die Exklave wieder verlassen, wenige Tausend sind noch dort. Ihre Asylanträge müssen individuell geprüft werden. Die Opposition wirft Marokko vor, zu den massenhaften Grenzübertritten angestiftet zu haben. In einigen Städten gab es Gegendemonstrationen, bei denen sich die Teilnehmer gegen Rassismus aussprachen. Soweit die Nachrichten. 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Das Wetter. Heute meist dichte Wolken und gebietsweise etwas Regen bei 20 bis 23 Grad. Aktuell in Berlin-Buch 13 Grad und in Gartow 15. In Brandenburg zwischen 12 in Baruth und 15 Grad in Brandenburg an der Havel. Die Zeit, es ist 8.05 Uhr.
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4: Einen schönen guten Morgen wünsche ich Ihnen. Das hier ist ein Musiker, der ist in Frankreich schwer beliebt. Voyou. Der singt hier von zwei Vögeln, deux oiseaux. Eigentlich aber geht es um zwei Liebende, die irgendwie nicht zueinander kommen können. Immer wenn Amor seinen Pfeil abschießt, dreht der Wind. Echt blöd sowas.

0: Das also ist Voyou über die zwei Vögel, die nicht zueinander kommen können. Und darüber ist es 7:50 geworden. Gestern hat das Kabinett einen Gesetzentwurf zur Einkommenssteuerreform verabschiedet. Damit will die Regierung Kleinverdiener und Familien um mehrere Milliarden Euro entlasten. Gleichzeitig sieht dieser Gesetzentwurf mehr Belastungen für Höherverdienende und Personengesellschaften vor. Das sorgt für Protest aus den eigenen Reihen. Wirtschaftsministerin Katharina Reiche von der CDU sieht eine heimliche Steuererhöhung. Der SPD-Spitzenkandidat in Sachsen-Anhalt, Armin Willingmann, dagegen hält die geplanten Entlastungen für zu gering.
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0: Ja, geht die Einkommenssteuerreform in die richtige Richtung? Das ist heute unsere Frage des Tages an Nicole Diekmann, Korrespondentin im ZDF-Hauptstadtstudio. Guten Morgen, Frau Diekmann, was meinen Sie?
2: Guten Morgen. Also ich wäre ja froh, wenn ich heute auf diese Frage antworten müsste oder könnte, weil die Leute aktuell über diese Frage reden. Aber das ist ja schon gar nicht mehr der Fall, sondern es geht jetzt wieder um Stilfragen und daran gekoppelt um die Frage, wie diese Koalition eigentlich den Herausforderungen der aktuellen Welt- und Wirtschaftslage und dem Druck von ganz rechts außen standhalten will. Ich fange mal beim Stil an. Katharina Reiche ist Bundeswirtschaftsministerin und damit ist sie Teil des Kabinetts, also um das mal ganz deutlich zu machen, des Kabinetts, das gestern die Einkommensteuerreform abgesegnet hat. Katharina Reiche hätte vorher ihr Veto einlegen können. Womöglich hätte sie das sogar verrückter Gedanke im Stillen tun können und nicht in der Öffentlichkeit. Dann hätte sich womöglich noch vor der Kabinettssitzung etwas geändert in diesem Papier. Es ist ja so, wenn es wirklich massive Einwände gegen eine Reform, gegen ein Vorhaben, gegen ein Gesetz gibt, die wirklich grundlegend sind, dann kommt das Thema eben so lange nicht auf die Tagesordnung des Kabinetts, bis man sich geeinigt hat. So, und das war hier ja ganz offensichtlich nicht der Fall. Es war auf der Tagesordnung, sonst hätte es nicht beschlossen werden können. Zusammengefasst hält Katharina Reiche es also nicht für nötig, da nochmal grundsätzlich ranzugehen. Und gleichzeitig hält sie es aber auch nicht für nötig, sich öffentlich zurückzuhalten. Nein, Katharina Reiche trägt wieder mal, muss man sagen, dazu bei, dass diese Koalition nicht einig, nicht stringent und nicht wie eine wirkt, die hinter den eigenen Beschlüssen steht. Warum Katharina Reiche das macht, darüber kann ich nur mutmaßen. Womöglich geht es da um Profilierung. Das ist eine schlechte Idee. Oder um Lars Klingbeil, SPD-Chef und Finanzminister, für diese Einkommensteuerreform also maßgeblich verantwortlich, zu zitieren: Eine Opposition in der Regierung wird am Ende allen schaden. Das Problem ist daran, an dieser Aussage, die an sich ja grundsätzlich richtig ist, dass Klingbeil damit Katharina Reiche aus der CDU gemeint hat, aber gleichzeitig schießen auch seine eigenen Leute quer. Zum Beispiel, Sie haben es eben schon gesagt, der SPD-Spitzenkandidat in Sachsen-Anhalt. Und über dessen Motiv muss man gar nicht lange nachdenken. Es sind noch 3 Tage bis zur Wahl. Die SPD muss den Umfragen zufolge nicht mehr ums politische Überleben in Anhalt zittern, aber will natürlich so gut wie möglich abschneiden. Einmal, weil das in der Natur der Sache liegt und natürlich auch, um eine absolute Mehrheit der rechtsextremen AfD zu verhindern. Jetzt muss man der Fairness halber sagen, die SPD in Sachsen-Anhalt ist nicht die einzige Partei, die gegen die Entscheidung der Mutter in Berlin wettert. Das tut die CDU genauso. Aber es ist nun mal ein SPD-Mann, der sich jetzt gegen dieses konkrete Projekt stellt. Das mag ihm jetzt helfen am Sonntag, das wird der gesamten SPD aber schaden. Genauso wie das Nein der 3 CDU-Ministerpräsidenten in Sachsen-Anhalt, Sachsen und Thüringen sowie der SPD-Ministerpräsidentin von Mecklenburg-Vorpommern zur Rente mit 63. Das ist genauso durchsichtig wie förderlich, nämlich für Politikverdrossenheit. Das ist ein Muster. Ständig zu rütteln an Beschlüssen. Übrigens genauso symbolisch im Falle der Renten wie Katharina Reiche, denn die Ministerpräsidenten haben an der Rentenreform nichts mitzubeschließen. Die muss gar nicht durch den Bundesrat. Das kann man machen. Das sollte man aber lassen. So, das ist meine Meinung zur Einkommensteuerreform oder präziser meine Meinung zu einigen Meinungen.
0: Frau Diekmann, herzlichen Dank.
2: Gerne.
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0: Das ist Omar Klein, israelischer Jazzpianist und Komponist, hier zusammen mit der Band The Poetics. Samba of My Own hieß dieser Titel hier. So ganz alleine war er da, aber dann doch nicht. 8.22 Uhr ist es. Heute Abend öffnet zum 26. Mal das Internationale Literaturfestival Berlin seine Pforten. Das ist ein Literaturfestival so bunt und lebendig wie die Hauptstadt selbst. Anderthalb Wochen lang können Sie da eintauchen in die schönste zeitgenössische Literatur. Das ILB versammelt wieder mehr als 100 AutorInnen aus über 40 Ländern. Es gibt Lesungen, es gibt Gespräche, Debatten, Performances. Und von ihren persönlichen Highlights hat uns die Festivalleiterin Lavinia Freischen erzählt.
1: Ja, Sie haben schon genannt, Hang Kang und die Berliner Philharmoniker ist sicher eine der herausgehobensten Veranstaltungen, war auch inner Tagen ausverkauft. Deswegen möchte ich den Blick vielleicht lieber noch auf andere Veranstaltungen richten. Wir freuen uns sehr auf Ben Lerner zusammen mit Thomas Demand, eine sehr besondere Konstellation, Gesprächskonstellation, weil beide gegenseitig sich mit den Künsten beschäftigen. Wir freuen uns auf Christian Kracht, er ist bei uns zu Gast zusammen mit Katie Kitamura. Ich möchte aber auch zum Beispiel auf eine neue Stimme, die hier bei uns noch nicht so bekannt ist, aber herausragend toll ist, ist Maria Rewa mit dem Buch Ein Königreich für eine Schnecke, kann ich sehr empfehlen. Und auf was ich mich auch sehr freue, ist das Gespräch von der Berliner Autorin Dana Vohwinkel mit der Autorin Thoma.
0: Ein ganz ausführliches Interview mit Lavinia Frey hören Sie heute Abend bei unserem Festivalradio direkt aus dem Haus der Berliner Festspiele, moderiert von meinem Kollegen Łukasz Tomaszewski. Und er spricht außerdem mit dem Kurator in Residence und den ersten Gästen des Internationalen Literaturfestivals. Heute 18.30 Uhr geht's los hier bei uns im Programm auf Radio 3. Das hier ist die brasilianische Sängerin Marie Frois. Die ist Anfang 20, unterwegs zu einer großen Karriere. Dieser Song hier, der ist inspiriert von einem goldenen Vollmond in Rio de Janeiro. Habe ich sofort Kopfkino. Im Sommer war Marie Frois auch in Berlin zu hören. Jetzt ist sie gerade auf Tournee in Nordamerika und Kanada. Und dieses Album, dieser Song passen herrlich zum Sommer. Oder zu irgendwas, wenn Sie sich den Sommer ins Haus zurückholen wollen.

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1: 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Und deine erste Meldung ist nicht so lustig. Die bekannte Jazzsängerin Cassandra Wilson ist nämlich gestorben mit gerade mal 70. Das ist echt nicht alt.
2: Nee, nicht wirklich. Das berichten mehrere US-Medien, unter anderem die New York Times und die Washington Post. Cassandra Wilson gilt als eine der herausragenden Sängerinnen ihrer Generation, wurde mal vom Time Magazine als beste Sängerin überhaupt bezeichnet. Markant ihre tiefe, raue Altstimme.

0: 1955 ist Cassandra Wilson in Mississippi geboren. Dann in den 1980er Jahren ist sie nach New York gegangen. Sie war erst Mitglied beim Jazzkollektiv M-Bass rund um den Saxophonisten Steve Coleman. Dann ging es als Solistin weiter. 2 Grammys hat Cassandra Wilson bekommen und ihr Stil hat Jazz mit Blues, Folk und anderen Musiktraditionen verbunden. Jetzt ist Cassandra Wilson mit 70 gestorben.
1: Was für eine schöne Stimme, haben wir gerade da nochmal gehört. Ganz anderes Thema. Der russische Außenminister Sergei Lavrov hat angekündigt, dass das Goethe-Institut in Russland geschlossen wird. Das ist die Gegenreaktion, nachdem Außenminister Wadephul zuvor die Schließung des russischen Hauses in Berlin bekannt gegeben hatte. Eine Überraschung war das jetzt nicht.
0: Nee, als Reaktion auf den Fund einer mit Sprengstoff bestückten Drohne auf dem Leipziger Flughafengelände. Für diesen Angriff, der zum Glück nicht zum Anschlag wurde, hatte die deutsche Regierung Russland verantwortlich gemacht, dass Reaktionen folgen würden, war dann klar. Jetzt schließt in dieser Folgekette also auch das Goethe-Institut in Russland. War vielfach, du hast es gesagt, damit gerechnet worden. Es gibt aber auch Für- und Gegenstimmen zu dieser Schließung des russischen Hauses. Heute Morgen haben wir hier auf Radio 3 mit Maria Kriczewski gesprochen. Sie ist Chefredakteurin von Radio Golos Berlin, einem russischsprachigen Programm, das von 2020 bis 2022 seinen Sitz im russischen Haus hatte.
2: Selbst wenn wir die Spione nicht eindeutig identifizieren können, ist es immer noch ein Instrument russischer Propaganda, denn man kann auch Kultur dafür benutzen, klar. Also persönlich habe ich überhaupt kein Problem damit, wenn das geschlossen wird. Ich finde nur, dass man damit der Ukraine überhaupt nicht helfen kann und sehr vielen Menschen schaden kann, die mit Putins Politik überhaupt nichts zu tun haben. Darin liegt für mich persönlich eigentlich dieser Widerspruch.
0: Also einerseits hat sie nichts dagegen, das russische Haus, dass das geschlossen wird, andererseits eben, wem hilft's? So Maria Kriczewski mit einem nicht ganz eindeutigen Urteil zur Schließung des russischen Hauses.
1: Und das muss also schließen, Gegenzug auch Goethe-Institute in Moskau und St. Petersburg und Novosibirsk. Und beide Gespräche heute Morgen finden Sie natürlich noch zum Anhören auf radio3.de. Das Berliner Stegreiforchester, das macht ja eher ungewöhnliche Klassikkonzerte mit thematischen Schwerpunkten. Die spielen im Stehen und auch an Orten, an denen die anderen nicht so spielen.
0: Ja, und jetzt will das Stegreiforchester raus in die Kieze. Explore Berlin heißt die Reihe. Raus aus den Konzertsälen und rein in die Bezirke also. Und bei jedem Konzert wird auch die Musik, die gespielt wird, dem Publikum vermittelt. Los geht's heute Abend im Sälchem am Holzmarkt mit Free Eroica. Also Free, da geht's um Beethovens 3. Symphonie, die Eroica. Und die wird mit Rekompositionen, Jazz und Improvisationen in die Gegenwart geholt. Das Orchester bewegt sich dabei frei durch den Raum, wie gewohnt beim Stegreiforchester, und das Publikum steht mittendrin. Kein Konzert, also im klassischen Sinn. Heute Abend eben im Holzsälchen am Holzmarkt 25, 20 Uhr ist Beginn und es gibt noch Tickets. Und die nächste Station, die ist dann schon morgen im Gutshof Schloss Pritz, da heißt es dann Free Maler.
1: Und da bin ich ja gespannt, was Sie dann da bei Maler befreien wollen. Das sind ja auch eher etwas umfangreichere Stücke. Mehr Infos jedenfalls finden Sie bei denen auf der Homepage vom Stegreiforchester. Danke, Frauke, an dieser Stelle.
0: Bitte.
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1: Und vorher können Sie schon das Gespräch hören, das gestern hier stattgefunden hat. Sven Regener war zu Gast hier im Radio 3 Studio. Das können Sie sich anhören auf radio3.de. Und das hier sind die Bar Brothers mit sehr schönen, warmen Klängen. Even the darkness has arms.

The Barr Brothers mit Even the Darkness Has Arms. 8.38 Uhr ist es. Und jetzt hören Sie sich das doch an. Kühl, erotisch die Stimme, dazu minimalistisches Schlagzeug und Kontrabass. Und nicht zu vergessen dieses Fingerschnipsen. Peggy Lee's Fever. Ist Kult der Song und erotisch aufgeladen. Ey, das war 1958.

0: irgendwie immer noch eine Sensation, der Song, oder? Fever von Peggy Lee. 8.42 Uhr ist es, sprechen wir über was ganz anderes, nämlich Literatur. Vielleicht erinnern Sie sich ja noch an das Diktum des Schriftstellers Maxim Biller, kurz nach dem Angriff Russlands auf die Ukraine. Nie wieder wolle er einen Roman schreiben. Sein Glaube an die weltverbessernde Kraft der Literatur sei dahin, so hat er es damals gesagt. Dem hat er gleich ein Jahr später mit dem Roman Mama Odessa wieder abgeschworen. Und dann hat es auch noch nicht viel später ein genauso einschneidendes welthistorisches Ereignis wie in der Ukraine gegeben, nämlich den mörderischen Angriff der Hamas am 7. Oktober 23. Der steht jetzt im Mittelpunkt seines neuen Buches und dieses Buch heißt Schwarze Samstage, wohlbemerkt Mehrzahl. Gerrit Bartels hat es für uns gelesen. Gerrit, dieser 7. Oktober 23 damals, als die Hamas in den Süden Israels eingefallen ist, das war ein Samstag, ein schwarzer Samstag?
1: Das war ein Samstag, ja.
0: Definitiv, wir erinnern uns, glaube ich, wirklich einfach alle daran. Ja. Darauf bezieht sich Biller im Titel seines Buches. Aber warum jetzt Samstage?
1: Ja, das ist halt die Frage, guckt man erstmal drauf auf den Titel und natürlich hat Biller dieses Buch geschrieben wegen des 7.10. Das war der Auslöser, das war die Notwendigkeit für ihn, dieses Buch zu schreiben. Aber man merkt dann ziemlich früh beim Lesen, dass er es auch einen anderen schwarzen Samstag gab in der jüdischen Geschichte, in der Geschichte Israels. Das war der 30. Juni 1946, die Operation Agatha, so hieß die. Da haben halt irgendwie Zehntausende Polizisten und Soldaten der britischen Mandatsregierung in Palästina, die sind damals gegen also Militärorganisationen der, der Juden vorgegangen, gegen jüdische Militärorganisationen wie Haganah und Irgun und Lecci und haben eben die Angehörigen dieser Organisation ja gefangen genommen, Waffen eingesammelt und ich glaube, es waren so 4.000 bis 5.000 Leute. Und das ist eigentlich der Tag, der ist als schwarzer Samstag in die Geschichte eingegangen, als Black Sabbath. Und in diesem Kapitel, wo Biller das erzählt, da spricht er dann auch gerade mit seinem Schriftstellerfreund Arthur Becker und der sagt zu ihm, naja, der eigentliche wahre Samstag, das ist jetzt eigentlich dieser eben 7.10.2023. Und natürlich, diese Samstage sind auch andere Wochentage, also diese Pogrome, die gab es halt in der jüdischen Geschichte ja seit Jahrtausenden, aber deswegen auch dieser Plural in dem Titel des Buches.
0: Ja, das muss man den meisten dann doch erklären.
1: Ich glaube,
0: 1946 haben hier viele einfach nicht auf dem Plan. Da gibt es noch einen Untertitel zu Roman eines Jahres. Was erzählt denn Maxim Biller da jetzt?
1: Ja, er fängt erstmal natürlich an, was er am 7.10. ja getan hat und wie die Tage danach für ihn waren, was er so in Berlin beobachtet hat, beispielsweise auf der Sonnenallee. Er erzählt, wie Journalisten ihn anrufen, ob er nicht einen Text schreiben könnte, ja, über diesen Tag oder wie man halt mit Antisemitismus, mit dem Judentum in Deutschland, also was er da so für Ideen hat. Das ist so das eine, aber es ist so, wenn man dann liest, das zweite Kapitel ist dann sofort ein Kapitel, das kommt eben wirklich ziemlich schnell. Also es hat 50 Kapitel, dieses Buch, und dieses zweite Kapitel, das hat 50 kurze Kapitel, so muss man es, glaube ich, sagen. Und dieses zweite Kapitel, da blendet er gleich zurück ins Jahr 1972. Da erzählt er davon, wie er nach Hamburg kommt mit seinen Eltern aus Prag. Und das ist eine Geschichte über seine Nachbarn quasi, wo die Nachbarin immer rüberkommt zu den Billers und ja, Flasche Wein trinkt und eines Tages halt der Mann dieser Nachbarin zu Biller sagt, über den Vater von Maxim Biller, was für ein charmanter Gauner, was für ein hinterhältiger, listiger Jude. Und das sind so Passagen, wo man weiß, also Biller setzt sich die ganze Zeit damit auseinander, weil auch das dritte Kapitel, es geht wirklich so zack, zack, zack, schnell hintereinander. Das dritte Kapitel, da geht es dann wirklich um die Historie, um jüdische Historie, um die Friedfertigkeit der Juden, also bis in die Antike zurück.
0: Das klingt jetzt so, als würde er ziemlich schnell springen einerseits. Das klingt auch stilistisch, thematisch sehr vielfältig. Wie hat er denn das aufgebaut? 50 kurze Kapitel hast du
1: gesagt? 50 kurze Kapitel und dieses Buch spielt, also da verläuft quasi auf drei Ebenen. Auf dieser Gegenwartsebene, wo er von sich in der Gegenwart erzählt, da geht es auch darum, wie er sich mit Caroline Ehmke, mit Hertha Müller, mit Jan Assmann, mit auch Götz Kubitschek und den Rechten auseinandersetzt, also mit deren Reaktionen da drauf. drauf, wie er sich mit Arthur Becker zerstreitet, wie er selber im Krankenhaus ins Krankenhaus kommt, warum auch immer. Er sagt dann einmal so ein bisschen, ja, es raunt so ein bisschen, hey, leider eben auch an Morbus Gaza. Und das ist die eine Ebene. Die zweite Ebene ist so diese Vergangenheitsebene mit Hamburg. Da erzählt er wirklich, ja, das ist auch eine Ich-Erzählung. Er nennt sich da aber Ari die ganze Zeit, deswegen auch Roman eines Jahres wohl. Das ist so, ja, man kann es autofiktiv nennen. Also die sind schon sehr nah aneinander, Ari und Maxim Biller. Da geht es eben um Hamburg, um dieses Aufwachsen in Hamburg, um ja, was er in der Schule erlebt in Hamburg und wie es eben in den 70er Jahren um die Linke bestellt ist. Es geht halt, es dreht sich natürlich immer wieder um ja, Judentum, um Antisemitismus, um den Hass auf Juden, um Israel auch und wie schwer, also gerade in den 70ern, was das eben auch für ein Jahrzehnt war, so wie auch die Linke damit umgegangen ist, Erich Fried, DRF kommen da so drin vor. Und er wechselt dann ja irgendwann nach München. Er wird ja dann in München, also eigentlich zum Journalisten. Mhm. Und erst da, das sagt er dann so, da ist eben für ihn, sind so die grauen Nebel des Antizionismus, die haben sich da so langsam gelichtet, auch wegen München, weil eben das viele Licht da in der Stadt, das ist dann ja auch so was Billerhaftes dann und wie schön es da ist in München. Und hat aber auch neue Freunde gewonnen, denen es egal war, wo er herkommt.
0: Mhm. Und die dritte Ebene?
1: Ja, die dritte Ebene, das ist diese historische Ebene, also diese ja quasi unbillerhafte Ebene, so kann man das eigentlich nennen, weil es wirklich historische Passagen sind, wo er zum Beispiel erzählt, wie das, ja, wie das Judentum eigentlich entstanden ist, wie die jüdische Religion entstanden ist, eben dieser Monotheismus, wo die Juden gesagt haben, wir haben nur einen Gott oder auch gar keinen Gott, also das ist dann ja so eine schwere theologische Frage, aber in jedem Fall diese Abkehr von der Vielgötterei der Griechen damals, oder es geht darum, ja, der Monotheismus, der dann eben, also so sagt Biller, das dann kopiert, also den Christentum und Islam dann einfach kopiert haben. Da kommt dann auch so ein bisschen, ich glaube, er sagt, spricht auch einmal vom Plagiat. Also das sind dann halt so ja, Begründungen dafür, ne? Also was wollen Christentum, was wollen Islam, so, ne? Also mit dem Judentum, mit dem friedfertigen Judentum. Oder es geht um so eine Person wie Appion, das ist eben auch so ein, ja, einer der ersten gewesen, so um, ja, um die Jahrtausendwende, kurz nach Christi Geburt, wo der eben ja, diesen antijüdischen Hass quasi entwickelt hat und auch in die Spur gesetzt hat, der dann ja später dann auch eben immer wieder ein religiöser Hass gewesen ist. Und ja, das sind so diese historischen Passagen, die auch, ja, man kann die auch gut lesen. Also das ist eben, ich sage unbillerhaft, aber das ist natürlich, man muss sich damit schon sehr auseinandersetzen, aber Biller erzählt die dann auch ganz schön. Letztendlich dreht sich dieses ganze Buch darum, warum dieser Hass auf die Juden, was soll das, warum immer wieder dieser Antisemitismus und ja, das versucht Biller zu erklären.
0: Aber hat er denn auch Antworten?
1: Ja, die hat er nicht wirklich. Also man kann nicht sagen, dass er Antworten hat. Also ich würde dieses Buch schon bezeichnen als eine Analyse dieses Ganzen, dieses jüdisch, also dieses antijüdischen Hasses, des Antisemitismus, so als eine Analyse mit literarischen Mitteln. Und ich finde so faszinierend an dem Buch, dass das ja so facettenreich ist. Also wie viele Facetten Biller dem abgewinnt. Und auch wenn das eben auf diesen kurzen Kapiteln eigentlich basiert, und manchmal haben die so ein bisschen was Kolumnenhaftes, so wie seine Kolumne in der Zeit, oder eben auch sind Short Stories, könnte man auch so diese Hamburger Passagen nennen, hat man trotzdem das Gefühl, das Buch ist aus einem Guss. Also das wird schon ganz gut zusammengehalten und ja, gut, tolles Buch.
0: Also letztlich sehr empfehlenswert. Gerrit Bartels war das. Dankeschön. Das neue Buch von Maxim Biller, Schwarze Samstage, Roman eines Jahres bei Kiepenheuer und Witsch. Das sind 304 Seiten, 50 kurze Kapitel, 24 Euro, das E-Book 1999. Und die Rezension gibt es gleich auch auf radio3.de.

Eileen Soulgarden haben Sie hier gehört, 8.54 Uhr, Radio 3. Und das hier ist die serbische Pianistin Tamara Stefanovic mit einem kleinen Ausschnitt aus einer Sonate von Bela Bartok.

Das ist ein Ausschnitt aus dem ersten Satz einer Klaviersonate von Bela Bartok, gespielt hier von der serbischen Pianistin Tamara Stefanovic. Die macht vor allem ganz viel zeitgenössische Musik und am kommenden Montag ist sie beim Musikfest Berlin zu erleben, zusammen mit dem NDR Elbphilharmonieorchester unter Alan Gilbert. Auf dem Programm ein selten gespieltes, aufwendiges, hochspannendes Werk von Hans-Werner Henze, die Tristan-Präludes. Was das für Musik ist und warum sich das lohnt, dorthin zu gehen, darüber spreche ich gleich mit ihr kurz nach 9 hier auf Radio 3.

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2: In Deutschland geht die Diskussion weiter, wie die kritische Infrastruktur besser geschützt werden kann. Hintergrund sind die beiden Angriffe auf Stromnetze in Brandenburg und Nordrhein-Westfalen. Der nordrhein-westfälische Innenminister Reul hat im ZDF gesagt, man müsse diskutieren, ob die Betreiber zum Beispiel Videoüberwachung und Drohnenabwehr einsetzen dürften. Der stellvertretende Vorsitzende des Bundesverbands für den Schutz kritischer Infrastrukturen, Boris, verwies im rbb24-Inforadio auf die hohen Kosten und sprach von einer neuen Dimension der Bedrohung.
3: Es ist schon eine hybride Vorkriegs-

0: Russland-Niederlassungen des Goethe-Instituts. Weitere Einzelheiten sind noch nicht bekannt. Die Bundesregierung hatte am Dienstag angekündigt, das russische Generalkonsulat in Bonn sowie das als Kulturinstitut gegründete russische Haus in Berlin zu schließen. Grund ist, dass Deutschland Russland für den versuchten Drohnenanschlag am Leipziger Flughafen Anfang August verantwortlich macht. Die Außenminister von Deutschland, Frankreich und Polen beraten heute in Weimar über aktuelle Fragen der Sicherheitspolitik. Dabei geht es unter anderem um hybride Bedrohungen durch Drohnen oder Sabotageakte und um die Verteidigungsfähigkeit Europas. Die drei Länder treffen sich regelmäßig, um sich bei außen- und europapolitischen Fragen abzustimmen. Dieses sogenannte Weimarer Dreieck wurde vor 35 Jahren gegründet. Der Berliner Landeswahlleiter Bröchler warnt davor, dass Wahlen und ihre Ergebnisse immer häufiger in Frage gestellt werden. Der Rheinischen Post hat er gesagt, dass Desinformationen vor allem in den sozialen Medien eine neue Dimension erreicht haben. Patrick Buchmüller, RBB 24.
1: Als Beispiel nennt Brüchler Desinformationskampagnen zum Thema Briefwahl. Der Spitzenkandidat der AfD in Sachsen-Anhalt, Siegmund, und Parteichef Chrupalla erheben Vorwürfe, dass in Pflegeheimen, Zitat, von linker oder grüner Ecke manipuliert werde. Es gebe Fälle, da werde vom Personal der Stift geführt. Brüchler sagt, es gebe keinerlei Beweise dafür, dass es in Altenheimen zu Unregelmäßigkeiten bei der Briefwahl komme. Der Landeswahlleiter sagt weiter, ihm bereite das Sorgen. Das sei für die Legitimation des neuen Parlaments und auch der Regierung sehr gefährlich. Er stehe deswegen im Austausch mit Plattformbetreibern. Sollte es kurz vor oder nach den Wahlen Desinformationskampagnen geben, werde man schnell darauf reagieren können.
0: Auf dem Gelände des ehemaligen Flughafens Tegel beginnt jetzt der Wohnungsbau im sogenannten Schumacher-Quartier. Offizieller Spatenstich ist am Vormittag. Das Schumacher-Quartier ist eines der größten Stadtentwicklungsprojekte Deutschlands. Geplant sind rund 5000 Wohnungen für mehr als 10.000 Menschen. Außerdem sollen Schulen, Kitas, Sportanlagen, Einkaufsmöglichkeiten und zwei Parks entstehen. Die ersten Wohnungen sollen Ende 2028 fertig sein. Der Einzug ist Anfang 2029 geplant. In Spanien haben Zehntausende Menschen gegen die Migrationspolitik der Regierung demonstriert. Sie forderten mehr Solidarität mit der spanischen Nordafrika-Exklave Ceuta und warfen Ministerpräsident Sanchez vor, zu nachgiebig gegenüber Marokko zu sein. Hintergrund sind die Ereignisse Ende Juli, als innerhalb weniger Tage Zehntausende Migranten von Marokko aus nach Ceuta gekommen waren. Die meisten haben die Exklave wieder verlassen, wenige Tausend sind noch dort. Ihre Asylanträge müssen individuell geprüft werden. Die Opposition wirft Marokko vor, zu den massenhaften Grenzübertritten angestiftet zu haben. In einigen Städten gab es Gegendemonstrationen, bei denen sich die Teilnehmer gegen Rassismus aussprachen. Soweit die Nachrichten. 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Das Wetter. Heute meist dichte Wolken und gebietsweise etwas Regen bei 20 bis 23 Grad. Aktuell in Berlin-Buch 13 Grad und in Gartow 15, in Brandenburg zwischen 12 in Baruth und 15 Grad in Brandenburg an der Havel. Morgen trüb und regnerisch, ganz im Süden etwas Sonne, von Norden her ziehen Regengebiete rein, die teils kräftigen Regen bringen. Außerdem wird es windig mit starken bis stürmischen Böen. Die Höchstwerte dann morgen 19 bis 27 Grad. Die Zeit, es ist 9.05 Uhr.
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3: Na, das verspricht ja interessantes Wetter zu werden morgen. Wind und Regen bei 27 Grad. Schauen wir mal, was das gibt. Guten Morgen. Hey,

0: Isso Fitzroy haben Sie hier gehört. Mit Hope You Can Wait, 9:09 ist es. Der Komponist Hans-Werner Henze war einer der wichtigsten deutschen Komponisten der Nachkriegszeit. 2012 ist er gestorben. In diesem Jahr wäre er 100 Jahre alt geworden. Und das greift auch das Musikfest Berlin aktuell auf mit mehreren Konzerten. Am kommenden Montag werden im Konzert des NDR Elbphilharmonieorchesters unter Leitung von Alan Gilbert Henzes Tristan-Prelüde zu hören sein. Das ist eine eindrucksvolle Trauermusik mit Anspielungen auf Wagner und Brahms von 1973. Die Besetzung ist groß für Klavier, Tonbänder und Orchester. Und der Klavierpart, der ist sehr exponiert. Und den spielt am Montag eine Pianistin, die sich auf zeitgenössische Musik spezialisiert, Tamara Stefanovic. Und ich freue mich, mit ihr spreche ich jetzt. Ich grüße Sie, Frau Stefanovic. Guten Morgen.
1: Guten Morgen.
0: 2026 ist Henze-Jahr. Am 1. Juli wäre er 100 geworden. Was ist Henze? Was ist seine Musik für Sie?
1: Es ist eine Art von Verschaltung von alte und neue Musik. Und es ist jemand, der einfach so komponiert hat, wie er gelebt hat. Ein Mann, der wie ein italienischer Graf gelebt hat in seiner Villa in Italien in Nähe von Vatikan, war der beste Freund von Papst, aber hat eine Musik geschrieben, die neu war, aber ohne diesen Drang absoluter Avantgarde da zu repräsentieren. Und deswegen diese Verschaltung dann zu Brahms und zu Wagner, zu ihm. Ich glaube, das ist was Organisches für ihn. Er sieht sich wie eine logische Konsequenz von Geschichte.
0: Diese Tristan-Prelüds, die Sie am Montag spielen werden, die sind ja nicht so besonders oft zu hören im Konzertbetrieb. Das ist ein komplexes Werk und echt mal eine Gelegenheit am Montag, sich das anzuhören. Das ist ein hochemotionales Stück. Henze selbst sprach ja von einem Todesschrei des Orchesters. Was erwartet mich da musikalisch, Frau Stefanovic?
1: Jedes Meisterwerk, und man sollte wirklich Meisterwerke immer mit vollem Herzen präsentieren, ist sehr berührend. Und das ist tatsächlich 50 Minuten ein ganz großer Wurf, ganz große Art von Kommunikation und viel zu erzählen. Also der Klavier kommt und macht nicht wie gewohnt in Klavierkonzerten so eine Art von Ping-Pong mit dem Orchester, ein Dialog, sondern nimmt sich wahnsinnig viel Zeit, eine lange Kadenz zu erzählen. Und irgendwie als ob eine Art von geschriebene Improvisation da stattfindet, mit vielen Atempausen, mit vielen Klangerinnerungen. Und es ist wirklich ein Moment, wo man in sich geht und etwas ganz Großes erzählt und nimmt sich Zeit dafür.
0: Tristan-Prelüds, da steckt der Tristan drin. Wie kommt da Wagner rein?
1: Der Wagner kommt da nicht wie eine Erzählung in Ich-Person, sondern wie eine Art von Erinnerung an, was Tristan war und was das symbolisiert, das für uns im 20. Jahrhundert. Und was für mich sehr berührend ist, dass es gibt kein Pathos und Sentimentalität von diesen postromantischen Komponisten, die auch da mitgewirkt haben in dieser Zeit, sondern eine Art von selbst erwählter, berührter Sein von der Geschichte, aber ohne, dass man jetzt badet in etwas, das wie eine Sehnsucht ist, sondern einfach ein Hauch von Vergangenes und man schaut drauf, und man geht trotzdem weiter. Also diese Art von Erzählung mag ich sehr bei Henze.
0: Das heißt also, Wagner weht mehr durch das Werk, als dass man jetzt irgendwie ständig seinen Tristan-Akkord hören würde oder irgendwie sowas.
1: Nein, so platt ist er nicht. Es kommt auch Brahms dazu, aber er kommt so, dass man sagt, ach ja, das habe ich irgendwo in mir erwartet. Und danach, nach diesem Brahms, hört man Brahms anders und Henze auch anders. Wie eine Art von, man schluckt eine Pille von Vergangenheit und plötzlich sieht man mit Filter anders, was heute passiert. Und ich glaube, diese Art von großen Wurf und große Vision von Vergangenen und Zukunft brauchen wir heutzutage. Diese Art von plurale Art von Sehen.
0: Definitiv. Hans-Werner Henze selbst wollte das Werk audiovisuell verstanden wissen, also so als so eine Art Klangdrama auf dem Konzertpodium. Ich meine, sehen tue ich natürlich Sie und ein Orchester, das wirklich sehr groß besetzt ist. Wahnsinnig viel Schlagwerk ist da. Da hört man irgendwann auf, die ganze Liste zu verstehen. Was bedeutet das? Was erlebe ich über die Musik hinaus?
1: Ich glaube, jeder Komponist, der groß denkt, und die besten Komponisten sind solche denken immer in mehreren Konzepten und mehreren Dimensionen. Und ich glaube, dieses Körperliche ist so präsent, also dieser körperliche Einsatz, dass die Streicher manchmal als Schlagzeuge klingen und die Schlagzeuge manchmal wie Streicher. Und ich als eine Art von, also der Henze war ein fantastischer Operakomponist, das heißt, das ist wie eine Art von Opern-Dramatik und Dramaturgie für den Klavier auch, dass ich da diene für verschiedenen Rollen und da bin ich die Antagonistin und die Protagonistin und die Heldin oder Held. Und ich glaube, da provoziert man dann wirklich Bilder im Kopf, die man vielleicht bei anderer Musik nicht so stark wahrnehmen würde.
0: Das kann man sich vorstellen. Das ist ja nun ein Stück von 1973. Es ist für Klavier, Tonbänder und Orchester. Tonbänder waren Anfang der 70er Jahre topmodern. Das ist jetzt heute nicht mehr so. Sicher. Wird es heute noch genauso gemacht mit so einem gewissen Retro-Effekt? Das Stück ist ja 1991 nochmal von ihm angefasst worden. Hat er da was verändert?
1: Nein, aber das ist auch interessant, dass diese Komponisten aus den 70er Jahren wie Luigi Nono oder Henze, die Tapes wurden eine Zeit lang ein bisschen angesehen mit müden Lächeln, als ob das was schon vergangen ist und ein bisschen dated, ja, sagt man. Und jetzt kommt diese Zeit, wo man sagt, man sucht diese Parfum in diesen Tapes von dieser Zeit und dann sollte man es auch nicht verändern. Klar, die elektronischen Möglichkeiten und Ausstrahlung ist jetzt viel verfeinert und raffinierter, aber trotzdem, man muss das spielen, was es in dieser Zeit da gewollt wurde.
0: Definitiv. Und deswegen ist auch noch ein zusätzlicher Künstler anwesend, Holger Busse. Es braucht ja auch jemanden, der diese Klangregie macht in diesem Stück von Henze. Sie haben es eben gesagt, nach diesem Werk hört man Brahms anders und nach diesem Werk kommt im Konzert Brahms, Brahms erste Sinfonie. Und auch wenn Sie da als Pianistin, Frau Stefanovic, nichts mehr zu tun haben, das ist schon ein Konzertprogramm nach Ihrem Geschmack, oder? Sie verbinden ja gerne weit entfernte Komponisten.
1: Absolut, weil für mich, es gibt keine weit entfernten Komponisten. Wir sind alle Teil von einem Biotop und jeder Komponist kommt von einer musikalischen Familie. Also Sie haben Bartok erwähnt, der kommt sicherlich von einer Familie von Brahms und dann rückwärts Beethoven und Bach und so weiter. Deswegen, ich mag sehr dieses Gefühl, dass wir diese rote Linie von woher wir kommen und wo ist diese Affinität zu welchen musikalischen Familie ist, dass man das zeigt, weil bis vom 20. Jahrhundert haben wir nur die neueste Musik komponiert. In Beethoven-Zeit hat man nur Beethoven und seine Genossen gespielt. Niemals das Vergangene. Das ist ein neues Konstrukt, weil diese Teilung zwischen Interpret und Komponist kommt erst im 20. Jahrhundert. Das ist eine neue Sache. Und ich will zurück, dass man sagt, ich bin von heutiger Zeit und ich spiele die Werke von meiner Zeit. Ich glaube, dass diese Sehnsucht nach Vergangenen muss nicht immer so stark sein.
0: Haben Sie herzlichen Dank fürs Gespräch.
1: Sehr gerne.
0: Die Pianistin Tamara Stefanovic war das. Sie spielt am kommenden Montag zusammen mit dem NDR Elbphilharmonieorchester unter Leitung von Alan Gilbert, Hans-Werner Henzes Tristan Prelüds. Eine seltene Gelegenheit, dieses Stück mal aufgeführt zu erleben. Anschließend gibt's Brahms erste Sinfonie. Montag beim Musikfest in der Philharmonie in Berlin. Es ist der 7. September, 20 Uhr geht's los. Und dafür gibt's auch noch Karten. Und dieses Gespräch finden Sie gleich auf radio3.de zum Nachhören.

0: Das ist die brasilianische Sängerin Ana Setan. 9:20 Uhr. Keine Partei nimmt die Kultur so wichtig wie die AfD in Sachsen-Anhalt. In ihrem Programm für die Landtagswahl nächsten Sonntag nimmt Kultur den 3. Platz ein, gleich nach der Familien- und Einwanderungspolitik. Die Ursachen der aktuellen Misere, heißt es da, seien kultureller Art. Sie müssten durch gezielte Arbeit an den kulturellen Voraussetzungen geheilt werden. Gezielt attackiert der Landesverband der AfD Sachsen-Anhalt ja seit einiger Zeit schon die Stiftung Bauhaus Dessau. Und dazu sagt die aus Österreich stammende Direktorin der Stiftung, Barbara Steiner:
1: Die Kritik, die am Bauhaus geübt wird, das ist ein Vokabular, das tatsächlich fast 1:1 aus der Zeit vor 100 Jahren stammt. Das Bauhaus ist fremd, es ist wurzellos, es ist traditionslos, es gehört nicht hierher, es ist nicht deutsch. Also das heißt, es dient letztendlich als Kontrast zu einer ausgerufenen, neuen, patriotischen, deutschnationalen, völkischen Kultur.
0: In unserer Sendung Der zweite Gedanke spricht Barbara Steiner mit der Intendantin des Theaters der Altmark in Stendal, Dorothee Solmer. Die ungarisch-deutsche Theatermacherin verteidigt ihre Arbeit gegen die Forderung der AfD in Sachsen-Anhalt, mehr deutsche Stücke zu spielen. Auf ihrem Spielplan stehen Hans im Glück, der Gebrüder Grimm, Maria Stuart von Schiller und auch Der nackte Wahnsinn von Michael Frein.
2: Es geht niemals darum, wo ein Autor geboren wurde. Es geht immer nur darum, was ein Autor oder eine Autorin erzählt. Ich weiß vielleicht, wie man denkt, aber nicht, wie man Deutsch denkt. Unsere Aufgabe ist und bleibt, mit unseren Geschichten Denkräume zu eröffnen, zum Nachdenken zu bringen, zum Lachen, zum Weinen, was auch immer. Es kann kein politisch angeordneter Passport für Theaterstücke geben.
0: Eine Partei, eine nationalistische Kulturpolitik, dagegen solidarisieren sich gerade viele Kulturakteure in Sachsen-Anhalt. Über diese neuen Vernetzungen, über die Landeslosung der AfD, Deutsch denken und über die Gefahr der Selbstzensur sprechen Dorothee Solmo und Barbara Steiner in Der zweite Gedanke. 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Und ich mache noch ein kleines Sternchen an das, was ich vorhin gesagt habe. Der heißt natürlich Michael Frein, der Theatermacher.

0: The Polyversal Souls, das ist schon ein besonderer Sound hier. Gegründet die Band von dem Berliner Trompeter Max Weisenfeld. Den haben Sie hier auch gehört, allerdings auch mit Vibraphon und Percussion. 9.30 Uhr wird es.
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0: Mit Frauke Thiele und ich sag mal herzlichen Glückwunsch in Richtung Joanna Malwitz, denn es ist ein Konzerthausbaby geboren worden.
2: Ja, die beliebte Chefdirigentin vom Konzerthaus Berlin, Joanna Malwitz, hat ihr zweites Kind bekommen. Das hat das Konzerthaus verkündet. Darum steht sie momentan natürlich nicht am Dirigentinnenpult. Das Kind ist nämlich früher gekommen als erwartet. Da musste sie recht kurzfristig mehrere Auftritte auch absagen mit dem Konzerthausorchester. So zum Beispiel in der Philharmonie am Freitag bei Musikfest Berlin und auch die Saisoneröffnung im Konzerthaus am 12. und 13. September findet ohne Joanna Malwitz statt. Gibt ja natürlich Vertretung.
0: Genau, da gräte ich mal gleich rein. Die Vertretung steht schon fest, ist auch schon auf der Seite vom Konzerthaus ausgeschrieben. Jonathan Nott übernimmt dieses Konzert am 12. und 13. Und am 12. sind wir ja live dabei. Mit Radio 3 können Sie die Eröffnung dann hören.
2: 12. Mit September. Anja.
0: Genau, ich bin dann auch dabei, freue mich schon sehr.
2: Joanna Malwitz hat ja schon einen Sohn, 5 Jahre ist sie alt, mit ihrem Mann, dem Tenor Simon Bode. Und jetzt werden Sie sehen, wie Sie das mit 2 Kindern vereinbart kriegen, künstlerisch tätig sein und 2 Kinder nicht so einfach.
0: Aber machbar, hoffen wir mal. Ein Filmgipfel gibt's kommenden Montag in Frankreich.
2: Da kommen 200 Vertreter aus 65 Ländern zusammen. Thema des Gipfels sind konkrete Maßnahmen gegen die Bedrohung des Kinos durch KI und die kostenlosen Plattformen, Social-Plattformen. Es sollen unter den Teilnehmenden auch Hollywood-Studios sein und auch Führungskräfte der Social-Plattform TikTok werden erwartet. Also eine der Plattformen, die dafür verantwortlich gemacht wird, werden, dass es junge Leute nicht mehr ins Kino schaffen, sondern am Handy hängen. Bei dem Treffen soll auch eine neue Initiative für unabhängiges Kino gegründet werden, mit dabei so bekannte Vertreter wie der spanische Regisseur Pedro Almodóvar oder die französische Schauspielerin Juliette Binoche.
0: Und jetzt schauen wir noch zu uns hier nach Berlin. Heute Abend hat nämlich ein neues Stück im Chamäleon-Theater Premiere, Kintsugi.
2: Es ist ein kanadisches Stück von der international recht bekannten und vielreisenden Kompanie Machine de Cirque. Aus Quebec kommen die und in ihrem Stück Kintsugi, da geht es um Brüche im Leben, um Abstürze, Krisen, die einen aus der Bahn werfen und die einen dann danach vielleicht sogar gestärkter weitermachen lassen. Kintsugi ist nämlich eine japanische Keramikkunstform. Da wird zerbrochenes Keramik mit Gold repariert und das Gold betont, was eben mal zerbrochen war, das wird dann umso schöner durch das Gold. Das alles erzählt natürlich mit den Mitteln des zeitgenössischen Zirkus, also Akrobatik am Boden, in der Luft, am Trapez oder Reifen und in die Luft geworfen mit dem Schleuderbrett. Geprobt wurde schon länger am Chamäleon Theater. Und die Preview-Vorstellungen haben auch schon angefangen. Heute Abend also die Premiere und bis Januar läuft dann das Stück noch und die Ticketpreise und alles weitere gibt es auf der Homepage vom Chamäleon.
0: Und was ganz genau da auf der Bühne zu sehen und zu erleben ist und was das Proben auch alles so gemacht hat, das erzählt auf Radio 3 heute um 18 Uhr die Intendantin des Chamäleon-Theaters Anke Politz. Und das war Frauke Thiele an dieser Stelle in einer Stunde wieder.
2: Jo.
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Chagui Magrui ist das. Er kommt aus Suriname, hat in den Niederlanden studiert und er hat für die Niederlande gesungen 2021 in Rotterdam beim ESC. 9:37 Uhr, das hier ist Tal Artiti.

0: Das ist Tal Arditi, der lebt in Berlin, ist eigentlich ein Jazz-Gitarrist. Das hier kommt von seinem ersten Solo-Album. Das hat allerdings mit Jazz nicht allzu viel zu tun. Das ist mehr, haben Sie auch gerade gehört, so ein Singer-Songwriter-Album ist in diesem Jahr rausgekommen, heißt Love Myself. 9.40 Uhr ist es.
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0: Wer Kunst fördern möchte, lobt einen Preis aus, normalerweise für Künstlerinnen und Künstler. Der VBKI-Preis allerdings des Vereins Berliner Kaufleute und Industrieller und des Landesverbands Berliner Galerien, der geht jedes Jahr an eine besondere Galerie in Berlin. Dieses Jahr wird der zum 10. Mal verliehen, anlässlich der Berlin Art Week. Und die drei Nominierten stellt Ihnen jetzt meine Kollegin Sophie Tschilwig vor. Schön, dass du hier bist. Hallo Sophie.
2: Hallo.
0: Was hat's denn auf die Shortlist geschafft von diesem VBKI-Preis? Der ist ja auch ziemlich großzügig dotiert mit immerhin 10.000 Euro.
2: Ja, also es sind zwei Galerien, die es noch gar nicht so lange gibt und eine, die es jetzt seit etwa 12 Jahren gibt und mittlerweile sogar schon eine Zweigstelle in Karlsruhe unterhält. Vielleicht fange ich mal mit dieser an. Das ist die Galerie Burster. Rita Burster hat sie gegründet, vor allem mit dem Ziel, jüngere Künstlerinnen und Künstler auszustellen. Sie organisiert auch einmal im Jahr Studierendenausstellungen, auch in Kooperation mit der Universität der Künste. Und für die Ausstellung, mit der sie sich nun für den oder für der sie, mit der sie nun für den VBKI-Preis nominiert wurde, da arbeitet sie mit dem niederländischen Künstler und Kurator Bram Bram zusammen, der eine Gruppenausstellung realisieren wird. Trace Metals lautet der Titel.
3: Die KünstlerInnen spielen natürlich mit der Stadt Berlin. Die Ausstellung findet in Berlin statt. Gerade Berlin ist von diversen Brüchen geprägt. Also nicht nur historisch, sondern jetzt auch, die wir heute aktuell erfahren im Kulturbereich. Wo entwickelt sich die Stadt hin? Und damit spielt die Ausstellung natürlich auch zum Thema Urbanität, aber auch Galerie. Also die Performance wird genau am Fenster, am Schaufenster stattfinden. Und das ist ja die Schnittstelle zwischen draußen und der Galerie im Innenraum.
2: Ja, also Berlin ist hier das Zentrum, aber auch der Resonanzraum für die Künstlerinnen und Künstler, die ihre Werke extra für die Ausstellung geschaffen haben.
0: Die Galerie Burster ist also nominierte Nummer 1. Wer ist Nummer 2, Sophie?
2: Nummer 2, also die Rangfolge muss ich jetzt dazu sagen, die kommt von uns, die hat jetzt erstmal nichts
0: zufällig
2: zu sagen,
0: gewählt.
2: Zufällig gewählt. Als zweite würde ich die jüngste Galerie vorstellen, das ist Super Supermarkt, heißt sie. Sie hat sich 2022 erst gegründet und hat anfangs ohne festen Galerieraum Ausstellungen in unterschiedlichen Locations gezeigt, unter anderem in einem Späti, und das ist offenbar den Leuten im Gedächtnis geblieben, denn bis heute werde er darauf angesprochen, sagte mir Julius Jacobi, der Galerist. Das Besondere an dieser Galerie ist, dass sie community-based ist, also gemeinschaftsorientiert. Wer eine Mitgliedschaft zahlt, bekommt nicht nur einen Katalog zum Sammeln jedes Jahr, sondern kann auch an unterschiedlichen Veranstaltungen teilnehmen, zum Beispiel einem Besuch in einem Restaurationsstudio. Diese Mitgliedschaft richtet sich vor allem an jüngere Kunstbegeisterte oder die, die es noch werden wollen. Und die Ausstellung, mit der Galerist Julius Jacobi sich beworben hat für den Preis, ist von Adrienne Markey. Das ist eine Künstlerin aus Los Angeles.
4: Ich glaube, die Ausstellung ist auch so ganz sinnbildlich für unsere Arbeitsweise. Wir vertreten aktuell 7 Künstlerinnen und Künstler. 5 davon sind international. Und für uns ist es ganz wichtig, hier am Berliner Standort eben nicht nur sozusagen lokale Künstler zu zeigen, sondern wirklich internationale Perspektiven und Stimmen nach Europa, nach Deutschland zu holen und denen hier eine Plattform zu geben. Bei den meisten dieser Künstlerinnen und Künstler ist es auch wirklich deren erste Ausstellung sozusagen auf europäischem oder deutschem Boden.
0: Das war ja Julius Jacobi von Super Supermarkt. Ich finde schon den Namen der Galerie total klasse. Das ist die zweite, die du hier vorstellst. Und die dritte Galerie, die nominiert ist, was macht die preisverdächtig?
2: Ich glaube, hier ist es wirklich die Ausstellung, die sich unglaublich anhört. Gudni Gudmundsdottir ist die Galeristin und die Ausstellung, mit der sie für den VBKI-Preis nominiert wurde, ist von einem französisch-portugiesischen Künstler, der Matthias Gramoso heißt und hier in Berlin lebt. Er ist eigentlich Architekt und er hat sich eine Sphäre gebaut, so hat das Gudni Gudmundsdottir mir erklärt. Ich stelle mir da so eine riesige Kugel vor. In die hat er sich offenbar 7 Tage lang reingesetzt und dort gelebt, auch fast ohne Kontakt zur Außenwelt, außer zur Galeristin, die ihm täglich Essen und Trinken vorbeigebracht hat und seine Notdurft entsorgt hat.
5: Und in diese Sphäre, die ist jetzt schon in der Galerie, Da hat er 7 Tage und Nächte gelebt, ohne etwas zu sehen. Und hat da gearbeitet, Bilder nicht gemalt, aber gezeichnet. Und dann gibt es so eine Soundskulptur davon. Und dann präsentieren wir eigentlich die Reste sozusagen von dieser Erfahrung und hoffen, dass wir auf eine generöse Art und Weise auch Leuten einen Einblick geben können zu so einer, ja, was sagt man, Retreat.
2: Also zu einem Rückzugsort ohne Bezug zum Draußen, ohne Zeit, ohne Tag, ohne Nacht, ohne Orientierung, denn darin war es offenbar stockdunkel.
0: Das ist wirklich eine Ausnahmeerfahrung, die man auch machen Sehr wollen extrem. Muss, wenn man sich da reinbegibt. Das ist nicht ganz ohne, auch psychologisch die Bedingungen. Kunst schaffen, also unter solchen Bedingungen. Sag nochmal zum Schluss, Sophie, 10.000 Euro, was haben die Nominierten, wenn sie denn gewinnen, damit vor?
2: Also alle drei haben mir gesagt, allein die Nominierung sei für sie sehr wichtig. Sie bekommen natürlich größere Aufmerksamkeit. Sie können die Berlin Art Week für sich nutzen. Und 10.000 Euro ist natürlich auch eine gute Unterstützung, die dann in die Galerie Arbeit fließen werden. Bei der Galerie Super Supermarkt allerdings, so hat es Julius Jacobi mir gesagt, soll das Geld vor allem für die Mitglieder aufgewendet werden. Ich muss aber noch dazu sagen, also der zweite und der dritte Platz, die bekommen auch jeweils 2.500 Euro. Also es gehen nicht alle leer aus.
0: Gut, dann schauen wir mal.
2: Oder es gehen nicht die verlieren nicht leer aus, genau.
0: Okay. Also eine Ausstellung, die sich mit Berlin in den Umbrüchen beschäftigt. Galerie Burster, eine von einer Künstlerin aus Los Angeles, der Galerie Super Supermarkt und eine, die Arbeiten zeigen wird, die in absoluter Abgeschiedenheit entstanden ist, in der Galerie Gudmundsdottir hier. Alle drei Galerien eröffnen ihre Ausstellungen, mit denen sich beworben haben, am 10. September, das ist nächster Donnerstag, zur Eröffnung des Gallery Weekend Berlin. Und wo und wann alles das, finden Sie natürlich auf unserer Website.
2: Entschuldigung, in der Gallery 3. Art Week. Das
0: ja.
2: habe ich.
0: Ja. Ja, genau, in der Gallery Art Week, genau, in der Art Week Berlin. So machen wir es jetzt richtig. Sie finden das auf alle Fälle korrekt bei uns auf radio3.de. Danke dir, Sophie Zwiebeck.

Yumi Ito, Schweizer Jazzmusikerin, ist mit drei Sprachen aufgewachsen, Polnisch, Japanisch und Deutsch. Hier hat sie aber auf Englisch gesungen. Das hier jetzt ist ein kleines, unbeschwertes Klavierstück von Arvo Pärt. Da spielt der lettische Pianist Georgis Osokins. Der wird von Arvo Pärt sehr gefördert. Das kommt von einem Album, das letztes Jahr erschienen ist. Vor Arvo hat er aufgenommen zum 90. Geburtstag von Arvo Pärt.

Das ist der lettische Pianist Georgis Osokins mit Für Anna Maria von Arvo Pärt. Das ist schon mal unsere kleine Klassik-Rampe zur Sendung, die gleich beginnt um kurz nach 10. Klassik bis 2. Eve Schmidt ist dann für Sie hier am Start. Und ab heute geht's in Klassik bis 2 auch wieder los mit den neuen Aufnahmen um kurz nach 12. Die Sommerpause ist nun endgültig vorbei. 9.54 Uhr ist es. Für mich vorbei ist auch diese Sendung für heute Morgen. Ich sage zusammen mit dem Frühteam Tschüss. Ich bin Anja Herzog. Vielleicht bis morgen, wenn Sie mögen.

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2: In Deutschland geht die Diskussion weiter, wie die kritische Infrastruktur besser geschützt werden kann. Hintergrund sind die beiden Angriffe auf Stromnetze in Brandenburg und Nordrhein-Westfalen. Der nordrhein-westfälische Innenminister Reul hat im ZDF gesagt, man müsse diskutieren, ob die Betreiber zum Beispiel Videoüberwachung und Drohnenabwehr einsetzen dürften. Der stellvertretende Vorsitzende des Bundesverbands für den Schutz kritischer Infrastrukturen, Boris, verwies im rbb24-Inforadio auf die hohen Kosten und sprach von einer neuen Dimension der Bedrohung.
3: Es ist schon eine hybride Vorkriegsführung und das wäre eigentlich originell die Aufgabe für eine Bundespolizei, aber dazu reichen die Kräfte nicht aus, sodass sich jetzt Unternehmen fragen müssen, müssen wir mehr in diesen Bereich investieren? Es gibt die technischen Maßnahmen, aber ich gehe davon aus, dass wir eine 4- bis 6-fachung der Kosten, und das können Unternehmen derzeit nicht stemmen.
2: Hans-Walter Borries, Vizevorsitzender des Bundesverbands für den Schutz kritischer Infrastrukturen. Nach den jüngsten Strafandrohungen Deutschlands hat Russland offenbar mit Gegenmaßnahmen reagiert. Nach Angaben von Außenminister Lavrov schließt Russland nicht

0: gleich zu früheren Jahren eine neue Dimension erreicht. So gäbe es beispielsweise keine Belege dafür, dass es in Altenheimen vermehrt zu Unregelmäßigkeiten bei der Briefwahl komme. Der AfD-Vorsitzende Chrupalla hatte behauptet, er habe von Pflegern und Angehörigen gehört, dass es Fälle gebe, in denen Pflegekräfte den Stift geführt hätten. Bröchler sagte, solche Aussagen könnten die Legitimität von Wahlen und damit des neuen Parlaments gefährden. Nach einem Brand auf einer Baustelle in München geht die Polizei von einem politisch motivierten Anschlag aus. Das teilte das Bayerische Landeskriminalamt mit. In der Nacht waren Brandsätze auf einer Baustelle vor der Firmenzentrale des Technologiekonzerns Rohde & Schwarz geworfen worden. Das Unternehmen beliefert auch das Militär mit Sicherheits- und Kommunikationstechnik. Aus München, Frank Jordan.
1: Einer der Brandsätze zündete im Bereich von Baucontainern vor der Firmenzentrale von Rohde und Schwarz. Eine sofort eintreffende Polizeistreife konnte ihn löschen. Es entstand nur geringer Sachschaden, verletzt wurde niemand. Am Tatort fanden Einsatzkräfte einen weiteren Brandsatz, der nicht gezündet hatte. Bei der sofort eingeleiteten Fahndung nahmen Polizeibeamte an einer nahegelegenen Tankstelle zwei Tatverdächtige fest. Nach Polizeiangaben handelt es sich um eine 28-jährige Frau und um einen 38-jährigen Mann. Beide sind bulgarische Staatsangehörige.
0: Der Benzinpreis in Deutschland ist auf einem neuen Höchststand angekommen. Hintergrund sind die neuen Angriffe zwischen dem Iran und den USA. Wie der ADAC mitteilte, kostet der Liter Super E10 heute im bundesweiten Durchschnitt 2,21 Euro und damit nochmal einen Cent mehr als beim bisherigen Höchststand. Der Preis für diese ist dagegen leicht gesunken. Mit 2,23 Euro kostet der Liter 1,6 Cent weniger als vor einer Woche. Die USA haben vor wenigen Tagen ihre Angriffe auf den Iran wieder aufgenommen. Der hat mit Gegenangriffen reagiert. Die neue Eskalation hat die Rohölpreise wieder steigen lassen. Auf dem Sprengplatz in Berlin-Grunewald wird heute Vormittag eine Fliegerbombe aus dem Zweiten Weltkrieg kontrolliert gesprengt. Der 100 Kilogramm schwere Blindgänger war in der vergangenen Woche am Neuköllner Schifffahrtskanal entdeckt und entschärft worden. Wie die Polizei mitgeteilt hat, wird deshalb die Sicherheitszone rund um den Sprengplatz erweitert. Die Sprengung ist am Vormittag geplant. Die Polizei bittet alle Menschen, das Gebiet weiträumig zu meiden. Die Autobahn Avus A115 und der Bahnverkehr sind laut Verkehrsinformationszentrale nicht betroffen. Soweit die Nachrichten. Weitere Meldungen aus Berlin und Brandenburg auf rbb24.de. Das Wetter. Heute meist dichte Wolken und gebietsweise etwas Regen bei 20 bis 23 Grad. Aktuell in Berlin-Adershof 16 Grad und in Wannsee 17, in Köritz 15 und in Potsdam 18 Grad. Morgen trüb und regnerisch, ganz im Süden etwas Sonne. Von Norden her ziehen Regengebiete rein, die teils kräftigen Regen bringen. Außerdem wird es windig mit starken bis stürmischen Böen. Die Höchstwerte 19 bis 27 Grad. Die Zeit, es ist 10.05 Uhr.
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3: Warm, aber ungemütlich. Ja. Also bei mir in Potsdam-Babelsberg gibt es ja die grandiose Möglichkeit, in der Havel zu baden, auch bei solchem Wetter. Das machen auch viele sogar das ganze Jahr lang, früh, so vor der Arbeit. Heute ist mir dort ein gar wundersames Bild begegnet. Ein älterer Herr im Adamskostüm betätigte sich als Fotograf zweier, übrigens angezogener Frauen, vor der morgendlichen Havelkulisse, die wirklich schön war. Das hatte so ein bisschen was Skurriles, aber auch sehr Berührendes. Ja, das wollte ich Ihnen erzählen. Guten Morgen.

Mit Mozart kommt man doch eigentlich immer gut durch den Tag. Also finde ich. Das war Wolfgang Amadeus Rondo für Violine und Orchester C-Dur in der Aufnahme mit Frank-Peter Zimmermann und mit dem Kammerorchester des Symphonieorchesters des Bayerischen Rundfunks. So, das haben wir schon mal hier auf Radio 3 in der Klassik bis 2. Weiter geht's mit Klaviermusik von Johann Sebastian Bach. Klavierkonzertmusik. Ach, das wird ja immer besser. David Frey übernimmt den Solopart.

David Frey und die Deutsche Kammerphilharmonie Bremen haben es aufgenommen, das Klavierkonzert d-Moll von Johann Sebastian Bach. Das war der dritte Satz in der Klassik bis zwei. Es ist die letzte Runde unserer Best-of-Alben der Woche-Reihe im Sommer hier auf Radio 3. Also ich stelle mir das gar nicht so einfach vor. Das Album der Woche ist ja jedes Mal schon ein ganz besonderes von unseren Musikredakteurinnen und Redakteuren ausgesuchtes. Und dann von denen nochmal die Besten. Na, jedenfalls hat es auch die Quartetto Quiroga Aufnahme geschafft mit Musik von Juan Crisóstomo de Arriaga. Der baskische Komponist hat schon als Kind mit seinem musikalischen Können für viel Bewunderung gesorgt. Ja, das ist übrigens auch der, der von seinen Zeitgenossen als der spanische Mozart bezeichnet worden ist. Leider ist er schon mit 19 Jahren an Tuberkulose gestorben. Seine drei Streichquartette, die hat er mit 16 komponiert und sie können durchaus mit den Quartetten mithalten, die Schubert oder Mozart in so jungen Jahren geschrieben haben. Was wäre wohl aus ihm geworden, wenn er länger hätte leben dürfen.

Das war Musik vom 16-jährigen Juan Crisóstomo de Arriaga. Ja, das Andante aus seinem Streichquartett Nummer 2. Und das ist auf unserem Best-of-Album der Woche hier in der Klassik bis 2 in der Aufnahme mit dem Quartetto Quiroga. 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Es ist mittlerweile die 19. Folge der Gesamtaufnahme von Haydns Sinfonien im gigantischen Haydn-Projekt von Giovanni Antonini mit gleich mal 2 Orchestern. Die hier ist im Mai erschienen, bis zum 300. Geburtstag von Josef Haydn. Der ist 2032, sollen ja alle Sinfonien aufgeführt und aufgenommen worden sein. Jetzt neu war es auch die Nummer 101. Also die werden ja nicht chronologisch gespielt.

0: Josef Haydn-Sinfonie Nummer 101, das war der erste Satz, ist auf der Nummer 19 der Gesamtaufnahme sämtlicher Haydn-Sinfonien, geleitet von Giovanni Antonini und in diesem Fall mit dem Originalklangorchester Il Giardino Armonico. Das hat im letzten Jahr sein 40. Jubiläum gefeiert.
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0: Mit Frauke Thiele. Cassandra Wilson ist gestorben. Das ist ja eine bekannte Jazzsängerin aus den USA mit nur 70 Jahren.
2: Das berichten mehrere US-Medien. Cassandra Wilson gilt als eine der herausragenden Sängerinnen in ihrer Generation, wurde mal vom Time Magazine als beste Sängerin überhaupt bezeichnet. Markant ihre warme, tiefe, raue Stimme.

0: Sandra Wilson ist in Mississippi geboren, 1955, dann in den 1980er Jahren nach New York gegangen, war erst Mitglied beim Jazz-Kollektiv M-Bass rund um den Saxophonisten Steve Coleman. Dann ging es als Solistin weiter und 2 Grammys hat sie bekommen in ihrem musikalischen Sängerinnenleben zwischen Jazz, Blues, Folk und auch anderen Stilrichtungen ist ihre Musik gewesen. Jetzt ist Cassandra Wilson mit 70 Jahren gestorben.
1: Der Rat der Künste, der hat gegen den Abschlussbericht in der Fördergeldaffäre rund um Antisemitismusprojekte jetzt Stellung bezogen.
0: Ja, in der Stellungnahme kritisiert der Rat der Künste, dass im Abschlussbericht des Parlamentarischen Untersuchungsausschusses zentrale Vorwürfe abgeschwächt worden seien durch die Berliner Regierungskoalition. Sie beziehen sich da auf ein Sondervotum von Linken und Grünen als Opposition im Abgeordnetenhaus. Ein Sondervotum dagegen, dass die Regierungskoalition von SPD und CDU entscheidende Passagen im Abschlussbericht geändert und gestrichen hätten. Das zeige, dass die Berliner Regierung, so der Rat der Künste, speziell die Senatsverwaltung für Kultur, die eigene Verantwortung für die Fördergeldaffäre nicht kritisch aufarbeite. So eben die Kritik in dieser Stellungnahme. Wenn man sich die Ergebnisse einer Untersuchung aber parteipolitisch zurechtlege, werde das Instrument parlamentarischer Kontrolle selbst beschädigt.
1: Das Internationale Literaturfestival Berlin, das gibt es schon seit 26 Jahren und heute Abend geht es wieder los, und zwar am Haus der Berliner Festspiele, und dann geht es sogar bis zum 12. September.
0: Ja, und da lesen 100 Autorinnen und Autoren, über 100 aus der ganzen Welt, und sie werden auch über ihre Bücher und die Themen rund um diese Bücher debattieren. Da wird immer sehr viel diskutiert, auch und sehr vielfältig. Heute Abend also die Eröffnung im Haus der Berliner Festspiele mit der Eröffnungsrede von Jet Tahil, einem indischen Autor, Lyriker, Librettisten, der selber auch Musik macht, und der Abend wird auch musikalisch begleitet. Er fragt in seiner Eröffnungsrede, was kann Literatur in umbrüchigen Zeiten bewirken? Und Jet Tahil wird da mit einem Zitat auf der Seite des Internationalen Literaturfestivals zitiert: Ein Lied, ein Gedicht, eine Geschichte, ein Gemälde, eine Idee kann uns aus uns selbst herausheben und uns ermöglichen zu erkennen, wer wir sind und woher wir kommen.
1: Was für eine schöne Definition für Kunst, ja, für alle Bereiche.
0: Es wird an dem Abend auch eine Grußbotschaft des algerisch-französischen Schriftstellers Boualem Sansal geben. Er ist ja Schirmherr in diesem Jahr des 26. Internationalen Literaturfestivals, und für die Eröffnungsveranstaltung heute Abend, da gibt es sogar noch ein paar Tickets für 18 Euro. 18 Uhr geht's schon los.
1: Ja, und wer es übrigens da nicht hinschafft, ab 18.30 Uhr senden wir auf Radio 3 unsere Sondersendung aus dem Haus der Berliner Festspiele mit Lukas Tomaszewski, und der hat sogar schon mit Jet Tahil gesprochen, jetzt unmittelbar vor der Veröffentlichung. Das können wir dann alles hören. Internationales Literaturfestival Berlin, heute geht's los. Danke, Frauke.
0: Bitte.
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0: Yara Thal und Andreas Krutheusen haben sich hier ein Klavier geteilt für einen von Antonín Dvořáks slawischen Tänzen. Das war die Nummer 4 in der Klassik bis 2 auf Radio 3. Wenn sich Musiker treffen, dann geht es ja meist um die Arbeit. Detlef Krenge weiß, wie das heute vor 235 Jahren war. Da hat nämlich Ludwig van Beethoven den Pianisten Franz Xaver Stärke getroffen. Und hier ist ein musikalisches Kalenderblatt dazu.
1: Aschaffenburg, 3. September 1791. Per Schiff reist die Bonner Hofkapelle zu einer Festwoche des Deutschritterordens nach Mergentheim. Auf dem Weg liegt Aschaffenburg, die Wirkungsstätte des damals berühmten Komponisten und Klavierspielers Franz Xaver Stärke. Einige der Musiker ergreifen die Gelegenheit und machen dem Meister ihre Aufwartung. Mit dabei ein 20-jähriger Klaviervirtuose, der gerade beginnt, auf sich aufmerksam zu machen. Ludwig van Beethoven. Ein Freund Beethovens beschreibt die Szene, die sich nun abspielt.
2: Stärke spielte sehr leicht, höchst gefällig. Beethoven stand in der gespanntesten Aufmerksamkeit neben ihm. Nun sollte er auch spielen, tat dieses jedoch erst dann, als Stärke ihm zu verstehen gab, er zweifle, dass selbst der Kompositeur obiger Variationen sie fertig spielen könne.
1: Es geht um Beethovens Righini-Variationen, die eben erst herausgekommen sind. Stärke gibt vor, dass er die Noten nicht finden kann.
2: Jetzt spielte Beethoven nicht nur diese Variationen, so viel er sich erinnerte, sondern gleich noch eine Anzahl anderer, nicht weniger schwierige.
1: Die Zuhörer sind begeistert, aber nicht nur von seinem beeindruckenden Improvisationstalent. Beethoven imitiert den Stil von Stärke und das so perfekt, dass man meinen könnte, er habe niemals anders gespielt. Wer ihn kennt, ist baff. Denn Beethovens eigener Anschlag wird zu dieser Zeit noch als rau und hart beschrieben. Die galante Leichtigkeit scheint ihn beeindruckt zu haben, die so ganz anders ist, als es seinem eigenen kantigen Charakter entspricht. Stärke beschreibt sein Ideal folgendermaßen.
2: Ich suche durch eine edle Simplizität und einen reinen Rhythmus der Komposition, mich über das Gewöhnliche und Gleichgültige zu erheben. Ich bestrebe mich, nicht mehr zu sein, als ich sein kann. Weder suche ich mir durch Schwulst und Wirrwarr ein gelehrtes und tiefes Ansehen zu geben.
1: Als Stärke 1817 stirbt, nimmt Beethoven eine Melodie von ihm und schreibt ein kleines Variationswerk. Vielleicht im Gedenken an diese kleine Begebenheit, bei der seine eigenen Variationen im Mittelpunkt standen.
0: Und wir alle profitieren davon. An einem Tag wie heute, 1791, hat Ludwig van Beethoven den Komponisten und Pianisten Franz Xaver Stärke getroffen.

Georges Bizets, so sonnige Sinfonie war das. Also der Beginn, der lange erste Satz in einer Aufnahme mit dem Orchestre Philharmonique de Monte Carlo, geleitet von Kazuki Yamada. Dort hat er sich nach 10 Jahren nunmehr verabschiedet. Yamada ist ab dieser neuen Saison Chefdirigent des Deutschen Sinfonieorchesters Berlin. Das startet übrigens am 13. September in die neue Saison. Kazuki hat dann sein Konzert, sein erstes, am 4. Oktober in der Philharmonie Berlin. Alice Sarah Ott ist auch dabei. Sie wird das Klavierkonzert von Edvard Grieg spielen. Na, da haben wir doch schon mal was, auf das wir uns freuen können. Hier ist noch ein kleiner Zirkusmarsch von Jan Kuzier.

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2: Immer mehr Forschungsinstitute heben ihre Wachstumsprognosen für die deutsche Wirtschaft an. Das Münchner IFO-Institut teilte mit, dass es für das laufende Jahr von einem Konjunkturplus von 1,4% ausgeht. Das sind 0,6% mehr als zuletzt prognostiziert. Das RWI in Essen schätzt, dass das Bruttoinlandsprodukt 2026 um 1,3% zulegt, ebenso das Institut für Weltwirtschaft in Kiel. Das Berliner DIW hatte gestern ein Wachstum von 1,2% für das laufende Jahr vorhergesagt. Die Wissenschaftler führen die positive Entwicklung unter anderem auf mehr staatliche Investitionen zurück, etwa in die Infrastruktur. Außerdem ziehe der Export an. Nach den Angriffen auf Stromanlagen in Brandenburg und Nordrhein-Westfalen wird darüber debattiert, wie kritische Infrastruktur besser geschützt werden kann. Der nordrhein-westfälische Innenminister Reul sagte im ZDF, man müsse diskutieren, ob die Betreiber zum Beispiel Videoüberwachung und Drohnenabwehr einsetzen dürften. Zustimmung dafür kommt aus Brandenburg. Tobias Möck, RBB 24.
3: Der SPD-Innenexperte Stohn hat im RBB 24 Inforadio gesagt, die neue Bedrohungslage zeige, dass man sich diesen Fragen stellen müsse. Das Thema sei aber komplex, denn Drohnenabwehr sei aktuell eine Aufgabe von Bundes- und Landespolizei sowie der Bundeswehr. Bevor private Unternehmen handeln dürften, brauche man erst die rechtlichen Grundlagen. Der stellvertretende Vorsitzende des Bundesverbands für den Schutz kritischer Infrastrukturen, Boris, dringt darauf, dass sich der Staat am Schutz von Anlagen und Systemen beteiligt. Er verwies im RBB 24 Inforadio auf die hohen Kosten. Die könnten Unternehmen allein derzeit nicht stemmen.
2: Die

0: trafen sich in Weimar der damalige deutsche Außenminister Hans-Dietrich Genscher mit den damaligen Außenministern Polens und Frankreichs. Am Geburtstag Goethes riefen sie das Gesprächsformat Weimarer Dreieck ins Leben.
1: In Potsdam demonstriert heute ein Aktionsbündnis gegen die Pläne der Landesregierung in Sachen Kita-Finanzierung. Das Bündnis aus Kita-Trägern, Wohlfahrts- und Elternverbänden befürchtet, dass durch die geplante Neuordnung unter anderem höhere Kosten auf die Eltern zukommen. Dadurch werde die Vereinbarkeit von Beruf und Familie erschwert. Außerdem wird kritisiert, dass der Betreuungsschlüssel in Kitas nicht verbessert werden soll. Der Bildungsausschuss des Brandenburger Landtags berät am Mittag über die geplante Neufassung des Kita-Finanzierungsgesetzes. Nach einem Brand auf einer Baustelle in München vermutet die Polizei einen Anschlag. Es werde wegen eines politischen Hintergrunds ermittelt, teilte das Bayerische Landeskriminalamt mit. In der Nacht waren Brandsätze auf eine Baustelle vor der Firmenzentrale des Technologiekonzerns Rohde & Schwarz geworfen worden. Das Unternehmen beliefert auch das Militär mit Sicherheits- und Kommunikationstechnik. Nur einer der Brandsätze zündete, Polizisten haben das Feuer schnell gelöscht. Es entstand nur geringer Sachschaden. In der Nähe nahmen Polizeibeamte noch in der Nacht zwei Tatverdächtige fest. Wie sie mit dem Vorfall in Verbindung stehen, wird noch ermittelt. Der Benzinpreis in Deutschland ist auf einen neuen Höchststand angekommen. Hintergrund sind die neuen Angriffe zwischen dem Iran und den USA. Wie der ADAC mitteilt, kostet der Liter Super E10 heute im bundesweiten Durchschnitt 2,21 Euro und damit nochmal einen Cent mehr als beim bisherigen Höchststand. Der Preis für Diesel ist dagegen leicht gesunken. Mit 2,23 Euro kostet der Liter 1,6 Cent weniger als vor einer Woche. Die USA haben vor wenigen Tagen ihre Angriffe auf den Iran wieder aufgenommen, der mit Gegenangriffen reagiert hat. Die neue Eskalation hat die Rohölpreise wieder steigen lassen. Soweit die Nachrichten. 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Das Wetter. Heute meist dichte Wolken und gebietsweise etwas Regen bei 20 bis 23 Grad. Aktuell in Berlin-Buch 16 und in Gatow 18 Grad, in Strausberg 14 und in Guben 17 Grad. Morgen trüb und regnerisch und nur im Süden etwas Sonne, von Norden teils kräftiger Regen mit starken bis stürmischen Böen bei 19 bis 27 Grad. Die Zeit 11.05 Uhr.
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3: Für diesen Sturm jetzt braucht es zum Glück nur ein Klavier und ein Igor Levit, der darauf spielt.

Igor Levit hat sich dem Sturm eines Ludwig van Beethoven ergeben, also seiner Klaviersonate Nummer 17. Das war der dritte Satz auf Radio 3. Herbert Blomstedt ist bekanntermaßen ein großer Bruckner-Spezialist und Verehrer. Er selbst sagt, kein anderer Komponist hat es geschafft, die Musik so mit Sinn und durchgehender Schönheit zu füllen und das in 9 Symphonien, die grundverschieden sind. Als er im Mai 2015 das Deutsche Symphonieorchester Berlin mit Bruckners 7. dirigiert hat, war die Kritik begeistert. Er traut dem DSO viel zu und er fordert ihm vieles ab. Aber er engt es nicht ein, korrigiert nur selten, lässt die Musiker diesen Bruckner selbst erfahren. Atmende Tempi und aufrechte Spannung beleben sie zu einer beinahe übermächtigen Klangwelt. Na, das hören wir uns jetzt doch mal an.

0: Was wären wir ohne unsere so wertvollen Archivaufnahmen? Diese Radio 3-Aufnahme stammt vom Mai 2015 in der Philharmonie Berlin. Da gab es auch das Finale aus Anton Bruckners Sinfonie Nummer 7 mit dem Deutschen Sinfonieorchester Berlin, geleitet vom Bruckner-Spezialisten Herbert Blomstedt. Ich weiß nicht, ob ihm bewusst wird oder ist, dass dieser Dirigent im kommenden Juli 100 Jahre alt wird, und das verschärfte dabei, er dirigiert immer noch. Es gibt auch schon einige Ankündigungen mit ihm. Ab Februar gibt es Konzerte in Bamberg und Leipzig. Unglaublich und einmal mehr ein Indiz dafür, dass Musik jung hält.
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2: Der rumänische Philosoph Emil Michel Cioran.
3: Das ganze Geheimnis des Lebens läuft darauf hinaus, dass es keinerlei Sinn hat, dass aber jeder von uns dennoch einen ausfindig macht.

0: Dieses Trio von Francis Poulenc braucht eine Oboe, die hat Céline Moinet gespielt, ein Fagott, Sophie Dervaux und Klavier. Da saß Florian Uhlig dran. Naja, und wir haben mit allen dreien den dritten Satz gehört, das Rondo in der Klassik bis 2. Und gleich ist es 11:30.
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0: Mit Anne Spohr. In Venedig sind die Filmfestspiele am Lido eröffnet worden. Gestern Abend Stargast, ganz klar, George Clooney, der wurde für sein Lebenswerk geehrt.
2: Mit einem Goldenen Löwen. Und dass er das jetzt schon bekommt, ich meine, so alt ist er ja auch noch nicht. Darauf hat er als Schauspieler und Regisseur so reagiert.
3: Wenn man dir sagt, dass du einen Preis für dein Lebenswerk bekommen wirst, kommen einem eigentlich nur zwei Dinge in den Sinn. Das erste ist, welch unglaubliche Ehre das ist. Und das zweite ist, wissen die etwas, das ich nicht weiß? Habt ihr mit meinen Ärzten gesprochen?
2: Bei seiner Rede ist George Clooney dann auch politisch geworden und hat betont, wie wichtig Kultur in politisch schwierigen Zeiten ist.
3: Die ersten, die von Autokraten mundtot gemacht werden, sind nicht Politiker, es sind Journalisten, die Fragen stellen. Künstler, die sich weigern, einfache Antworten zu geben. Filmemacher, Schriftsteller, Schauspieler, Musiker.
2: Sagte George Clooney bei seiner Dankesrede. Als Eröffnungsfilm wurde gestern Ink gezeigt vom britischen Regisseur Danny Boyle. Der hat mal vor langer, langer Zeit, tief in den 90ern, Trainspotting gemacht. Und in Ink geht es um den Aufstieg der Boulevardpresse in Großbritannien. Insgesamt sind 20 Filme im Wettbewerb um die Goldenen Löwen und darunter auch der neue Film von Werner Herzog. Der war ja im vergangenen Jahr in Venedig für sein Lebenswerk geehrt worden.
0: Dieses Jahr also George Clooney, genau. Und weißt du was, ich habe vor vielen Monaten im Konzerthaus gesessen und gemunkelt mit meiner Begleitung, ist das ein Babyboch oder nicht? Es war einer, ein Konzerthausbaby ist geboren.
2: Ja, Chefdirigentin Joanna Malwitz hat ihr zweites Kind bekommen, das hat das Konzerthaus verkündet und deshalb steht sie natürlich jetzt nicht am Dirigentinnenpult und das Kind kam wohl früher als erwartet, deshalb musste sie ziemlich kurzfristig mehrere Auftritte mit dem Konzerthausorchester absagen. Zum Beispiel auch in der Philharmonie am Freitag beim Musikfest Berlin. Auch die Saisoneröffnung im Konzerthaus, die am 12. September stattfindet, wird ohne Joanna Malwitz über die Bühne gehen. Es gibt natürlich eine Vertretung und wir übertragen das Konzert am 12. September auch live hier bei uns im Programm auf Radio 3.
0: Heute kommt der Film Vaterland in die Kinos. Das ist über Thomas Manns erste Reise ins Nachkriegsdeutschland 1949.
2: Ja, vom Regisseur Pavel Pawlikowski in Schwarz-Weiß gedreht. Und da geht es um, also es ist eine fiktive Erzählung, es geht um die Reise von Thomas Mann nach Deutschland. Deutschland in Trümmern liegen in der Nachkriegszeit. Thomas Mann hat damals in Kalifornien im Exil gelebt und kommt erstmals nach dem Zweiten Weltkrieg wieder nach Deutschland. Gespielt wird Thomas Mann von Schauspieler Hans Zischler, unsere Filmkritikerin Anke Sterneborg zu dieser Besetzung.
4: Es hätte in Deutschland oder im deutschsprachigen Raum keinen anderen lebenden Schauspieler gegeben, der das so glaubwürdig, aber auch mit so einer literarischen Autorität hätte spielen können wie Hans Zischler. Mit so einer inneren Gravitas, einer gewissen Unnahbarkeit und Härte auf der einen Seite, aber auch einem dann sehr ein bisschen unerwartet emotionalen Moment am Ende.
0: Ich habe einen Trailer schon gesehen, das stimmt.
2: Ich habe ihn auch gesehen. Also der Einzige, der das noch hätte spielen können, aber jetzt auch zu betagt ist, wäre natürlich Armin Müller-Stahl gewesen.
0: Ah, okay. Ja.
2: Aber klar, also ich will den auch unbedingt sehen, den Film, freue ich mich sehr drauf. Und also zurück zur Geschichte. Thomas Mann wird auf der Reise von seiner Tochter Erika begleitet. Das ist auch fiktiv, also gespielt von Sandra Hüller. Das ist nicht fiktiv. Und durch diese Konstellation ist dann mehr Spannung in die Geschichte gekommen, hat der Regisseur mal gesagt. Zum Beispiel in der Szene, als Erika Mann auf ihren Ex-Mann, den Schauspieler Gustav Gründgens, trifft. Der hat ja in der Nazi-Zeit große Erfolge gefeiert.
5: Und übrigens, nicht ich, ja, habe mich mit Göring angefreundet. Göring ist von sich aus auf mich zugekommen, als Bewunderer.
6: Du bist der schlimmste Karrierist, dem ich je begegnet bin.
5: Jetzt hör mal, ja, ich bin noch nicht meiner Karriere wegen in Deutschland geblieben. Ich bin Schauspieler. Und ein Schauspieler, er kann nun mal nicht ohne seine Muttersprache existieren.
6: Es gibt genug andere Dinge, die man tun kann, ohne seine Seele zu verkaufen.
5: Ja? Ja. Du vielleicht. Mit deinen vielen Talenten und deinen vielen Sprachen. Deinem berühmten Vater. Mit seinem vielen Geld. Für dich war die Schauspielerei doch immer nur eine deiner vielen Aktivitäten. Ja, so wie Autorennen und Reisen und Schreiben. Oder Schreiben über Autorennen und Reisen.
2: Das war ein Ausschnitt aus dem Film Vaterland. Ab heute ist er in den Kinos in Berlin und in ganz Deutschland zu sehen.
0: Danke, Anke. Anke.
2: Mist, Mist.
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Also Claude Debussys Arabesken sind ja wunderschön auf dem Klavier zu lauschen, aber ich finde, diese Fassung für Orchester hat einen ganz eigenen magischen Zauber, der über das reine Klavierspiel vielleicht sogar ein bisschen hinausgeht. Das war die Arabesque Nummer 2 mit dem London Philharmonic Orchestra, geleitet von Geoffrey Simon. 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Eine cute Oper hat was mit Cuteness, Niedlichkeit als künstlerische und kompositorische Haltung zu tun. Und so eine, im letzten Jahr sogar für den Faust-Theaterpreis nominierte Oper, wird am Wochenende in Rheinsberg gezeigt. Künstlerinnen und Künstler zwischen 17 und 25 haben unter der Anleitung erfahrener Coaches für alle kreativen und technischen Bereiche der Produktion die Verantwortung übernommen. Von Gesang und Schauspiel über Regie und Dramaturgie bis hin zu Bühnen- und Kostümbild. Dollhouse heißt das Ganze. Da teilt ein Mädchen ihr Zimmer mit Puppen, einer digitalen Influencerin und einem vielstimmigen Nachbarn. Und das Ganze wird zum Spiegel unserer Gesellschaft. Schön, absurd, widersprüchlich und zutiefst menschlich. In der Musik darf dazu gesäuselt, geglitzert, gegrowlt und geseufzt werden. Ein Spiel mit Stilen, Stimmen und Identitäten. Samstag und Sonntag im Schlosstheater der Musikakademie Rheinsberg. Am Sonntag um 15 Uhr und am Samstag um 19 Uhr. 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

Mit dieser Musik hat Karl Philipp Emanuel Bach so ziemlich alles gesprengt, was man damals von einem charmanten Flötenkonzert erwartet hat. Er hat dieses in D-Moll 1747 während seiner Zeit am Hofe Friedrich des Großen komponiert. Und wir konnten den ersten Satz hören in einer Aufnahme mit Emanuel Paü und mit der Kammerakademie Potsdam. Dieser zu Ehren zum 25. Jubiläum gab es ja letzten Samstag hier ein langes Gespräch mit viel Musik, auch mit Paü in der Klassik bis 12. 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Aber das werden wir Ihnen noch oft genug erzählen und erklären.

Erich Wolfgang Korngolds Straussianer war das vom Sommernachtskonzert in Schönbrunn, also mit den Wiener Philharmonikern. 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Hier ist Musik von Antonio Vivaldi mit Sologeige.

0: Und nun knicken Sie ein Eselsohr ins Handy oder in den Kalender. Hauptsache ein Lesezeichen für das Internationale Literaturfestival Berlin. 10 Tage lang wird die Stadt zu dem Ort für neue Bücher und für die Autorinnen und Autoren. Über 100 sind live zu erleben. 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Und erstmals Dave Eggers, einer der einflussreichsten Schriftsteller zur Zeit. 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
2: Immer mehr Forschungsinstitute heben ihre Wachstumsprognosen für die deutsche Wirtschaft an. Das Münchner IFO-Institut teilte mit, dass es für das laufende Jahr von einem Konjunkturplus von 1,4% ausgeht. Das sind 0,6% mehr als zuletzt prognostiziert. Das RWI in Essen schätzt, dass das Bruttoinlandsprodukt 2026 um 1,3% zulegt. Ebenso das Institut für Weltwirtschaft in Kiel. Das Berliner DIW hatte gestern ein Wachstum von 1,2% für das laufende Jahr vorhergesagt. Die Wissenschaftler führen die positive Entwicklung unter anderem auf mehr staatliche Investitionen zurück, etwa in die Infrastruktur. Außerdem ziehe der Export an. Nach den Angriffen auf Stromanlagen in Brandenburg und Nordrhein-Westfalen wird darüber debattiert, wie kritische Infrastruktur besser geschützt werden kann. Der nordrhein-westfälische Innenminister Reul sagte im ZDF, man müsse diskutieren, ob die Betreiber zum Beispiel Videoüberwachung und Drohnenabwehr einsetzen dürften. Zustimmung dafür kommt aus Brandenburg. Tobias Möck, RBB 24.
3: Der SPD-Innenexperte Stohn hat im RBB 24 Inforadio gesagt, die neue Bedrohungslage zeige, dass man sich diesen Fragen stellen müsse. Das Thema sei aber komplex, denn Drohnenabwehr sei aktuell eine Aufgabe von Bundes- und Landespolizei sowie der Bundeswehr. Bevor private Unternehmen handeln dürften, brauche man erst die rechtlichen Grundlagen. Der stellvertretende Vorsitzende des Bundesverbands für den Schutz kritischer Infrastrukturen, Boris, dringt darauf, dass sich der Staat am Schutz von Anlagen und Systemen beteiligt. Er verwies im RBB 24 Inforadio auf die hohen Kosten. Die könnten Unternehmen allein derzeit nicht stemmen.
2: Russland will nach Angaben aus dem Kreml die diplomatischen Beziehungen zu Deutschland auf dem bisherigen Niveau halten, trotz neuer Spannungen. Man plane keine Herabstufung, sagte der Sprecher von Präsident Putin, Pieskow, in Moskau. Dagegen hieß es aus dem russischen Außenministerium, dass die Niederlassungen des Deutschen Goethe-Instituts geschlossen werden sollen. Hintergrund ist der versuchte Sprengstoffanschlag mit einer Drohne am Leipziger Flughafen. Die Bundesregierung macht dafür Russland verantwortlich und hat deswegen in dieser Woche Sanktionen verhängt. Unter anderem wird das russische Generalkonsulat in Bonn geschlossen. Der Berliner Landeswahlleiter Bröchler warnt davor, dass Wahlen

0: Unregelmäßigkeiten bei der Briefwahl komme. Der Landeswahlleiter sagt weiter, ihm bereite das Sorgen. Das sei für die Legitimation des neuen Parlaments und auch der Regierung sehr gefährlich. Er stehe deswegen im Austausch mit Plattformbetreibern. Sollte es kurz vor oder nach den Wahlen Desinformationskampagnen geben, werde man schnell darauf reagieren können.
1: Nach einem Brand auf einer Baustelle in München vermutet die Polizei einen Anschlag. Es werde wegen eines politischen Hintergrunds ermittelt, teilte das Bayerische Landeskriminalamt mit. In der Nacht waren Brandsätze auf eine Baustelle vor der Firmenzentrale des Technologiekonzerns Rohde & Schwarz geworfen worden. Das Unternehmen beliefert auch das Militär mit Sicherheits- und Kommunikationstechnik. Nur einer der Brandsätze zündete. Polizisten haben das Feuer schnell gelöscht. Es entstand nur geringer Sachschaden. In der Nähe nahmen Polizeibeamte noch in der Nacht zwei Tatverdächtige fest. Auf dem Gelände des ehemaligen Berliner Flughafens Tegel hat der Wohnungsbau im sogenannten Schumacher-Quartier begonnen. Am Vormittag war der offizielle Spatenstich. Das Schumacher-Quartier ist eines der größten Stadtentwicklungsprojekte Deutschlands. Geplant sind rund 5000 Wohnungen für mehr als 10.000 Menschen. Außerdem sollen Schulen, Kitas, Sportanlagen, Einkaufsmöglichkeiten und zwei Parks entstehen. Die ersten Wohnungen sollen Ende 2028 fertig sein. Soweit die Nachrichten. Weitere Meldungen aus Berlin und Brandenburg auf rbb24.de. Das Wetter. Heute meist dichte Wolken und gebietsweise etwas Regen bei 20 bis 23 Grad. Aktuell in Berlin Adlershof 19 und in Kreuzberg 20 Grad, in Wittstock-Dosse 16 und in Ruhland 21 Grad. Morgen trüb und regnerisch und nur im Süden etwas Sonne. Von Norden teils kräftiger Regen mit starken bis stürmischen Böen bei 19 bis 27 Grad. Die Zeit 12.05 Uhr.
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3: Es ist nach der Sommerpause die erste Woche, in der bei uns wieder neue Aufnahmen besprochen werden. Gleich wird es was Neues mit Bruce Liu sein. Übrigens mit Kai-Lewis Kaiser. Bernhard Schrammig, der eigentlich immer donnerstags dran ist, der ist nämlich noch nicht wieder da.

0: Hier hat Ruben Gazarian sein württembergisches Kammerorchester Heilbronn geleitet für Ermanno Wolf Ferraris Musik. Der Schmuck der Madonna heißt die Oper, deren Danza Napoletana hier auch mit Sharon Kamps Klarinette zu hören war. Ja, Kai Lewis Kaiser ist endlich mal wieder bei mir. Mensch, Kai, da kannst du nach gestern heute gleich noch eine neue Aufnahme vorstellen,
1: ne?
0: In
1: ja,
0: der
1: ja.
0: Klassik. Was war, gestern war es auch eine Oper, ne?
1: Bernhard sei Dank. Der ist schon wieder da, aber er ist, glaube ich, in Köthen jetzt
0: okay,
1: gerade.
0: Okay, okay. Ach, beim Bachfest, okay.
1: Ja.
0: Genau. Und sag mal kurz, welche Oper hast du gestern vorgestellt? Kann man
1: Marie,
0: ja nachhören.
1: Marina von Umberto Giordano, eine wiederentdeckte Oper.
0: Super. Heute geht es um das neue Album des kanadischen Pianisten Bruce Liu. Schon sein viertes bei der deutschen Grammophon. Lunaris heißt es. Zum Mond gehörig. Luna, der Mond oder auch die Göttin des Mondes. Übrigens habe ich neulich mit einer KI namens Luna kommuniziert bei einer
1: Physiotherapie.
0: Aber es ging ganz gut. Ist erstaunlich. Ja, Bruce Liu jedenfalls nimmt die Mondscheinsonate von Beethoven zum Anlass für etliche Werke, die irgendeinen Bezug zum Mond haben. Aber allzu streng sieht er das, glaube ich, nicht, das Konzept. Da ist ja auch Bach dabei, die Waldsteinsonate. Ich weiß nicht, was noch. Kai, der Ruf dieses Pianisten ist seit seinem Sieg beim Chopin-Wettbewerb 2021, war das sehr gut, auch nach diesem Album noch?
1: Ja, Entschuldigung, so schnell wollen wir ihn nicht verloren geben. Also selbst dann, wenn das Album vielleicht nicht ganz unseren Erwartungen entspricht, man müsste dann nur fragen, wie es so weit gekommen ist. Die Vorgeschichte, du hast es angedeutet, der Ruf, das Renommee dieses Pianisten sind blendend, exzellent. Bruce Liu ist eigentlich in meinen Augen der interessanteste Chopin-Spieler aus dieser Tradition, kommt er seit Raphael Blechert. Also was diesen berühmten Wettbewerb anbetrifft. Und Blechert hat vor 20 Jahren gewonnen. Bruce Liu ist aufregender als Song Jin Cho, wie ich finde. Und auch als Eric Liu, der den Wettbewerb zuletzt gewonnen hat.
0: Genau, da kann ich mich noch dran erinnern. Da spielen wir auch öfter was davon. Aber was ist denn grundsätzlich so gut an Bruce Liu?
1: Versuchen wir es rauszufinden. Ich würde zunächst einmal von dem, was wir gleich hören werden, sagen, Feinheit und Sensibilität des Anschlags, große Farbpalette, Virtuosität und Sensitivität. In einem Wort, wobei wir uns gleich fragen müssen, ob er mit diesen Eigenschaften, besonders was Feinfühligkeit anbetrifft, bei Beethoven eigentlich an der richtigen Adresse ist.

0: So klingt also Bruce Lees Mondschein à la Beethoven. Na nu, sag mal was dazu.
1: Ja, wir hören einen, finde ich, stark abgefederten, weich, auf weichen Sohlen daherkommenden Beethoven. Eigentlich fast ein Beethoven mit eingefetteten Fingern. Das würde man im Vergleich sicherlich stärker heraushören können. Aber es ist alles vergleichsweise weich, wenn nicht rutschig gespielt in diesem Beethoven von Bruce Lee. Also das bei der Mondscheinsonate hier zweiter Satz. Das würde ich sagen, ist nicht im Sinne des Erfinders. Hier wird Beethoven doch ein bisschen gezähmt, irgendwie so ein bisschen rundgelutscht und aller Kantigkeit entkleidet. Ich weiß nicht, warum er das machen soll. Allen Erkenntnissen früherer Beethoven-Interpretationen entspricht das nicht. Es fragt sich eigentlich nur noch, warum er das macht, ob das aus Unkenntnis kommt oder aus bestimmten Gründen.
0: So die Konturen so aufweichen, irgendwie so mit eingefetteten Fingern spielen. Was meinst du, warum? Was meinst du, warum das so ist?
1: Also ich kann nur einen Grund vermuten, nämlich um Beethoven konsensfähiger zu machen, mundgerechter, um nicht zu sagen gefälliger. Das wäre dann so ein Ergebnis. Beethoven wird weniger extrem. Man könnte vielleicht auch sagen, er wird moderner dadurch, aber nur dann, wenn man ihn sozusagen im Lichte von Debussy interpretiert. Und warum sollte man das tun? Debussy, nicht zufällig, folgt auch auf dieser CD ganz genau sofort auf Beethoven, nämlich hier.

0: Ja, das war jetzt Debussy, der Anfang der Reverie. Und du würdest also sagen, dass Beethovens Mondscheinsonate hier im Licht von Debussy aufgeführt worden ist, so habe ich dich verstanden?
1: Ja, würde ich so sagen. Also eben, was wir jetzt eben gehört haben, ist natürlich wundervoll gespielt, ne? Ganz toll farbig und so. Vielleicht kommt das auch dem Naturell des Pianisten mir entgegen, der ist in Paris geboren worden, bevor er in Kanada aufwuchs. Das Problem ist auch dergleichen Verweichlichungs- oder Weichzeichner-Tendenzen, wie ich das vorher bei Beethoven gefunden habe, entsprechen sehr einem Zug der heutigen Zeit. Man will nicht anecken, man will einer Meinung sein und deswegen werden die Argumente nachgiebiger und in diesem Fall ein bisschen glibberig, wie Butter. Damit kommt man bei Beethoven aber nicht weit. Bei Debussy selber, wie wir eben gehört haben, nimmt sich das aber umso deliziöser und impressionistischer aus. Da funktioniert das viel besser.
0: Nun sind auf diesem Lunaris-Album nicht nur Beethoven und Debussy drauf, sondern beispielsweise auch die Fanfaren von Georges Ligeti. Was haben die jetzt da zu suchen?
1: Frage ich mich auch. Liu sagt im Booklet, das Stück von Ligeti repräsentiere für ihn die andere Seite der Nacht, was immer das bedeuten soll. Also gemeint ist offenbar der Moment, in dem Träume wild werden. Vor allem liefert aber das Werk hier Anlass dafür, virtuosere Seiten dieses Pianisten zum Zuge kommen zu lassen.

0: der Örtschligitis Fanfaren. Wer hast du gesagt, die dunkle Seite der Nacht? Nee, irgendwie so.
1: Des Traums.
0: Des Traums,
1: der Nacht,
0: genau.
1: Der Nacht.
0: Ja. Und zu diesem Werk passt dann natürlich auch, ich habe mal geguckt, was alles drauf ist, Dream von John Cage und vielleicht auch das Stück Tocca der dänischen Pianistin und Singer-Songwriterin Agnes Obel. Es geht jedenfalls ordentlich vor und zurück auf diesem Album.
1: Vielleicht passt das Tocca auch dazu.
0: Vielleicht, gut. Ja. Na, ich kann es nicht vom
1: also
0: Titel
1: es geht, her. Du hast völlig recht, es geht sehr stark vor und zurück. Das ist auch ein bisschen zeitgeistig, wie mir vorkommt. Bruce Lewis pianistische Fähigkeiten in Ehren und außer Frage, aber dass Konzepte, die doch ein bisschen knirschen, wie das hier auch der Fall ist, umgesetzt werden, das erlebt man heute nur allzu oft und sie funktionieren dann eigentlich nicht mehr richtig. Das geschieht natürlich, um einem Album ein Profil zu verleihen und nicht nur die Einzeltracks verkaufen zu lassen, sondern zu sagen, das geht auch als Ganzes. Mhm. Die Konzepte aber sind dann oftmals Pseudokonzepte, jedenfalls sehr verwaschen, hier auch.
0: Immerhin kommen auf diese Weise auch noch Stücke von Frédéric Mompou, Chopin und Alexander Scriabin vor. Könnte ja auch von Vorteil sein.
1: Ja, macht die Sache aber auch schwieriger, weil die müssen ja alle völlig unterschiedlich klingen, finde ich. Sollten sie, nämlich den Stil der Leute angemessen. Und ob das hier der Fall ist, bei diesem kernlosen Scriabin, der jetzt folgt, ist die Frage.

0: Kernnuss, hast du gesagt, zum Spiel dieses Skrjabins. Also du könntest dir den auch ein bisschen pointierter, ein bisschen härter vorstellen?
1: Ja, schon. Also im Vergleich muss man das immer sehen. Ich müsste eigentlich hier ein Gegenbeispiel noch vorgezeigt haben, wo man den Unterschied richtig gut sieht. Das ist ja hauptsächlich sehr schönheitssinnig, farbig, changierend, umso weniger polarisierend, harmoniebedürftig, könnte man auch sagen. Das trifft auch eine Seite von Skrjabin, aber nur eine. Und eigentlich habe ich den Verdacht, Bruce Liu will hauptsächlich schön spielen und das mir zu wenig.
0: Und jetzt bin ich ja mal gespannt, Waldschein-Sonate. Also ein Härtetest in Bezug auf eine Pointiertheit und Entschiedenheit der Darstellung müsste da ja also vonstatten gehen.
1: Ja.
0: Waldschein-Sonate von Beethoven mit dieser berühmten Klopflinie am Anfang. Ne?
1: Hören wir es uns an. Allegro con Brio.

0: Na gut, haben wir das auch noch gehört.
1: Also das ist insgesamt nicht viel mehr als das ungeduldige Klopfen mit den Fingern auf der Trommel, mit den Fingern auf der Tischkante.
0: Kai, da ist jetzt wirklich eine Menge drauf, beziehungsweise drin im Bruce Lewis Lunaris Album. Was hältst du denn jetzt so insgesamt von der
1: Von dem Pianisten selber ist viel zu halten. Gut. Er ist einer der intelligentesten, überhaupt vielversprechendsten Virtuosen seines Fachs. Hier hat er sich aber ein bisschen vergaloppiert, wie mir vorkommt. Es ist mir zu verzärtelt, zu weich gespült und zu zahnlos. Von großem Repertoire wird es nicht mal Dream von John Cage, wenn es gibt auch von Bertrand Chamailloux und Alexei Lubimov. Außerdem entsprechen die kleineren neue Musikeinsprengsel auch in der Mode. Man hängt sich da noch ein paar neuere Klunker um und findet es apart. Es ist ganz nett, aber auch nicht wirklich wichtig. Alles in allem bisschen enttäuschend und damit natürlich Ausdruck eines Dilemmas, in dem sich Pianisten heute befinden, nämlich originell sein zu sollen und lieb und nett sein zu wollen. Schwer zu vereinbaren.
0: Ja, ich habe gerade gesehen, du hast noch einen Bach ausgesucht.
1: Ja, Präludium in E-Moll.
0: Danke, Kai.

Bruce Liu. Hier war der Pianist nochmal mit dem Präludium H-Moll à la Bach zu hören. Seine neue Aufnahme mit Mondbezug, Lunaris, ist bereits die vierte bei der Deutschen Grammophon. Ein Mondkonzept, das teilweise verschwimmt, meint unser Musikkritiker Kailius Kaiser. Ist nicht ganz sogar überzeugt auch von seinem Spiel. Wie hat er das genannt? Die heutige Last für Pianisten, originell sein sollen und lieb und nett sein wollen. Ja, das könnten Sie gleich auch nochmal ausführlich nachhören unter radio3.de. Das sind doch die Besprechungen von neuen Aufnahmen. Bisher jeweils ein Jahr nachhörbar gewesen. Wir wandern damit ab Oktober dann in ARD Sounds, das schon mal vorneweg. Und ich erkläre Ihnen beim nächsten Mal auch, wie man das dann da findet.

0: Ja, es gibt nicht nur das Württembergische Kammerorchester Heilbronn, das haben wir ja gerade zum Anfang dieser Stunde gehört. Eben gerade, das war die Württembergische Philharmonie Reutlingen. Auch da sollte das Bundesland schon mit rein in den Namen. Sie hat im Übrigen Florence Price Suite of Dances als erste aufgenommen.
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0: 12.30 Uhr ist es, 12:30 und Anne Spohr ist wieder bei mir im Studio. Der russische Außenminister Sergej Lavrov, der hat angekündigt, dass das Goethe-Institut in Russland geschlossen wird. Und zwar nachdem Außenminister Wadepool zuvor die Schließung des russischen Hauses in Berlin bekannt gegeben hat.
2: Ja, als Folge schließt jetzt also auch das Goethe-Institut in Russland, also in Moskau. Und mit dieser Reaktion war von deutscher Seite im Vorfeld vielfach gerechnet worden. Es gab darum auch Für- und Gegenstimmen wegen der Schließung des russischen Hauses hier in Berlin. Heute Morgen haben wir hier auf Radio 3 mit Maria Kritschewski gesprochen. Sie ist Chefredakteurin von Radio Golos Berlin, einem russischsprachigen Programm, das von 2020 bis 2022 im russischen Haus seinen Sitz hatte.
3: Selbst wenn wir die Spione nicht eindeutig identifizieren können, ist es immer noch ein Instrument russischer Propaganda. Denn man kann auch Kultur dafür benutzen, klar. Also persönlich habe ich überhaupt kein Problem damit, wenn das geschlossen wird. Ich finde nur, dass man damit der Ukraine überhaupt nicht helfen kann und sehr vielen Menschen schaden kann, die mit Putins Politik überhaupt nichts zu tun haben. Darin liegt für mich persönlich eigentlich dieser Widerspruch.
2: Sagt Maria Kritschewski. Sie war Chefredakteurin von Radio Golos in Berlin. Das russische Haus in Berlin muss schließen. Nächstes Jahr wird es soweit sein und im Gegenzug eben auch das Goethe-Institut in Moskau.
0: Star Wars-Fans, aufgepasst, da nehme ich mich mal mit rein. Ich bin Fan der ersten Stunde, Episode 4,
2: okay.
0: Ja, klar.
2: Mhm.
0: Der Regisseur George Lucas gewährt nämlich Einblick in sein Star Wars-Museum und zwar vor der Eröffnung.
2: Ja, es hat offenbar fast 20 Jahre gedauert, dieses Museum für die Kunst des Geschichtenerzählens überhaupt fertigzustellen. Das hat George Lucas bei der Präsentation in Los Angeles gesagt. Und das Museum heißt Lucas Museum of Narrative Art. George Lucas selbst finanziert es für mehr als $1 Milliarde. Und Lucas wollte mit dem Museum die Illustratoren feiern, die für ihre Beiträge oft zu wenig Anerkennung erhalten haben. Und das stimmt natürlich auch. Und knapp 3 Wochen vor der Eröffnung hat Star Wars-Schöpfer George Lucas einen ersten Einblick gegeben ins Museum. Also Besucher werden erstmal von einem gelben Sternjäger aus der ersten Star Wars-Folge empfangen. Und auf mehr als 9200 Quadratmetern gibt es insgesamt 1300 Objekte zu sehen. Zum Beispiel auch nie gezeigte Stücke aus dem Fundus von George Lucas selbst. Diverse Kunstwerke sind auch dabei, zum Beispiel von Frida Kahlo oder Banksy. Die offizielle Eröffnung dieses von außen Raumschiff-ähnlichen Museums, die soll am 22. September sein. Also wer jetzt Hardcore-Fan ist, muss wohl nach Los Angeles fliegen.
0: Na gut, ich denke nochmal drüber nach. Dein Tipp, der führt uns jetzt ins Radio 1 Freiluftkino Friedrichshain in Berlin. Da läuft heute Abend Der Teufel trägt Prada 2. Also Teil 1 habe ich gesehen, hat mir auch gut gefallen. Teil 2 kenne ich noch gar nicht.
2: Ja, dann geh rein. Also wem der erste Teil gefallen hat, dem wird wahrscheinlich auch der zweite Teil gefallen. Natürlich auch wieder mit den üblichen Verdächtigen Anne Hathaway, Meryl Streep. Und Stanley Tucci, Emily Blunt, die sind alle mit dabei wieder. Natürlich sind alle ein bisschen älter geworden. Der Teufel trägt Prada kam ja 2006 in die Kinos. Und am meisten kommt raus bei dem Sequel, der Zeitgeist hat sich einfach massiv geändert. Und eben auch in der Modebranche, das bekommt Miranda deutlich zu spüren. Und natürlich kann man auch wieder, es ist rasant erzählt, spritzig und viel Mode dabei mit überraschenden Wendungen. Also mir hat der Film sehr gut gefallen. Heute um 19.45 Uhr im Freiluftkino Friedrichshain im Volkspark.
0: Wetter?
2: Das weiß ich jetzt noch nicht.
0: Ich glaube, es war gerade noch so okay. Wir drücken mal die Daumen.
2: Das wissen wir nicht, wie es heute Abend ist.
0: Danke.
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Das war das Ensemble Concerto Grosso Berlin mit Georg Friedrich Händels Alexanderfestkonzert, also mit dem ersten Satz in der Klassik bis 2 auf Radio 3. Es ist 12.38 Uhr. Die Spitzensopranistin Elsa Dreisig, die wird von der Kritik gern als eine der eloquentesten und mitreißendsten Sängerinnen ihrer Generation gefeiert. Im April hat sie ein Soloalbum veröffentlicht, Invocation heißt es, und da ist auch dieses berührende Lied dabei, dieses von Edvard Grieg. Kennen Sie bestimmt.

Solwigs Lied. Oh ja, die bezaubernden Klänge aus Edvard Griegs Peer-Gynt-Musik. Wir haben sie mit der Sopranistin Elsa Dreisig gehört von ihrem aktuellen Album. Das hat sie zusammen mit dem Orchestra del Teatro Carlo Felice di Genova aufgenommen. Und wir haben es gehört auf Radio 3 vom RBB. Unsere Kolleginnen vom Studio Cottbus, die haben ja am Montag bekannt gegeben, dass der sorbische Komponist und langjährige Leiter der Musikredaktion des Sorbischen Rundfunks vom RBB, Ulrich Pogoda, mit 72 Jahren verstorben ist. Er hat sich zeitlebens für die sorbische Musik stark gemacht, sowohl also in seiner Tätigkeit als Musikredakteur und auch als Komponist. Pogoda nannte als seine wichtigsten Einflüsse die sorbische Sprache, den Charakter sorbischer Volksliedüberlieferung und die sorbische Literatur. Er hat Kammermusik geschrieben, Orchester- und Bühnenmusik, Musik, dramatische Werke, konzertante Liedkompositionen, auch Orgelwerke. Wir hören gleich auch noch was von ihm. Es gab ja sogar Auftragswerke, unter anderem für das Staatstheater Cottbus, die neue Lausitzer Philharmonie und das Sorbische Nationalensemble. Er hat mal beim Kapellknabenchor Dresden angefangen und die Musikschule Hoyerswerda, die hat er auch besucht. Und wissen Sie, was er gemacht hat, bevor er sich ganz der Musik gewidmet hat? Er hat ein Bauingenieurstudium abgeschlossen, ja. Mehr als 30 Jahre hat Pogoda als Redakteur und Produzent für sorbische Musik beim öffentlich-rechtlichen Rundfunk im Cottbuser Studio einen wichtigen Beitrag zum Entdecken der reichen sorbischen Musikkultur geleistet. Und damit wir mal einen Eindruck von seiner Musik bekommen, hören wir jetzt Pogodas Nebelmond.

Liana Bertok hat ihn gespielt, den Nasimnek, den Nebelmond aus Ulrich Pogodas Komposition 12 Monate. Der sorbische Komponist und langjährige Leiter der Musikredaktion des Sorbischen Rundfunks vom RBB, Ulrich Pogoda, ist gestorben am Montag mit nur 72 Jahren. Hier ist Radio 3 vom RBB mit Brahms.

Das war dann wohl der so besondere dritte Satz aus Johannes Brahms einzigen Violinkonzert, das Allegro Giocoso Ma Non Troppo Vivace. Wir haben es mit dem Mahler Chamber Orchestra unter Daniel Hardings Leitung gehört und mit Isabel Faust als Solistin. Isabel Faust spielt übrigens heute Abend um 20 Uhr im Rahmen vom Musikfest Berlin zusammen mit dem Freiburger Barockorchester und unter der Leitung von Simon Rattle das Violinkonzert von Robert Schumann. Da gibt es allerdings kaum noch Karten. Interessant ist, anstelle der Einführung wird ab 18 Uhr ein Quartett der Kritikerinnen und Kritiker über die Musik diskutieren. Da macht auch unser Kallius Kaiser mit. Das ist kostenlos, man müsste allerdings ein Ticket dafür buchen beim Musikfest Berlin. Hier ist Musik von Francesco Maria Veracini.

0: Wählen Sie den Alltag ab bei den Schlosskonzerten Königs Wusterhausen. Mehrere Wochenenden geht dieses Festival rund ums schöne Schloss des Soldatenkönigs. Die Vorahnungen, das Konzert gleich zu Beginn, kann viel auf einmal. Trösten, schweben, erheitern, streicheln, tief ins Gefühl gehen. Mozart, Schubert, Dvorak, die Kammersymphonie Berlin, Dirigent Jürgen Bruns und die Pianistin Gerlind Böttcher sorgen dafür. Und das Duo The Twiolins zum Beispiel holt große Werke heran. Zwei Geigen, die wie ein ganzes Orchester klingen. Vorahnungen am Samstag in der Kreuzkirche Königs Wusterhausen und The Twiolins am 19. September in der Finanzhochschule dort. 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

0: Ich bin gerade verunsichert, nachdem der Name des Nachrichtensprechers genannt wurde, ist jetzt leider nichts mehr auf der Leitung drauf. Ich glaube, wir machen Musik. Aber erstmal, damit Sie wissen, wo Sie sind.
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0: Und da wird's jetzt fix, richtig fix mit Sebastian Knauers Mozart.

Diesen schnellen Mozart haben wir Sebastian Knauer zu verdanken. An einem Steinway & Sons hat er den dritten Satz aus Wolfgang Amadeus Klaviersonate F-Dur gespielt, hier auf Radio 3. Ja, da spielt einer ein Cellokonzert seit 30 Jahren, hat es aber bis heute noch nie aufgenommen. Und dann kommt es auch noch ganz anders als seine anderen Aufnahmen daher. Ich meine Alban Gerhardt und sogar zwei Schlüsselwerke des Cello-Repertoires, nämlich die Cellokonzerte von Edward Elgar und Antonín Dvořák. Der Cellist hat sich dafür ganz genau mit den Partituren auseinandergesetzt. Er hat versucht, die detaillierten Vorgaben, die gibt es nämlich, von Elgar und Dvořák umzusetzen. Das führt dann beispielsweise zu ganz ungewohnten Tempi. Beim Dvořák sind Gerhardt und das WDR-Sinfonieorchester ganze 5 Minuten kürzer als andere Interpreten, auch wenn es ganz ruhig losgeht.

hat schon lange, lange gespielt und jetzt erstmals aufgenommen das H-Moll-Cello-Konzert von Antonín Dvořák, ich meine Alban Gerhardt, und zwar zusammen mit dem WDR-Sinfonieorchester unter der Leitung von Andrew Manzi. Nach dem Cello als Soloinstrument habe ich jetzt Geige und Gitarre in genau dieser Kombi und das, obwohl Enrique Granados Danzas Españolas eigentlich für Klavier geschrieben worden sind.

Jetzt ist Schloss Andalusia mit der Geige von Maria Dueñas und der Gitarre von Rafael Featre. Das ist einer der Danzas Españolas von Enrique Granados in der Klassik bis 2. Können Sie noch? Gleich geht ja auch unsere Fontane-Lesung weiter. Doch davor durfte ich mir noch eine Musik aussuchen, zumindest so halb, bei Jaco Siren, Musikredakteur an meiner Seite. Es wird eine Milonga Scherzando, eine ganz besondere von Håkon Skogstad.

0: Ich mag das Stück. Und Jaco auch. Håkon Skogstad selbst hat Klavier gespielt für seine Milonga Scherzando. Der zweite Satz aus seinem Klavierkonzert. Die Aufnahme ist mit den Trondheim Solos entstanden. Ja, jetzt aber.
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0: Inzwischen sind wir da bei der 5. von 12 Folgen angelangt von Meine Kinderjahre, dem autobiografischen Roman von Theodor Fontane. Da stellt er uns die wichtigsten Persönlichkeiten der Ostseestadt Swinemünde vor. Sein Vater betreibt ja dort die Apotheke. Etwa 20 Familien bilden den Kern des Gesellschaftslebens dieser kleinen Stadt. Kennengelernt haben wir bereits Landrat von Flemming und seine Frau und deren weitere Verwandtschaft. Es liest wieder Kurt Böwe.
2: Die Stadt, ihre Bewohner und Honoratioren. Ein anderer aus der Honoratiorenschaft war Hofrat Dr. Kind, wenn ich recht berichtet bin, ein Neffe des Freischützdichters Friedrich Kind. In seiner Erscheinung war er klein und fein, typischer Sachse, was sonderbarerweise die Spottlust der sonst so humoristisch derb zugeschnittenen Swinemünder nicht herausforderte. Nie war er Gegenstand von neckischen Angriffen und ist mir dadurch immer ein Beweis geblieben, dass man Hänseleien sehr wohl entgehen kann, auch ohne Grobheit, Unliebenswürdigkeit und Zweikämpfe. Denn es ist sehr selten, dass Spötter unter allen Umständen Spott treiben. Sie suchen vielmehr zunächst nach Schwächen und erst, wenn sie diese gefunden haben, haken sie ein. Während alle diejenigen unbehelligt bleiben, die ruhig und artig ihren Weg wandeln und keine Blöße bieten. So war es auch mit Dr. Kind. Er war unser Hausarzt und meine Mutter hielt große Stücke auf ihn. Die anderen, sagte sie, sind Witzbolde. Dr. Kind ist aber ein feiner Mann und wenn ich da wählen soll, wird mir die Wahl nicht schwer. Hofrat Kind war Hüter unseres physischen Menschen. Der alte Pastor Kastner dagegen war Hüter unserer Seelen. Allerdings nicht auf lange mehr, er starb bald nach unserer Ankunft. Sein Amtieren am Ort reichte wohl bis in die letzten friderizianischen Regierungsjahre, jedenfalls bis in die Franzosenzeit zurück. Und wenn er Erinnerungen geschrieben hätte, so hätte das wohl das anschaulichste Bild einer kleinen pommerschen Seestadt aus dem Ende des vorigen und dem Beginne dieses Jahrhunderts gegeben. Er hatte durch all die Zeit hin, trotzdem es Zeiten bedenklicher Lebens- und Gesellschaftsformen waren, sein Ansehen nicht eingebüßt und die Liebe seiner Gemeinde stiftete ihm gegen das Ende seiner Tage hin ein lebensgroßes Bild in der Kirche, das, wie die Bilder aller alten Pastoren, mit Doppelkinn den ausgesprochenen Luthertypus zeigte. Wenn wir gelegentlich dem alten Küster Haar, der nebenher auch noch Totengräber und Glöckner war, beim Glockenläuten halfen, schlich ich mich meistens aus der Vorhalle der Kirche in diese selbst hinein, bloß um das Bild des alten Kastner, der mir als der Inbegriff des Ehrwürdigen erschien, besser vor Augen zu haben. Neben dem Predigerhause stand das Bürgermeisterhaus, drin Bürgermeister Beda wohnte. Wie Kastner, so war auch Beda schon alt und krank, und sein Stadtregiment, wenn er ein solches überhaupt noch führte, währte nicht lange mehr. Kaum ist mir ein Bild von ihm geblieben, desto deutlicher aber von seiner zweiten Frau. Diese war, bei Hinscheiden ihres Gatten, noch eine Schönheit ersten Ranges und stammte wahrscheinlich aus dem Süden. Ich würde sagen aus Südspanien, wenn sie nicht statt klein und zierlich wie die meisten Südspanierinnen von imposanter Erscheinung gewesen wäre, groß, ernst, hoheitlich. Jedenfalls war ihr etwas völlig Fremdartiges eigen. Und als ich einige 20 Jahre später Storms Gedichte kennen und bewundern lernte, konnte ich eines dieser Gedichte nie lesen, ohne die Gestalt der schönen Frau Beda wieder vor mir aufsteigen zu sehen. Dieses Gedicht hieß »Die Fremde« und lautete in seinen Schlusszeilen: »Ich hörte niemals Heimverlangen den stolzen Mund der schönen Frau. Nur auf den südlich blassen Wangen und über der gewölbten Brau lag noch Granadas Mondenschimmer, den sie vertauscht um unseren Strand. Und ihre Augen dachten immer an ihr beglänztes Heimatland.« All das passte genau auf die schöne Frau Beda und ihre älteste Tochter, was mir Gelegenheit gibt, hier einschaltend über die Swinemünder Frauenwelt überhaupt zu sprechen. Der kleine Ort war wie eine lebendige Gallery of Beauties und gab so recht den Beweis für die Überlegenheit der Meeresanwohner in allem, was Erscheinung angeht. Wohl mag gelegentlich auch eine deutsche Binnenlandsbevölkerung, also beispielsweise die Bevölkerung in Rhein- und Mainfranken, in einzelnen Teilen von Schwaben und sporadisch in Sachsen und Schlesien ähnlich hohe Prozentsätze von anmutigen Frauen und Mädchen aufweisen. Ich bilde mir aber ein, nirgends in meiner deutschen Heimat so viel weibliche Schönheit gesehen zu haben wie damals in dieser kleinen Stadt. In den guten Familien war eigentlich alles hübsch. Aber fast noch hübscher war die dienende Klasse. Weiter oben habe ich den Namen des Totengräbers Haar genannt. Seine Tochter war bei uns im Hause und so schön, dass sie sich weit über ihren Stand und ihre Bildung hinaus verheiratete. Was daraus geworden ist, weiß ich nicht. Und dabei war es, als ob der Ort nach dem Satze »Wo viel ist, wird's immer mehr« auch noch Anziehungskraft auf umwohnende Schönheiten ausgeübt hätte. So kam es, dass ich eines Tages aus dem Neuvorpommerschen ein Major Thomas mit seinen Töchtern in Swinemünde niederließ, drei junge Damen, die nun durch Jahre hin den Kulminationspunkt des gesellschaftlichen Lebens bildeten. Mein Vater, ganz aus dem Häuschen, hielt begeisterte Reden in dem ihm eigenen Stil, was jedes Mal einen Gegenstand äußerster Erheiterung für meine Mutter ausmachte. Während ich selbst, wenn ich an Ballabenden dem Tanze dieser drei Huldinnen zusehen durfte, den Olthoffschen Ressourcensaal sich in einen Weihetempel verwandeln sah. Ziemlich um diese Zeit, als Major Thomas eintraf, kam auch Schifffahrtsdirektor Bauer. Er hatte keine schönen Töchter, spielte sich aber selber auf Schönheit oder, um mit meinem Vater zu sprechen, auf ein gefälliges Exterieur hinaus. Und nicht ohne Grund, denn er hatte gesunde Farben und blonde Löckchen und trug eine goldene Brille. Noch ehe er da war, war schon eine Art Opposition gegen ihn im Gange, was der Sachlage nach eigentlich nur natürlich war. Es hatte bis dahin, wenn ich recht berichtet bin, keine Schifffahrtsdirektorstelle gegeben. Und nun schuf man eine solche. Bauer war ein Binnenlandsmensch und hatte von Schiffen schwerlich mehr gesehen als eine Gondelflottille zwischen Treptow und Stralau. Was konnte der helfen und fördern? Das war so die Stimmung, als er kam. Ein Herr vom grünen Tisch, so hieß es. Nun mochte sich manches Richtige darin aussprechen. Nur in einem war es nicht richtig. Der eben Eingetroffene war alles, nur kein Herr vom grünen Tisch. Genau das Gegenteil. Er war umgekehrt Lebemann und ganz und gar darauf aus, in kluger Weise die Dinge zu seinem Vorteil zu gestalten. Das war etwas durchaus anderes, aber in den Augen der regierenden Klasse meistens ebenso gefährlich oder vielleicht noch gefährlicher. Es galt also, ihn in Schach zu halten, was seiner Gewandtheit und Schlagfertigkeit gegenüber nicht ganz leicht war. Endlich indessen fand sich die Gelegenheit dazu. Bauer, ganz Autodidakt, hatte die Schwäche aller Autodidakten, sich auf Bildung hin ausspielen und in Fremdwörtern exzellieren zu wollen. Eine Weile ging das. Mit einem Mal aber schlug seine Stunde und das irrtümlich angewandte Wort Triumph wurde zum Triumph für seine Gegner. Er ließ nämlich einen Wohltätigkeitsaufruf drucken, darin in klug berechneter Huldigung gegen die drei reichsten und angesehensten Familien Zwinemündes von dem Triumvirate der Stadt gesprochen wurde. Da hatten sie ihn. Er war entdeckt. An dem unglücklichen PH war seine Macht gescheitert. Man ließ ihm seine Rodomontaden, seine Prahlereien und war zufrieden, ihn in seinen eigenen Augen einigermaßen entgöttert zu haben. Bauer war einfach Mensch geworden und der alte Swinemünder Thun konnte wie vordem unbehindert weiterherrschen. Unter denen, die diesen alten Ton in seiner kräftigsten Urgestalt repräsentierten, stand Konsul Thompson obenan. Er bewohnte ein großes Haus am Markt. Klug, humoristisch, voll Schlagfertigkeit war er immer noch sehr beliebt und einflussreich. In einer Art Gegensatz zu ihm stand Kaufmann Schulze, der, was Thompson in steifem Grog leistete, seinerseits in matter Limonade war. Aber eben deshalb war er wie geschaffen zum Ballarrangeur und Vergnügungsdirektor, und der sentimentalere Teil der Damenwelt verzog ihn ganz ungebührlich, besonders weil er nebenher auch noch das Vorzugs genoss, der einzige Tenor der Stadt zu sein. Um seinen etwas müde dreinschauenden Kopf lag immer ein Ausdruck höherer Weihe. Dabei hielt er sich für die Swinemünder für zu schade. Wenn ich mir jetzt sein Bild zurückrufe, kommt es mir vor, als hätte ich zu bestimmten Epochen meines Lebens eine gewisse Ähnlichkeit mit ihm gehabt. Tenor oder Lyrik macht wenig Unterschied. Die Krauses. Die Herrschenden in der Stadt waren die Krauses. Zugleich diejenigen, auf die Verfeinerung des noch aus der Kriegszeit herstammenden derberen Tones zurückzuführen war. Das Haupt der Familie war, um die Zeit, von der ich hier spreche, der geheime Kommerzienrat Krause, meistens der alte Geheimrat oder auch nur kurzweg der alte Krause genannt. Alles erging sich in Respekt gegen ihn, und der meinige war schon da, bevor ich noch den vielgefeierten von Angesicht zu Angesicht kennengelernt hatte. Das hing so zusammen. Am Bollwerk lag ein besonders großes und schönes Schiff, das vorn am Galion statt eines Namens einfach die Bezeichnung der 9. März trug. Ich fragte, wie das käme, und hörte nun, was sofort einen großen Eindruck auf mich machte, dass der 9. März der Geburtstag des alten Krause sei. Bald danach sah ich diesen zum ersten Mal. Als er am Anlegeplatz des Stettiner Dampfschiffs einen Gast empfing. Er war, trotz seiner beinahe 70, noch in glänzender Verfassung, so dass ich sagen darf, auf meinem Lebenswege niemandem begegnet zu sein, der mir die dominierenden Gestalten des vorigen Jahrhunderts so veranschaulicht hätte wie er. Die Männer von heute wirken wie blass daneben, weil ihnen das fehlt, was sich in der Gegenwart nicht gleich glücklich entwickeln kann, ein ungeheures Selbstgefühl. Wo kam nun dies Hochmaß her? Man sollte füglich glauben, dass es in Zeiten, in denen der unter Umständen auch die höchsten Würdenträger des Staats nicht schonende friderizianische Krückstock noch immer umging, an diesem Selbstgefühl hätte fehlen müssen. Aber es lag umgekehrt und musste so liegen, denn gerade so selbstherrlich wie der Fürst des Landes, so selbstherrlich war jeder in seinem Kreise. Man glaubte ehrlich an die Staatspyramide, bei der es natürlich Gesetz war, dass der obere Stein auf den unteren drückte. Jeder herrschte nach dem Maß seiner Stellung und seiner Verhältnisse. Beim alten Krause kam zur Stärkung des Selbstgefühls und eines aus glücklichen Lebensverhältnissen erwachsenen Glaubens an sich noch ein anderes hinzu. Die Macht einer ausgesprochenen, in jedem Augenblick die Haltung und Miene sich kundgebenden Männlichkeit. Eine Macht, die vielleicht zu keiner Zeit eine so hervorragende Rolle gespielt hat wie während des vorigen Jahrhunderts. All dies war im Beginn der 30er Jahre, wo meine Swinemünder Tage sich schon ihrem Ende zuneigten. Während der unmittelbar voraufgehenden Zeit aber lag gesellschaftlich angesehen das Stadtregiment beides Krauses ältesten Sohne, dem Kommerzienrat Wilhelm Krause, von dem ich in Nachstehendem zu berichten haben werde. Das von ihm bewohnte Haus erhob sich neben dem seines jüngeren Bruders an einer besonders malerischen Stelle. Das Ganze, voll Eigenart und mit künstlerischem Sinn ausgeführt, war ein Hochparterrebau von einem Fliesengang eingefasst, um den sich kurze Pfeiler mit dazwischen ausgespannten Ketten zogen. Eine von einem zierlichen und geschweiften Gitter eingefasste Sandsteintreppe führte zu dem Hochparterre hinauf und mündete auf einen breiten Flur, den wieder ein langer, querlaufender Korridor durchschnitt. Dadurch entstand eine Vierteilung, die für Ordnung und Übersicht des Ganzen sorgte. Wirtschaftsräume, Schlafzimmer, Wohnzimmer und ein großer Saal. Die Wohnzimmer und der große Saal lagen nach vorn hinaus und bildeten jedes Mal einen Gegenstand meiner Bewunderung. In den Wohnzimmern waren es besonders die Kupfer- und Stahlstiche, die mich entzückten. Zunächst Landschaften und Genrestücke, dann aber auch Porträts englischer Staatsmänner samt Kriegs- und Seehelden. Ja, diese den Hauptschmuck der Wohnung ausmachenden Bilder fesselten mich immer wieder. Mein Hauptstaunen aber war doch wohl der große Frontsaal, der, meist geschlossen, nur bei Festvorbereitungen geöffnet wurde, bei welcher Gelegenheit ich dann einen flüchtigen Einblick tun konnte. Zu beiden Seiten standen zahllose Stühle, dicht nebeneinander gerückt. Ein mächtiger Glaskronleuchter hing von der Decke herab, und dem Eingange gegenüber, ganz wie bei uns, erhob sich ein bis an die Decke reichender Trümeau. Das Ganze wie das Einzelne gab mir ein Gefühl von Befriedigung. Und es freut mich heute noch, dass ich schon damals die schönheitliche Überlegenheit dieser aus der Empirezeit stammenden und wahrscheinlich aus England bezogenen Möbel ganz deutlich empfand. All die Prachtstücke, die wir in unserem eigenen Hause besaßen, wirkten trotz einer gewissen Ähnlichkeit oder vielleicht auch um derselben willen höchst spießbürgerlich daneben. Von Spießbürgerlichkeit konnte nun hier überhaupt an keiner Stelle die Rede sein. Auf dem durch ein Gitter von dem eigentlichen Hofe abgetrennten Hühnerhofe ragten Volieren und Taubenhäuser in japanischen Formen auf. Aber einen noch viel größeren Eindruck als diese zierlich fantastischen Bauten im Hofe machten auf mich im Hause selbst die großen und kleinen Giebelstuben samt dem dazwischen gelegenen pittoresken Bodenflur, der den krausischen Kindern als Spielplatz diente. Zur Sommerzeit hatte dieser Spielplatz keine Bedeutung, winters aber und besonders in der Woche zwischen Heiligabend und Neujahr, wenn alle Geschenke vom Weihnachtstisch fortgenommen und hier hinaufgeschafft wurden, war dieser Bodenflur wie ein Paradies für Kinder. Einmal befand sich unter den hinaufgeschafften Geschenken auch eine holländische Windmühle, die größer war als ich und lustig ihre Flügel drehte. Mir drehte sich dabei alles im Kopf, so benommen war ich von dieser Herrlichkeit. Was aber das Allerwichtigste war und meinem militärischen Enthusiasmus den ersten Stoß versetzte, das war, bei Musterung dieser Spielsachen, die totale Abwesenheit alles karikiert Martialischen. Nichts von Helm oder Tschako, nichts von Trommel oder Säbel, der feingebildete Sinn des Hausherrn mied solche Gewöhnlichkeiten. Und hier muss es gesagt werden, In dieser feinen Schulung des Hausherrn bestand recht eigentlich sein Übergewicht über alle seine Mitbürger, unter denen einige durch eine gewisse Genialität, andere durch gründlicheres Wissen ihm überlegen sein mochten. Er hatte dafür jene weltmännischen Formen, wie sie Reisen, Lektüre, gute Lebensverhältnisse zu geben pflegen, und vertrat im eminenten Grade jenen erfreulichen, vornehmen Dilettantismus, der an allem Höheren ein Interesse nehmend, sich aus eben diesem Interesse mit dem Höheren nun auch wirklich zu beschäftigen beginnt. Man wurde von dieser Eigenart des auch in seinen Umgangsformen überaus liebenswürdigen Mannes auf einen Schlag überzeugt, wenn man ihn statt in den unteren Wohnzimmern in den schon erwähnten nach dem Bollwerk hinaus gelegenen Giebelzimmern aufsuchte, deren geräumigstes er sich zu einem physikalischen Kabinett eingerichtet hatte. Jetzt begegnet man dergleichen häufiger, damals aber war es wohl ein Unikum in der Provinz. So war der, dem, um es zu wiederholen, die gesellschaftliche Reformaufgabe der Stadt zugefallen war. Er unterzog sich derselben und modelte, will sagen moderierte, den Ton. Aber er ging damit nur bis an eine gewisse Grenze, so dass, wie schon an anderer Stelle erzählt, die Derbheit zwar eingeschränkt, aber nicht ganz aufgehoben wurde. Auch unter seinem Regime blieb das gesellschaftliche Leben von einer gewissen Neckteufelei beherrscht. Alles lief in dem Leben der das groteske liebenden Swinemünder Kaufleute darauf hinaus, die Träger des sogenannten Höheren jeden Augenblick fühlen zu lassen, dass es mit dem Geistigen oder gar mit dem Idealen nicht allzu viel sei. Man konnte sich in die Lage des Tabakskollegiums zurückversetzt denken, wo die Gelehrten desselben, die Gundlings und Morgensterns, trotzdem oder richtiger, weil sie kluge Leute waren, vieles über sich ergehen lassen mussten. Genauso verliefen die Swinemünder Gesellschaften. Mal erschien ein berühmter Professor, Theolog und Philosoph, ich glaube, es war Marheinecke, an der krausischen Tafel und hatte natürlich die Frau vom Hause, eine durch Schönheit und Klugheit ausgezeichnete Dame, zur Tischnachbarin, mit der er sich schon beim Ragoffin in ein Gespräch über philosophische Themata verwickelt sah. In geschickter Weise Fragen stellend, immer nur in anscheinender Bescheidenheit, eine ganz leise Vertrautheit mit den Dingen andeutend, erreichte die von Fichte, Hegel und Schelling wie von ihr wenigstens oberflächlich bekannten Größen sprechende Rätin alsbald so viel, den berühmten Professor in das alleraufrichtigste Staunen zu versetzen. Und doch war alles bloß Rolle, die die Dame den Wünschen ihrer Umgebung nachgebend sich mit Hilfe des Konversationslexikons einstudiert hatte. Neckereien waren es denn auch, denen sich mein Vater freilich sehr durch seine Schuld beständig ausgesetzt sah. Ich komme weiterhin darauf zurück. Hier nur schon so viel, dass man ihm eines Tages erklärte, ihn in den Freimaurerorden zu dessen Mitgliedern, was aber bei meinem Vater unbekannt war, in Wahrheit kein einziger aus der Honoratiorenschaft gehörte, aufnehmen zu wollen. Er ängstigte sich etwas davor, weil er von in Sarg legen und dergleichen gehört hatte, und nun kam schließlich der dafür festgesetzte Tag und alle Prozeduren, wie sie der landläufigen Annahme der damaligen Nicht-Freimaurerwelt entsprachen, wurden in feierlicher Sitzung bei Stockfinsternis und unter Ansprachen und Schwüren mit ihm vorgenommen. Er merkte nichts und wollte auch nichts davon wissen, als ihm meine Mutter tags darauf erklärte, dass man ihn gefoppt habe. Schließlich gab er es zu, aber mit der durchaus versöhnlichen Bemerkung, dann haben Sie's wenigstens gut gemacht. Ich überlasse es jedem, zu solchen gewagten Scherzen, sei's zustimmend, sei's missbilligend, Stellung zu nehmen. Von Pfahlbürgertum, von engem und kleinen überhaupt, existierte keine Spur. Und das gab dem ganzen Leben nicht bloß Reiz und Unterhaltlichkeit, sondern aller Tollheiten unerachtet doch auch etwas von einem höheren Stempel. Ich habe später in jugendlichen Künstler- und Dichterkreisen oft Ähnliches erlebt, aber als stadtbeherrschendem Ton bin ich ihm nie wieder begegnet.
0: Meine Kinderjahre von Theodor Fontane in dieser OAB-Produktion von 1992 mit dem grandiosen Kurt Böwe. Das war gerade die 5. Folge. Alle 12 gibt's im Netz in ARD Sounds und noch bis zum 1. Oktober auch auf radio3.de. Nicht, dass Sie sagen, Sie hätten es nicht gewusst. Ist ja manchmal auch gut, wenn man den Anfang verpasst hat. Reisebericht aus Litauen, so könnte man die Sendung Meine Musik von Camilla Kaiser heute nennen. Ja, sie war dort im Urlaub und hat eine Menge zu erzählen. Ich bin Eve Schmidt und ich habe auch noch eine Musik für uns von Jussef Krogulski.

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3: Köstliche Kartoffelklöße in Zeppelinform und eine berühmte pinke Suppe. Störche, viele Kirchen, kleine Liebesbrücken und das Geburtshaus eines legendären Geigers. All das habe ich in Vilnius gefunden, in der Hauptstadt von Litauen. Dort habe ich meine letzten Sommerferientage verbracht. Und heute habe ich einen kleinen musikalischen Reisebericht dabei. Eröffnet wird er von der litauischen Pianistin Onute Gražinytė. Sie spielt ein Klavierpräludium von Mikalojus Konstantinas Čiurlionis.

Mikalojus Čiurlionis war ein litauischer Universalkünstler. Er hat gemalt, geschrieben und auch komponiert. Das war sein Präludium in a-Moll gespielt, hat Onute Krasinytė. In Vilnius gibt's ein Čiurlionis Haus in der Altstadt und in diesem Haus hat er 1907 und 1908 gelebt. In Litauen ist der Komponist sehr bekannt. In Deutschland gibt's auch Nachholbedarf. Im letzten Jahr durch seinen 150. Geburtstag gab's etwas mehr Aufmerksamkeit. Sehr viel bekannter ist ein weiterer Musiker, der eng mit Vilnius verbunden ist. Es ist nämlich seine Geburtsstadt. Der legendäre Geiger Jascha Heifetz ist 1901 in Vilnius geboren worden. Ich bin an seinem Geburtshaus vorbeigelaufen, da hängt eine Gedenktafel. Heifetz ist da in markanter Geigenspielpose zu sehen. Und darunter steht dann auch ein Hinweis, dass er in diesem Haus geboren wurde. Gegenüber von diesem Geburtshaus war gerade eine Baustelle. Am Haus selbst bröckelte unter der Tafel der Putz. Also es war so ein bisschen trist, aber umso spektakulärer ist die Erinnerung an diesen Ausnahmevirtuosen. Mit 10 Jahren hat er Vilnius verlassen, ist zum Geigenstudium nach St. Petersburg gegangen und mit 16 Jahren dann weiter in die USA, hat

Der unvergleichliche Jascha Heifetz mit dem ersten Satz aus dem Violinkonzert von Erich Wolfgang Korngold. Alfred Wallenstein hat das Los Angeles Philharmonic Orchestra dirigiert. Eine Aufnahme aus dem Jahr 1953. Ich war in diesem Sommer zum zweiten Mal in Vilnius, das letzte Mal nur ganz kurz. Das war ein Zwischenstopp beim letzten Mal bei einem Roadtrip durchs Baltikum. Das ist über 10 Jahre her und ich habe damals schon gedacht, ich will unbedingt nochmal in diese Stadt fahren. Dieses Mal hatte ich mehr Zeit und habe mir Vilnius erlaufen. Ich bin auch die 252 Stufen des Glockenturms der Kathedrale hochgekraxelt und habe dann bei strahlend blauem Himmel den Blick über Vilnius genossen. Ich war in der ältesten Markthalle von Vilnius, habe da die Variationen von eingelegten Gewürzgurken bewundert, also sehr viele gestapelte Gläser. Ich habe mehrmals Zeppelinei gegessen, das sind gefüllte Kartoffelknödel in Zeppelinform, daher auch nehme ich an der Name. Besonders gut fand ich die in der gebratenen Variante, aber das gab es in den Restaurants nur, wenn am Vortag genug Zeppelinknödel übrig geblieben sind und das war dann oft auch nicht der Fall. Auch sehr lecker war die pinke Suppe, Shelty Bashay, eine kalte rote Beete-Suppe mit Dill und Eiern und zum Nachtisch Quarkbällchen.

An den Flüssen aus den Five Impressions of a Holiday, Ferienerinnerungen von Eugene Goossens, gespielt hat das Meininger Trio. Zwei Flüsse fließen durch Vilnius, einmal die Vilnia, ein kleiner, wilderer Fluss, und der fließt in den zweiten großen Fluss, in die Neris. Die Ufer der Vilnia, die sind besonders schön. Da gibt es auch Cafés mit tollem Flussblick. Und die Vilnia rahmt den Stadtteil Ushupis so ein bisschen ein. Das ist so ein bisschen ja der alternative Stadtteil in Vilnius. Ein Künstlerviertel, auch selbsternannte Republik mit eigener Verfassung. Der erste Punkt lautet, jeder Mensch hat das Recht, beim Fluss Vilnia zu leben. Und der Fluss Vilnia hat das Recht, an jedem vorbeizufließen. Summer Night on the River.

Eine Sommernacht am Fluss, Summer Night on the River von Frederick Delius. Charles McCarris hat das Orchestra of the Welsh National Opera dirigiert. Mein schönstes Flusserlebnis in Vilnius war eine Flussschaukel. Die war montiert an einer der kleinen Brücken, also hing da runter. Und durchs kniehohe Wasser konnte man dann in die Mitte des Flussbetts laufen, mehr oder weniger elegant, in diese große Holzschaukel oder ja, beziehungsweise auf die raufklettern und dann in der Vilnia schaukeln. Sehr charmant fand ich auch diese kleinen Brücken. Und ja, ein paar waren wirklich so Liebesbrücken mit lauter Schlössern dran, die das Liebesglück festhalten sollen. Manche schon sehr verrostet, andere noch ganz neu. Und die erzählen alle von den Hoffnungen und den Träumen, die da in diese Schlösser gesteckt wurden sozusagen und da besiegelt werden sollten. Und da musste ich an eine Arie, an ein Liebesduett von Monteverdi denken, Pur ti miro. Da heißt es, ich bin dein, du bist mein, all mein Hoffen, sag es, sprich. 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

Das Liebesduett aus Claudio Monteverdis L'Incoronazione di Poppea, Pur ti miro. Anna Prohaska und Magdalena Koschina haben gesungen. Andrea Macon, das La Cetra Barockorchester Basel geleitet. Ich lese gerade ein Buch über Vilnius von Tomas Venclova. Jahrgang 1937 ist er und ein bedeutender litauischer Lyriker. Vilnius, eine Stadt in Europa, heißt seine essayistische Liebeserklärung. Und er hat mich darin auf etwas gestoßen, was jetzt mir beim Anschauen des Stadtplans nicht aufgefallen ist. Er schreibt: So trivial es klingen mag, die Altstadt von Vilnius hat die Form eines Herzens. Nein, kein stilisiertes Herz. Es sieht genauso aus wie im medizinischen Atlas. Und am Rande dieses Herzens ist der Geiger Jascha Heifetz geboren worden als Sohn einer jüdischen Familie. Vilnius wurde 1323 zum ersten Mal urkundlich erwähnt. Der Großfürst von Litauen, Gediminas, hat neue Einwohner angeworben und er hat ihnen Religionsfreiheit versprochen. In der Folge hat sich auch eine große jüdische Gemeinde in Vilnius gebildet. Die Stadt wurde als Jerusalem des Nordens bezeichnet. Rund 40% der Bevölkerung in Vilnius war Anfang des 20. Jahrhunderts jüdisch. Im Zweiten Weltkrieg hat das NS-Terrorregime auch in Vilnius dann fast das komplette jüdische Leben vernichtet. Zu diesem Zeitpunkt war Jascha Heifetz schon über 20 Jahre in den USA. Hier hat er den befreundeten Komponisten Mario Castelnuovo Tedesco wieder getroffen. Also schon auf Heifetz Tourbesuchen in Europa hatten die beiden zusammengearbeitet. Castelnuovo Tedesco hat Heifetz sein zweites Violinkonzert gewidmet und auch das Stück, das ich jetzt auflege, das virtuos-lyrische Duo Die Lerche.

Jascha Heifetz und Emmanuel Bay mit einem Werk von Mario Castelnuovo Tedesco, Die Lerche, auf Radio 3. In Vilnius soll eine Jascha-Heifetz-Skulptur auf dem Dach des jüdischen Kultur- und Informationszentrums in der Altstadt installiert werden, inspiriert von einem Foto, auf dem Jascha Heifetz als Kind Geige spielt. Diese Skulptur soll an Heifetz' Kindheitsjahre in Vilnius erinnern. Und dafür werden gerade Spenden gesammelt. Im Julionis-Haus, eben da auch in der Altstadt in Vilnius, habe ich eine Miniaturskulptur des Geigespielenden Jascha Heifetz gesehen, inklusive Spendenaufruf. Jetzt nochmal zurück zu diesem Universalkünstler, zu Mikalojus Tschulionis. Der ist 1907 nach Vilnius gegangen. Geboren wurde er 1875 in Varena. Zu dem Zeitpunkt war das Teil des Russischen Kaiserreichs und das liegt südlich von Vilnius, auch im heutigen Litauen. Das Tschulionis-Haus in der Altstadt von Vilnius ist das Haus, wo er 1907 und 1908 gelebt hat. Und heute ist das ein kleines Museum, wo auch regelmäßig Veranstaltungen stattfinden. An den Wänden hängen Kopien von Tschulionis Bildern und da lässt sich auch schnell erahnen, dass er sehr viel Inspiration in der Natur gefunden hat. Er hat selbst gesagt, ich möchte eine Symphonie komponieren aus dem Rauschen der Wellen, der geheimnisvollen Sprache des hundertjährigen Waldes, dem Zwinkern der Sterne aus unseren Volksliedern und meinem grenzenlosen Heimweh.

Die Ouvertüre Kes Tutis von Mikalojus Konstantinas Tsiolionis Modestas Pitrenas hat das Litauische Nationale Symphonieorchester geleitet auf Radio 3. Hier folgen gleich erstmal die 15 Uhr Nachrichten und dann der zweite Teil der Sendung Meine Musik.

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2: Die Wirtschaftsforschungsinstitute trauen Deutschland noch in diesem Jahr ein kräftigeres Wachstum zu als bisher. Am deutlichsten tun das das Münchner IFO-Institut und das IWH aus Halle, die einen Anstieg des Bruttoinlandsproduktes von 1,4% erwarten. Das Kieler Institut für Weltwirtschaft und das RWI Leibniz-Institut aus Essen erwarten ein Plus von 1,3%. Das sind jeweils 0,5 bis 0,6% mehr als bei den bisherigen Prognosen. Zur Begründung heißt es, der Export ziehe wieder an. Außerdem würden die negativen Folgen der Energiepreise und des Niedrigwassers durch Investitionen in Infrastruktur und Verteidigung abgeschwächt. Bundesaußenminister Wadephul bedauert, dass Russland die Standorte der Goethe-Institute schließen will. Der CDU-Politiker verwies auf die Bedeutung dieser Einrichtungen für den zivilgesellschaftlichen Austausch.
3: Das Goethe-Institut hat auch in Russland eine wichtige Funktion als Kulturbrücke übernommen und wir wären bereit gewesen, das fortzusetzen. Und ich glaube, es wäre auch richtig gewesen, das fortzusetzen, weil wir zwischen den Menschen in Russland und in Deutschland grundsätzlich immer ein gutes Verhältnis hatten.
2: Bundesaußenminister Johann Wadephul, CDU. Der Anschlagsversuch mit einer Drohne am Leipziger Flughafen vor einem Monat hat das deutsch-russische Verhältnis zusätzlich belastet. Die Bundesregierung macht Moskau dafür verantwortlich und hat Sanktionen verhängt. Unter anderem müssen das russische Haus in Berlin und das Generalkonsulat in Bonn schließen. 4 Jahre nach den Anschlägen auf die Nord Stream Pipelines wird einem Verdächtigen in Hamburg der Prozess gemacht. Das dortige Oberlandesgericht hat die Anklage des Generalbundesanwalts gegen einen früheren ukrainischen Offizier zugelassen. Der Prozess gegen den Mann soll am 14. Oktober beginnen. Er soll Anführer der Gruppe gewesen sein, die im September 2022 Sprengsätze an den Gasleitungen in der Ostsee angebracht hat. Sie wurden schwer beschädigt. Der Generalbundesanwalt wertet das als Angriff auf zivile Objekte und damit als Kriegsverbrechen. Über die Nord Stream Pipelines sollte russisches Gas nach Deutschland transportiert werden. Der zweimalige Kanu-Olympiasieger Raue wird neuer Staatsminister für Sport im Bundeskanzleramt. Das hat Kanzler Merz auf der Social-Media-Plattform Instagram bekannt gegeben. Die bisherige Sportstaatsministerin Schenderlein ist ins Gesundheitsministerium gewechselt. Tabea Kunze, RBB 24.
4: Mit Raues Ernennung ist der Umbau der Bundesregierung nach dem Rücktritt von Unionsfraktionschef Jens Spahn abgeschlossen. Ronald Raue ist gebürtiger Berliner und lebt heute in Potsdam. Seine größten Erfolge feierte er im Kajaksprint. 2004 gewann er in Athen Gold im Zweierkajak. 2021 holte er mit dem Vierer in Tokio seinen zweiten Olympiasieg und beendete danach seine Karriere. Auch anschließend blieb Raue dem Sport verbunden. Seit 2023 gehört er der Athletenkommission des Europäischen Olympischen Komitees an. Er setzte sich außerdem für ein eigenes Sportministerium bzw. einen Sportminister im Kanzleramt ein. Nun übernimmt er selbst dieses Amt.
2: Die Gewerkschaft Verdi hat sich besorgt geäußert wegen zahlreicher Übergriffe auf Medienschaffende in Sachsen-Anhalt. Vor allem bei AfD-Wahlkampfveranstaltungen gäbe es solche Vorfälle. Seit Mai seien mehr als 30 registriert worden, teilte die Gewerkschaft mit. Dabei handle es sich um körperliche Angriffe, Beleidigungen und Diffamierungen sowie um gezielte Arbeitsbehinderungen. Zugleich kritisiert Verdi, dass die Polizei in Sachsen-Anhalt zu oft passiv oder überfordert sei. Ihre Aufgabe, die Medienschaffenden zu schützen, komme sie überwiegend nicht nach. Auf dem Sprengplatz in Berlin-Grunewald ist am Vormittag eine Fliegerbombe aus dem Zweiten Weltkrieg kontrolliert gesprengt worden. Der 100 Kilogramm schwere Blindgänger war in der vergangenen Woche im Neuköllner Schifffahrtskanal entdeckt und entschärft worden. Für die Sprengung

0: Sonne, von Norden teils kräftiger Regen mit starken bis stürmischen Böen bei 19 bis 27 Grad. Die Zeit 15.05 Uhr.
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2: Ich freue mich sehr, dass Sie zuhören. Die zweite Stunde eröffnet das Trio Agora.

Oshé Pati Matala aus Ey Yauga Yauga von Joel Hoffman. Und das ist Teil des Albums Connecting Identities, zeitgenössische litauische Landschaften vom Trio Agora. 4 Komponisten und eine Komponistin haben Werke für dieses Album geschrieben. Das Trio hatte sie gebeten, sich dafür mit den Sutartines, das sind mehrstimmige litauische Volkslieder, und auch mit der Geschichte und Kultur Litauens auseinanderzusetzen. Der Chorgesang spielt eine ganz wichtige Rolle in Litauen. Da gibt es eine lange Tradition. Und einer, der die Chorszene in Litauen und speziell in Vilnius in den letzten Jahrzehnten sehr geprägt hat, das war Romualdas Gražinis. Er hat dieses Chorstück komponiert, das sich mit seinem Titel in die Volksliedtradition stellt. Es heißt schlicht Sutartinė.

Sutartine von Romualdas Graginis, und der hat in dieser Aufnahme den Aidija Kammerchor geleitet. Vor über 10 Jahren war ich schon mal in Vilnius, aber da war das nur für eine Nacht bei einem Roadtrip durchs Baltikum. Und ja, während dieses Roadtrips haben wir eine weitere Station gemacht in Kaunas, 100 Kilometer entfernt etwa von Vilnius. Und dort steht das Mikalojus Konstantinas Čiurlionis Kunstmuseum. Da werden auch ganz viele Gemälde von Čiurlionis gezeigt. Das habe ich damals besucht, dieses Museum, und ein schmales Büchlein mitgenommen. Das habe ich auch immer noch, habe es jetzt wieder für die Sendung, für meinen kleinen Reisebericht aus Litauen wieder ausgepackt. Und darin wird nochmal der Lebenslauf des Universalkünstlers beschrieben. Und es sind auch viele seiner Bilder abgedruckt. Ich habe mich da auch wieder sehr gut erinnern können an die Ausstellung. Ich fand seine Bildsprache sehr eigen. Es gibt sehr viele naturnahe Motive, oft auch mit Bezügen zur Musik. Also wie zum Beispiel gibt es eine Gemäldereihe, die heißt Sternsonate. Und oft haben die Bilder auch sowas Traumähnliches, also als würde man da irgendwelche Traumsequenzen sehen. Die Sternsonate habe ich in Kaunas im Original gesehen und jetzt in Vilnius nochmal als Kopie im Čiurlionis Haus. Da in diesem kleinen Museum habe ich mir auch ein Čiurlionis Album gekauft vom Vilnius String Quartett. Auf diesem Album ist auch das einzige Streichquartett des Komponisten. Eigentlich ist es viersätzig, der vierte Satz ist aber verschollen. Dieses Quartett hat Čiurlionis kurz nach seiner Zeit in Leipzig komponiert. Er war in Leipzig am Konservatorium Schüler von Karl Reinecke. Aus diesem Quartett der erste Satz.

Der erste Satz aus dem C-Moll-Streichquartett von Mikalojus Tschulionis, eine Aufnahme des Vilnius String Quartett. Sie hören die Sendung Meine Musik auf Radio 3, heute mit einem litauischen Reisebericht. Am Montag jetzt war schon der meteorologische Herbstbeginn und dazu passend eine Klavierminiatur von Mikalojus Tschulionis, Rudo Herbst.

Onute Graženytė mit einem Klavierstück von Mikalojus Čiurlionis. Rudo heißt es auf Litauisch, übersetzt Herbst. Čiurlionis stammte aus einer Familie, in der Polnisch gesprochen wurde. Er hat sich später immer mehr auch mit der litauischen Sprache auseinandergesetzt, identifiziert, hat sich selbst als Litauer bezeichnet. Er hat die erste Ausstellung litauischer Kunst mitorganisiert und hat die Musikabteilung der Litauischen Kunstgesellschaft gegründet. In Vilnius sind die multikulturellen Einflüsse bis heute spürbar und ich wollte das alles nochmal ein bisschen mehr verstehen und nachvollziehen können. Und dafür lese ich gerade ein Buch von Tomas Venclova. Er beschreibt die Geschichte sehr ausführlich und interessant in seinem Buch Vilnius, eine Stadt in Europa. Sehr präsent in Vilnius ist die Solidarität mit der Ukraine. In vielen Läden werden zum Beispiel Armbänder oder andere kleine Dinge von KünstlerInnen verkauft und der Erlös gespendet. Und immer wieder habe ich Busse gesehen, die hatten in ihrer digitalen Anzeige über der Fahrerkabine Ukrainer stehen und dazu noch ein großes Herz. Anastasia Kubekina spielt die Abendserenade des ukrainischen Komponisten Valentin Silvestrov.

Anastasia Kobierkina mit der Abendserenade von Valentin Silvestrov. Žilvinas Brazauskas ist ein litauischer Klarinettist und auch Arrangeur. Er ist Mitglied des Trio Agora. Das Ensemble hat den zweiten Teil meiner Sendung eröffnet mit diesem Stück Ey Jauga Jauga. Und für ein anderes Album, nicht dieses Connecting Identities Album, sondern für das Album Hotel Tango, hat Žilvinas Brazauskas ein Stück von Richard Galliano arrangiert für Klarinette, Cello und Klavier, La Valse à Margot.

La Valsa Margot von Richard Galliano, hier in einer Fassung für Klarinette, Cello und Klavier gespielt, hat das Trio Agora. Durch das Vilnius String Quartett habe ich zum ersten Mal Musik von Jurgis Karnavičius gehört. 1884 ist er in Kaunas geboren worden und in Vilnius aufgewachsen. Er hat in St. Petersburg studiert und dort 1913 sein erstes Streichquartett geschrieben. Daraus der erste Satz.

Das Vilnius String Quartett mit dem ersten Satz aus dem ersten Streichquartett von Jurgis Kanavičius auf Radio 3. Am Ende meiner Sendung möchte ich heute noch an einen besonderen Musiker und Menschen erinnern, der im letzten Jahr bei einem Autounfall ums Leben gekommen ist. An den Cellisten Matias Di Oliveira Pintu. Wir haben mehrere musikalische Sommer in Südfrankreich verbracht. Das ist schon ziemlich lange her. Ich war noch Kind und als Anhang dabei. Es war so eine Art Streichquartettakademie. Matthias war einer der Dozenten und eine sehr prägende Erinnerung für mich war das gemeinsame Fußball-WM-Schauen in den Weinbergen bei Bordeaux und wie Matthias mit Kochlöffeln auf Töpfe und Deckel getrommelt hat, um Brasilien anzufeuern. Dort ist er nämlich geboren worden, am 14. Juli 1960 in Sao Paulo. Er ist dann fürs Studium nach Berlin gegangen als Stipendiat der Herbert von Karajan Stiftung. Später hat er selbst junge Musikerinnen und Musiker auf ihrem Weg begleitet als Dozent des Julius Stern Instituts. 2005 ist er Professor an der Musikhochschule in Münster geworden, aber Berlin und auch Brasilien ist er immer verbunden geblieben. Am 12. September findet ein Gedenkkonzert für Matthias Di Oliveira Pintu statt, um 19 Uhr im Konzertsaal der Universität der Künste. Der Eintritt ist frei. Mir bleibt vor allem seine Herzlichkeit im Gedächtnis, seine Wärme, die sich in seiner Stimme und vor allem auch in seinem Cellotone transportiert hat. 2010 ist diese Liveaufnahme entstanden, Matthias Di Oliveira Pintu am Cello und Marie-Pierre Lanlamé an der Harfe.

O Canto do Cisne Negro, der Gesang des Schwarzen Schwans von Heitor Villa-Lobos, hier gespielt in einer Fassung für Cello und Harfe von Matthias de Oliveira Pinto und Marie-Pierre Lanlamé. Das war die Sendung Meine Musik. Mein Name ist Camilla Kaiser und ich wünsche Ihnen jetzt noch einen schönen Donnerstagnachmittag. Machen Sie es gut.

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2: Die Wirtschaftsforschungsinstitute trauen Deutschland noch in diesem Jahr ein kräftigeres Wachstum zu als bisher. Am deutlichsten tun das Münchner IFO-Institut und das IWH aus Halle, die einen Anstieg des Bruttoinlandsproduktes von 1,4% erwarten. Das Kieler Institut für Weltwirtschaft und das RWI Leibniz-Institut aus Essen erwarten ein Plus von 1,3%. Das sind jeweils 0,5 bis 0,6 Prozentpunkte mehr als bei den bisherigen Prognosen. Zur Begründung heißt es, der Export ziehe wieder an. Außerdem würden die negativen Folgen der Energiepreise und des Niedrigwassers durch Investitionen in Infrastruktur und Verteidigung abgeschwächt. Bundesaußenminister Wadephul bedauert, dass Russland die Standorte der Goethe-Institute schließen will. Der CDU-Politiker verwies auf die Bedeutung dieser Einrichtungen für den zivilgesellschaftlichen Austausch.
3: Das Goethe-Institut hat auch in Russland eine wichtige Funktion als Kulturbrücke übernommen und wir wären bereit gewesen, das fortzusetzen. Und ich glaube, es wäre auch richtig gewesen, das fortzusetzen, weil wir zwischen den Menschen in Russland und in Deutschland grundsätzlich immer ein gutes Verhältnis hatten.
2: Bundesaußenminister Johann Wadephul, CDU. Der Anschlagsversuch mit einer Drohne am Leipziger Flughafen vor einem Monat hat das deutsch-russische Verhältnis zusätzlich belastet. Die Bundesregierung macht Moskau dafür verantwortlich und hat Sanktionen verhängt. Unter anderem müssen das russische Haus in Berlin und das Generalkonsulat in Bonn schließen. Der zweimalige Kanu-Olympiasieger Ronald Raue wird neuer Staatsminister für Sport im Bundeskanzleramt. Kanzler Merz hat ihn am Nachmittag vorgestellt. Raues Vorgängerin Schenderlein war im Juli ins Bundesgesundheitsministerium gewechselt. Seither war das Amt unbesetzt. Merz sieht die deutsche Bewerbung für Olympische Spiele als vorrangige Aufgabe für den neuen Sportstaatsminister. Mit Raues Berufung wolle er ein Zeichen setzen, dass ihm der deutsche Sport wichtig sei, so Merz. Raue selbst will sich für bessere Bedingungen für den Leistungssport und ehrenamtliches Engagement einsetzen. Die Berliner Bildungssenatorin Günther Wünsch plant an den Schulen einheitliche Regeln zum Umgang mit Gewalt. Die CDU-Politikerin kündigte außerdem eine neue intensivtherapeutische Jugendhilfeeinrichtung an. Kirsten Buchmann, RBB 24, Landespolitik.
4: Die Einrichtung soll beispielsweise psychiatrische Hilfe für Kinder und Jugendliche bieten, die erheblich sich selbst oder andere gefährden. Dazu kommen dort Bildungsangebote, so Bildungssenatorin Katharina Günther Wünsch. Eine weitere Maßnahme, um Gewalt an Schulen vorzubeugen, will sie berlinweit verbindliche Grundregeln für Schul- und Hausordnungen. Umfassen sollen sie auch den Umgang mit religiösen Riten und Gebräuchen. Eine digitale Präventions- und Beratungsplattform soll Jugendliche und Eltern unterstützen. Geprüft werden sollen die rechtlichen Voraussetzungen für verbindliche Antigewalttrainings. Insgesamt sind 13 Maßnahmen geplant, um Schulen sicherer zu machen.
2: Die Gewerkschaft Verdi hat sich besorgt geäußert wegen zahlreicher Übergriffe auf Medienschaffende in Sachsen-Anhalt. Vor allem bei AfD-Wahlkampfveranstaltungen gäbe es solche Vorfälle. Seit Mai seien mehr als 30 registriert worden, teilte die Gewerkschaft mit. Dabei handle es sich um körperliche Angriffe, Beleidigungen und Diffamierungen sowie um gezielte Arbeitsbehinderungen. Zugleich kritisiert Verdi, dass die Polizei in Sachsen-Anhalt zu oft passiv oder überfordert sei. Ihre Aufgabe, die Medienschaffenden zu schützen, komme sie überwiegend nicht nach. In der Schweiz droht ein riesiger Felsbrocken abzustürzen. Wie die Behörden im Kanton Appenzell mitgeteilt haben, könnten sich bis zu 15.000 Kubikmeter Gestein aus einer Steilwand des Berges Sentis lösen. Aus der Schweiz Sandra Bieger.
5: Ein Pilot habe bei einem Rettungsflug im Sentis-Massiv den instabilen Felsbereich entdeckt, schreibt der Kanton. Das Gebiet liegt oberhalb der beliebten Schwägalb. Dort gibt es unter anderem ein Hotel und große Parkplätze. Wegen des drohenden Felsabbruchs wurde sofort der Betrieb einer Kiesgrube am Berg eingestellt. Außerdem wurde eine Straße im Gefahrenbereich für Fußgänger gesperrt. Felsabbrüche gibt es in den Bergen immer wieder. Wegen der Erderwärmung werden sie nach Angaben von Geologen jedoch häufiger. Weil der Permafrost schmilzt, fehlt den Bergen der Kitt, der sie zusammenhält.
2: Soweit die Nachrichten. 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Das Wetter. Am Nachmittag dichte Wolken mit einigen Schauern. Aktuell in Berlin Buch 21 und in Steglitz 23 Grad. In Pritzwalk 20 und in Ruhland 24 Grad.

Our Remains von Better Radio, dem Folk-Pop-Duo aus den USA. Die beiden ziehen es übrigens vor, in ihrem Studio zu Hause zu arbeiten und weniger Konzerte zu geben. Vielleicht sind sie deswegen ja auch hierzulande noch nicht so bekannt, wie sie es verdient hätten. Ähnlich verhält es sich bei ihr hier, bei Drik Barbosa, der brasilianischen Singer-Songwriterin.

0: Drick Barbosa. Die sogenannte Fördergeldaffäre in Berlin, die hat Anfang des Jahres für viel Aufsehen gesorgt. Auch wir haben hier auf Radio 3 ja ausführlich darüber berichtet. Zur Erinnerung, einige Projekte gegen Antisemitismus waren mit weit über 2 Millionen Euro gefördert worden, ohne Ausschreibung, ohne inhaltliche Überprüfung, ohne Beteiligung einer Jury. Ein rechtswidriges Verfahren, wie der Landesrechnungshof entschieden hat. Im Zuge dieser Fördergeldaffäre waren Vorwürfe gegen den damals bereits zurückgetretenen Kultursenator Giorgiello aufgekommen. Seine Nachfolgerin Sarah Whittle Wilson ist deswegen von ihrem Amt zurückgetreten. Ende August hat der Untersuchungsausschuss im Berliner Abgeordnetenhaus zur Fördergeldaffäre seinen Abschlussbericht vorgelegt und der war heftig umstritten. Die Berliner Abgeordneten haben heftig darüber gestritten. In der CDU sah man zum Beispiel die Fachebene in der Kulturverwaltung in der Verantwortung. Der Unionsabgeordnete Stefan Lenz hat zum Beispiel gesagt, die Beamten hätten ihren Chef, also den Kultursenator, vor der Vergabe der Fördergelder ohne Prüfung warnen müssen.
1: Die Verwaltung hat sich im Grunde bei der Mittelvergabe nicht hinreichend eingebracht, hat vor allem die notwendige Expertise, mit der sie selbst hätte eine inhaltliche Prüfung vornehmen können, nicht schnell genug aufgebaut. Sie hätte der Hausleitung keinen rechtswidrigen Entscheidungsvorschlag vorlegen dürfen.
0: Ein schwer nachvollziehbares Argument, das der CDU-Abgeordnete Stefan Lenz da vorgetragen hat. In der Opposition sieht man das ganz anders. Der Grünen-Abgeordnete Daniel Wesner war regelrecht empört darüber, dass hier die Schuld an die Verwaltungsmitarbeiter weitergereicht werden sollte.
2: Wenn wir ernsthaft aus der CDU-Fördergeldaffäre lernen wollen, dann braucht es eine politische Fehlerkultur und die richtigen Konsequenzen. Nicht Whataboutism und Verwaltungsbashing. Wer die eigenen politischen Fehler auf die öffentliche Verwaltung schiebt, handelt unlauter, Herr Lenz.
0: So Daniel Wesner von den Grünen. Der Abschlussbericht zur Fördergeldaffäre sorgt weiterhin für Diskussionen. Heute hat der Rat für die Künste nämlich seine Stellungnahme dazu veröffentlicht und darüber spreche ich gleich mit einer Sprecherin des Gremiums, nämlich mit Sabine Kroner. Direkt nach dieser Musik, das ist die Winter Lady vom Debütalbum von Leonard Cohen aus dem Jahr 1967.

0: Die Winter Lady, Leonard Cohen, auf seinem Debütalbum im Jahr 1967. In einer Stellungnahme hat der Rat für die Künste, die unabhängige Interessenvertretung der Berliner Kulturinstitutionen, deutliche Kritik geäußert. Kritik am Abschlussbericht des Parlamentarischen Untersuchungsausschusses zur Fördergeldaffäre. Kritik zum Beispiel an der Art und Weise der parlamentarischen Aufarbeitung, so heißt es in der Stellungnahme. Sabine Kronas, eine der Sprecherinnen des Rates für die Künste und Leiterin von Berlin Mondiale, jetzt zugeschaltet. Schönen guten Tag, ich grüße Sie.
1: Guten Tag.
0: Was sind denn die, sagen wir mal, schwerwiegendsten Kritikpunkte des Rates für die Künste am Abschlussbericht des Untersuchungsausschusses? Also was bemängeln Sie am deutlichsten?
1: Also wir haben in den letzten Monaten ganz eng verfolgt die Arbeit des Untersuchungsausschusses. Wir waren auch in den Sitzungen teilweise anwesend. Und wir konnten das, was dort erhoben worden ist, was Zeuginnen ausgesagt haben, die ganze Bandbreite der Befragungen eigentlich in diesem Abschlussbericht nicht wiederfinden. Also da wird einseitig festgehalten, wie es denn gewesen ist. Und wir haben einfach festgestellt, dass es schwer nachvollziehbar ist, dass die Personen, die maßgeblich darüber bestimmt haben, wie diese Fördermittel ausgegeben werden, auch letztendlich das Ergebnis im Abschlussbericht so dargestellt haben, wie sie anscheinend annehmen, dass es gewesen ist. Und das können wir nicht nachvollziehen, weil das in der Untersuchung ganz anders festgehalten worden ist.
0: Ja, würden Sie so weit gehen zu sagen, dass es eine direkte Einflussnahme der Regierungskoalition gegeben hat, dass es keine wirkliche Aufklärung gegeben hat? Würden Sie so weit gehen, das zu sagen?
1: Es gab eine Aufklärung, also der Untersuchungsausschuss wurde gut angeleitet, es wurden ja Zeuginnen eingeladen, es wurden Akten gesichtet, also das ist alles dokumentiert und das kann man auch nachlesen. Es gab dann im Anschluss ja auch ein Sondervotum der Oppositionsparteien, da liest sich viel mehr drin als in diesem eigentlichen Abschlussbericht. Das kann ich eigentlich nicht sagen, also es wurde gut gearbeitet vom Untersuchungsausschuss in der Kürze der Zeit, aber es findet sich nicht wieder in dem Hauptdokument, was ja eigentlich auch dazu dienen soll, aus dieser Affäre zu lernen und vielleicht zukünftig Dinge besser zu machen. Ne? Ja. Und das können wir nicht lesen.
0: Ich lese es in der Stellungnahme des Rates für die Künste. Da steht nämlich, dass es keine parteipolitische Einflussnahme auf Untersuchungsausschüsse geben solle. Deswegen habe ich da nachgefragt, wo die parteipolitische Einflussnahme war. Nun fordert der Rat für die Künste auch, dass es keine politische Einflussnahme auf Förderentscheidungen geben dürfte. Das ist doch aber eigentlich gesetzlich geregelt, juristisch geregelt, sowohl im Haushaltsrecht als auch im Verwaltungsgericht. Muss man das nochmal fordern?
1: Anscheinend schon. Also unser Vertrauen in die demokratischen Strukturen, die aufgebaut worden sind im Bereich der Förderpraxis, ist wirklich erschüttert. Also wir haben das jetzt in den letzten Monaten durch den Untersuchungsausschuss, aber auch schon vorher bei der Vergabe gesehen, also dass da wirklich Förderrichtlinien nicht aufgesetzt worden sind. Und auch wir haben im Land Berlin eine gute Struktur, wie wir Fördermittel gut vergeben können. Da ist ein großes Vertrauen in die Entscheidungen von Jurys, wie die besetzt werden. Aber wir haben auch gesehen, dass da zum Beispiel Jurymitglieder ausgetauscht worden sind und dass Strukturen umgangen worden sind, die unsere demokratische Basis und unser Konsens sind. Und das erschüttert uns schon sehr.
0: Ja. Eigentlich ist diese Juryarbeit für die Berliner Senatskulturverwaltung ganz, ganz klar juristisch geregelt. Ich habe da selber jahrelang als Juror gearbeitet, deswegen weiß ich das. Wie müsste ein Verfahren konkret aussehen, das solche politische Einflussnahmemöglichkeiten verhindert und das dann zugleich auch nachvollziehbar macht, warum jetzt im Projekt öffentliche Gelder erhält oder auch keine öffentlichen Gelder erhält?
1: Also ich denke, so ein Förder, wie gesagt, wie ich schon gesagt habe, wir haben da Strukturen und eine Praxis muss transparent sein, sie muss nachvollziehbar sein, fachlich begründet und sie sollte halt auch rechtsstaatlich erfolgen. Also weil zum Beispiel ja der Rechnungshof auch festgestellt hat, es war rechtswidrig, wie diese Gelder vergeben worden sind. Sie sind ohne all diese Instrumente vergeben worden, die uns zur Verfügung stehen. Und es wurde ein kleiner Teil der zur Verfügung gestellten Mittel für den Kampf gegen Antisemitismus über ein Juryverfahren vergeben. Aber das war nur ein Bruchteil. Und warum man da kein Vertrauen reingesetzt hat, dass diese Jury eigentlich einen Großteil der Gelder vergeben kann und sich dafür entschieden hat, eine Liste für Projekte besonderer politischer Bedeutung anzulegen und die eigentlich frei zu vergeben, Das ist wirklich erschütternd.
0: Ja, wie sieht der Rat für die Künste den Vorwurf, dass es hier eine ganz klare, eindeutige parteipolitische Einflussnahme gegeben hat auf die Juryentscheidungen, die es ja im Prinzip so gar nicht gegeben hat, und vor allen Dingen darauf, dass jetzt den Verwaltungsmitarbeitern die Schuld daran zugeschoben wird, was da an Fehlentscheidungen getroffen wurde? Wie sieht der Rat für die Künste das?
1: Also wir können das ja nur entnehmen, was wir jetzt im Untersuchungsausschuss gehört haben und welche Aktenlage da vorgelegen hat. Und wir würden dem eigentlich folgen. Also dass es da eine massive politische Einflussnahme gegeben hat, dass da die beschriebenen Strukturen nicht eingehalten worden sind. Und in den Akten fand sich aber auch eigentlich dargestellt, dass die Verwaltung sehr wohl gewarnt hat, dass das, was da vorgegeben worden ist, nicht rechtskonform ist. Deshalb ist uns das eigentlich unverständlich, wie jetzt die Verantwortung der politischen EntscheiderInnen komplett nur auf die Verwaltung gewälzt wird. Wir würden uns wünschen, dass die politischen Entscheiderinnen, die da maßgeblich beteiligt waren, selbst Verantwortung übernehmen und auch eine Fehlerkultur an den Tag legen.
0: Ja, das wäre schon mal eine Forderung des Rates für die Künste, aber welche anderen Lehren sollte jetzt das Land Berlin aus dieser spezifischen Fördergeldaffäre aus Sicht des Rates für die Künste ziehen?
1: Also für uns ist es wichtig, wir stehen jetzt kurz vor einer Wahl und Kulturpolitik wird neu ausgestaltet werden, sicherlich nach dem 20.09. Und da ist es für uns einfach wichtig, auf welcher Basis wird das denn geschehen? Und wir wollen zurück zu einer vertrauensvollen Zusammenarbeit zwischen Politik und Verwaltung. Wir wollen zurück zu einem demokratischen Konsens, den wir ja haben mit allen Strukturen. Und wir wollen zurück zu mehr Dialog und einer fachlichen Unabhängigkeit und einer ehrlichen Aufarbeitung letztendlich denn doch noch. Und wir brauchen einfach Transparenz, Rechtsstaatlichkeit und auch den Respekt vor der Kunstfreiheit.
0: Vielen Dank für das Gespräch.
1: Sehr gerne. Dankeschön.
0: Sabine Krohner auf Radio 3. Sabine Krohner, eine der Sprecherinnen des Rates für die Künste und auch Leiterin von Berlin Mondiale. Der Rat für die Künste hat eine Stellungnahme zum Abschlussbericht des Untersuchungsausschusses zur Fördergeldaffäre vorgelegt.

0: Joshua Redman, der amerikanische Jazz-Saxophonist hier mit Over the Jelly Green Sea, so heißt dieses Stück.
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0: Mit Anne Spohr im Studio. Schön, dass du da bist, Anne.
2: Hallo, Frank.
0: Der Landesmusikrat Berlin, das ist ja der Dachverband der Berliner Musikinstitutionen und Verbände, tritt immerhin für mehr als 600.000 Menschen aus allen Bereichen des Musiklebens ein. Und jetzt hat dieser Landesmusikrat Berlin einen neuen Präsidenten bekommen. Wer ist es denn geworden?
2: Thomas Krüger ist auf der Generalversammlung zum neuen Präsidenten gewählt worden. Der war von 2000 bis 2025 Präsident der Bundeszentrale für politische Bildung. Außerdem hat er sich immer für kulturelle Bildung eingesetzt, war zum Beispiel Aufsichtsratsmitglied der Initiative Musik und gehörte der Jury des Musikfonds an. Nach der Wahl zum Präsidenten sagte Thomas Krüger, der Landesmusikrat Berlin setzt sich seit bald 5 Jahrzehnten mit aller Kraft und Kreativität für die musikalische Bildung ein, und zwar für alle BerlinerInnen. In Schulen, Musikschulen, Hochschulen, Nachwuchsensembles und in der Amateurmusik. Genau dieses Engagement möchte ich weiter stärken und in der Berliner Stadtpolitik verankern. Außerdem liegt mir die freie Szene am Herzen, deren Arbeitsbedingungen müssen weiter verbessert werden.
0: So, Thomas Krüger also.
2: Wir nehmen Sie dann beim Wort. Soweit der neue Präsident des Landesmusikrats Berlin.
0: Kommen wir zur amerikanischen Feministin und Journalistin Gloria Steinem. Sie ist im Alter von 92 Jahren gestorben.
2: Offenbar gestern in New York, das hat eine Sprecherin ihrer Stiftung mitgeteilt. Gloria Steinem hat die Frauenbewegung der letzten Jahrzehnte entscheidend mitgeprägt. Also in den USA hat sie eine vergleichbare Rolle wie hier Alice Schwarzer. Und sie war Journalistin und Herausgeberin des feministischen Magazins Ms. Und einer ihrer ersten investigativen Artikel, das war im Jahr 1963, da ist sie undercover als Playboy-Bunny quasi eingetaucht in diese Welt. Sie hat entwürdigende Zustände entdeckt in Hugh Hefners Playboy-Imperium und konnte dann aus eigener Erfahrung berichten. Unser Korrespondent Martin Ganzelmeier.
3: Berühmt wurde Steinem Ende der 60er Jahre durch ihren Einsatz für das Recht auf Abtreibung. Sie selbst hatte als 22-Jährige eine illegale Abtreibung vornehmen lassen. Das Thema ließ Gloria Steinem nie wieder los und machte sie zur Aktivistin. Ihre Überzeugung lautete: Entweder ist unsere Kontrolle über den eigenen Körper gleichberechtigt, unabhängig von Geschlecht oder Hautfarbe, oder wir leben nicht in einer Demokratie.
2: Das sagte Gloria Steinem. Im Herbst sollen ihre Memoiren erscheinen und sie ist gestern verstorben im Alter von 92 Jahren.
0: Kommen wir zu deinem Tipp zum Berliner Stegreiforchester, das ja eher ungewöhnliche Konzerte anbietet in der klassischen Musik. Es gibt immer so thematische Schwerpunkte und dann spielen die in der Regel im Stehen und auch gerne an, ja, sagen wir mal, ungewöhnlichen Orten.
2: Ja, jetzt will das Stegreiforchester einzelne Berliner Stadtteile besuchen. Explore Berlin heißt die Reihe, also raus aus den Konzertsälen, rein in die Kieze. Los geht's heute in Friedrichshain im Seelchen am Holzmarkt mit Free Eroica. Das ist ein Programm rund um Beethovens dritte Symphonie, Eroica. Und diese Symphonie wird mit Rekompositionen, Jazz und Improvisationen ins Jetzt geholt. Das Orchester bewegt sich dabei frei durch den Raum. Das Publikum steht mittendrin. Also das wird schon ein bisschen rappeliger als bei dem herkömmlichen Konzert. Heute Abend im Holzseelchen am Holzmarkt 25. Um 8 Uhr abends geht's los. Es gibt auch noch Tickets und die nächste Station vom Stegreiforchester ist dann schon morgen im Gutshof Schloss Britz. Da heißt es dann Free Maler.
0: Da befreien sie dann Maler sozusagen. Okay, aber heute erstmal im Friedrichshain. Mehr Infos auf der Homepage des Stegreiforchesters. Danke dir, Anke. Anne.
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0: Plötzliches Ende für diesen Song I Can't Wait von Phoebe Bridgers, der amerikanischen Musikerin. Stammt von ihrem neuen Album, ist vor 2 Wochen rausgekommen. Sie ist übrigens auf Tournee, kommt auch nach Berlin Anfang Dezember, ganz genau am 9.12. Aber ich befürchte, dass sie sich diesen Termin im Velodrom gar nicht merken müssen, weil der war sofort ausverkauft. Tut mir wirklich leid. Direkt nach der Ankündigung gab es schon keine Tickets mehr. Und für ihre gesamte Europa-Tournee, das muss man sich auch mal überlegen, für ihre gesamte Europa-Tournee wurden innerhalb von 3 Tagen 500.000 Tickets verkauft. Was für ein unfassbarer Erfolg für Phoebe Bridgers. Wir kommen jetzt zur Schriftstellerin Lily Brett. Für Lily Brett war das Schreiben schon immer eine Frage ihrer Existenz. Ihre Eltern haben zwar den Holocaust überlebt in verschiedenen Konzentrationslagern und Zwangsarbeitslagern, aber Lily Brett selbst ist 1946 in einem Lager für sogenannte Displaced Persons geboren. Das Familientrauma hat sie immer wieder literarisch bearbeitet. Etwa zum Beispiel in autofiktionalen Romanen wie Lola Bensky oder auch in ihren Kolumnen über das Älterwerden und das Leben in New York. Am kommenden Samstag wird die Wahl-New Yorkerin Lily Brett 80 Jahre alt. Unsere Kritikerin Anke Sterneborg hat letztes Jahr gemeinsam mit der Kollegin Irine Höfer für Arte ein Dokumentarfilmporträt über Lily Brett gedreht. Es ist Donnerstag, Anke. Du merkst, ich komme schlecht durch.
1: Woche ist bald vorbei.
0: Ja, genau. Tut mir wirklich leid. Anke, jetzt bist du bei mir im Studio. Schön, dass du da bist.
1: Hallo.
0: So, lass uns mal über Lily Brett sprechen. Hast du einen Lieblingsroman von ihr?
1: Ja, doch. Ich tue mir immer schwer, mich auf eins festzulegen, aber in dem Fall geht es ganz gut. Und zwar ist es Lola Bensky. Oh. Da hat Lily Brett ihre Zeit als Rockjournalistin in den 60er Jahren in London und Kalifornien verarbeitet. Das waren ja ihre allerersten Anfänge als Autorin. Damals hat sie Popgrößen wie Jimi Hendrix, Janis Joplin, Jim Morrison, Mick Jagger für so ein australisches Musikmagazin interviewt und hat sich im Grunde aber überhaupt nicht für die Musik interessiert, weshalb sie weniger als Interviewerin, sondern eher so als Gesprächspartnerin auf Augenhöhe kam. Ganz einfach, weil sie das Gewicht ihrer eigenen Geschichte immer mitgebracht hat. Sie hat zum Beispiel dann Mick Jagger nach seinem Verhältnis zu seiner Mutter gefragt, weil sie selbst so sehr mit dem Verhältnis ihrer traumatisierten Eltern irgendwie gerungen hat. Im Buch sind diese beiden Ebenen dann raffiniert ineinander verzahnt, weil sie mit dem Wissen einer Frau um die 40 eben auf diese Jugendzeit schaut, sortiert und kommentiert. Warum war sie so anders? Warum nehmen die Gespräche immer so einen düsteren Verlauf? Zum Beispiel, wenn Mick Jagger sie so ein bisschen naiv nach ihrer Familie fragt und sie dann sagen muss, dass all ihre Großeltern, Tanten, Onkel, Neffen, Cousins, Cousinen in Auschwitz gestorben sind. Und irgendwann stellt sie dann aber eben auch fest, dass diese Gespräche ganz sicher anders verlaufen wären, wenn ihr Vater nicht Holocaust-Überlebender in Australien wäre, sondern Zirkusdirektor in Polen. Also so formuliert sie es tatsächlich. Und das heißt, bei aller Schwere und Tiefe, die dieses Buch natürlich schon auch hat, kommt da doch immer wieder Humor ins Spiel, so ein feines Gespür für die Absurditäten des Lebens.
0: Also interessant finde ich ja diesen Punkt, dass sie journalistisch schon komplett anders gearbeitet hat, also anders als Journalismus ja eigentlich funktioniert. Wie ist ihr dann der Schritt quasi in die Schriftstellerei gelungen, ins literarische Schreiben?
1: Ja, das ist ihrem zweiten Mann, dem australisch-irischen Maler David Rankin, zu verdanken, denn der hat sie dazu angestiftet, weil er einfach gesagt hat, dass ihr Leben und ihre Familie doch viel interessanter seien als diese ganzen Typen, über die sie da schreibt. Er musste ihr aber irgendwie auch erst klar machen, dass es viele berühmte Autoren gibt, die tatsächlich ihr eigenes Leben verarbeiten, die daraus schöpfen. Und sie hat dann erstmal mit Gedichten angefangen, und zwar den Auschwitz-Poems, in denen sie sich in so einer sehr klaren, sehr schnörkellosen Sprache in die Erfahrungen des Holocaust eingefühlt hat, die sie nur aus Erzählungen kennt. Zum Beispiel in Children One, einem Gedicht, das davon erzählt, wie die Eltern in den dicht gedrängten Gaskammern ihre weinenden Kinder trösten, ihre Haare nochmal glatt streichen, den Pullover zurechtzupfen, sie hochhalten, um ihnen mehr Luft zu verschaffen. Sie so aber die Ersten waren, die vom Gas getroffen wurden.
2: Children one, you mother would have, like all the other mothers, gone with the children, held their hands, hushed their cries, smoothed their hair, pulled a pullover into place, jammed in. They held their children high to breathe the last air. The gas burst from the ceiling, hitting them first.
0: Oh, Lily Brett. hat hier selbst ihr Auschwitz-Gedicht Children One gelesen. Erschütterndes Bild eigentlich, das sie da im Gedicht verarbeitet. Was genau macht die Bedeutung von Lily Brett insgesamt aus, literarische Bedeutung?
1: Naja, ich finde, die ist eine wichtige Autorin, und zwar heute mehr denn je in Zeiten, in denen sich erschreckend der Antisemitismus ja immer wieder ausbreitet. Ich glaube, das hat verschiedene Gründe. Der wichtigste ist sicher, dass Lily Brett, obwohl sie jeden Grund hätte zu hassen, genau das nicht tut. Ein guter Mensch zu sein war einfach das oberste Credo ihrer Eltern, so sehr, dass sich die 5-jährige Lily auf dem Schulweg gefragt hat, ob sie denn gut genug sei. Es waren die Eltern, die, obwohl sie als einzige Überlebende ihrer ganzen, also dieser beiden riesigen Familien, fast jeweils 100 Leute verloren, obwohl sie lebenslang traumatisiert waren, diese Spirale des Hasses wirklich unterbrochen haben. Und als Lily Brett dann die ersten Lesereisen im deutschsprachigen Raum hatte, ist ihr klar geworden, dass die Kinder der Täter im Grunde dieselbe Bürde tragen wie die Kinder der Opfer. Denn beide haben Teil an einem Grauen, das sie einfach selber nicht verschuldet haben. Und mit ihren Essays, Kolumnen und Romanen in Gesprächen und Interviews auf Lesereisen hat Lily Brett einfach einen Weg freigemacht, der vorher durch Schuld und Scham versperrt war.
2: People came up to me and said, thanked me profusely. People cried when they saw me and thanked me and said it allowed them to have a family discussion about a subject they could never discuss at home.
1: Ja, die Leute kamen auf sie zu, dankten ihr überschwänglich und weinten, weil sie ihnen die Möglichkeit eröffnet hatte, in der Familie über Themen zu sprechen, die vorher zu Hause tabu waren. Und natürlich ist es für Lily Brett auch wichtig, all den Stimmlosen eine Stimme zu geben, denen, die nicht sprechen konnten, weil sie entweder ermordet wurden oder aus Scham überlebt zu haben, schweigen. Als Kind hat Lily Brett einfach nur gespürt, dass da etwas war, ohne dass sie es benennen konnte.
0: Ist bei ihr das Schreiben und ist die Sprache, der Umgang mit Sprache zu so einer Art therapeutischem Element geworden, oder wäre das unfair, das sozusagen?
1: Nein, also ich sehe das ehrlich gesagt auch so. Lily Brett verneint es eher. Also sie sagt, Therapie ist eine Sache für Analytiker und Psychologen. Ich hatte 3 Therapeuten auf 2 Kontinenten, ist immer ihr Satz. Ganz sicher, aber ist Sprache für sie einfach eine Art, Ordnung ins Chaos zu bringen, also das Unkontrollierbare in Worte zu fassen, zu bändigen. Wenn man mit so vielen Toten um sich herum aufwächst, ist nichts mehr selbstverständlich, sagt Lily Brett.
2: With that much death around you, you don't take anything for granted. I think the part of language, which means I have a voice, has helped me massively. You know, I began thinking, if one person can change their thinking and understand, I'll be happy.
1: Ja, Sprache bedeutet für mich, eine Stimme zu haben. Das hat mir sehr geholfen, sagt sie. Und wenn nur ein Mensch dadurch sein Denken verändert und besser versteht, dann bin ich glücklich.
0: Nun feiert Lily Brett übermorgen am Samstag in ihrer Wahlheimat New York ihren 80. Geburtstag. Ende August ist im Suhrkamp Verlag ein Buch von ihr erschienen unter dem Titel Das Lachen durchdringt den Schmerz. Das ist so ein Band mit Essays und Interviews über Deutschland. Wird es auch nochmal einen neuen Roman von ihr geben?
1: Ja, an dem arbeitet sie schon ein Weilchen dran. Da geht es um ihre lebenslange Erfahrung mit nicht funktionierenden Diäten. Denn Essen war in der Familie einfach immer ein Thema nach diesen extremen Hungererfahrungen der Eltern in Auschwitz, vor allem für die Mutter, die sich irgendwie immer gefragt hat, ob sie sich da was zu Schulden hat kommen lassen, dass sie überlebt hat.
0: Und an dem Roman arbeitet sie jetzt noch?
1: Da arbeitet sie dran. Und ich glaube, er ist auch schon ziemlich fertig.
0: Okay, danke dir, Anke. Meine Kollegin Anke Sterneborg über die australisch-amerikanische Schriftstellerin Lily Brett, die am Samstag 80 Jahre alt wird. Und Informationen zu den erwähnten Büchern finden Sie ziemlich leicht. Im Internet müssen Sie nur mal eingehen, ein bisschen rumklicken, dann finden Sie was zu Lily Brett und ihren Büchern.

Jazz und Afrobeat und Soul und immer tolle Bläser, das ist Nubian Twist, so in der Londoner Clubszene geboren und ausgehärtet sozusagen. Das hier ist Liva Strastinja, die junge in Berlin lebende Trompeterin mit lettischen Familienwurzeln. Das ist eine Musik von ihrem aktuellen Album, Unspoken heißt das, das ist in diesem Jahr rausgekommen. Concerted Breaks heißt dieses Stück, Liva Strastinja.

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2: Die Sicherheitsbehörden in Deutschland zählen immer mehr Fälle von Sabotage. Das zeigt ein aktuelles Lagebild des Bundeskriminalamtes, das dem Rechercheteam von WDR, NDR und Süddeutscher Zeitung vorliegt. Demnach sind die mutmaßlichen Anschläge auf Umspannwerke in Brandenburg und Nordrhein-Westfalen keine Einzelfälle. Andreas Braun.
3: In dem Lagebild ist die Rede von schon 165 Sabotageverdachtsfällen in diesem Jahr. Außerdem sollen die Polizeien in Bund und Ländern mehr als 100 Straftaten mit Bezug zu Spionage festgestellt haben. Also beispielsweise das unerlaubte Fotografieren oder Filmen von militärischen Einrichtungen oder Rüstungsgütern. In 26 weiteren Delikten wird sogar Agententätigkeit zu Sabotagezwecken vermutet. Auch die Zahl verdächtiger Drohnensichtungen bleibt auf einem hohen Niveau. Dabei zählte man gut 1000 Drohnen über Anlagen der kritischen Infrastruktur, militärischen Einrichtungen und Rüstungsunternehmen.
2: Das Goethe-Institut bedauert, dass es seine Arbeit in Russland einstellen muss. Leiterin Joost sprach gerade eben im rbb24-Inforadio von einem bitteren Tag. Die Entscheidung markiere das Ende einer Ära der deutsch-russischen Kulturbeziehungen. Hintergrund sind die wachsenden Spannungen zwischen der Bundesregierung und der russischen Führung, ausgelöst durch den versuchten Anschlag am Leipziger Flughafen. Dafür macht Berlin Moskau verantwortlich. Der zweimalige Kanu-Olympiasieger Ronald Raue wird neuer Staatsminister für Sport im Bundeskanzleramt. Das hat Kanzler Merz auf der Social-Media-Plattform Instagram bekannt gegeben. Die bisherige Sportstaatsministerin Schenderlein ist ins Gesundheitsministerium gewechselt. Tabea Kunze, RBB 24.
4: Mit Raues Ernennung ist der Umbau der Bundesregierung nach dem Rücktritt von Unionsfraktionschef Jens Spahn abgeschlossen. Ronald Raue ist gebürtiger Berliner und lebt heute in Potsdam. Seine größten Erfolge feierte er im Kajaksprint. 2004 gewann er in Athen Gold im Zweierkajak. 2021 holte er mit dem Vierer in Tokio seinen zweiten Olympiasieg und beendete danach seine Karriere. Auch anschließend blieb Raue dem Sport verbunden. Seit 2023 gehört er der Athletenkommission des Europäischen Olympischen Komitees an. Er setzte sich außerdem für ein eigenes Sportministerium bzw. einen Sportminister im Kanzleramt ein. Nun übernimmt er selbst dieses Amt.
2: Der neue Chef der Berliner Tourismusagentur Visit Berlin, Amann, muss schon nach 3 Monaten wieder gehen. Wie der RBB aus Unternehmenskreisen erfahren hat, gibt es zwischen dem Land und Amann zu unterschiedliche Vorstellungen, wie es mit der Agentur weitergehen soll. Der Geschäftsführer erhält demnach eine Abfindung von 2 Monatsgehältern. Amann hat die Leitung der Tourismusagentur im Juni übernommen. Sein Vorgänger Kieker prägte 17 Jahre lang den Kurs von Visit Berlin. Immer mehr Forschungsinstitute heben ihre Wachstumsprognosen für die deutsche Wirtschaft an. Das Münchner IFO-Institut teilte mit, dass es für das laufende Jahr von einem Konjunkturplus von 1,4% ausgeht. Das sind 0,6 Prozentpunkte mehr als zuletzt prognostiziert. Das RWI in Essen schätzt, dass das Bruttoinlandsprodukt 2026 um 1,3% zulegt, ebenso das Institut für Weltwirtschaft in Kiel. Das Berliner DIW hatte gestern ein Wachstum von 1,2% für das laufende Jahr vorhergesagt. Die Wissenschaftler führen die positive Entwicklung unter anderem auf mehr staatliche Investitionen zurück, etwa in die Infrastruktur. Außerdem ziehe der Export an. In der Schweiz droht ein riesiger Felsbrocken abzustürzen. Wie die Behörden im Kanton Appenzell mitgeteilt haben, könnten sich bis zu 15.000 Kubikmeter Gestein aus einer Steilwand des Berges Sentis lösen. Aus der Schweiz Sandra Bigger.
5: Ein Pilot habe bei einem Rettungsflug im Sentis-Massiv den instabilen Felsbereich entdeckt, schreibt der Kanton. Das Gebiet liegt oberhalb der beliebten Schwägalp. Dort gibt es unter anderem ein Hotel und große Parkplätze. Wegen des drohenden Felsabbruchs wurde sofort der Betrieb einer Kiesgrube am Berg eingestellt. Außerdem wurde eine Straße im Gefahrenbereich für Fußgänger gesperrt. Felsabbrüche gibt es in den Bergen immer wieder. Wegen der Erderwärmung werden sie nach Angaben von Geologen jedoch häufiger. Weil der Permafrost schmilzt, fehlt den Bergen der Kitt, der sie zusammenhält.
2: Soweit die Nachrichten. Weitere Meldungen aus Berlin und Brandenburg auf rbb24.de. Das Wetter. Bis zum Abend ziehen die Schauer allmählich ab. Von Westen her lockert es örtlich auf. Aktuell in Berlin-Marzahn 23 Grad und am Insulaner 21, in Küritz ebenfalls 21 und in Lübben 24 Grad. Morgen kaum Sonne, oft trüb, teils auch stürmisch. Dazu gibt es mitunter recht kräftigen Regen. Vor allem nachmittags die höchsten Werte morgen 19 bis 27 Grad. Die Zeit 17.05 Uhr.
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6: Und ich wünsche Ihnen einen schönen Nachmittag. Welchen Einfluss haben eigentlich die Klassik-Influencer, also die zumeist ja sehr jungen Menschen, die in den sozialen Medien klassisch

0: Ja, Carla Bruni, französische Sängerin, Ex-Model, Frau vom damaligen französischen Präsidenten Nicolas Sarkozy, hier mit ihrem Cover von Miss You von den Rolling Stones. Schauen wir mal auf die Klassikmusikszene in Berlin. 7 wirklich richtig große Orchester, die Philharmonie, das Konzerthaus, die 3 Opernhäuser, unzählige Veranstaltungen und Konzerte an jedem Abend. Wenn man noch die ganze freie Klassikmusikszene dazu nimmt, wird es fast unüberschaubar. Heißt, Berlin ist Klassikhauptstadt. Und so zieht die Stadt natürlich auch viele Klassik-Influencer und Creators an. Eine nicht mehr ganz so neue Spezie, die immer einflussreicher wird. Zumeist sind das auch wirklich gut ausgebildete junge Musikerinnen und Musiker, die es eben schaffen, in der digitalen Welt junge Menschen mit klassischer Musik zu erreichen. Wie sie das schaffen und was das für sie bedeutet, das kann ich jetzt mit Nathalie Deiber besprechen vom RBB Kultur Rechercheteam. Schön, dass du da bist, freut mich.
1: Hallo.
0: Ihr habt ja auf Social Media mit einigen Influencern gesprochen, mit wem denn zum Beispiel?
1: Also wir haben die auch getroffen live.
0: Okay.
1: Und das war zum Beispiel der 23-jährige Berliner Louis Philipson. Und ich kann übrigens sagen, er ist Pianist und er spielt wirklich furios, weil wir haben ihn hier den RBB eingeladen und der RBB hat ja auch Steinways und er hat sich hingesetzt und hat sofort
0: losgelegt. Okay.
1: Und es war ganz toll. Und der arbeitet gerade auch an einem neuen Album und er hat auf TikTok 800.000 Follower und postet dann halt Videos und da spielt er. Genau, jetzt spielt er. Und dann kannst du seine Gedanken dabei lesen. Also zum Beispiel, dieses Stück ist eigentlich für 10 Leute, aber ich bin motiviert. Oder ich liebe Oktaven. Oder oha, klingt ja cool. Oder ich habe Hunger.
0: Okay.
1: Ein anderes Mal hat er sogar Knete ins Klavier geklebt, was man eigentlich nicht machen soll.
0: Präpariertes Klavier sozusagen.
1: Okay. Genau. Und das hat er bei jemandem gesehen, auf TikTok.
2: Okay. Das klingt für mich irgendwie auch wie gezupfte Geige, deswegen.

0: probiere ich mal ein Geigenstück.
1: So klang das dann mit der Knete, also alles sehr unterhaltsam.
2: Unterhaltsam, okay, verstehe ich absolut, bin ich total dabei. Aber bei Konzerten in der klassischen Musik geht es ja eigentlich dann um was anderes. Ne? Es geht auch nicht da nicht wirklich um Perfektion, sondern es geht darum, irgendwie die Musik wieder so lebendig machen zu können. Also ja, eine Qualität zu erreichen. Passt denn beides zusammen bei den Influencern und der klassischen Musik?
1: Ja, ich glaube, sie machen einfach was dazu. Also, weil es geht natürlich, klar, wir kennen die Musiker und Musikerinnen von der Philharmonie, die sind ja so unnah und man hat das Gefühl, die machen auf keinen Fall gar keinen Fehler, sondern die machen alles richtig. Und darum geht's ja genau auch bei den Bühnenauftritten. Deswegen klingt's ja auch so toll. Und diese Nachwuchsmusiker zum Beispiel, die müssen ja auch erstmal diese Wettbewerbe durchlaufen, müssen sich da beweisen. Und Louis sagte, da ist so viel Druck dahinter. Und bei Social Media ist das eben anders.
3: Ich glaube, Social Media hat mir einen Weg gezeigt, wie ich diese Kunst machen kann und auch noch ganz viele andere Aspekte von der Kunst kennenlernen kann und richtig Spaß damit habe. Ohne diesen Wettbewerbsgedanken.
1: Also Louis hat sich also darüber, dass er bei Social Media auftritt und auch solche Challenges macht, hat er einfach den Spaß an der eigenen Kunst erhalten. Und Annie Gößler zum Beispiel zeigt ganz offen, wie sie sich verspielt, wie schwierig es ist, ein neues Stück zu lernen, wie häufig sie da Fehler macht. Und sie gibt auch bei Insta Tipps, wie man Klavier lernen kann, zum Beispiel erstmal ganz langsam anfangen. Und Annie Gößler sagt,
4: klassische Musik in unserer Industrie ist es eigentlich ganz normal, dass man eben nur das perfekte Endergebnis auf der Bühne sieht und gar nicht so viel die Arbeit, die hinter den Kulissen stattfindet, eben mit den 1 Million Fehlversuchen und den ganzen frustrierenden Momenten auch. Und ich glaube, das hat die Leute irgendwie begeistert, das auch mal zu sehen.
2: Also sie legt den Probenprozess letztlich frei, offen, sodass man dabei zugucken kann, wie sie sich dann eben mal verspielt, Million Mal.
1: Und sie macht es einfach, das macht die auch einfach, man hat so das Gefühl, man sieht auch den Menschen und nicht mehr den perfekten Pianisten oder so. Aber beide füllen Konzertsäle.
2: Wie viele kommen denn da zu ihren Konzerten? Pi mal Daumen, kann man das so sagen? Kann man das einschätzen?
1: Also Louis hat auch schon in der Philharmonie gespielt. Ich glaube, das größte Konzert, hat er uns gesagt, was er gespielt hat, waren vor 25.000 Menschen.
2: Okay.
1: Und zu ihm kommt viel auch dieses klassische Publikum, die auch normalerweise dahin gehen, aber auch eben viele junge Leute, die ihm folgen auf Instagram oder TikTok. Und er sagte, was ihn am meisten bewegt, ist, wenn so 16- bis 18-Jährige zu ihm kommen und sagen, deinetwegen haben wir angefangen, Klavier zu lernen.
2: Wow.
1: Und Annie Gößler ist sogar noch einen Schritt weiter gegangen. Die organisiert mittlerweile ihre Konzerte komplett selber, macht auch das Marketing selber, alles selber, über ihre Social Media Accounts. Und sie ist auch ganz stolz drauf, dass da ihr das Durchschnittsalter bei ihrem Publikum ist 25 bis 30.
2: Da sehnen sich viele klassische Orchester und Konzerthäuser und Opernhäuser nach, dass das Durchschnittsalter so ungefähr in diese Richtung geht. In der Regel ist es deutlich älter. Was heißt denn das jetzt, was du jetzt erzählt hast? Was heißt das für die klassische Musikszene, also die bisherige Konzerthaus-Opernhäuser-Szene? Wie reagieren die auf solche Trends und Entwicklungen?
1: Also erstmal muss man sagen, die Hürde in die Philharmonie zu gehen, also da geht doch eher das Publikum mit den etwas graueren Haaren hin. Die ist natürlich immer noch hoch, weil es ist eben die Philharmonie. Aber die Häuser gucken natürlich auch gerne auf solche Influencer. Und Marlene Brücken vom Deutschen Symphonieorchester hat uns erzählt, sie freut sich einfach darüber, wie die es schaffen, Menschen für Klassik zu begeistern, die sonst vielleicht keine Klassik hören.
5: Also ich finde das total erfrischend und auch total als eine Chance für unsere ganze Branche, weil die Klassik natürlich einen Ruf hat, vermeintliche Steifheit und vermeintliche Perfektion ist alles. Und davon wegzukommen und zu zeigen, da gibt es Menschen dahinter, die in diesem großen Prozess des Übens sich befinden, des Fehlermachens, des Wiederholens, das finde ich ganz toll.
1: Also es ist eine Chance für die Klassik, dass die das so machen. Und Louis Philipsen zum Beispiel möchte am liebsten sogar mal im Olympiastadion spielen.
3: Da gab es
1: Da gab es noch gar kein Klassikkonzert, noch nie.
2: Okay.
3: Eigentlich so ein riesiger Traum von mir, weil man im Olympiastadion auf jeden Fall keine klassische Musik verorten wird. Und ich liebe es ja, Klassik überall dorthin zu bringen, wo sie sonst eben nicht hingehört.
1: Da passen 80.000 Leute rein.
2: Damit wäre sein bisheriger Rekord von 25.000 gebrochen sozusagen. Okay. Genau. Aber wie ist das jetzt? Verändern diese Klassik-Influencer und Influencerinnen, verändern die jetzt schon den Blick auf die Klassik und wie Klassik wahrgenommen wird, wie Menschen auf Klassik schauen und wahrnehmen? Würdest du das sagen? Oder?
1: Also ich finde für mich schon, also dadurch, dass du so einen Blick hinter die Kulissen hast, dadurch, dass du siehst, das sind, die haben ja von Kindesbeinen an Klavier gelernt. Und du siehst, wie trotz, dass die eigentlich so furios sind, wie viel die üben müssen, wie viele Fehler die machen. Dadurch, finde ich, steigt so die Faszination im Konzert. Und ich finde, es klingt alles dann noch klarer und besser, weil du einfach weißt, wie viel Arbeit da drin steckt und wie sie es dann doch immer dieses Können, wie sie das dann doch schaffen, das finde ich ganz toll. Ja,
2: also man bekommt einen sehr intensiven Einblick, die Einstiegshürde ist niedriger und man versteht noch besser, wie viel knallharte Arbeit eigentlich in der Musik drin steckt.
1: Genau.
2: Okay, danke dir, Nathalie. Meine Kollegin Nathalie Deiber vom RBB Kultur Rechercheteam über die Influencerinnen und Influencer in der Klassikmusikszene.

0: Die Sonate Nummer 21 von Antonio Soler, gespielt von Martin Stadtfeld, der eigentlich auch ein klasse Influencer wäre, weil er nämlich klassische Musik auch sehr, sehr gut erklären kann. Ich bin mir aber nicht sicher, ob er da wirklich Lust drauf hätte. Martin Stadtfeld hier mit Antonio Soler. Das Goethe-Institut in Russland, das soll schließen. Russlands Außenminister Sergei Lavrov wird mit den Worten zitiert, dass die Zweigstellen des Goethe-Institutes in Moskau, St. Petersburg und Jekaterinburg, Zitat, natürlich geschlossen werden. Kann man als eine erwartbare Reaktion sehen auf die Sanktionen Deutschlands wegen der Drohnenaffäre am Flughafen Leipzig-Halle. Deutschland macht ja bekanntlich Russland dafür verantwortlich und so wurde unter anderem die Schließung des russischen Hauses in Berlin als eine der Sanktionen beschlossen. Darüber haben wir heute Morgen mit Maria Kritschewski gesprochen. Sie ist die Chefredakteurin des russischen Radios Golos Berlin, das früher seinen Sitz im russischen Haus hatte. Sie befürwortet die Schließung des russischen Hauses.
1: Selbst wenn wir die Spione nicht eindeutig identifizieren können, ist es immer noch ein Instrument russischer Propaganda. Denn man kann auch Kultur dafür benutzen.
0: Man kann also Kultur auch dafür benutzen. Nun, die Goethe-Institute in Russland werden schließen müssen. Für den Russland-Experten Jens Siegert ist diese russische Reaktion keine Überraschung. Er hat heute Morgen hier auf Radio 3 gesagt:
2: Nicht mehr sehr viel bricht da weg. Das Goethe-Institut ist schon seit 2022 nur noch sehr, sehr eingeschränkt funktionsfähig. Eigentlich öffentlich gibt es nur noch die, oder gab es bisher nur noch die Bibliothek, die geöffnet war, 3 Tage in der Woche für 4 Stunden in Moskau. Und vor allen Dingen, das ist das Wichtigste wahrscheinlich, es wird jetzt wahrscheinlich keine Deutschkurse mehr geben und keine Prüfungen, bei denen die Kenntnisse, die Deutschkenntnisse gezeigt werden können. Ansonsten ist die gesamte Arbeit des Goethe-Instituts im Grunde online gewesen.
0: Der Russland-Experte Jens Siegert heute Morgen im Gespräch hier auf Radio 3. Die Beziehungen zwischen Russland und Deutschland sind angespannt, obwohl, so sagt es Bundesaußenminister Wadephul, Deutschland und seine Partner ja immer bereit gewesen seien, mit Russland einen vernünftigen Dialog zu führen. Voraussetzung dafür sei allerdings, so Wadephul, dass Russland seinen Krieg gegen die Ukraine beenden würde und alle Attacken gegen Deutschland und dessen Verbündete einstellen würde, so Bundesaußenminister Wadephul. Die beiden Interviews mit Jens Siegert und mit Maria Kritschewski können Sie sich auf radio3.de anhören.

Table for Two heißt dieses Stück, haben wir hier gehört, von Aaron, Ausrufezeichen, das ist der Künstlername von Aaron Stornajolu. Der klingt nicht nur jung, der ist es auch. Der wurde Anfang der 2000er Jahre geboren, liebt aber, wie wir hier gehört haben, den Sound der alten Zeit. Das war eine Aufnahme von seinem aktuellen Album. Mehr als 50 Jahre früher ist Sting zur Welt gekommen. Auch er hat jetzt gerade ein sehr schönes aktuelles Album draußen, wobei ihm, dem Pop-Super-Superstar, ja besondere Orte geöffnet werden. Das, was wir jetzt hören, ist nämlich eine Live-Aufnahme aus dem Rijksmuseum in Amsterdam. Da durfte Sting quasi spielen und aufnehmen. Zwischen Meisterwerken von Rembrandt und Vermeer spielte da auf einer Gitarre aus dem 17. Jahrhundert. Das kann man schon als ein ziemlich besonderes Setting bezeichnen.

0: Na, das lassen wir doch stehen bis zum letzten Ton. Sting hier mit Shape of My Heart eingespielt im Rijksmuseum zwischen all den tollen Gemälden von Rembrandt und Vermeer. Gibt's auch als Video, können sich anschauen. Lohnt sich wirklich, sich das mal anzugucken. Jetzt haben wir's, 5:30.
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0: Mit Anne Spohr im Studio. Hallo Anne, schön, dass du da bist.
2: Hallo Frank.
0: Seit fast 25 Jahren beschäftigt ein Rechtsstreit die deutschen Gerichte. Und da geht es um eine 2-Sekunden-Abfolge von Tönen. Und zwar um sowas hier.
2: Tja. Ja, gar nicht mal so lang. Und der BGH hat jetzt eine Entscheidung getroffen, nach der eine Art Teilsampling erlaubt sein soll. Also im Kern ging es beim BGH in diesem sogenannten Sampling-Streit um die Frage, in welchem Fall man Inhalte aus geschützten Werken anderer ohne Erlaubnis einfach übernehmen darf. Das ist natürlich von riesengroßem Interesse für die Kunst- und Kreativ-, vor allem Musikwirtschaft. Und in diesem Rechtsstreit zwischen der Band Kraftwerk und Hip-Hop-Produzent Moses Pelham hat Pelham einen Teilerfolg am BGH erzielt, denn es gab eine Gesetzesänderung im Jahr 2021 und nach dieser Änderung sei die Übernahme einer 2 Sekunden langen Tonsequenz aus dem Kraftwerk-Song von 1977 Metall auf Metall im Wege des Samplings als sogenanntes Pastiche zulässig. Also so ein kleines kann man da rausnehmen. Das hat der BGH jetzt entschieden. Und entscheidend für diese Bewertung sei, dass all jene, denen das ursprüngliche Werk, also der Kraftwerksong, bekannt ist, die Entnahme einzelner Elemente erkennen würden. Das war dann quasi entscheidungsgebend. Das sei im vorliegenden Fall genau so. Außerdem sei die Tonsequenz von elektronischer Musik in ein anderes Genre, also Hip-Hop, überführt worden. Also in diesem Song von Sabrina Setlur gesungen, von Pelham produziert, ein Hip-Hop-Song. Und somit habe ein künstlerischer und kreativer Dialog stattgefunden, der ein Kriterium für ein Pastiche sei, hieß es von Seiten des BGH. Das heißt, es ist also erlaubt, ganz kurze Samples von einem anderen Genre in ein anderes zu überführen, wenn man es erkennt.
0: Ja, mein Gerechtigkeitsgefühl fühlt sich verletzt.
2: Ja, meins auch.
0: Aber letztlich, wenn es wirklich ein Zitat ist, okay, aber auf der anderen Seite, wer kriegt die Kohle?
2: Ja,
0: Wer kriegt das Geld?
2: Es bleibt schwierig.
0: Okay, gut, können wir beide jetzt auch nicht klären, aber das Bundesgerichtshof hat es entschieden. So, wir kommen zu einem großen Turm, ohne den uns das Senden hier im RBB wirklich schwerfallen würde. Es geht nämlich um den Berliner Funkturm. Der steht ja hier gleich um die Ecke in der Nähe vom Haus des Rundfunks. Der feiert Jubiläum. Heute, vor 100 Jahren, hat ihn der Rundfunkpionier Alfred Braun mit diesen Worten feierlich eröffnet.
3: Berliner Jahre kommen und gehen. Sturm wird kommen. Der Turm wird stehen. Flugzeuge mit Propellersausen werden an ihm vorüberbrausen. Bordlichter glimmen rot und grün. Tief unten bleibt Berlin, Berlin. Funkturm Berlin, wir weihen dich ein. Berlin wird sein und du wirst sein.
0: Ha. Das war noch eine Vortragsart, ne?
2: Ja. Gebaut wurde der Funkturm, der ja ein weißt du, wie der Spitzname ist?
0: Irgendwas mit Lulatsch.
2: Ja, sehr gut. Langer Lulatsch. Lange Lulatsch. Der wurde gebaut, um die neue Rundfunktechnologie bei der ersten deutschen Funkausstellung zu präsentieren. Und dafür wurde natürlich auf dem Messegelände ein aufwendiger Sendemast gebaut. Und die Berlinerinnen und Berliner waren von Anfang an begeistert. Das sagt zumindest Michael Pfeiffer. Der ist Stabstellenleiter der Messe Berlin und er hat mit uns hier auf Radio 3 über den Funkturm gesprochen.
4: Lieber auf den ersten Blick, so würde ich es mal charakterisieren. Also 1928, also nicht mal 2 Jahre später, schon der 500.000. Besucher. Jetzt bis heute über 100 Jahre 17 Millionen Besucher. Wir kommen an guten Tagen auch auf um die 100, vielleicht 80 bis 100 Besucher pro Tag im Durchschnitt natürlich mit der Restaurantnutzung.
2: Ja, ins Restaurant kann man auch gehen. Das ist ja seit Mai restauriert, wieder geöffnet.
0: Da haben vor vielen Jahren mal 2 Freunde von mir geheiratet.
2: Nein.
0: Das war toll, ja. Das war toll. Aber okay, das war vor der Schließung. Entschuldige, dass ich dich unterbrochen habe.
2: Macht nichts. Also zu den ganz frühen Besuchern gehörte kein geringerer als Albert Einstein. Der hat die Funkausstellung 1929 eröffnet am Fuße des Funkturms mit folgenden Worten.
5: Wenn ihr den Rundfunk höret, so denkt auch daran, wie die Menschen in den Besitz dieses wunderbaren Werkzeuges gekommen sind. Der Urquell ist die göttliche Neugier.
2: Die göttliche Neugier, die sollten wir auch haben als Journalisten, Frank. Hast du die?
0: Natürlich.
2: Pünktlich zum 100-jährigen Jubiläum hat das komplett restaurierte Restaurant wieder geöffnet. Wie gesagt, und noch eine kleine Warnung, wer hochgeht, der sollte schwindelfrei sein. Die Aussichtsplattform des Langen Lulatsch liegt in mehr als 120 Metern Höhe. Der Turm insgesamt ist 147 Meter hoch. Und heute feiert er 100. Geburtstag. Herzlichen Glückwunsch!
0: Okay, Anne, jetzt hast du noch einen Tipp für uns. Sowohl zu unserem Programm als auch zu einem Abend im Berliner Chamäleon-Theater. Da gibt es nämlich heute Abend die Premiere von Kintsugi.
2: Das ist ein kanadisches Stück von der international bekannten und viel reisenden Kompanie Machine De Cirque. Aus Quebec kommen die, und in ihrem Stück Kintsugi, da geht es um Brüche im Leben, um Krisen, Abstürze, die einen komplett aus der Bahn werfen und die einen im besten Fall danach gestärkt weitermachen lassen. Kintsugi, das ist japanisch und das beschreibt eine Keramikkunstform. Da wird zerbrochene Keramik mit Gold repariert. Man sieht also quasi, wo das mal kaputt war, durch Gold. Und das sieht dann eigentlich danach noch schöner aus, obwohl es nicht mehr perfekt ist. Das alles erzählt durch Körpersprache, durch die Sprache des zeitgenössischen Zirkus, also Akrobatik am Boden, in der Luft am Trapez oder mit Reifen und so weiter und so fort. Geprobt wurde schon länger am Chamäleon-Theater am Hackeschen Markt. Es gab auch schon Previews. Heute Abend also die Premiere, und Kintsugi ist bis Januar zu sehen. Und man kann sich da jetzt mal schlau machen auf der Website des Chamäleon-Theaters.
0: Und jetzt kann ich aufklären, warum das auch mit uns zu tun hat. Denn was da auf der Bühne ganz genau zu erleben ist und was die Proben mit dem kanadischen Zirkuskollektiv eigentlich bedeutet haben und was dieses ganze Gastspiel fürs Chamäleon-Theater bedeutet, das kann ich nachher mit der Intendantin des Chamäleon-Theaters, mit Anke Politz, besprechen. Dir erstmal danke, Anne.
2: Danke, Frank.
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0: Magic System, die ivorische Band hier mit Tiken Fakoly als Sänger. Das internationale Literaturfestival beginnt heute Abend im Haus der Berliner Festspiele. Das ILB, eines der wichtigsten Literaturfestivals der Welt, was schon allein an der Zahl der Beteiligten zu erkennen ist. Mehr als 100 internationale Schriftstellerinnen und Schriftsteller sind in jedem Jahr im September beim ILD dabei, bei den Buchpremieren und Lesungen und Podiumsdiskussionen. Wir werden heute und morgen und in der kommenden Woche am Abend immer ab 18.30 Uhr live vom ILB berichten. Und bereits jetzt ist mein Kollege Łukasz Tomaszewski zugeschaltet. Hallo, grüß dich.
1: Hallo und bonsoir.
0: Du wirst täglich unser Radio 3 Festivalradio moderieren. Wie können wir uns das vorstellen?
1: Ja, also heute Abend, wie gesagt, 18.30 Uhr geht es los mit unserem Programm. Wir sind mit einem richtigen Radio 3-Team hier im Haus der Berliner Festspiele vor Ort, direkt im Foyer. Wenn man reinkommt in diesen Glaskubus auf der rechten Seite, unser Reporter Alessandro Di Sano steht gerade neben mir, läuft rum mit dem Mikro, ist unterwegs, fängt die Stimmen des Publikums ein. Und ich habe täglich eine halbe Stunde lang eigentlich, wie du schon gesagt hast, die tagesaktuellen Protagonistinnen und Protagonisten, also die Autorinnen und Autoren hier im Interview. Wir sprechen über ihre neuen Bücher, über die Panels, auf denen sie über die großen Themen unserer Zeit debattieren. Und im vergangenen Jahr haben wir dieses spannende Format des Festivalradios gestartet und ich freue mich total auf diese Ausgabe.
0: Ja, ich freue mich auf die erste Ausgabe und man hört im Hintergrund auch schon, wie viel Publikum da ist. Wer wird denn nachher, also so in einer Dreiviertelstunde, 18.30 Uhr geht's los, wer wird nachher bei dir in der Sendung sein?
1: Ja, also wir starten mit einem Gespräch mit der Festivalleiterin Lavinia Frey, die ist hier gerade an mir vorbeigelaufen. Aktuell ist sie eben schon hier im Raum unterwegs. Gleich geht's los, du hörst die Klingel im Hintergrund. Das heißt, die Leute werden schon eingeladen zur Eröffnungsveranstaltung und darum haben wir das Gespräch vor der Sendung geführt. Sie hat mir von den Highlights der kommenden Tage erzählt.
2: Es ist einfach eine wahnsinnig intensive Zeit, wo man eintauchen kann in die beste zeitgenössische Literatur. Man kann seine Lieblingsautorin treffen, man kann totale Must-Scenes treffen, man kann ganz neue Stimmen entdecken, wie zum Beispiel im Programm von unserem Curator in Residence. Man kann an Diskussionen teilnehmen zu Themen, die uns bewegen. Oder einfach mit Gleichgesinnten zum Leseclub-Treffen kommen.
0: Beste zeitgenössische Literatur, das ist natürlich mal ein Versprechen von Lavinia Frey. Ich weiß, dass du dich auch mit dem Kurator in Residenz unterhalten hast, richtig?
1: Jita Gil, er stammt aus Indien, ist aber auch in Hongkong und in New York aufgewachsen und er ist nicht nur Dichter, sondern stell dir vor, er ist auch gleichzeitig Verleger und Musiker. Er passt also schon allein wegen seiner Biografie und seiner ganzen unterschiedlichen Berufe total gut zu diesem Festival, bringt ganz unterschiedliche Perspektiven natürlich mit und zum ersten Mal wird es hier eine ILB-Hausband geben mit ihm. Sie spielt auf der Bühne in Austausch sozusagen mit den Autorinnen und Autoren und er will ganz bewusst Grenzen brechen. Das hat er aus seinem Leben gelernt.
3: I started traveling when I was 8 years old, when my parents moved from Bombay to Hong Kong.
4: Ich habe mit dem Reisen angefangen, als ich 8 Jahre alt war. Damals sind meine Eltern mit mir von Bombay nach Hongkong gezogen. Mein Vater bekam damals einen Job bei einem Magazin namens Far Eastern Economic Review in Hongkong. Wenn du 8 bist und in ein neues Land ziehst, wir sind ja mit dem Flugzeug gekommen, dann verstehst du nicht, was eine Grenze ist. Du weißt nicht, was Pässe sind. Du weißt nur, du bist von einem Haus in ein anderes gezogen, von einer Umgebung in eine andere. Und du passt dich schnell an. Ich glaube, das ist eine sehr wertvolle Lehre, die wir von Kindern lernen können. Es gibt keine Grenzen. Pässe sind nur Methoden institutioneller Kontrolle. Was bleibt, sind Menschen in unterschiedlichen Umgebungen. Und am Ende ist die große Lehre, wir sind uns alle ziemlich ähnlich.
1: Ja, Jeet Tayil kuratiert 10 unterschiedliche Veranstaltungen. Morgen liest er aus seinem neuen Roman The Elsewherians, natürlich mit musikalischer Begleitung. Wie könnte es anders sein? Und zu guter Letzt habe ich heute schon den algerisch-französischen Schriftsteller und Friedenspreisträger des deutschen Buchhandels Boualem Sansal zu Gast. Er hält heute das Grußwort bei der Eröffnungsrede.
0: Also schon mal ein tolles und volles Programm bei dir nachher ab 18.30 Uhr. Kannst du schon vorausschauen, wie es dann morgen bei dir weitergeht?
1: Ja, morgen habe ich wieder 3 ganz unterschiedliche Gästinnen, Gäste. Ich freue mich total auf die norwegische Autorin Vigdis Hjorth, hat ja ganz viele Fans in Berlin. Sie liest aus ihrem neuen Roman Der gute Mensch von Sandvika, eine schonungslose Sozialstudie, die in einer Eckkneipe spielt und von den zwischenmenschlichen Beziehungen der Stammgäste erzählt. Außerdem zu Gast ist der schottische Booker-Preisträger Douglas Stewart mit seinem Roman John of John. Darin geht es wiederum um die Heimkehr eines jungen Mannes auf seine Insel in Schottland. Und es geht natürlich, wie auch bei ihm, um Liebe, um Charme, um verborgene Sehnsucht. Schließlich spreche ich noch mit unserer Radio 3 Literaturredakteurin Anne-Dore Krohn über ihren eigenen Abend hier morgen, am Samstag, zusammen mit dem amerikanischen Star-Autor Dave Eggers. Ich bin also wirklich wahnsinnig gespannt, wie du dir vorstellen kannst, auf dieses Radio 3 Festival-Radio.
0: Ja, das kann ich dir glauben. Übrigens, John of John von Douglas Stewart habe ich gelesen. Ist ein ganz hervorragender Roman, wie auch die beiden davor, Young Mungo und Chucky Bain. Dieser hier, John of John, das ist ja so ein ganz ergreifender Roman mit eigentlich genau genommen, ohne zu viel zu verraten, gleich 2 schwulen Liebesgeschichten. Unser Radio 3 Festival Radio live vom Internationalen Literaturfestival Berlin, heute und morgen und dann noch 3-mal in der kommenden Woche, immer ab 18.30 Uhr live aus dem Haus der Berliner Festspiele. In einer guten Dreiviertelstunde geht's los mit Lukas Tomaszewski. Danke dir und wir hören noch mal kurzes Klingeln da im Hintergrund. Bei dir. Danke dir und bis nachher.
1: Ja, hier ist wirklich viel los. Ja, bis später.
0: Bis später. Tschüss.

0: Das ist mal ein Debüt gewesen, On and On, 1997, die Debütsingle von Erykah Badu. Das war zugleich auch ihr absoluter Durchbruch. Damit hat sie den Sound des Neo-Soul geprägt, allein schon mit diesem Song, der übrigens dann ein Jahr später den Grammy eingebracht hat als Best Female R&B Vocal Performance, Erykah Badu. Kommen wir mal zur Wahl in Sachsen-Anhalt und zur AfD. Für die AfD in Sachsen-Anhalt ist die Kultur sehr wichtig. Im Parteiprogramm für die Landtagswahl am kommenden Sonntag nimmt Kultur den dritten Platz ein, nach der Familienpolitik und nach der Einwanderungspolitik. Hier mal ein paar Zitate aus dem AfD-Parteiprogramm. Da steht: Die Ursachen der aktuellen Misere seien kultureller Art. So heißt es da. Sie müssten durch gezielte Arbeit an den kulturellen Voraussetzungen geheilt werden. Zitat Ende. Ganz gezielt attackiert der Landesverband der AfD Sachsen-Anhalt seit einiger Zeit schon die Stiftung Bauhaus Dessau. Und dazu sagt die aus Österreich stammende Direktorin der Stiftung, Barbara Steiner:
1: Die Kritik, die am Bauhaus geübt wird, das ist ein Vokabular, das tatsächlich fast 1:1 aus der Zeit vor 100 Jahren stammt. 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

0: Maria Masur, die Sängerin, Komponistin, Vokalcoach, ist sie auch. Maria Masur, die gebürtige Berlinerin. Kleiner Blick voraus. In der nächsten Stunde spreche ich mit der Intendantin des Berliner Chamäleon-Theaters über das neue Gastspiel. Heute Abend ist Premiere für Machine de Cirque, die kanadische Zirkuskompanie, die mit zeitgenössischem Zirkus in Berlin zu Gast ist, mit einem Stück, in dem es um schwierige Themen geht. Da geht es nämlich um Krankheit, um Trauer und um Tod. Und ich spreche dann gleich über die Frage, wie kann all das im zeitgenössischen Zirkus ausgedrückt werden? Also mit welchen künstlerischen Mitteln kann das im zeitgenössischen Zirkus erzählt werden? Heute Abend die Berlin-Premiere. Bis Mitte Januar ist diese Produktion dann am Chamäleon-Theater zu sehen. Und gleich spreche ich mit der Intendantin darüber.
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3: Um 18 Uhr mit Werner Schoninger. Guten Abend. Die deutschen Sicherheitsbehörden haben in diesem Jahr schon mehr als 160 Sabotage-Verdachtsfälle gezählt. Das zeigt ein internes Lagebild des Bundeskriminalamtes, das WDR, NDR und Süddeutscher Zeitung vorliegt. Nach einem mutmaßlichen Anschlag auf ein Umspannwerk plant Brandenburgs Innenminister Rethmann jetzt Sofortmaßnahmen. Amelie Ernst, RBB 24.
4: Brandenburg will als erstes Bundesland den Betreibern von kritischer Infrastruktur erlauben, ihre Anlagen auch durch Kameraüberwachung und die Abwehr von Drohnen zu schützen. Das geplante 360-Grad-Sicherheitszentrum soll dauerhaft besetzt sein. Bei Anschlägen, Brand- und Katastrophenlagen sollen dort die Erkenntnisse von Verfassungsschutz, Polizei, Feuerwehr und Katastrophenschutz gebündelt werden. Auch die Kommunen sollen einbezogen werden.
3: Das Goethe-Institut bedauert, dass es seine Arbeit in Russland einstellen muss. Leiterin Joost sprach im rbb24-Inforadio von einem bitteren Tag. Die Entscheidung markiere das Ende einer Ära der deutsch-russischen Kulturbeziehungen. Hintergrund sind die wachsenden Spannungen zwischen Berlin und Moskau nach dem Drohnenvorfall am Leipziger Flughafen. Der Kanu-Olympiasieger Ronald Raue wird neuer Staatsminister für Sport im Bundeskanzleramt. Kanzler Merz hat ihn am Nachmittag vorgestellt. Aus dem Hauptstadtstudio Dagmar Pepping.
5: Zweimal olympisches Gold, 31 Titel bei Welt- und Europameisterschaften, dazu zahlreiche weitere Medaillen. Der 44-jährige gebürtige Berliner Ronald Raue blickt auf eine überaus erfolgreiche Karriere im Leistungssport zurück. Er freue sich sehr, dass er Raue gewinnen konnte, diese Aufgabe zu übernehmen, sagte Merz bei der Vorstellung im Kanzleramt. Die Berufung sei ein Zeichen, dass die Regierung den deutschen Sport als wichtigen Aufgabenbereich sehe, so Merz, auch mit Blick auf die anstehenden Olympiabewerbungen.
3: Wenn am Sonntag Bundestagswahl wäre, läge die AfD weiterhin deutlich vor der CDU. Das geht aus dem neuen ARD-Deutschland-Trend von Infratest DIMAP hervor. Demnach kommt die AfD auf 27%, 1 Prozentpunkt weniger als Anfang August. Die Union liegt unverändert bei 21%, die Grünen bei 15%. Die SPD verbessert sich auf 13% und die Linke auf 12%. Der Berliner Funkturm wird heute 100 Jahre alt. Zum Jubiläum wird der 147 Meter hohe Turm am Messegelände bei der offiziellen IFA-Eröffnungsgala am Abend mit besonderen Lichtinstallationen in Szene gesetzt. Bereits am 20. März hatte die Messe Berlin das Jubiläumsjahr eingeläutet. Davor war der Funkturm rund 10 Monate lang saniert worden. Soweit die Nachrichten. 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Das Wetter. Am Abend ziehen die Schauer ab. Von Westen her lockert es auf. Aktuell in Berlin-Kreuzberg 23 Grad und in Cottbus 24. Nachts wechselnd bewölkt. Tiefstwerte 18 bis 16 Grad. Morgen bedeckt und stürmisch. Dazu kräftiger Regen. Maximal 19 bis 28 Grad. Die Zeit 18.03 Uhr.
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0: Und ich wünsche Ihnen einen schönen Abend.

0: Stay a While heißt dieser Song vom The Cactus Channel. Denken wir doch jetzt mal an den Cirque Nouveau aus Frankreich, an den neuen Zirkus, in dem ja sehr, sehr spielerisch Theater und Tanz und Zirkuselemente und noch einiges mehr vereint werden. So funktioniert da heutzutage der zeitgenössische Zirkus. Aber gibt's bei diesem neuen zeitgenössischen Zirkus thematische Grenzen? Oder ganz konkret gefragt, ist es möglich, in diesem Zirkus Themen wie Sucht, Krankheit, Trauer, vielleicht sogar Tod zu verhandeln? Die kanadische Kompanie Machine de Cirque, die schafft das offenbar in ihrem Stück Kintsugi. Heute Abend ist Berlin-Premiere im Berliner Chamäleon Theater und dessen Intendantin Anke Politz ist jetzt am Telefon. Schönen guten Abend, Frau Politz.
1: Hallo, schönen guten Abend.
0: In Kanada ist diese Kompanie ja meines Wissens sehr bekannt, hierzulande aber kaum. Was ist das für eine Truppe? Was zeichnet die aus?
1: Na, sie kommen aus Quebec. Das ist ja sozusagen das Mutterland des zeitgenössischen Zirkus. Wir alle kennen den Cirque du Soleil.

0: die viele auch die Seven Fingers und Machine de Cirque aus Quebec City stammend, haben sich sehr früh zu eigen gemacht, dass sie angetreten sind, Geschichten auf nonverbale Art zu erzählen. Und zwar keine linearen Geschichten, sondern sie stellen immer die einzelnen Charaktere, die DarstellerInnen in den Mittelpunkt, um so dem Zuschauenden, dem Publikum die Gelegenheit zu geben, für sich selbst frei zu interpretieren, aber doch durch eine Geschichte geführt zu werden. Und sie sind natürlich, wie man es aus Kanada kennt, MeisterInnen der Zirkuskunst. Das heißt, was das Technische anbelangt, die Perfektion in der Akrobatik, Artistik, die ist schon sehr beeindruckend.
1: Ja, war schon einiges in Potsdam zu sehen, bei der Fabrik Potsdam zum Beispiel oder auf dem Gelände der Schiffbauer Gasse von diesem Cirque Nouveau aus Kanada. Schauen wir uns mal das Stück konkreter an, Kintsugi. Was bedeutet das genau?
0: Viele kennen es vielleicht, das ist eine japanische Tradition, zerbrochenes Porzellan nicht nur wieder zu verkleben, sondern eigentlich auch zu verzieren. Also oft wird es mit goldener Farbe gemacht und ist so ein bisschen die Verehrung oder zumindest die Anerkennung des Bruchs und die Mentalität, die dahinter steht, zu sagen, wirkliche Unvollkommenheit gibt es nicht, sondern die Schönheit liegt eigentlich darin, dass man die Brüche ehrt.
1: Ja, total schön sieht das immer aus. Ne? Da sind die Bruchlinien, sind dann so mit Gold erkennbar. Und eigentlich ein wunderbarer Gedanke. Ne? Das Zerbrochene, das Reparierte, das Nicht-Perfekte ist schön. Ne?
0: Die Lebensader.
1: Genau. Und wie ist das jetzt im Stück? Geht es da tatsächlich um Brüche, um Verlust, um Krankheit, Trauer oder worum geht's?
0: Es geht darum, dass wir auf eine Gruppe Menschen treffen, die sich wiederum an einer fiktiven Bushaltestelle mehr oder weniger auf der Bühne treffen und dann gehen wir auf Zeitreise mit den unterschiedlichen Personen und bekommen so kleine Hinweise, warum sind die Menschen jetzt an diesem Ort gestrandet, was sind die einzelnen Schicksalsschläge. Wie gesagt, es sind keine linearen Erzählungen, aber man kriegt schon viele sehr klare Andeutungen, Narrative werden angesponnen und es geht tatsächlich um die Belastung, die man im Beruf vielleicht hat, aber auch unerfüllten Kinderwunsch, man weiß es nicht so genau, eine Krankheit, wie gesagt Trauer und vielleicht auch Ängste, die Menschen begegnen oder bewegen, wie geht man mit Medikamenten um, aber all das ist ziemlich frei, dass wir uns unsere eigenen Geschichten spinnen können, aber wir begleiten diese Gruppe an Menschen einzeln und als Gruppe durch das Stück erleben mit ihnen so ein bisschen die Erinnerungen, die Rückschläge, aber auch was es heißt, das Zerbrochene wieder aufzuheben, zu kitten und in die Kraft und in die Zuversicht zu kommen. Ja.
1: Und das alles im Prinzip an einer Bushaltestelle. Lauter Figuren an einer Bushaltestelle, die quasi so Geschichten mitbringen.
0: Da spielt das Leben.
1: So ist es ja, ne? Letztlich. Jetzt frage ich mich natürlich, welche Mittel da eingesetzt werden aus dem Cirque Nouveau, aus dem neuen zeitgenössischen Zirkus. Also Schauspiel, Tanz, Akrobatik, alles? Oder?
0: Schauspiel, Tanz, Akrobatik, alles. Was ich immer ganz schön finde, viele Menschen fragen, ja, aber wie geht das denn? Wie kann man solche Themen denn ohne Worte und nur körperlich verarbeiten? Und ich meine, wir alle wissen ja eigentlich, dass wenn wir eine Krise haben oder mit Herausforderungen kämpfen, dass der Körper da eine ganz starke Rolle spielt und ziemlich laut ist. Und deshalb ist es eigentlich eine ideale Form, auch darüber zu reden, weil oft fehlen einem die Worte.
1: Ja.
0: Und es gibt ganz schöne Momente in der Disbalance, Balancen. Wie findet man sich, wie findet man die Kraft oder die Sicherheit wieder? Es gibt Momente im Herhängen, also eine Künstlerin hat quasi die Haare eng zusammengebunden und dann wird sie am Haar hängend in die Luft gezogen. Das ist ein super schönes Bild, um einfach auch diese oft auch Kopflosigkeit beziehungsweise das Gefühl von, man hat die Kontrolle verloren, abzubilden. Es sind wirklich schöne Bilder, die dadurch entstehen und Hand auf Hand, also im partnerschaftlichen, im partnerakrobatischen, auch da, wie kann man sich immer wieder finden?
1: Ja. Bei diesem Hairhanging denke ich immer, frage ich mich immer, wie weh das eigentlich tut, aber wahrscheinlich eine geschulten Akrobatin gar nicht mehr. Wir haben einen kleinen Ausschnitt aus der Musik, da können wir mal kurz reinhören. Das ist die Musik zu Kintsugi. Mhm.

0: Ist ganz spannend, weil hier gibt es zum einen so eine verzauberte, so eine verträumte Atmosphäre, aber auch eine lebensfreudige Dynamik, so würde ich das jetzt mal beschreiben. Sie haben ja das Stück ja schon mehrfach gesehen, es laufen ja schon Voraufführungen seit einigen Wochen. Wie haben Sie das Stück erlebt? Also was hat das mit Ihnen gemacht?
1: Also bei uns ist es ja so, man schaut so eine 90-minütige Produktion immer mit einer 20-minütigen Pause. Und ich glaube, in der 20-minütigen Pause landen erstmal diese Themen auch wirklich bei einem, so zu spüren, wow, hier geht's echt auch teilweise um Dinge, die mich vielleicht beschäftigen oder die mich auch berühren, weil es tiefe Lebenskrisen teilweise sind. Und es ist sehr schön zu sehen, wie auch in der Pause die Gäste sich einander zuwenden, ins Gespräch kommen und wirklich man wahrhaftig sieht, dass Theater Resonanzräume sein können. Und in der zweiten Hälfte, gerade durch die Musik, es ist ein wunderschöner Soundteppich, der das Ganze sehr verbindet, kommen wir natürlich in die Helligkeit, in die Zuversicht. Es ist eine Arbeit, die auf jeden Fall Hoffnung machen soll, aber eben auch nicht, sage ich mal, die Augen davor verschließen, dass wir alle individuell, aber auch als Gemeinschaft immer wieder mit Herausforderungen konfrontiert sind und dass der Neuanfang jeden Tag so ein bisschen eine Rolle vielleicht spielt.
0: Kintsugi, das Stück der kanadischen Truppe Machine de Cirque zu sehen im Berliner Chamäleon Theater. Das war Anke Pohle zu Gast auf Radio 3, die Intendantin des Chamäleon Theaters. Ich danke Ihnen sehr für das Gespräch.
1: Ich danke Ihnen für die Einladung.
0: Heute Abend ist Premiere von Kintsugi und das Stück wird dann am Chamäleon Theater in Berlin-Mitte zu sehen sein bis Mitte Januar.

0: You Are heißt dieser Song von Sonic Interventions. So, jetzt haben wir mal gute Nachrichten für Sie aus der Berliner Kultur. In der Lehrter Straße in Berlin-Moabit wurden heute nämlich neue Arbeitsräume für Künstler feierlich eröffnet und das in unseren Kultursparzeiten. Die verschiedenen Gebäude der ehemaligen Justizvollzugsanstalt in der Lehrter Straße werden ja sukzessive für die Kultur bereitgestellt. Im früheren Verwaltungsgebäude Ateliers, im früheren Zellentrakt Räume für Musikerinnen und Musiker. Von der feierlichen Eröffnung berichtet Finn Dressler.
1: Musik, das gab es in diesen Räumen früher nicht. Die Gitter vor den Fenstern erinnern noch daran, dass in dem Backsteinbau an der Lehrter Straße mal das Frauengefängnis war. Einst saßen hier Terroristinnen der RAF ein. 50 Jahre später spielt Katrin Vogel mit ihrem Ensemble. Ihr Instrument, das Alphorn, ist mehrere Meter lang. Dafür braucht sie Platz.
2: Ich hatte so versucht, so ein eigenes Studio zu finden und irgendwie auch so einen kleinen Miniraum zu kaufen. Das ist aber absolut illusorisch.
1: Die Mieten waren für sie als freischaffende Künstlerin nicht bezahlbar. Nun steht sie in einem meterhohen, hellen Raum. Das ehemalige Frauengefängnis wurde saniert und so umgebaut, dass hier Kunst gemacht werden kann. Die Nachfrage danach ist groß. Auf die 81 Räume bewarben sich über 500 Künstlerinnen und Künstler. Stefan Evers in seiner Doppelfunktion als Kultur- und Finanzsenator ist stolz auf den neuen Ort.
3: Genau dieses Objekt hier, das zeigt ja, wie es gelingen kann, auch in Zeiten knapper Kassen dann doch Prioritäten zu setzen, neue Räume bereitzustellen, an anderer Stelle auch Räume zu sichern. Mir geht es darum, dass nachdem wir gerade in der Kulturszene jetzt teilweise sehr herbe Einschnitte hatten, über die nächsten Jahre ein planbarer Konsolidierungshorizont gelegt wird.
1: Um 12% haben Evers und die schwarz-rote Koalition 2025 den Kulturetat gekürzt. Zu viel, sagt die linken Sprecherin für Kultur, Manuela Schmidt.
4: Wenn man sich die Perspektive anschaut, wird mir Himmelangst und Bange. Wir haben große Summen aus dem Feld der Förderung für Arbeitsräume rausgenommen. Und wenn man sich die interaktive Karte des Atelierbüros mal anschaut, dort sind zeitnah mehr als 20 Atelierstandorte bedroht. Das kann ich nicht als Erfolg verbuchen.
1: Den Umbau in der Lehrter Straße begrüßen alle Oppositionsparteien. Laut der AfD schaffe das den dringend benötigten Raum für Kulturschaffende. Die kulturpolitische Sprecherin der Grünen, Daniela Billig, mahnt, dass es um bezahlbare Räume gehe.
5: Ich finde es noch viel wichtiger, dass wir die schon bestehenden Arbeitsräume erhalten. Das sind die, die wirklich wertvoll sind, weil sie zu günstigeren Mieten zu haben sind. Das ist das, was für die Künstlerinnen und Künstler erschwinglich ist und die müssen wir vor allem behalten.
1: In der Lehrter Straße kostet der Quadratmeter 5 Euro. Das ist deutlich günstiger als anderswo. Dass das alte Gebäude im Besitz des Landes trotz Sparzwang renoviert werden konnte, ist ein Erfolg. Zumindest für Künstlerinnen wie Vogel, die einen Platz hinter den ehemaligen Gefängnismauern ergattern konnten.
0: Finn Dressler über die neuen Räume für bildende Künstlerinnen und Künstler, für Musikerinnen und Musiker in der früheren Justizvollzugsanstalt Berlin-Moabit. Wenn alles gut geht mit den Umbauarbeiten, und wir wissen ja, wie Berliner Baustellen so funktionieren, wenn alles gut geht, dann sollen die Umbauarbeiten des gesamten Gebäudekomplexes dann im Jahr 2029 abgeschlossen sein.

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1: Den Nouvelle Cirque, den neuen zeitgenössischen Zirkus, den hatten wir schon in dieser Stunde. Jetzt hatten wir hier auch den Nouvelle Chanson, den neuen Chanson. Da versteht sie ja, Saz, die Sängerin, die wir hier gehört haben. Die ist liebt, Jazz und Chanson und Afrobeat, alles miteinander zu verbinden, schon allein in diesem Song, den wir hier gehört haben. Damit haben wir es kurz vor 6:30 und jetzt gehen wir live ins Haus der Berliner Festspiele.
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3: Das bin ich. Schönen guten Abend. Heute startet im Haus der Berliner Festspiele das Internationale Literaturfestival, kurz ILB. Es ist eins der wichtigsten Literaturfestivals der Welt. Knapp 100 internationale Autorinnen und Autoren aus über 40 Ländern sind hier in den kommenden Tagen zu erleben. Es gibt Buchpremieren, es gibt Lesungen, Panel-Diskussionen und wir von Radio 3, wir werden heute, morgen und in der kommenden Woche zwischen 18.30 Uhr und 19 Uhr live berichten. Ich stehe jetzt hier im Foyer des Hauses der Berliner Festspiele und bei mir ist mein Kollege Alessandro Sisano. Hallo Alessandro.
4: Guten Abend.
3: Das Festival hat ja gerade erst seine Pforten geöffnet. Im Vorgespräch haben wir das Klingeln gehört, wir haben die Menschenmengen gehört. Jetzt ist es ein bisschen ruhiger geworden, denn vor einer halben Stunde hat ja die Eröffnungsveranstaltung auf der großen Bühne begonnen mit geladenen Gästen, dem Curator in Residence, auch dem französisch-algerischen Schriftsteller Boualem Sansal. Drei von ihnen werden wir heute noch zu hören bekommen bei uns. Aber du hast schon vorab Stimmen gesammelt, hast dich umgeschaut. Beschreib uns mal die Atmosphäre hier beim ILB.
4: Genau, bevor alle in den Saal gegangen sind, gab es hier das übliche Gewusel, was man kennt vor einer Veranstaltung. Die Leute kommen rein, zeigen ihre Karten, sind schon ganz aufgeregt, was sie endlich sehen werden. Wir sind hier im Haus der Berliner Festspiele, ein Haus aus den 60er Jahren und man sieht es, sehr viel Sichtbeton, sehr viel Glas, aber meine Meinung, es hat sich gut gehalten. Es ist auf jeden Fall ein wunderbares Gebäude. Wir stehen hier als Radio 3 im Foyer. Wir beschallen hier das Foyer mit unserem Programm und das finden auch die Menschen von Dussmann gegenüber hervorragend, weil was wäre ein Literaturfestival ohne einen vernünftigen Bücherstand?
3: Oh ja, und der ist ziemlich lang, an die 10 Meter und da sind natürlich alle Titel vorhanden, die präsentiert werden in den kommenden 10 Tagen. Aber warum kommen die Besucherinnen und Besucher? Klar, ich meine, sie lieben natürlich Literatur, das ist klar. Aber sie soll ja auch möglichst international sein. Du konntest schon mit ein paar von ihnen sprechen.
4: Genau, ich habe sie hier beim Reingehen direkt abgefangen und mal ein paar Stimmen eingesammelt.
5: Weil ich das Festival seit ein paar Jahren verfolge und finde, dass es immer vielfältiger, immer mehr auf den Moment bedacht, auf eine Öffnung in verschiedene Regionen, in verschiedene Mentalitäten.
6: Uns gefällt die Offenheit des Publikums, die Vielfalt des Angebotes und der relativ direkte Kontakt zu den Akteuren.
7: Ich freue mich auf jeden Fall, weil einige meiner Lieblingsautorinnen auch hier erscheinen.
8: Ich habe vorher noch nie davon gehört. Also für mich war es total neu, obwohl ich in Berlin lebe. Und war jetzt einfach neugierig und bin ganz gespannt auf das Programm.
4: Genau, und das wird sicherlich die Festivalleitung total freuen, dass hier die eingefleischten Fans sind, aber auch eben ein paar Leute, die das jetzt mir zum ersten Mal besuchen.
3: Auf jeden Fall danke, dass du da bist, Festivalreporter Alessandro Lisano. Du bleibst bei uns heute, morgen und in der kommenden Woche immer mit den frischen Impressionen hier vom Festival. Und kurz vor dieser feierlichen Eröffnung konnte ich mit der Leiterin des ILB sprechen, mit Lavinia Frey. Ich wollte von ihr wissen, wie sie eigentlich jemanden, der das ILB noch nie gesehen hat, dieses Festival beschreibt.
9: Es ist einfach eine wahnsinnig intensive Zeit, wo man eintauchen kann in die beste zeitgenössische Literatur. Man kann seine Lieblingsautorin treffen, man kann totale Must-Scenes treffen, man kann ganz neue Stimmen entdecken, wie zum Beispiel im Programm von unserem Curator in Residence. Man kann an Diskussionen teilnehmen zu Themen, die uns bewegen, oder einfach mit Gleichgesinnten zum Leseklub-Treffen kommen.
3: Es kommen ganz etablierte Stimmen wie zum Beispiel Dave Eggers, Daniela Catrileo aus Chile, Vilgis Hjorth aus Norwegen, Han Kan aus Südkorea. Es gibt Lesungen, Gespräche, Debatten und Performances. Erzählen Sie uns doch bitte von Ihren persönlichen Highlights, auf die Sie sich ganz besonders freuen.
9: Ja, Sie haben schon genannt, Han Kan und die Berliner Philharmoniker. Ist sicher eine der herausgehobensten Veranstaltungen, war auch inner Tagen ausverkauft. Deswegen möchte ich den Blick vielleicht lieber noch auf andere Veranstaltungen richten. Wir freuen uns sehr auf Ben Lerner zusammen mit Thomas Demand, eine sehr besondere Konstellation, Gesprächskonstellation, weil beide gegenseitig sich mit den Künsten beschäftigen. Wir freuen uns auf Christian Kracht, er ist bei uns zu Gast zusammen mit Katie Kitamura. Ich möchte aber auch zum Beispiel auf eine neue Stimme, die hier bei uns noch nicht so bekannt ist, aber herausragend toll ist, ist Maria Reva mit dem Buch Ein Königreich für eine Schnecke, kann ich sehr empfehlen. Und auf was ich mich auch sehr freue, ist das Gespräch von der Berliner Autorin Dana Vohwinkel mit der Autorin Thoma.
3: Ja, ich glaube, Schnecken spielen eine besondere Rolle bei der diesjährigen Ausgabe, Stichwort Langsamkeit. Ich glaube, die kommen gleich in mehreren Büchern vor, diese Tierchen.
9: Ja, also insbesondere bei dem Buch von Maria Reva geht es um 276 Schneckenarten, die sie versucht zu retten. Und sie stellt diese Bedürfnisse der Schnecken den jungen Gesellen auf Brautschau gegenüber und das Ganze noch in den Wochen oder Tagen, bevor Russland die Ukraine angegriffen hat.
3: Apropos, das ILB reflektiert aktuelle gesellschaftliche Debatten. Im vergangenen Jahr stand ja Russlands Krieg gegen die Ukraine und der erstarkende Rechtspopulismus im Fokus. In diesem Jahr blicken Sie unter anderem auf den Iran. Erzählen Sie uns doch bitte von den gesellschaftspolitischen Schlaglichtern der 26. Ausgabe.
9: Das ist insbesondere in unseren Panel-Diskussionen, Dialog und Diskussionen und die von Ihnen erwähnte Veranstaltung machen wir zusammen mit PEN Berlin, die letztes Jahr den Ukraine-Abend auch gestaltet haben. Steht am Ende die Freiheit, ein Abend für den Iran, wird insgesamt über 3 Stunden dauern, wo sehr viel verschiedene Perspektiven, sowohl künstlerischer als auch politischer Art, auf die Bühne kommen. Wir blicken auch ins Inland. Am Tag der Landtagswahl diskutieren Justus Bender, die Demokratieforscherin Heike Klüver und ein Satiriker und Autor, Jean-Philipp Kindler, über die Zukunft Deutschlands. Oder wir blicken, wenn wir ins Ausland nochmal schauen, auch auf gesellschaftliche Themen wie also die Macht von Tech-Pros oder KI-Revolution.
3: Sprechen wir doch über den Fokus auf das junge Publikum. Es gibt wieder den Graphic Novel Day, aber auch eine richtige Familienveranstaltung, einen richtigen Familientag, könnte man sagen. Große Namen wie Cornelia Funke, auch Dave Eggers, die locken schon am Sonntag hier Eltern und Kinder ins Haus der Berliner Festspiele und das auch noch weitestgehend gratis.
9: Also da sind wir mächtig stolz drauf, weil wir schon immer ein sehr starkes Kinder- und Jugendprogramm, vor allem für Schulklassen hatten. Und wir haben gesagt, wir wollen jetzt einfach das wirklich für die Kinder mit ihren Familien öffnen. Und was das Besondere ist an dieser Lesesause, so heißt dieser Tag bei uns, dass es für die ganz kleinen Kinder ist. Also man kann wirklich mit Kleinstkindern kommen, es gibt Bastelaktionen und eben die genannten Lesungen mit Cornelia Funke, aber auch viele andere Lesungen, die dann bei freiem Eintritt sind, wo man auf Kissen sitzen kann, rein und raus gehen kann, also sehr familienfreundlich. Und ich glaube, das wird ein großartiger Tag, um einfach Kinder für dieses Medium, fürs Lesen, für die Fantasie, für das Buch, für das haptische Buch auch zu begeistern.
3: Seit 2024 gibt es ja auch den oder die Curator in Residence, auch einen regionalen oder thematischen Fokus. Im ersten Jahr war das Afrika mit dem nigerianischen Autor Helen Habila und im vergangenen Jahr hieß die Kuratorin Cristina Rivera Garza. Die Mexikanerin legte einen Fokus auf jüngere Literatur aus Lateinamerika und dieses Mal ist es Jit Tahil, ein indischstämmiger Poet, der in vielen Ländern gelebt hat und nicht nur Literatur auf die Bühne bringt, sondern erstmals auch Musik. Was können wir da erwarten?
9: Es ist das erste Mal, dass das ILB eine eigene Hausband hat. G-Teil hat tatsächlich eine Hausband gegründet, bestehend aus einem Jazz-Trio, das er in Verbindung bringen wird mit hier für uns noch nicht bekannten, aber aus der Welt, aus der er kommt, sehr bekannte Lyrikerinnen, insbesondere Schriftsteller, die das Experiment, das Risikowagen auf die Bühne gehen mit Musikerinnen improvisieren werden und damit entsteht einfach etwas ganz Eigenes und Neues. Und das sind insgesamt 10 Veranstaltungen, die er kuratiert hat. Ich empfehle auch sehr die Eröffnung, da wird er nämlich die Eröffnungsrede halten und ich empfehle auch die Veranstaltung mit ihm selber, wo auch sein eigenes Werk zur Sprache kommt.
3: Danke, das war Lavinia Frey, Festivalleiterin des ILB und schon gleich im Interview ist bei uns der besagte Jitail, Curator in Residence und wird sprechen über genau diese 10 Veranstaltungen und wie er Literatur, Poesie mit Musik zusammenbringen will. 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

0: Willkommen zurück zum Festivalradio vom ILB aus dem Haus der Berliner Festspiele. Gerade findet die Eröffnungsveranstaltung statt. Vielleicht hören Sie es so ein bisschen im Hintergrund. Da ist ein Schlagzeug zu hören. On stage ist der Curator in Residence, Jeet Tahil. Ich habe vor unserer Sendung mit ihm gesprochen. Herr Tahil, Sie sind nicht nur ein Poet und Romanautor, sondern auch ein Verleger und Musiker. Diese multidisziplinäre Perspektive, die hat Ihren Blick als Curator in Residence geprägt. Ihr Konzept scheint das einer kollaborativen Live-Session zu sein.
1: I thought the natural way to curate a festival such
2: Ich fand, eine natürliche Art, ein solches Festival zu kuratieren, wäre es, all das zusammenzubringen. Musik, Poesie, Fiktion, auch Tanz. Das machen wir bei 10 Veranstaltungen. Autoren, Tänzer und Musiker von der ganzen Welt werden zusammenkommen zu einer kollaborativen Improvisation. Ich glaube, wir haben ein herausragendes Programm.
0: Die Musiker selbst kommen ja aus Europa, Asien, den Amerikas und sie werden die Poesie begleiten. Manchmal wird sogar Tanz dabei sein. Ein wirklich weites Feld für Improvisation und kreative Spontanität, aber die Gedichte sind ja geschrieben, also lassen ziemlich wenig Platz für Varianz, würde ich jetzt erstmal so denken. Also hatten Sie eigentlich gar keine Zweifel, dass das Konzept auch vielleicht scheitern könnte? Also allein schon, weil Musiker ja oft extrovertierte Bühnenmenschen sind und Schriftsteller alleine arbeiten lieber und sich eigentlich nicht so offen präsentieren.
1: One, yes, there is a very strong element of improvisation.
2: Tatsächlich gibt es einen großen Teil an Improvisation und Spontanität bei einigen Events. Es gibt jeweils nur eine Generalprobe und dann gleich die Show. Aber das Kaliber der Musiker und der Poeten, die ich zusammenbringe, ist dermaßen groß. Sie sind dermaßen gut in dem, was sie machen. Selbst falls sie scheitern sollten, wird es eine Ehre sein, sie scheitern zu sehen. Sie sind dermaßen gut.
1: We have been very fortunate.
2: Wir haben großes Glück. Der Bandleader ist ein Jazzmusiker und Percussionist. Er hat mit Bass und Gitarre ein Trio zusammengestellt. Sie sind alle Jazzmusiker. Der wesentliche Unterschied zwischen Pop, Klassik oder Rock und Jazz ist, dass es beim Jazz um den Moment geht. Es geht um Improvisation. Diese Kerle können sehr schnell von einer ernsten in eine entspannte Stimmung wechseln.
1: You have a very good point. Poets and writers are often introverts.
2: Sie haben recht. Poeten und Autoren sind oft introvertiert. Sie sitzen lieber alleine in ihrem Raum, statt vor Hunderten von Menschen aufzutreten. Aber diese Poeten können das. Denn sie sind auch Performer. Jeder von ihnen fühlt sich sehr wohl auf der Bühne. Natürlich, danach gehen sie wieder alleine in ihr Zimmer. Aber sie sind für die Bühne geboren. Sie werden es selbst sehen.
0: An einem Abend wird ja auch der unglaubliche Sänger und Spoken-Word-Artist Anthony Joseph mit dabei sein. Er verbindet Lyrik mit Calypso-Musik seiner Heimat Trinidad und Tobago.
1: Yes, and for his performance we have a very special evening.
2: Sein Auftritt wird ein ganz besonderer Abend. Er spielt nicht mit der ganzen Band, er spielt nur mit Diego Piñera, dem Drummer. Diego wird hinter ihm sitzen und eine Umgebung von Soundlandschaften produzieren, aber nur mit Drums und Percussions. Danach wird es eine Konversation zwischen den beiden geben. Eigentlich hat Anthony eine eigene Band. Er ist ein sehr erfahrener Bühnenperformer und Musiker. Ich wollte aber wissen, wie er ohne seine ganze Band, sondern stattdessen mit einem einzigen außerordentlichen Drummer klingt. Also kein Calypso, aber vielleicht ein Apokalypso.
1: No Calypso, but maybe an Apocalypso.
0: Ihr Konzept passt ganz wunderbar zu dieser internationalen Ausrichtung des ILB, aber es passt auch sehr gut zu Ihrer eigenen Geschichte, zu Ihrem Leben, zu Ihrer Biografie. Sie sind ja in Mumbai, in Hongkong und in New York aufgewachsen. Was haben Sie eigentlich in Ihrem Leben über Grenzen gelernt und darüber, wie man sie möglicherweise überwinden oder auch durchdringen kann?
1: I started traveling when I was 8 years old. When my parents moved from Bombay to Hong Kong.
2: Ich habe mit dem Reisen angefangen, als ich 8 Jahre alt war. Damals sind meine Eltern mit mir von Bombay nach Hongkong gezogen. Mein Vater bekam damals einen Job bei einem Magazin namens Far Eastern Economic Review in Hongkong. Wenn du 8 bist und in ein neues Land ziehst, wir sind ja mit dem Flugzeug gekommen, dann verstehst du nicht, was eine Grenze ist. Du weißt nicht, was Pässe sind. Du weißt nur, du bist von einem Haus in ein anderes gezogen, von einer Umgebung in eine andere. Und du passt dich schnell an. Ich glaube, das ist eine sehr wertvolle Lehre, die wir von Kindern lernen können. Es gibt keine Grenzen. Pässe sind nur Methoden institutioneller Kontrolle. Was bleibt, sind Menschen in unterschiedlichen Umgebungen. Und am Ende ist die große Lehre, wir sind uns alle ziemlich ähnlich.
0: Das Festival-Motto ist ja, you are born with your face turned everywhere. Also es nimmt Bezug auf ihren Roman The Elsewherians. Genauer genommen ist es ein Zitat aus den Upanishaden, also einer Sammlung philosophischer Schriften des Hinduismus. Was bedeutet Ihnen persönlich das Motto und wie sollten es die Festivalbesucherinnen und Besucher interpretieren?
1: And I'm paraphrasing, but the full verse is,
2: ich paraphrasiere jetzt, aber der ganze Vers ist, du bist Frau, du bist Mann, du bist Knabe, du bist Mädchen. Als alter Mann tatterst du an deinem Stock dahin, du wirst geboren mit deinem Gesicht überall hingewandt. Ich glaube, die Bedeutung dahinter ist, in unserem Leben sind wir all diese Dinge. Gender ist ein Konzept, Erwachsensein und Kindheit sind Konzepte. Und das bedeutet, mit dem Gesicht überall hingewandt zu sein. Das, worüber wir gerade gesprochen haben, die Abwesenheit von Grenzen oder Pässe als Kontrollinstrument für Staaten. Eine neue Sprache mit 7, eine neue Kultur mit 8 Jahren erlernen. Du bist mit deinem Gesicht in alle Himmelsrichtungen dieses Planeten gerichtet. Es ist eine Weisheit, mit der die Upanishaden aufkamen, schon lange bevor es Flugzeuge gab.
1: The Upanishads came up with long before there were airplanes.
0: Lassen Sie uns zum Schluss nochmal über Ihren eigenen Abend als Autor sprechen. Morgen Abend ist das am Freitag. One Last Unending Night for the World. Morgen um 21 Uhr. Sie lesen da aus Ihrem neuen Roman. Es ist Ihr bisher autobiografischstes Werk. Die Figur heißt so wie Sie, Jeet, ein Rastloser, der Stoppschilder als Feinde ansieht. Was können wir da erwarten?
1: There will be a part of it where we'll talk about the novel.
2: Wir werden über den Roman sprechen. Er spielt in vielen Teilen der Welt, aber es ist die Geschichte einer Familie. Diese Familie sind die Elsewherians. Aber diese Bezeichnung kann heute auch zu Menschen passen, die noch nie ihre eigene Stadt verlassen haben. Denn die Welt verändert sich sehr schnell und die Informationen fluten uns von 1000 Seiten gleichzeitig. Und das über die kleinen Geräte in unserer Hand. Wir sind also alle auf die eine oder andere Art Elsewherians. Aber an dem Abend werde ich auch einige Gedichte vorlesen, zusammen mit der Band. Es wird mehr eine Performance. Und es wird ein Gespräch geben mit der Programmleiterin Simone Schröder.
1: And there will be a conversation with Simone.
0: Jeet Tahil, Curator in Residence der diesjährigen Ausgabe des ILB. Wir sind schon gleich zurück nach einer kurzen Musik, dann mit dem französisch-algerischen Autor Boualem Sansal.

0: Willkommen zurück live vom 26. ILB aus dem Haus der Berliner Festspiele. Wir sind hier an unserer kleinen, aber sehr feinen Radio 3 Festival Radiostation und drinnen im großen Saal hält eine lebende Legende der Literatur und eine Legende der Freiheit die Eröffnungsrede der französisch-algerische Schriftsteller Boualem Sansal. Ende 2024 in Algerien verhaftet wegen seiner regimekritischen Schriften und knapp ein Jahr später begnadigt. Tausende von Menschen haben sich für seine Freilassung persönlich eingesetzt, unter anderem Bundespräsident Frank-Walter Steinmeier und Frankreichs Präsident Emmanuel Macron. Heute Nachmittag konnten wir uns zum Interview treffen. Boualem Sansal ist Träger des Friedenspreises des deutschen Buchhandels und ich wollte von ihm wissen, was es ihm eigentlich persönlich bedeutet, dieses internationale Literaturfestival in Berlin zu eröffnen und welche gesellschaftspolitischen Akzente er setzen will.
1: Es erfüllt mich mit Stolz. Das ILB ist ein sehr wichtiges Literaturfestival, vielleicht eines der besten der Welt. Daran teilzunehmen ist wunderbar. Was bei mir im Mittelpunkt steht, sind die Themen, die mich am meisten beschäftigen, also die Meinungsfreiheit. Ich war Opfer eines Verbotes bestimmter Worte. Es wäre also gut, wenn man sich in den freien Ländern zusammenschließen würde, um die Meinungsfreiheit zu beschützen. Sie ist unter Druck. Es ist für heute jeden und überall schwierig, frei zu sprechen.
2: Es wäre gut, dass partout dans les pays libres, on se mobilise pour sauver la liberté d'expression qui est en train un peu de disparaître partout. Il devient très difficile aujourd'hui pour tout le monde et partout de parler librement.
0: Ihr neues Buch La Légende, jetzt auch auf Deutsch erschienen. Sie wurden im Gefängnis ja die Legende genannt von den Menschen, von den Mitinsassen, weil sie auch unterrichtet haben, zum Beispiel Mathematik, Physik, aber auch Literatur. Sie sind einfach ein unbequemer Denker. Welche Botschaft wollten Sie damit senden?
2: Dans le livre, ma première prétention, c'est simplement un récit.
1: Im Buch geht es mir hauptsächlich darum, zu erzählen, wie es in einer Diktatur aussieht, wie es in einem autoritären Regime wie Algerien aussieht, wie die Justiz funktioniert, wie die Menschen auf eine harte Art behandelt werden. Wir müssen uns mobilisieren. Im Gefängnis muss man sich mit ein paar Dingen abfinden. Nun ja, ich bin jetzt erstmal für 5 Jahre inhaftiert. Die zweite Einstellung muss sein, zu kämpfen. Ich habe Präsident Tebboune mehrere Briefe geschrieben. Ich habe ihm geschrieben, dass er ein Diktator ist und dass ich, wenn ich in Freiheit bin, mich für einen Prozess gegen ihn vor dem Internationalen Gerichtshof einsetzen werde. Man muss einfach was tun, um nicht an seinem Frust zu sterben. Ich glaube, die anderen Häftlinge haben mich unterstützt, aber sie durften es nicht zeigen. Das wäre gefährlich gewesen. Für mich war die Haft nicht gefährlich, weil ich hinter mir Frankreich, Deutschland und Europa wusste. All die Fernsehstationen. Ich konnte also auf den Tisch hauen. Sie nicht. Darum war ich für sie die Legende. Aber ich habe ihnen auch gesagt, ich kämpfe für meine Ideale. Ihr müsst für eure kämpfen. Denn wenn ihr das nicht macht, dann bleibt die Diktatur für ewig.
2: Für mich war es nicht gefährlich. Es war nicht gefährlich, d'être comme ça, parce que derrière, il y a la France, il y a l'Allemagne, il y a l'Europe, il y a le monde, il y a toutes les télévisions du monde. Et, bon, donc c'est difficile. Moi, je pouvais taper sur la table, mais eux, non. Et donc, voilà, c'était pour eux, je suis la légende. C'est pas normal. Je leur disais, non, moi, je me bats pour moi, pour mes idées. Ben, il faut vous battre pour vos idées. Il faut vous battre. Si vous restez comme ça, eh bien, la dictature va rester tout le temps.
0: Wie geht es Ihnen heute in Frankreich? Sie standen ja politisch von beiden Seiten unter ziemlich starkem Druck. Es gab Vorwürfe von der extrem Linken, von der extrem Rechten. Unterschiedliche Interessen versuchten Sie zu vereinnahmen, zu instrumentalisieren, auch gegen Algerien. Wollen Sie eigentlich in Zukunft auch in Frankreich bleiben?
2: J'étais à Bruxelles et j'ai... J'avais dit comme ça devant la presse que j'allais partir.
1: Ich bin nach Brüssel gereist, weil ich in Frankreich instrumentalisiert wurde. Ich wurde von allen Seiten kritisiert. Ich dachte, ich will hier weg. Ich will doch nicht aus einem Gefängnis rauskommen, um dann in das nächste zu kommen. Also bin ich weg. Aber meine Wut hat am Ende das Problem gelöst. Denn es gibt jetzt viele Menschen, die mich unterstützen. Es war eine schweigende Mehrheit, aber jetzt reden sie. Ich werde von den Franzosen verteidigt und manche beten mich sogar, mich als Präsidentschaftskandidat aufzustellen. Für sie bin ich das Symbol der Meinungsfreiheit in Frankreich.
2: Et voilà, je suis devenu le symbole de la liberté d'expression en France, du moins.
0: Was hat diese Solidarität mit Ihnen persönlich gemacht?
2: Le comité de soutien de Boualem Sansal.
1: Das Unterstützerkomitee für Boualem Sansal, welches vom französischen Außenminister angeführt wurde und von bis zu 10.000 Menschen, vielen Intellektuellen, unterstützt wurde, dieses Komitee ist jetzt umbenannt in das Boualem Sansal Komitee für die Meinungsfreiheit. Das wird bald im Le Figaro angekündigt. Wir werden mit einer Gruppe von Juristen uns weltweit für politisch Inhaftierte einsetzen, für Menschen, die nur ihre Meinung gesagt haben.
2: Avec des collectifs d'avocats pour aller défendre partout dans le monde les gens qui sont comme je l'ai été comme des gens qui sont en prison juste pour parce qu'ils ont parlé.
0: Wir sind jetzt hier auf dem ILB, da wird viel diskutiert, es gibt viele Panels, politisch-gesellschaftliche Panels. Können internationale Gespräche zwischen Autorinnen und Autoren auch einen politischen Zusammenhalt in Europa fördern? Stichwort Vernetzung?
2: C'est la question des intellectuels, parce que qui doit se mobiliser dans la société?
1: Das ist natürlich eine Sache der Intellektuellen. Wir können das nicht von den Arbeitern erwarten, dass sie sich mit großen philosophischen und kulturellen Themen beschäftigen. Dafür ist ihre Arbeit zu hart. Politiker sollten es auch nicht tun, denn sie werden es nur für sich ausnutzen, um die eigene Macht zu sichern. Die einzigen, die also diesen Zusammenhalt fördern können, sind die Schriftsteller. Denn sie haben die geistigen Kapazitäten und sie sind frei. Gleichzeitig ist es sehr schwer, Intellektuelle zu mobilisieren. Sie sind egoistisch und ängstlich, sie denken an ihre Karriere. Sie haben also Angst, aber es gibt keinen anderen, der das machen kann.
0: Klare Schlussworte von Herrn Monsieur Boualem Sansal und wir melden uns morgen wieder mit dem Festivalradio hier auf Radio 3. Morgen habe ich wieder drei ganz unterschiedliche Gäste. Ich freue mich total auf die norwegische Autorin Vigdis Hjort. Sie liest aus ihrem neuen Roman Der gute Mensch von Sandvika. Da erfahren wir in der Sendung, worum es geht. Außerdem zu Gast ist der schottische Booker-Preisträger Douglas Stewart mit seinem Roman John of John. Und schließlich habe ich noch meine Kollegin von Radio 3 an der Dore Kron dabei und wir sprechen über ihren Abend hier auf dem ELB zusammen mit dem amerikanischen Star-Autor Dave Eggers. Ich bin wahnsinnig gespannt. Noch vielleicht in der letzten Minute ganz schnell, was sind deine Highlights?
1: Meine Highlights? Ich glaube, ich werde mir am Sonntag Frauke Brosius-Gersdorf anschauen, die mit Julia Reuschenbach diskutiert. Die kennt man auch von Radio 3, die ist da ab und zu hören. Als Politikwissenschaftlerin und die werden ein bisschen drüber reden, wo ist die Grenze zwischen Recht und Meinung? Aber natürlich gibt es auch noch die spannenden Radio 3-Veranstaltungen. Dave Eggers ist auf der Bühne mit seinem neuen Roman Contraposto, moderiert von Anne-Dore Kohn. Und am Sonntag gibt es eine Panel-Diskussion Zukunft Deutschland, AfD an der Macht. Das wird moderiert von Natascha Freundl am Wahltag in Sachsen-Anhalt. Das ist natürlich ein besonders guter Tag, um sich über die Zukunft der Demokratie in Deutschland Gedanken zu machen.
0: Vielen Dank, Alessandro Di Sano, unser ILB-Chefreporter hier an Ort und Stelle. Mein Name ist Łukasz Tomaszewski. Ich bedanke mich bei Ihnen herzlich fürs Zuhören und freue mich schon auf morgen. 18.30 Uhr geht es wieder los hier aus dem Haus der Berliner Festspiele auf Radio 3 live. Bis dann, arrivederci, tschüss, ciao.
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4: Um 19 Uhr mit Werner Schoninger, guten Abend. Bei dem Hackerangriff auf das Berliner Landesnetz könnten auch Daten von Berliner Bürgern und Unternehmen erbeutet worden sein. Das hat die Senatskanzlei mitgeteilt. Bisher war nur bekannt, dass sensible Daten von Mitarbeitenden der Senatsverwaltungen abgeflossen sind. Die Hacker hatten versucht, Lösegeld zu erpressen. Ute Schumacher, RBB 24, Landespolitik.
5: Es könne nicht ausgeschlossen werden, dass die Hacker die gestohlenen Daten am Freitag veröffentlichen, heißt es in einer Pressemitteilung der Senatskanzlei. Betroffene würden von der zuständigen Senatsverwaltung informiert, wenn sie bei der Analyse der abgeflossenen Daten identifiziert wurden. Betroffene vom Datenklau fordert die Senatskanzlei auf, Strafanzeige zu erstatten.
4: Die deutschen Sicherheitsbehörden zählen in diesem Jahr schon mehr als 160 Sabotage-Verdachtsfälle. Das zeigt ein internes Lagebild des Bundeskriminalamtes, das WDR, NDR und Süddeutscher Zeitung vorliegt. Nach dem Anschlag auf das Stromnetz bei Jenschwalde will Brandenburgs Innenminister Redmann jetzt ein eigenes Sicherheitszentrum einrichten. Das Goethe-Institut bedauert, dass es seine Arbeit in Russland einstellen muss. Die Entscheidung des russischen Außenministeriums sei bitter und markiere das Ende einer Ära, sagte Institutsleiterin Joost im RBB24 Inforadio.
6: Wir konnten nach dem Fall der Mauer eine neue Phase eigentlich starten, eine Phase der Freundschaft. Wir konnten Anfang der 90er in Moskau und in St. Petersburg und 2009 dann in Nowosibirsk öffnen und haben uns da unglaublich eingesetzt für die Verständigung zwischen Menschen, zwischen Gesellschaften. Und das über Sprache und Kultur gemacht und das ist jetzt absehbar nicht mehr möglich.
4: Die Präsidentin des Goethe-Instituts, Gesche Joost. Hintergrund sind die wachsenden Spannungen zwischen Berlin und Moskau nach dem Drohnenvorfall am Leipziger Flughafen. Wenn am Sonntag Bundestagswahl wäre, dann läge die AfD weiterhin deutlich vor der CDU. Das geht aus dem neuen ARD-Deutschland-Trend von Infratest DIMAP hervor. Demnach kommt die AfD auf 27%, 1 Prozentpunkt weniger als Anfang August. Die Union liegt unverändert bei 21%, die Grünen bei 15%. Die SPD verbessert sich leicht auf 13% und die Linke auf 12%. Der zweimalige Kanu-Olympiasieger Ronald Raue wird neuer Staatsminister für Sport im Bundeskanzleramt. Kanzler Merz hat ihn am Nachmittag vorgestellt. Das Amt war seit der Kabinettsumbildung im Juli nicht besetzt. Merz sieht die deutsche Bewerbung für Olympische Spiele als vorrangige Aufgabe für den neuen Sportstaatsminister. Soweit die Nachrichten. 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Das Wetter: am Abend abziehende Schauer, von Westen her lockert es auf. Aktuell in Berlin-Tempelhof 19 Grad und in Bestensee 22. Nachts wechselnd bewölkt, die Tiefstwerte 18 bis 16 Grad. Morgen bedeckt und stürmisch, dazu kräftiger Regen, maximal 19 bis 28 Grad. Die Zeit 19.03 Uhr.
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7: Da soll ein Bild, also das ist vielleicht das Beängstigende, da wird an einem Bild eines Deutschseins gebaut, das klar und eindeutig sein soll. Während ich sagen würde, dass Kultur ist immer hybrid, auch die deutsche Kultur ist hybrid. Und das ist keine Schwäche, sondern das ist eine Stärke.
8: Das größte Problem und die größte Gefahr, was ich für uns sehe, ist die Angst, das heißt die Selbstzensur. Wenn der Zensor im Kopf feststeckt, braucht man keinen mehr vor der Tür.
9: Herzlich willkommen zur ersten Ausgabe des zweiten Gedanken nach der Sommerpause 2026. Wir blicken aus aktuellem Anlass nach Sachsen-Anhalt, wo kommenden Sonntag ein neuer Landtag gewählt wird und die AfD mit den für sie bisher besten Ergebnissen in einem Bundesland rechnen kann. Weit vor CDU, Die Linke und SPD und Grüne, die beiden mit nur einstelligen Umfragewerten. Erstaunlicherweise ist Kultur für die AfD in Sachsen-Anhalt ganz zentral. Und hätte sie keinen rechtsextrem völkischen Kulturbegriff, könnten wir uns hier bei Radio 3, dem Kultursender des RBB, sogar freuen. Genauso wie die Kultureinrichtungen in Sachsen-Anhalt. Da hat mal jemand die Bedeutung der Kultur erkannt. Aber diese Kultur des Deutschdenkens der AfD in Sachsen-Anhalt hat nichts mit künstlerischer, kreativer Arbeit zu tun. Sie steht sogar im Widerspruch dazu. Das ist mein erster Gedanke zum Kulturkampf in Sachsen-Anhalt am Beispiel der Stiftung Bauhaus Dessau und des Theaters der Altmark in Stendal, um die es heute geht. Ich freue mich sehr, dass die Direktorin der Stiftung Bauhaus aus Dessau uns zugeschaltet ist. Herzlich willkommen, Barbara Steiner.
10: Guten Tag, ich freue mich.
9: Und ich freue mich auch, dass die Intendantin des Theaters der Altmark aus Stendal direkt zu uns ins Haus des Rundfunks nach Berlin gekommen ist. Dorothy Szalma, herzlich willkommen.
11: Hallo und vielen Dank für die Einladung.
9: Ich freue mich wirklich, dass Sie beide Zeit gefunden haben für dieses längere, ausführliche, intensive Gespräch, denn Sie beide werden ja gerade aus der halben Welt angerufen. Ist das richtig, Frau Szalma?
11: Oh ja, das ist sehr interessant. Schöner wäre es, wenn wir angerufen wären wegen der Kunst, nicht wegen der Politik.
9: Aber das geht Ihnen ähnlich, vermutlich, Frau Steiner.
7: Ja, da kann ich fast einmal nur recht geben. Also ich gebe gegenwärtig jeden Tag 3 bis 4 Interviews und das hält natürlich von anderen Arbeiten ab. Und so wichtig das auch ist, geht es ja schon darum, dass wir letztendlich auch gerade jetzt an unseren Programmen arbeiten. Und das kommt etwas zu kurz. Und auch ich würde mich freuen, wenn über unsere gegenwärtige Arbeit berichtet würde.
9: Das wollen wir auch gleich machen. Aber zunächst möchte ich mal grundsätzlich werden mit Ihnen beiden. Kunst und Wissenschaft, Forschung und Lehre sind frei. Das so steht's im Grundgesetz. Und ich möchte Sie kurz bitten um Ihren ersten Gedanken zu diesem Satz. Welche Bedeutung hat die Freiheit der Kunst für Sie, Frau Szalmer?
8: Kunstfreiheit ist ein geschützter Raum, in dem sich eine Gesellschaft überprüfen kann. Und eine Form von, das Wort Kontrolle würde ich ungern sagen, aber Selbstkontrolle einer Gesellschaft, ein Raum, in

0: egal ob das jetzt wirtschaftlicher oder politischer Natur ist. Ja, und dieses Ringen, diese Möglichkeit überhaupt, diese unterschiedlichen Vorstellungen austragen zu können, das ist für mich die Freiheit der Kunst.
1: Nun behauptet der Landesverband der AfD in Sachsen-Anhalt in seinem Wahlprogramm, Zitat, die letzten Ursachen der aktuellen Misere sind kultureller Art und können deshalb nur durch gezielte Arbeit an den kulturellen Voraussetzungen geheilt werden. Kultur als Heilmittel für die Misere eines Bundeslandes, vielleicht sogar der ganzen Bundesrepublik. Was halten Sie davon, Frau Steiner?
0: Ja, also mir ist dieser Heilsaspekt etwas verdächtig, denn wer will wen heilen? Ja, aber Kultur ist schon extrem zentral, weil ja dort letztendlich Identitäten sich herausbilden, weil es um gesellschaftliche Werte geht, um ethische Maßstäbe, um Normalität, um das Sagbare, das Nichtsagbare. Also das ist schon zentral. Aber die Verengung macht das Ganze schwierig.
1: Was halten Sie von der Vorstellung, Kunst könne eine Gesellschaft, ein Land heilen, Frau Salmer?
2: Also ich denke, dass der Aspekt, dass Kunst und Kultur erstmal Schuld an einer identitären Bewegung sei, als Grundsatz für diese Idee, und allein dem widerspreche ich. Dafür steht Kunst nicht. Und nein, wir sind mit Sicherheit keine Heiler. Diesen Anspruch haben wir auch nicht. Wir sind Gedankenanreger, wir sind Ästhetik-Weitertragende, wir sind Perspektivenbeleuchter, aber wir haben keinerlei medizinische Ausbildung. Und Humor beiseite, das ist auch kein Anspruch, den wir vor uns sehen würden.
1: Frau Steiner, Sie leiten die Stiftung Bauhaus-Dessau seit 2021. Sie kommen aus Österreich, das hören wir schon, haben in Wien studiert, das Kunsthaus Graz geleitet und da vor 10 Jahren die Stiftung Galerie für zeitgenössische Kunst in Leipzig. Das Bauhaus-Dessau, das feiert in diesem Jahr sein 100-jähriges Jubiläum, weil es nämlich die politischen Verhältnisse zwangen, zunächst zum Umzug von Weimar nach Dessau und dann nach Berlin, wo es dann 1933 von der NSDAP und Gestapo geschlossen wurde. Wir verbinden ja viele große Namen mit dem Bauhaus. Ludwig Mies van der Rohe, Martin Gropius, Wassily Kandinsky, Paul Klee, Lionel Feininger, Gunther Stölzl, Oskar Schlemmer. Weltberühmte Namen, die ganz unterschiedliche Kunstformen und Haltungen ja auch verkörpert haben. Wie würden Sie, auch wenn das sicher sehr, sehr schwer ist, das ganz kurz zu tun, aber wie würden Sie die Bedeutung des Bauhauses zusammenfassen?
0: Nun, das Bauhaus war eine Schule für Gestaltung mit außergewöhnlichen pädagogischen Methoden, mit einem starken Praxisbezug, mit einer sehr kurzen Dauer von 14 Jahren und mit einem extrem langen Nachleben, das sehr viele Menschen weltweit inspiriert hat, interpretiert wurde, in anderen Zusammenhängen aufgegangen ist und bis heute höchst lebendig ist.
1: Wo würden Sie sagen, liegt der Schwerpunkt Ihrer Arbeit seit 2021, also seit Ihrer Leitung der Stiftung?
0: Also wir befassen uns mit ja, unserer Gegenwart, so wie das Bauhaus vor 100 Jahren sich ja mit seiner Gegenwart befasst hat. Und uns interessieren die Herausforderungen, vor denen wir heute stehen. Also gleichzeitig haben wir eben dieses Erbe und auf das schauen wir ja auch aus einer Gegenwärtigkeit heraus, auf die Ideen, auf die Praxen, aber auch auf die Schattenseiten und letztlich auch das Scheitern. Und daraus ziehen wir Schlussfolgerungen, nicht? Also das Bauhaus hat damals die Mittel der Industrialisierung genutzt. Heute sind wir an einem Punkt, wo wir uns fragen müssen, ja, aber wo geht jetzt die Reise hin? Also wo stehen wir? Und wenn wir uns heute mit Gestaltung befassen, wie können wir auch nachhaltiger gestalten? Wie können wir vielleicht gar nicht mehr bauen, sondern den Bestand nutzen? Also es geht eigentlich um ein zirkuläres Denken und dafür stehen wir, dafür werben wir. Also wir sind an einem Punkt, der mit dieser Zeit vor 100 Jahren immer in einer Korrespondenz ist, aber ganz fest sozusagen unsere Zeit in den Blick nimmt.
1: Und welche Wirkung das in der Region und darüber hinaus hat, darüber werden wir noch sprechen. Aber ich möchte natürlich auch Ihre Arbeit noch ein bisschen näher kennenlernen. Dorottis Szalmay, Sie sind in Ungarn geboren, in Budapest. Und mit Ihrer Familie oder dann zu Ihrem Vater

0: in ihrer Schulzeit nach Wien gezogen, als sie noch gar kein oder fast kein Deutsch konnten, wo sie aber dann schon an der Schule Theater gespielt haben und dann auch in Wien studiert haben. Sie haben an diversen Bühnen in Deutschland und Ungarn inszeniert und waren 11 Jahre lang, von 2013 bis 2021, Schauspielintendantin des Gerhart-Hauptmann-Theaters Görlitz-Zittau. Und dort waren sie, sehr interessant, auch im Stadtrat und von 2018 bis 2023 im Kultursenat des Freistaats Sachsen. Das Theater der Altmark gilt als kulturelles Zentrum der Hansestadt Stendal. Sie leiten das Haus seit 2023. Mit welchen Schwerpunkten?
1: Wie Sie es schon eigentlich beschrieben haben, ich sehe das Theater als kulturelles Zentrum, allerdings der Region. Wir haben einen vielfältigen Spielplan. Dazu zählen aber auch theaterpädagogische Angebote. Dazu zählt Teilhabe, dazu zählt Barrierefreiheit und dazu zählt über das Jetzt sprechen. Ich sehe das Theater der Altmark als einen Ort der Begegnung, wo sich unterschiedlichste Menschen unterschiedlichsten Alters, unterschiedliche Bildungsniveaus, unterschiedliche Lebensideen gemeinsam einen Raum teilen können. Abseits der Metropolen sind solche Räume existenziell.
0: Ich erinnere mich, wie der Sachbuchautor und auch ehemaliger Journalist Jens Bieski mal erzählt hat, es schon viele Jahre her, dass ein Schaffner bei der Durchfahrt durch Stendal nicht etwa Stendal ausrief, sondern Sankt Endal. Und zwar nicht aus Witz, sondern aus Ahnungslosigkeit.
1: Ja, die wenigsten wissen, dass Sankt Endal der Patron der Durchreisenden war. Und wahrscheinlich Cousin vom Winkelmann dritten Grades. Und wahrscheinlich ist er verschollen, mit ihm der Punkt zwischen Sankt und Endal, seitdem heißen wir Stendal.
0: Vielleicht wusste doch der Schaffner mehr als ich. Auf jeden Fall leben heute in Stendal etwa 37.800 Einwohner. Wie viele von den Menschen in der Stadt, aber auch in der Region, von der Sie sagten, die ist Ihnen auch ganz wichtig, gehen zu Ihnen regelmäßig ins Theater?
1: Wir hatten letzte Spielzeit knapp 51.000 Besucher.
0: Wow.
1: Das ist weit über die Anzahl der Bewohner von Stendal. Man kann natürlich nicht annehmen, dass jeder ins Theater geht, aber es ist eigentlich eine Zahl, die der Politik aufzeigen sollte, wie wichtig das TDA ist.
0: Frau Steiner, die Stadt Dessau-Roßlau, die werden zusammengezählt, hat circa 75.000 Einwohner. Und mich natürlich interessiert auch, wie vernetzt die Stiftung Bauhaus Dessau mit der Stadt, mit der Region, mit der Gesellschaft vor Ort ist.
2: Also mit 75.000 sind Sie jetzt sehr optimistisch. Also ich denke, es sind ungefähr 70.000. Und bei uns ist es auch so, es ist ganz ähnlich wie in Stendal, dass wir jährlich 150.000 Besucherinnen haben, also selbst ohne Jubiläum. Und in diesem Jahr werden wir diese Zahl sicher weit überschreiten. Das ist dann schon ein Faktor. Und das ist auch etwas, was die Stadt Dessau-Roßlau anerkennt. Sogar die AfD interessanterweise, nicht? Also da gibt es auch verschiedene Perspektiven der Landes-AfD und der Stadt-AfD, weil tatsächlich es spürbar ist, dass diese vielen Menschen aus der ganzen Welt hierher kommen und Zeit verbringen. Aber wie bringen wir uns in die Stadt ein? Also die Geschichte von Bauhaus und Stadt, das ist eine wechselvolle, sagen wir es mal so. Man ist sich mal näher und mal ferner. Jetzt würde ich sagen, ist man sich wieder näher. Und das betrifft nicht nur die Stadt, sondern auch die Region, denn wir beteiligen uns an den wichtigen Anliegen der Stadt. Also ob das jetzt Stadtentwicklung Dessau im Jahr, Dessau-Roßlau im Jahr 2040 oder die Bundesgartenschau, die hierher kommen soll. Also wir versuchen überall, wo wichtige große Themen für die Stadt verhandelt werden oder auch Leerstand, lebendige Innenstadt. Also das sind alles Themen, die von der Stadt letztendlich als wichtig erachtet werden und wir beteiligen uns daran. Und regional machen wir das auch im Burgenlandkreis. Und da gibt es eine Stadt, eine kleinere, die heißt Zeitz. Und dort gehen wir mit unseren Bauhausagentinnen hin. Da geht es um kulturelle Bildung. Da arbeiten wir mit unterschiedlichen Schultypen, also von Förderschule, Sekundarschule, Gymnasien. Also das ganze Paket in einem Konsortium mit anderen aus dem Land Sachsen-Anhalt, also Hochschule Anhalt, Burg Giebichenstein oder auch das Forum Rathenau. Also das heißt, wir sind einerseits sehr stark an Vernetzungen interessiert und das hat jetzt auch nochmal zugenommen, erfreulicherweise. Also so nah waren sich diejenigen, die sich im kulturellen Feld engagieren, wohl noch nie in diesem Land. Da hoffe ich auch, dass diese Dynamik bleibt. Und ansonsten kommt man dadurch sich auch näher, man kommt in den Austausch und ich würde sagen, das ist jetzt so wichtig wie noch nie zuvor.
0: Frau Salmer hat gerade ein bisschen nachdenklich den Kopf gewogen, geschüttelt, als Sie sagten, Sie hoffen, dass die Solidarität unter den Kulturhäusern auch bestehen bleibt. Ich will mal nach der Unterstützung der Politik, der Förderer der Kultur in Sachsen-Anhalt konkret fragen, Frau Salmer. Der Kulturetat wurde ja doch deutlich aufgestockt in den vergangenen 10 Jahren. Ja. Haben Sie das auch an Ihrem Haus gespürt? Also sowohl monetär als auch was insgesamt die Unterstützung für das Landestheater der Altmark betrifft?
1: Von demokratischen Parteien haben wir sehr wohl Unterstützung erfahren. Haushalt wurde aufgestockt, das haben wir natürlich nicht in der Kunst gemerkt, in Erschaffen von Kunst, sondern darin, dass die Personalkosten, die steigenden, dadurch gedeckt wurden. Also für uns war es wichtig, weil wir keine Existenzängste hatten und wir unsere Arbeit weiter fortführen konnten. Vielleicht muss ich dazu erwähnen, dass wir nicht in Geld schwimmen. Also wir müssen,
0: wer schwimmt schon in Geld heute? Ja. In der Kulturarbeit.
1: Es ist besser zu sagen, manche denken, das Theater Bühnenbilder aus Goldbaum. Ja, Solidarität ist hier. Ich habe nur nachgedacht, weil ich hoffe, dass das bestehen bleibt. Ich hoffe wirklich sehr, dass dieser Zusammenhalt länger dauert als das Feindbild, wozu man uns erklärt.
2: Ich bin da ganz optimistisch, weil es ist in jedem Fall so, dass diese Partei sehr stark bleiben wird. Und sie wird weiterhin sehr viel im Land bestimmen, also schon alleine atmosphärisch, nicht? Und selbst wenn sie nicht in der Regierung ist oder die Regierung bildet. Und deshalb ist das jetzt eigentlich der Beginn von etwas. Also wir können uns nicht zurücklehnen und sagen, ja, also wenn jetzt es zu einer anderen Regierung kommt, geschafft oder jetzt haben wir ein Problem wieder gelöst. Das haben wir nicht, weil eigentlich fängt es dann erst an, wie wir uns mit unserer Arbeit und auch im Austausch mit anderen wappnen und letztendlich für ein anderes Kulturverständnis, für ein offenes, aufnahmefähiges Kulturverständnis werben, das ist dann ganz zentral und da muss man zusammen stehen und auch zusammenarbeiten.
1: Ich sehe das genauso. Ich denke, dass ein struktureller Schutz noch entstehen muss, also dass Bekennensbriefe und öffentliche Bekundungen nicht ausreichen, dass angegriffene Institutionen auf keinen Fall allein dastehen dürfen, dass wir zusammenhalten müssen. Es wäre halt schön, wenn es länger dauern würde, als AfD existiert.
0: Blicken wir mal, Frau Steiner, konkret auf die Attacken der Sachsen-Anhalter AfD gegen das Bauhaus. 2024, da brachte die AfD-Fraktion im Magdeburger Landtag einen Antrag mit dem Titel »Ein Irrweg der Moderne für eine kritische Auseinandersetzung mit dem Bauhaus«. Irrweg der Moderne, darüber, woher dieser Begriff stammt, das können Sie uns wahrscheinlich am besten erklären, Frau Steiner. Ich frage mich, ob dieser bewusste Bezug auf Nazi-Hetze gegen das Bauhaus, ob das ein Spiel mit dem Feuer ist, ob das gezielt eingesetzt wird, eine bewusste Provokation oder vielleicht einfach Dummheit?
2: Also es ist sicher Absicht und an Zufälle mag ich auch nicht glauben, denn es heißt ja immer, das haben wir uns selbst ausgedacht. Das ist bei einer Partei, die sich geschichtsaffin gibt, jetzt nicht so glaubwürdig. Also das sind schon ganz bewusste Rückgriffe auf die Zeit vor 100 Jahren. Auch in der gesamten Formulierung dessen, also die Kritik, die am Bauhaus geübt wird, das ist ein Vokabular, das tatsächlich fast eins zu eins aus der Zeit vor 100 Jahren stammt. Insofern wird da ein Bezugspunkt gesucht. Warum das so ist, ja, man kann ja auch letztendlich einen Punkt sehr ähnlich sehen. Es wird eine Institution herabgewürdigt, also sowohl das, wofür sie vermeintlich steht, dass das Bauhaus links ist. Es ist wissenschaftlich schon längst widerlegt. Also es haben sich hier alle Weltanschauungen gedummelt und miteinander gerungen. Aber dann auch vor allem das Erscheinungsbild, eine Abgrenzung, also sozusagen Flachdach, weiße Kuben, also sehr stereotyp im Prinzip. Kalt, die Vergewaltigung der Behaglichkeit, also distanzierend, also all das, was da sozusagen ins Feld geführt wird, soll ja eines vor allem sagen, das Bauhaus ist fremd, es ist wurzellos, es ist traditionslos, es gehört nicht hierher, es ist nicht deutsch. Also das heißt, es dient letztendlich als Kontrast zu einer ausgerufenen, neuen, patriotischen, deutschnationalen, völkischen Kultur.
0: Es ist ja wirklich erstaunlich, dass ein AfD-Mitglied, Abgeordneter im Landtag, Hans-Thomas Tillschneider, sich eben mit dem Irrweg der Moderne ganz konkret bezieht auf den Rasseideologen und Spitzdachverteidiger Paul Schulze-Naumburg. Woher kommt dieses sich so bewusst Einschießen auf das Bauhaus? Was erhofft sich die AfD damit?
2: Gut, da müssen Sie schon die AfD fragen.
0: Klar.
2: Also, das kann ich nicht beantworten. Aber in jedem Fall ein Kontrast, Feindbild. Es wird etwas Fremdes konstatiert. Etwas Fremdes, das nicht dazugehört. Und das deckt sich ja auch mit anderen Perspektiven auf, was dazugehört, wer dazugehört, was und wer nicht dazugehört. Also das ist ein sehr rigides Ausschlusssystem. Und um das nochmal manifest zu machen, da eignet sich das Bauhaus sehr gut und es garantiert ja dann auch große Aufmerksamkeit. Das ist ja genau so. Also die Berichterstattung ist geradezu enorm. Wir sind leider, muss ich sagen, also so einem Symbol für einen Kulturkampf geworden. Das hätte ich mir so nicht gewünscht, weil dadurch natürlich auch diese Aufmerksamkeit sich so dermaßen auf das Bauhaus wieder fokussiert, während ich aber mehr Sorge habe, was einen Gesamtumbau des Landes anbelangt. Also dass wir auch hin zu einer anderen, ja, zu einem mindestens autoritär geführten Land uns bewegen sollen. Und das stimmt mich sehr sorgenvoll. Und ich hoffe, dass diese Aspekte oder auch was mit den anderen, mit den kleineren Kulturinitiativen passiert, dass das nicht aus dem Blick gerät.
0: Interessant ist ja, dass parallel zu diesem Antrag im Landtag in Magdeburg gegen das Bauhaus auch ein Vertreter der AfD in Sachsen-Anhalt der Zeitung Die Volksstimme gesagt hat, man müsse dringend den Rotstift ansetzen und unnötige Gelder kürzen, also unnötig aus der Perspektive der AfD, unter anderem beim Theater der Altmark. Da würde zu viel Geld für etwas ausgegeben, was nur sehr wenige Bürger nutzen würden. Und Sie, Frau Salmer, sind dann in den Stadtrat gegangen und haben Freikarten für eine Extra-Vorstellung verschenkt an die Stadträte. Wie haben die eigentlich reagiert?
1: Ich habe damals erst angefangen in Stendal und ich wusste nicht, dass es einen Stadtratsbeschluss gab, dass Stadträte keine Freikarten erhalten oder annehmen dürfen. Dieses Wissen hat mir leider gefehlt. Ein Teil der Stadträte hat die Aktion an sich für großartig gefunden. Andere Teil der Stadträte war ein bisschen beleidigt. Einige haben gar nicht reagiert. Ich habe auf jeden Fall alle Karten zurückgeschickt bekommen.
0: Alle Karten?
1: Alle Karten.
0: Niemand ist ins Theater gekommen?
1: Nein, es war auch eine extra Vorstellung für Sie geplant, damit niemand sagen kann, wir vergeuden oder schmeißen Geld aus dem Haushalt. Aber das hat nicht stattgefunden. Was wiederum danach stattgefunden hat, dass Fraktionen Theaterführungen gefragt haben, nach Theaterführungen gebucht haben und Fraktionssitzungen in unserem Kaisersaal gemacht haben. Und das war natürlich auch ein Weg, uns entgegenzukommen und ein Weg, dass wir ihnen auch unsere Probleme aufzeigen konnten.
0: Interessante Entwicklung. Wie nehmen Sie generell jetzt in Stendal beispielsweise Frau Szalma die politische Stimmungslage wahr? Gibt es eine starke Frontenbildung derjenigen, die für und derjenigen, die gegen die AfD sind?
1: Natürlich, das ist ja eine der Methoden von eher nationalistisch rechts denkende Menschen, die Gesellschaft zu spalten, eine ganz klare Frontlinie zwischen den Menschen zu schaffen. Diese Frontlinie macht keinen Halt zwischen Freunden, Familienmitgliedern, bis zumindest ein Teil es mit Angst zu tun bekommt. Denn Angst regiert die Gedanken und Ration. Und wenn Angst erzeugt werden kann, dann schafft man auch, die Gedanken neu zu programmieren.
0: Irgendwie scheint die AfD Angst vor der Moderne zu haben, Frau Steiner, denn sie sind so derart rigoros gegen die Landeskampagne der amtierenden Landesregierung modern denken, dass sie da eben auch parallel dazu gegen das Bauhaus hetzen als Inbegriff des modernen Bauens und stattdessen die Losung Deutsch denken, propagieren. Wenn man da genauer hinguckt, und das kann man ja ausführlich nachlesen im Wahlprogramm der AfD in Sachsen-Anhalt, dann steht da, man brauche eben, Frau Szalma hat es ja auch schon erwähnt, eine neue identitäre Kulturpolitik, die eine neue selbstbewusste deutsche Nation begründen solle. Und da solle man sich besinnen auf Heinrich den Ersten, Otto den Ersten, Luther, Bismarck, Nietzsche. Dann denke ich mir so, naja, Magdeburg nennt sich seit langem Otto-Stadt. Im Nietzsche-Haus in Naumburg befindet sich ein Dokumentationszentrum. Da kann man ganz viel über den Philosophen erfahren, unter anderem auch, dass er über verlogene Rassenselbstbewunderung als Zeichen deutscher Gesinnung geschrieben hat und sich ganz bewusst zum Europäer erklärt hat. Was denken Sie über die Losung Deutsch denken, Frau Steiner?
2: Also vielleicht kann man ja gleich mit Nietzsche anfangen. Nietzsche hat ja gesagt, er kann alles außer Deutsch denken. Also das heißt, man hat hier schon mal den falschen Zeugen aufgerufen. Und letztendlich können Sie das auch über andere Bezugspunkte sagen. Also aus gegebenen Anlass, also der Wiederbeerdigung von Otto, kann man auch nicht sagen, dass das einer gewesen wäre, der die deutsche Nation begründet hätte, nicht? Also damals gab es überhaupt kein Nationendenken. Also da muss man auch sehr stark eher in so eine europäische Dimension denken. Das ist so ein Geschichtsnarrativ, das so gebaut ist, also als Untermauerung gewissermaßen einer fiktiven, einer imaginierten deutsch-nationalen völkischen Identität, lässt sich nicht halten. Aber was mich vor allem irritiert ist, dass so viel fehlt, dass dann das Preußische Kaiserreich, das ist sozusagen das Jüngste, da fehlt quasi das ganze 20. Jahrhundert und unsere Gegenwart.
0: Also Angst vor der Moderne, ich sag's noch einmal.
2: Ja, die Angst vor der Moderne, sagen wir mal so, also es ist ja vor allem eine Person, die sich an der Moderne so dermaßen abarbeitet.
0: In Sachsen-Anhalt.
2: Das ist Hans-Thomas Tilschneider. Ich würde aber sagen, da ist auch schon ein Denkfehler drin. Er tut ja so, als würde es die eine Moderne geben, nicht ihr Weg, der Moderne. Aber Moderne, das ist etwas sehr Facettenreiches. Es gab unterschiedlichste strenge Entwicklungen. Es gibt sehr emanzipatorische Ansätze. Es gibt menschenverachtende, wenn sie, also auch im Nationalsozialismus, wo man ja die Moderne auch attackiert hat, war man aber auch durch und durch modern. Denn ein Konzentration- und Vernichtungslager, das ist nichts anderes als rationelles Bauen par excellence. Und selbst wenn die Repräsentationsbauten, wenn die sozusagen eine Verkleidung hatten, die sozusagen sich von der Moderne distanzieren sollte, dann waren sie im Kern Stahlbetonbauten. Also da sind auch sehr viele Widersprüche letztendlich enthalten. Aber das macht nichts, weil die Erzählung ist ja dazu da, um auch hier wieder eine Konstruktion vorzunehmen, eine deutsche Identität zu bauen, eine imaginierte. Und das beinhaltet sehr vieles, was letztendlich da nicht dazugehört. Also das ist ein extrem geschlossenes, enges Verständnis auch von Deutschsein.
0: Und das Bauhaus selber, um daran anzuknüpfen, nochmal Frau Steiner, geht ja auch sehr offen damit um, dass beispielsweise der am Bauhaus ausgebildete Fritz Ertel auch die Baracken von Auschwitz entworfen hat. Frau Salma, der AfD-Landesverband beklagt ja auch, dass an den Theatern in Sachsen-Anhalt zu wenig deutsche Stücke gespielt würden. Zitat, man fände so gut wie keine deutschen Stücke mehr auf der Bühne. Nicht nur Goethe, Schiller und Kleist, auch Modernes wie Botho Strauß suche man vergebens. Wenn man auf Ihren Spielplan schaut, dann sieht man da doch einige deutsche Stücke. Aber was antworten Sie darauf?
1: Erstens, das ist absolut falsch. Und wenn man sie damit konfrontiert, dass in Sachsen-Anhalt deutsche und internationale Stücke gespielt werden, dann ist die Antwort, ist ja gut, aber im Programm bleibt das bestehen. Es geht niemals darum, wo ein Autor geboren wurde. Es geht immer nur darum, was ein Autor oder eine Autorin erzählt. Ich habe nicht die geringste Ahnung, was Deutschdenken bedeutet. Ich weiß vielleicht, wie man denkt, aber nicht, wie man Deutsch denkt. Und unsere Aufgabe ist und bleibt, mit unseren Geschichten Denkräume zu eröffnen, zum Nachdenken zu bringen, zum Lachen, zum Weinen, was auch immer. Und es kann kein politisch angeordneter Passport für Theaterstücke geben. Das wäre ja mal ganz was Neues, dass Theaterstücke einen Pass bekommen, ob sie gespielt werden dürfen, ob sie die Grenze einer Bühne die Zuschauer erreichen kann oder nicht. Das ist eine Vision, das kommt mir wie ein Comicbild vor, also wovor man steht und worüber man lachen kann. Was ist das Ziel damit? Es gibt wunderschöne deutsche Theaterstücke und es gibt wunderschöne Theaterstücke aus der ganzen Welt. Und wir spielen für unsere Zuschauer. Auch die Zuschauer werden keine Pässe beantragen müssen, um ins Theater zu kommen. Genauso wenig wie die Stücke.
0: Sie spielen unter anderem Hans im Glück von den Gebrüdern Grimm, Aschenbrödel, ab Januar Maria Stuart von, Achtung, Schiller.
1: Um Gottes Willen.
0: Ab März dann das Quartett von Heiner Müller.
1: Oh, um Gottes Willen.
0: Aber ganz modern.
1: Ja, ganz, ganz modern. Ich meine, wir schreiben das Jahr 2026. Botho Strauß ist wunderbar, aber jetzt ist auch nicht unbedingt modern. Und da, wenn sich das auf einen Autor beschränkt, wenn, ich sag's mal so, weiß überhaupt diese Partei, wie viele tolle, neue, moderne, junge deutsche Autoren existieren?
0: Das ist ja
1: und
0: das,
1: schreiben?
0: Ja. Das ist ja auch das Interessante, wenn man es interessant beschreiben möchte. Es ist auch gruselig, dass die gesamte jüngere Produktion, man kann sie postmodern nennen oder einfach zeitgenössisch gegenwärtig, unter Verdacht gestellt wird von dieser Partei, die ja gleichzeitig fordert, man dürfe die deutsche Kultur nicht unter Verdacht stellen. Das ist ein merkwürdiger Denkvorgang, die Gegenwart der Art zu verweigern, die ja vielfältig ist, um ihr, wie Sie sagten, Frau Steiner, eine imaginäre, fiktive Kultur gegenüberzustellen, die verankert sein soll mit irgendeiner Vergangenheit.
2: Es ist aber auch kein Wunder, weil wenn das ganze 20. Jahrhundert und das 21. fehlt, dann muss man ja das aus dieser Logik heraus nicht kennen. Nicht? Und wenn man dann auch sieht, Architektur ist natürlich auch nur so ein ganz starkes Thema für die AfD. Was da vorgeschlagen wird, also das ist ja vor allem auch Architektur um 1800, vielleicht noch 19. Jahrhundert, dann ist aber schon sozusagen Schluss. Das kommt auch ohne Bezug zur Gegenwart aus und ignoriert auch die großartigen Leistungen der Gegenwart oder der letzten Jahrzehnte. Ich bin mir auch nicht sicher, ob sie bekannt sind, aber ich vermute, dass es darum auch gar nicht geht, sondern da soll ein Bild, also das ist vielleicht das Beängstigende, da wird an einem Bild eines Deutschseins gebaut, das klar und eindeutig sein soll, während ich sagen würde, dass Kultur ist immer hybrid, auch die deutsche Kultur ist hybrid und das ist keine Schwäche, sondern das ist eine Stärke.
0: Die AfD hat sich ja gerne bezogen, Frau Salma, auf das große Vorbild Viktor Orban. In Ungarn. Sie sind Ungarin, in Ungarn geboren, in Österreich ausgebildet und haben die langen Jahre der sogenannten illiberalen Demokratie in Ungarn unter Viktor Orban als Ministerpräsidenten beobachtet. Viktor Orban wurde im April abgewählt. Inzwischen findet man diese Bezüge zu Orban in den jüngsten Verlautbarungen der AfD Sachsen-Anhalt nicht mehr so sehr. Aber Sie kennen das Beispiel Ungarn. Droht eine Orbanisierung der Kultur in Sachsen-Anhalt?
1: Also ich weiß nicht, ob man die Form der Veränderung ähnlich ansehen kann. Das ist wirklich unterschiedlich. Fidesz hat 16 Jahre lang die Veränderung herbeigerufen, Schritt für Schritt. In der Kultur ist Folgendes passiert. Die Menschen haben Angst bekommen, ihre Meinung zu sagen. Danach haben sie Angst bekommen, ihre Meinung zu haben, zu denken, bis sie selbst sich überzeugt haben, dass sie der gleichen Meinung sind wie Fidesz. Natürlich hat da die Vereinnahmung der Medien dazu geführt. Natürlich hat die Rhetorik dazu geführt und ganz, ganz viele Lügen. Das größte Problem und die größte Gefahr, was ich für uns sehe, ist die Angst, das heißt die Selbstzensur. Wenn der Zensor im Kopf feststeckt, braucht man keinen mehr vor der Tür. Und das ist ein gefährlicher Weg. Und ich meine, und da würde ich gerne den Kreis schließen, dass diese Erschaffung von Feindbildern, antideutsch, Irrweg der Moderne, das dient alles, also auch die Hetze dagegen, das dient alles, um diese Angst zu erzeugen. Ich glaube nicht, dass es aus Angst der Partei geschieht, sondern es geht alles auf die Deutungshoheit hin. Wenn wir Angst haben, dann brauchen sie nichts mehr zu tun, außer zu bestimmen, was sein darf und was nicht sein darf.
2: Die Schwierigkeit, die ich sehe, ist, es ist tatsächlich so, dass all diese Veränderungen, die passieren nicht von heute auf morgen. Und insofern, Frau Salmann, das würde ich auch komplett unterschreiben, sie sickern ganz langsam in eine Gesellschaft hinein, sodass sich dann tatsächlich Vorstellungen von Identitäten, von Werten verändern. Und das ist dann letztendlich der große Erfolg. Und ja, ich würde auch sagen, die Angst ist tatsächlich ein schlechter Ratgeber. Und ja, es geht um kulturelle Hegemonie. Es soll definiert werden, was die deutsche Identität ist. Und der Erfolg, der stellt sich ja dann sozusagen nach und nach ein. Und ich muss das auch schaffen, denn das ist die Bedingung dafür, dass ich einen Staat umbauen kann zu einem totalitären oder davor vielleicht zu einem autoritären Staat. Ich muss die Voraussetzungen schaffen und die liegen im kulturellen Feld. Und das ist auch wunderbar beschrieben, dass es auch sehr erfolgreich ist, wenn man das über einen gewissen Zeitraum X in dieser Art und Weise betreibt.
0: Nun haben Sie, Frau Steiner, ja auch in Österreich, unter anderem am Kunsthaus Graz, das Sie geleitet haben, eigene Erfahrungen mit einer ja ähnlich gelagerten Partei wie der AfD in Deutschland gemacht, nämlich mit der FPÖ. Aber das waren nicht unbedingt nur negative Erfahrungen, richtig?
2: Das war damals nicht die Landesregierung, das ist es jetzt. Damals war die FPÖ mit der ÖVP in der Stadtregierung. Aber das Kunsthaus Graz ist von Stadt und Land gefördert. Also insofern hatten wir damals ein FPÖ-Mitglied in unserem Aufsichtsrat. Und ich werde das vermutlich niemals herausfinden, auch wenn es mich sehr interessiert. Das war ein Mensch, der hat alle Beschlüsse mitgetragen. Er hat an der Akademie der Bildenden Künste bei einem international renommierten Künstler studiert, Michelangelo Pistoletto. Das war die internationalste Klasse. Also das heißt, dieses Aufsichtsratsmitglied kannte sich sehr gut aus, hat seine Sitzungsgelder gespendet. Und bis heute spekuliere ich darüber, ist es so, weil er sich moderat geben wollte oder war er tatsächlich moderat? Und das deckt sich auch mit anderen Beobachtungen, die ich habe. Die AfD-Mitglieder, also auch die Funktionäre, die Menschen, die AfD wählen, sie sind nicht homogen. Sie haben extrem unterschiedliche Gründe, warum sie diese Partei gut finden, warum sie mitarbeiten wollen. Und darin sehe ich auch eine Chance. Das Problem jetzt ist, also vor der Wahl und auch durch die mediale Berichterstattung, sie gehört auch dazu, also wir alle spielen eine gewisse Rolle, es schließen sich die Reihen. diese Frontbildungen, über die wir schon gesprochen haben. Also das Wir-Gefühl wird sozusagen stärker von allen, die jetzt in dieser Situation stecken. Und das überdeckt die Risse, die auch durch diese Partei gehen, die durch jede Partei gehen, die aber auch die Möglichkeit eröffnen, also dass dieser Konsens, dieses Monolithische entsprechend aufbricht. Sie sehen das ja auch bei der Generation Deutschland. Da hatte man große Mühe bei diesem Bundestreffen, die Reihen wieder zu schließen, weil die einen sprechen sich für die EU aus und für den Euro und die anderen wollen austreten und wollen die D-Mark zurück. Also das ist etwas, das nutze ich auch, weil was die Sicht auf das Bauhaus anbelangt, das sagte ich eingangs, die ist nicht homogen. Also es gibt hier einen Kultursprecher der AfD, der sagt, Gartenreich, Junkers, Bauhaus, aller guten Dinge sind drei. Nadine Coppehel und auch Herr Ratzmann, die auch AfD, also im Landtag und im Stadtrat jeweils sitzen, sagen, das Bauhaus gehört natürlich zu uns, das Bauhaus ist wichtig für die Stadt. Und ich glaube diesen Menschen das auch, nicht? Also das wird noch interessant werden, was passiert. Und das sieht man ja auch an der FPÖ. Kann man diese Risse lange zusammenhalten? In die FPÖ hat sich alle paar Jahre immer stark dezimiert, aus inneren Gründen. Aber ich werde nicht darauf warten. Also ich möchte jetzt dieses Missverständnis, das möchte ich schon noch hier ausräumen. Also es geht nicht darum, dass wir darauf warten, dass es von alleine passiert. Aber das heißt, dass es sehr wohl die Möglichkeiten gibt, ins Gespräch zu kommen. Also es sind weder alle Nazis noch alle militant. Und das sehe ich durchaus gesellschaftlich auch als eine Chance.
0: Die Reihen schließen sich, haben Sie gerade gesagt, Frau Steiner. Und sie schließen sich eben auch, wurde auch schon angesprochen, auf der Seite der Kulturinstitutionen. Es gab viele Solidaritätsbekundungen. Bei Hölderlin, einem anderen großen deutschen Dichter, heißt es, wo aber Gefahr ist, wächst das Rettende auch. Frau Salmer, bei den vielen offenen Briefen, Schreiben, Appellen der Kulturinstitutionen in Sachsen-Anhalt, gab es da so einen Moment, wo Sie das Gefühl hatten, ja, wir halten wirklich zusammen? Sie haben vorhin da auch schon Bedenken angemeldet.
1: Ich mache mir keine Sorgen, dass die Institutionen, die Einrichtungen nicht füreinander gerade stehen werden und einander den Rücken stärken und unterstützen. Aus irgendeinem Grund kam mir das nie in den Sinn. Was mir in den Sinn kam, wie lang das durchhalten kann. Wie lang kann die AfD, sollte sie an die Regierung kommen, einen Reibeeffekt erzeugen, uns abmürben und wie lang wir dagegen halten können. Das hat auch sehr viel mit diesem Selbstzensur zu tun, was man in Ungarn beobachten konnte. Darum bin ich da ein bisschen weniger optimistisch, aber ich würde mich sehr freuen, wenn die Parallelen zu Ungarn überhaupt nicht so zutage kämen oder eine falsche Prognose wären.
0: Wir müssen ja auch immer noch sagen, wir sprechen hier über ein vergleichsweise kleines Bundesland zunächst, bei der die AfD-Landesfraktion zwar sehr hohe Umfragewerte hat, aber wir sind ja auch noch vor der Wahl.
1: Wir sind Exempel statuieren auch gleichzeitig. Also wenn das klappt, dann haben wir ein Beispiel erlaubt zu klappen, was ich glaube für einige Menschen sorgniserregend sein wird.
0: Und diese Besorgnis bezieht sich eben auch ganz konkret auf die Institutionen, die Stiftung, die Sie leiten und die im Verbund mit den Standorten Weimar und Berlin ja auch arbeitet, Frau Steiner. Und da haben Sie auch erst kürzlich in diesen Tagen eine gemeinsame Erklärung veröffentlicht, ein gemeinsames Statement der Direktorinnen der Bauhausinstitutionen, also Sie, Frau Steiner, gemeinsam mit Brigitte Franzen für Berlin und Annette Ludwig für Weimar. Und in diesem Statement werden zentrale Begriffe nochmal besonders betont. Kunstfreiheit, Offenheit, internationale Verantwortung. Das ist eine Einladung an alle, das Bauhaus weiterzudenken. Sie reagieren damit auch auf ein Statement oder auf ein Bauhaus-Manifest des Kulturstaatsministers Wolfram Weimer. Also es gibt viele Verlautbarungen zur Unterstützung, Förderung. Was erhoffen Sie sich aber von solchen Appellen?
2: Also es ist immer gut, wenn man weiß, dass man Unterstützung erfährt. Das ist das eine. Das stabilisiert einen natürlich auch. Und es ist auch erfreulich, dass die Stiftung Bauhaus Dessau jetzt auch politisch bei den anderen Parteien gesehen wird, unterstützt wird. Aber in der Tat, das, was vorhin schon gesagt wurde, das reicht nicht. Also das ist wichtig, aber es müssen Taten folgen. Und das ist das, woran wir ja arbeiten wollen, auch als Bauhaus-Kooperation sozusagen. Was bedeutet das jetzt für die nächsten Jahre? Weil also wir als Stiftung Bauhaus Dessau sind jetzt die nächsten 2 Jahre nicht gefährdet. Aber es kommen ja andere Wahlen. Also momentan hätte die AfD im Stiftungsrat nicht die Mehrheit. Und der Kulturstaatsminister Robram hat ja auch öffentlich gesagt, dass die Finanzierung auch fürs Nächste gesichert sei. Aber es geht ja weiter und ausruhen können wir uns in keinster Weise. Aber wohin die Reise geht, das wissen wir nicht. Aber eins ist klar, und das haben wir auch schon gemacht, verschiedene Szenarien zu entwickeln, wie wir letztendlich durchhalten können, weil das ist auch ganz richtig. Man kann ja auch einfach mal streichen und dann schauen, was passiert. Das kennen wir ja eben auch aus Ungarn und Polen und der Slowakei, nicht? Und das heißt, wir sind durchaus vorbereitet, müssen aber ganz dringend und wollen das auch. Also wir sind ja da schon länger dabei, die nächsten Jahre programmatisch auch nutzen. Denn offensichtlich fühlen sich viele Menschen nicht angesprochen von dem, was in den Kulturinstitutionen auch passiert. Und da muss man auch ansetzen. Also wir haben offensichtlich dann zu lange auch gedacht, dass ohnehin ein Konsens, ein gesellschaftlicher, zu unserem Kulturverständnis besteht. Und jetzt sehen wir, dass das nicht der Fall ist. Also müssen wir in diese Diskussion reingehen, ganz praktisch mit unseren Programmen, das Gespräch suchen. Und zu diesem Ort, den wir ja auch, wir wollen ja alle ein Ort sein, an dem überhaupt gesellschaftliche Debatten, Kritik und Widersprüche geäußert werden können. Also auch dieser gemeinsame Raum, den herzustellen, das ist ja das Ziel. Aber funktionierte dann offensichtlich nicht so, wie wir alle angenommen haben.
0: Nochmal ganz konkret zur politischen Situation in Sachsen-Anhalt. Es gibt ein Kulturfördergesetz, das eigens eingeführt wurde in diesem Mai 2026, um einen Schutzraum für Kultur und Kunst zu bilden. Der von Ihnen, Frau Steiner, schon erwähnte Kulturminister Sachsen-Anhalts, Rainer Robra, hat das mitinitiiert. Da wurde Kulturförderung als Staatsziel verankert. Das ist übrigens ein Plan, der in Berlin gerade auch intensiv diskutiert wird, aber längst nicht politisch durchgesetzt. NRW war das erste Bundesland, das so ein Kulturfördergesetz eingebracht hat. Schützt dieses Gesetz tatsächlich zum Beispiel Ihr Haus, Frau Salma, das Theater der Altmark in Stendal oder die Stiftung Bauhaus Dessau?
1: Ideell auf jeden Fall. Wenn eine Mehrheit erreicht wird, muss ich sagen, kann man solche Gesetze ganz einfach streichen. Und was in diesem Gesetz nicht steht, sind die finanziellen Werte, die es uns erlauben, unsere Arbeit fortzusetzen. Und wo hört summenhaft die Förderung auf und wo beginnt sie?
0: Frau Steiner.
2: Also das Bekenntnis, das ist wichtig. Also dass das Land sagt, uns ist die Kultur so bedeutend, und das drücken wir jetzt dadurch das Kulturfördergesetz aus. Und ansonsten ist es so, wie wir soeben gehört haben, die Finanzierung bleibt natürlich weiterhin offen. Das kann ja auch keine Regierung festlegen, weil es ja auch ein Reagieren braucht auf die jeweiligen gesellschaftlichen Realitäten, die sich ja auch ändern können. Insofern würde ich sagen, ja, ein ganz wichtiges Zeichen, aber eben ein Zeichen, das dann jeweils gefüllt werden muss mit Handlungen, mit Taten. Was ja jetzt das Land tut, das muss man ja auch sagen. Also ich glaube, dass wir alle noch sehr betrübt werden, denn diese Situation der letzten Jahre, also mit diesem engagierten Kulturminister und Staatsminister, das ist etwas, Das ist einzigartig sowieso, das hat mit der Person zu tun und das wird wahrscheinlich in dieser Weise so auch nicht wiederkommen, weil da ja auch jahrelange Erfahrung dazugehört. Da wurde sehr viel für die Kultur insgesamt, die Großen, die Kleinen, das finde ich ja auch bemerkenswert, eben nicht nur für die Großen, sondern tatsächlich auch im Sinne einer kulturellen Infrastruktur. Also das war sehr klug und ein kleines Land, das diese kulturellen Reichtümer hat und diese vielen engagierten Menschen, da wurde erkannt, dass man aus dem etwas auch machen kann. Und das sieht ja dann wieder, nicht? Also, wenn Sie diese reichhaltige Kultur haben, also nicht nur historisch, sondern auch gegenwärtig, dann zieht das ja wieder auch andere an. Und das strahlt ja dann auch sofort auf alle anderen gesellschaftlichen Bereiche ab. Dann ist das ein attraktives Land. Und das führt dann letztendlich auch dazu, dass Menschen hierher kommen, hier forschen wollen, hier als Unternehmen tätig sind und so weiter.
0: Forschung und Kunst sind frei, Wissenschaft und Kunst sind frei, so steht's im Grundgesetz. Damit sind wir eingestiegen. Und Sie, Frau Steiner, Sie haben eben auch gesagt, viele Menschen fühlen sich nicht angesprochen. Frau Salmer, wie wollen Sie ganz konkret in diesem historischen Moment, in dem wir uns ja befinden, am Theater Stendal die Schönheit der künstlerischen Vielfalt und Freiheit zeigen, möglichst vielen zeigen?
1: Ganz ehrlich gesagt verstehe ich die Frage nicht, weil wir arbeiten immer daran, vollkommen politisch unabhängig, diese Schönheit, die Ästhetik, die Vielfalt zu zeigen, die Menschen abzuholen. Und dann muss ich ganz klar sagen, daran wird auch erstmal keine Wahl ändern. Denn dafür sind wir da, das ist unsere Aufgabe. Und wir haben das vor einem Jahr nicht weniger versucht und vor zwei Jahren ebenso nicht. Denn man sieht hier eine gesellschaftliche Entwicklung, man sieht die, ja, ich sage es jetzt einfach, die Fehler, man sieht all das, was die Gesellschaft, die Region beschäftigt, also beschäftigt man sich damit. Ich persönlich meine, dass in Deutschland ein sehr, sehr schwieriges Verhältnis zu Fehlerkultur existiert. Anders gesagt, ich finde es eine Unverschämtheit, dass der Begriff Stolz von der AfD besetzt wurde. Ich denke sehr wohl, dass Stolz etwas Schönes ist und dass Deutschland auf sehr vieles sehr stolz sein kann und ist auch. Dazu gehört genauso die Erinnerungskultur, worauf man stolz sein kann, wie der stete Versuch, sich weiterzuentwickeln. Vielleicht gehört nicht unbedingt dazu eine übergroße Bürokratie, aber zumindest gehört dazu, sich selbst stets zu hinterfragen und neue Wege zu probieren. Und als Theater möchten wir natürlich diese Gesellschaft auffangen, abbilden, und das haben wir immer schon gemacht.
0: Frau Steiner, Sie haben durchaus eine gewisse Selbstkritik geäußert. Sie sagen, viele Menschen fühlen sich nicht angesprochen. Wie wollen Sie die Menschen in der Region und darüber hinaus in diesem Moment besonders ansprechen?
2: Naja, durch Präsenz zum einen. Also das tun wir jetzt auch schon seit einer Weile, dass wir nicht warten, bis jemand zu uns kommt, sondern dass wir rausgehen. Also Zeit ist ja da das beste Beispiel, auch mit der Arbeit in den Schulen und auch im Stadtraum. Das machen wir auch in Dessau, dass wir uns verbinden mit den Menschen vor Ort, dass wir auch bestimmte Themen, die, also das fand ich jetzt interessant mit dem Stolz, weil das sehen wir ja genauso, bestimmte Themen, Begriffe und Bedeutungen, die denen zugesprochen werden, dass wir die nicht der AfD überlassen. Und Heimat gehört dazu, Tradition, Handwerk, also das ist ja auch immer etwas, wo unterschwellig gesagt wird, das Bauhaus würde sich nicht um das Handwerk kümmern und sagen, das stimmt auch nicht. Also das heißt, auch diese Felder entsprechend zu besetzen und zu sagen, ja, Tradition ist aber zum Beispiel nichts Starres, das man bewahren muss, sondern das ist etwas höchst Lebendiges, das sich verändert. Und das ist eigentlich die Qualität von Tradition. Also, dass wir letztendlich auch diese Begriffe und Felder bearbeiten und damit ja aber auch sie nochmal aus einer anderen Perspektive betrachten und damit auch vielleicht bestimmte Ängste nehmen, zu sagen, ich muss aber mich nicht davor fürchten, wenn das eine oder andere eben nicht starr ist, sondern das ist eine Chance, das bringt auch eine Gesellschaft weiter. In diese Richtung arbeiten wir.
0: Also weiter denken und weiter forschen und Theater machen, das ist eigentlich das Fazit unseres Gesprächs und sich möglichst keine Angst machen zu lassen. Ich danke Ihnen ganz herzlich, Dorothy Salma aus Stendal, Intendantin am Theater der Altmark, und Barbara Steiner, Direktorin der Stiftung Bauhaus Dessau, zugeschaltet aus Dessau. Herzlichen Dank an Sie beide.
1: Vielen Dank.
2: Vielen Dank.
0: Unterschiedliche Vorstellungen, Widersprüche austragen ohne Angst. Darin liegt für Barbara Steiner und Dorothy Salma die Freiheit der Kunst. Völkisches Deutschdenken beansprucht für sich, einen Widerspruch zu verkörpern und duldet keinen weiteren Widerspruch. Da ist die Frage, wie wir leben wollen, schon beantwortet von einer Partei. Die Stiftung Bauhaus Dessau und das Theater der Altmark Stendal, wie auch viele andere Institutionen und Akteure in Sachsen-Anhalt, werden nicht nach den Vorschriften einer Partei denken und handeln. Und das ist auch gut so. Ich bin Natascha Freundl. Das war der zweite Gedanke. In der nächsten Woche bleiben wir beim Thema. 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Und ich danke fürs Zuhören und Weiterdenken.

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2: Um 20 Uhr mit Werner Schoninger. Guten Abend. Bei dem Hackerangriff auf das Berliner Landesnetz könnten auch Daten von Berliner Bürgern und Unternehmen erbeutet worden sein. Das hat die Senatskanzlei mitgeteilt. Bisher war nur bekannt, dass sensible Daten von Mitarbeitenden der Senatsverwaltungen abgeflossen sind. Die Hacker hatten versucht, Lösegeld zu erpressen. Ute Schumacher, RBB 24, Landespolitik.
3: Es könne nicht ausgeschlossen werden, dass die Hacker die gestohlenen Daten am Freitag veröffentlichen, heißt es in einer Pressemitteilung der Senatskanzlei. Betroffene würden von der zuständigen Senatsverwaltung informiert, wenn sie bei der Analyse der abgeflossenen Daten identifiziert wurden. Betroffene vom Datenklau fordert die Senatskanzlei auf, Strafanzeige zu erstatten.
2: Die deutschen Sicherheitsbehörden zählen in diesem Jahr schon mehr als 160 Sabotageverdachtsfälle. Das zeigt ein internes Lagebild des Bundeskriminalamtes, das WDR, NDR und Süddeutscher Zeitung vorliegt. Nach dem Anschlag auf das Stromnetz bei Jenschwalde will Brandenburgs Innenminister Rethmann jetzt ein eigenes Sicherheitszentrum einrichten. Am Flughafen BER in Schönefeld ist am Abend ein Gefahrgutalarm ausgelöst worden. Wie ein Sprecher der Bundespolizei dem RBB sagte, habe sich eine Frau mit einer unbekannten Substanz bei einem Servicepoint der Bundespolizei gemeldet. Wie BER-Sprecherin Deckwert dem RBB sagte, musste deshalb das Terminal 1 geräumt werden. Das Goethe-Institut bedauert, dass es seine Arbeit in Russland einstellen muss. Die Entscheidung des russischen Außenministeriums sei bitter und sei das Ende einer Ära, sagte Institutsleiterin Joost im RBB 24 Inforadio.
4: Wir konnten nach dem Fall der Mauer eine neue Phase eigentlich starten, eine Phase der Freundschaft. Wir konnten Anfang der 90er in Moskau und in St. Petersburg und 2009 dann in Nowosibirsk öffnen und haben uns da unglaublich eingesetzt für die Verständigung zwischen Menschen, zwischen Gesellschaften, und das über Sprache und Kultur gemacht, und das ist jetzt absehbar nicht mehr möglich.
2: Die Präsidentin des Goethe-Instituts, Gesche Joost. Hintergrund sind die wachsenden Spannungen zwischen Berlin und Moskau nach dem Drohnenvorfall am Leipziger Flughafen. Wenn am Sonntag Bundestagswahl wäre, dann läge die AfD weiterhin deutlich vor der CDU. Das geht aus dem neuen ARD-Deutschland-Trend von Infratest DIMAP hervor. Demnach kommt die AfD auf 27%, 1 Prozentpunkt weniger als Anfang August. Die Union liegt unverändert bei 21%, die Grünen bei 15%. Die SPD verbessert sich leicht auf 13% und die Linke auf 12%. Soweit die Nachrichten. 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Das Wetter: am Abend abziehende Schauer, von Westen her lockert es auf. Aktuell in Berlin-Kreuzberg 19 Grad und in Frankfurt-Oder 21. Nachts wechselnd bewölkt, 18 bis 16 Grad. Morgen bedeckt und stürmisch, dazu kräftiger Regen, maximal 19 bis 28 Grad. Die Zeit 20.03 Uhr.
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6: Vor gut einer Woche ist das diesjährige Schleswig-Holstein-Musikfestival zu Ende gegangen. Ein Sommer, der den Norden zum Klingen gebracht hat. Über 200 Konzerte hat es gegeben an 120 Spielstätten in Schleswig-Holstein, Dänemark, Hamburg und dem nördlichen Niedersachsen. Roter Faden in diesem Jahr die schwedische Hauptstadt Stockholm. Sie war die Musikmetropole des Festivals. Und da war es geradezu zwingend, dass auch das älteste Orchester Stockholms dem Festival einen Besuch abstattet, die Königliche Hofkapelle. Bereits 1526 wurde sie von König Gustav Vasa gegründet. In diesem Jahr feiert sie also ihren 500. Geburtstag und ist damit eines der ältesten Orchester der Welt. Am 18. August war sie zu Gast in der Hamburger Elbphilharmonie. NDR Kultur war für sie dabei und präsentiert dieses Konzert im ARD Radio Festival. Dazu begrüßt sie Friederike Westerhaus. Schönen guten Abend. Seit 2021 ist Alan Gilbert Chefdirigent der Königlichen Hofkapelle. Sein offizieller Titel ist entsprechend Königlicher Hofkapellmeister. Im Konzertsaal im Hamburger Hafen kennt er sich bestens aus, denn bereits seit 2019 ist er auch Chef des NDR Elbphilharmonieorchesters. Für ihn war das Konzert also ein Heimspiel. Mitgebracht hat er Musik von Richard Wagner und dem Schweden Wilhelm Stenhammer. Lange geplant war dieses Konzert, aber kurz vorher gab es doch noch Turbulenzen. Die Solistin, die schwedische Sopranistin Nina Stemme, hat krankheitsbedingt abgesagt. Und nur wenige Tage vor der Tournee musste Ersatz gefunden werden. Last Minute konnte eine der international renommiertesten Wagner-Sängerinnen als Einspringerin gewonnen werden, die Sopranistin Catherine Foster. Bei den Bayreuther Festspielen hat sie vielfach als Brünnhilde und Isolde auf der Bühne gestanden und in diesen beiden Rollen war sie auch bei diesem Konzert in Hamburg zu erleben. Es war ihre erste Zusammenarbeit mit Alan Gilbert und ihr Debüt in der Elbphilharmonie. Und als der Anruf mit der Anfrage kam, hat sie nicht gezögert.
7: Ich war zu Hause eigentlich. Ich bin gerade von Bayreuth nach Weimar gekommen und habe meine letzte Vorstellung in Bayreuth gemacht bei der Markgräfin. Und ja, und dann nächsten Tag kam dieser Anruf, können Sie das hier machen? Das war sehr, sehr toll.
6: Brauchten Sie einen Moment, um zu überlegen oder haben Sie direkt gesagt, klar mache ich?
7: Ja, klar. Ich brauchte keine Minute, weil es war immer ein Wunsch von mir, dass ich würde in die Elbphilharmonie singen können. So, ja.
6: Und jetzt haben Sie die Proben erlebt in der Elbphilharmonie. Wie haben Sie sich gefühlt mit dem Orchester, mit dem Saal?
7: Ich dachte, es war hervorragend. Für mich, Maestro hat gesagt, dass er hat in seiner Zeit hier einen richtigen, wichtigen Punkt für die Sänger gefunden. Und das absolut stimmt. Es war für mich herrlich. Ich habe kein Problem, alle zu hören. Und dann auch während ich da stehe, ich habe gedacht, ja, meistens, wirklich meistens von der ganzen Saal könnte mein Gesicht sehen. Und wir haben gute Verbindung mit Maestro, mit allen in der Kapelle. Ja, wirklich toll.
6: Ja, Alan Gilbert ist das natürlich hier, der ist ja ganz zu Hause hier. Für ihn ist es schon eine Art Wohnzimmer, die Elbphilharmonie. Und Sie stehen als Sängerin also quasi hinter dem Orchester und eben nicht vorne, weil das zu dieser Akustik im Saal besser passt. Und so kann man Sie auch hinter dem Orchester dann das Publikum gut hören.
7: Ich finde das wirklich hervorragend, weil ich bin gewöhnt, meine Maestro-Dirigent vor mir zu haben. Und es ist viel mehr klar, viel mehr Verbindung eigentlich. Obwohl wir sind weiter auseinander, die Verbindung ist sehr, sehr toll.
6: Zum Auftakt des Konzerts in der Elbphilharmonie war Catherine Foster als Isolde zu erleben. Vorspiel und Liebestod aus der Oper Tristan und Isolde.

0: Beifall in der Elbphilharmonie für Catherine Foster und die Königliche Hofkapelle Stockholm unter Alan Gilbert. Vorspiel und Liebestod aus Tristan und Isolde von Richard Wagner. Catherine Foster war kurzfristig für Nina Stemme eingesprungen. Seit Jahrzehnten ist die britische Sopranistin international erfolgreich. Umso erstaunlicher, dass Alan Gilbert jetzt zum ersten Mal mit ihr zusammengearbeitet hat.
1: I've been a huge fan of Catherine forever and we've never met, we've never worked together until just now.
2: Ich bin schon ewig ein riesiger Fan von Catherine und wir sind uns nie begegnet. Und was soll ich sagen, es fühlte sich an, als hätten wir schon 100 Mal zusammengearbeitet. Wir haben die Stücke durchgespielt und es war ganz einfach und wir waren uns da sofort einig. So läuft das. Manchmal ergibt es sich einfach so. Natürlich ist Nina Stemme eine sehr gute Freundin und eine herausragende Persönlichkeit in der schwedischen Musik. Und es wäre toll gewesen, dieses Konzert mit ihr zu spielen, aber sie ist leider krank. Aber dass wir für dieses Projekt eine der führenden Brünnhilden und Isolden in Catherine Foster gewinnen konnten, ist ein riesiger Glücksfall für uns. Und das Publikum kann dieses unglaublich hohe Maß an Kunstfertigkeit und Dramatik, glaube ich, wirklich genießen.
1: Can really enjoy, I think, this unbelievably high level of artistry and drama.
0: Alan Gilbert. In Hamburg ist er sehr regelmäßig zu erleben. Seit 2019 ist er Chefdirigent des NDR Elbphilharmonieorchesters. Jetzt konnte er erstmals sein anderes Orchester in der Elbphilharmonie präsentieren, die Königliche Hofkapelle.
1: It's so great to be back. I have to say, I'm not going to lie to you. It was strange in this rehearsal that we've done.
2: Es ist so großartig, wieder hier zu sein. Ich muss ganz ehrlich sagen, es war seltsam, mich bei der Probe umzuschauen und all diese Leute zu sehen, die ich sehr gut kenne, die aber nicht die Leute sind, die ich in diesem Saal erwarten würde. Ich dachte mir, was geht hier eigentlich vor? Und es macht mich stolz, dieses Orchester hierher zu bringen. Ich meine, es ist einfach so wunderbar für uns, die Chance zu haben, in diesem Saal zu spielen. Die Königliche Hofkapelle ist ein großartiges Orchester, mit dem ich unglaublich gerne arbeite. Aber wir machen eben schwerpunktmäßig Oper. Und wir stehen nicht so oft auf der Bühne, um Sinfoniekonzerte zu spielen. Einige Male im Jahr machen wir das. Aber das auf so eine intensive Art auf einer Tournee zu tun, ist etwas Besonderes. Das Orchester hat zwar schon an verschiedenen Orten gespielt und mal hier ein Konzert gegeben, mal dort eines, aber in 500 Jahren, in diesem Jahr ist ja unser 500. Geburtstag, ist das die erste wirkliche Tournee des Orchesters. Es ist so ein fantastischer Klangkörper. Ich bin also sehr stolz darauf, mein Orchester präsentieren zu dürfen und ihnen die Möglichkeit zu geben, ihre Musik und ihr Musizieren an verschiedenen Orten zu teilen. Und ich hoffe, dies ist die erste von vielen Tourneen. Ich hoffe, wir müssen nicht noch einmal 500 Jahre warten, bevor wir die nächste machen.
1: I hope this is the first of many. I hope we don't have to wait another 500 years before we do the next one.
0: Stationen auf dieser Tournee waren Hamburg und Kiel beim Schleswig-Holstein-Musikfestival, außerdem das Konzertgebäude in Amsterdam und das spanische Santander. Und natürlich hatte Alan Gilbert auch schwedische Musik im Gepäck. Die Serenade Opus 31 von Wilhelm Stenhammar, der seinerzeit als Komponist, Dirigent und Pianist die schwedische Musikwelt maßgeblich mitgeprägt hat. Und auch Stenhammar befand sich auf Reisen, als er zu dieser Musik inspiriert wurde. 1907 war er in Italien unterwegs, brachte etwas später erste Skizzen zu Papier. Uraufgeführt wurde die Serenade 1914. 5 Jahre danach hat Stenhammar sie nochmals überarbeitet. Etwas zugleich Sinnliches und Spirituelles wollte er nach eigenen Worten einfangen.
1: The Serenade of Wilhelm Stenhammar is a piece that I really believe in. I've been doing it for decades. I've done it all around the world. It's a piece I've tried to champion and bring to many different orchestras and
2: Die Serenade von Wilhelm Stenhammar ist ein Stück, an das ich wirklich glaube. Ich führe es schon seit Jahrzehnten auf. Ich habe es auf der ganzen Welt dirigiert. Es ist ein Stück, für das ich mich eingesetzt habe und das ich vielen verschiedenen Orchestern und dem Publikum nahebringen wollte. Man kann es sich gewissermaßen wie ein Kind von dem frühen Strauss und Jean Sibelius vorstellen. Es hat diese zarte, funkelnde, gleichsam herumhuschende Energie einer Mozart-Komödie oder einer frühen Strauss-Oper, aber auch diese wunderschönen weiten Bögen einer Landschaft mit ganz allmählichen Veränderungen, die mich irgendwie an Sibelius erinnern. Natürlich war Sibelius ein finnischer Komponist, aber diese Art von skandinavischer Weite in der Musik sehe ich auch bei Stenhammar. Ich bin ein sehr, sehr großer Fan dieses Stücks und es ist eines der ganz großen Orchesterwerke. Es ist super schwer für das Orchester, sehr virtuos und ich glaube, für das Publikum macht es wirklich großen Spaß zuzuhören.
1: It's one of the great orchestral pieces, super difficult for the orchestra, very virtuosic and I think really fun for the audience to listen to.
0: Ellen Gilbert tritt wieder ans Pult der Königlichen Hofkapelle Stockholm. 5 Sätze hat die Serenade von Wilhelm Stenhammar. Overtura, Canzonetta, Scherzo, Notturno und Finale.

0: Die Serenade von Wilhelm Stenhammer. Ellen Gilbert leitete die Königliche Hofkapelle Stockholm. Dieses Konzert aus der Elbphilharmonie vom 18. August, aufgenommen von NDR Kultur, hören Sie hier im ARD Radio Festival. Die Musik von Stenhammer hat Ellen Gilbert in diesem Konzert des Schleswig-Holstein Musikfestivals mit Richard Wagner kombiniert, für ihn eine sehr naheliegende Wahl.
1: I would have to say that this orchestra plays many things beautifully, but I think Wagner is maybe the composer that they feel closest to. There's a huge
2: Wagner. Ich muss sagen, dass dieses Orchester vieles wunderschön spielt. Aber ich denke, Wagner ist vielleicht der Komponist, dem sie sich am nächsten fühlen. In Schweden gibt es eine große Wagner-Tradition und natürlich stammen einige fantastische Wagner-Sängerinnen und Sänger aus Schweden. Wenn wir diese Musik spielen, ist das für uns eine Gelegenheit, wirklich zu glänzen. Und es ist Musik, die das Orchester sehr gut kennt. Es ergibt also absolut Sinn und passt auch wunderbar auf die Konzertbühne. Wilhelm Stenhammer bewunderte Wagner. Und ich denke, es muss eine echte Art spiritueller Verbindung zwischen den beiden geben. Stenhammer war ein bekannter Pianist und er war ein ganz, ganz großer Wagner-Verehrer. Und man kann das irgendwie heraushören, diesen Einsatz der Instrumente, die Hörner und die Rufe und die Trompeten. Und es ist sehr menschlich, finde ich. So wie Wagner auf seine ganz eigene Art auch den Kern dessen trifft, was es bedeutet, ein Mensch zu sein.
0: Die Königliche Hofkapelle ist das Opernorchester in Stockholm. Musik von Wagner liegt dort regelmäßig auf den Pulten. Und das Orchester schaut auf eine lange Geschichte zurück. Vor 500 Jahren wurde es von König Gustav Vasa gegründet. Und auch heute besteht noch die enge Verbindung zum Königshaus, erzählt Gilbert.
1: Well, I mean, in our day-to-day work, we're just a normal opera orchestra, but we have the support.
2: In unserer täglichen Arbeit sind wir einfach ein ganz normales Opernorchester. Aber wir haben die Unterstützung des Königshauses und die Verbindung zum König und zur Königin. Ich bin der Hofkapellmeister. Das ist mein offizieller Titel. Das ist natürlich eine große Ehre. Das Orchester war seit jeher das Königliche Hoforchester. Die Oper ist allerdings nicht so alt wie das Orchester selbst. Sie wurde vor etwa 250 Jahren gegründet. Und da wurde das Orchester zum Opernorchester. Es ist ziemlich üblich, dass der König und die Königin oder ihre Familie zu den Aufführungen kommen. Und wir haben gerade ein ganz besonderes Konzert zur Feier des 50. Hochzeitstags des Königs und der Königin gegeben. Das war wunderschön. Ein großes Galakonzert im Fernsehen. Und ich war froh, dass sie uns darum gebeten haben. Das war eines der Konzerte, die ich während meines 6-monatigen Sabbaticals gemacht habe. Wenn der König einen darum bittet, ein Konzert zu geben, gibt man natürlich ein Konzert. Das hat wirklich Spaß gemacht. Wir haben Mozart, Wagner, aber auch ABBA gespielt und einige andere unterhaltsame Stücke, die vor 50 Jahren auf der Hochzeit gespielt wurden. Diese Verbindung ist etwas Schönes. Sie verleiht uns eine Art königlichen Glanz. Aber am Ende des Tages versuchen wir einfach, unsere Musik so gut wie möglich zu machen.
1: Gives us a kind of royal glow to have this support, but you know, at the end of the day, we just try to do our music as well as we can.
0: Ellen Gilbert, königlicher Hofkapellmeister in Stockholm. In der Hamburger Elbphilharmonie ist er am 18. August mit der Tannhäuser-Ouvertüre in den zweiten Konzertteil gestartet, der ganz im Zeichen von Richard Wagner stand.

Die Tannhäuser-Ouvertüre von Richard Wagner und dieser Beifall in der Elbphilharmonie gilt der Königlichen Hofkapelle Stockholm und dem Dirigenten Alan Gilbert. Die nächste Musik führt bereits in die Welt des Ring des Nibelungen hinein, das Waldweben aus Siegfried. Der Held ruht sich hier gerade aus und schöpft vor seiner Begegnung mit dem Drachen Kraft. Er sinnt über seine Herkunft nach und lauscht dem Gesang des Waldvogels, der ihn letztlich zu Brünnhilde führen wird.

0: Einer der schönsten musikalischen Momente im ganzen Ring des Nibelungen, das Waldweben aus Siegfried mit Alan Gilbert und der Königlichen Hofkapelle Stockholm in der Elbphilharmonie. Damit ist der Weg bereitet für den Trauermarsch und die Schlussszene aus der Götterdämmerung, ebenfalls von Richard Wagner. Die Brünnhilde singt Catherine Foster, die wir eingangs schon als Isolde gehört haben. Beide sind Paraderollen für sie, beide hat sie vielfach bei den Bayreuther Festspielen gesungen und könnte sie quasi auch im Schlaf singen.
1: Ich kann nur das zustimmen, ja. Ja, das stimmt. Diese Repertoire ist für mich mein Brot sozusagen. Ich liebe Wagner, ich liebe, und jetzt in der Zeit, dass ich habe jetzt mit diesen Partien, ich wirklich leben die ganze Partien, beide, Brünnhilde und Isolde, ja, es ist wirklich, die sind ein Teil von meiner Seele jetzt.
2: Und sie verkörpern die ja auch, selbst wenn es jetzt ein Konzert ist und nicht eine Opernaufführung. Wie sehr sind sie da trotzdem drin in diesen beiden Frauenfiguren?
1: Ich glaube, weil die sind mit mir erwachsen. Dieses Jahr zum Beispiel, Brünnhilde ist 19 Jahre alt und Isolde ist dieses Jahr 15 Jahre alt. So, das bedeutet, ich habe mit diesen Frauen sehr lange gewohnt, gelebt, gedacht, entwickelt. Die sind nicht einfach. Die sind wirklich nicht einfach. Und je mehr ich studiere, je mehr ich denke dran, je mehr ich denke an die Wörter. Isolde zum Beispiel war viel schwerer zu angreifen am Anfang. Ich habe Isolde 2011 gegründet und dann nach 2012 habe ich gesagt, nee, ich würde sie nicht mehr singen. Ich war nicht so bequem und nicht zufrieden mit mich selbst und ich wollte nicht mehr singen. Und dann 2017 kam noch ein Angebot und ich dachte, okay, 5 Jahre ist sie hingelegt. Und dann 2017 habe ich nochmal mit ihr angefangen. Und dann, ich weiß nicht was, ob ich habe es mehr mit Brünnhilde beschäftigt, mit Wagner beschäftigt. Vielleicht ich war in einem besseren Platz in meinem Kopf, in mein Leben, in meinem Beruf, dass ich konnte besser umgehen mit Isolde. Und dann seit 2017 habe ich viele, ich glaube, ich habe sie jetzt 17 Produktionen von Tristan und Isolde gemacht, überall. So, ja, jetzt ist sie drin.
2: Wenn Sie diese beiden Frauen miteinander vergleichen, was macht denn die Isolde aus und was macht die Brünnhilde aus?
1: Ich glaube, dass von meiner Seite Isolde ist mehr ein Abschnitt von Leben, weil Brünnhilde, man wirklich sieht die Entwicklung von ihr, von Teenager sozusagen. Ich weiß, eine Sängerin hat mit Farbe umgehen, so weiß, blau, rot, über diese. Ich sehe ihr mehr als Teenager, als Jungfrau und dann als erwachsene Frau. Die drei sind sehr, sehr deutlich mit Walküre, mit Siegfried, mit Götterdämmerung. Isolde ist mehr zu tun. Sie ist in der Teil, ich würde sagen, wo sie hat viel erlebt, viel Schmerz erlebt. Sie hat viel verloren. Sie ist in einem Krieg gewesen. So, sie ist schon Götterdämmerung-mäßig, sollte ich sagen. Sie, weil am Anfang mit Brünnhilde, sie macht nur Spaß, sie macht nur, was Papa sagt. Sie geht mit den Helden, sie geht mit den Walküren raus, sie reitet überall. Und sie muss einen langeren Weg und über 2 Oper, bevor sie kommt in die Götterdämmerung. Aber ich glaube, für Isolde, sie ist schon da. Und deswegen, man muss das erfinden, bevor man ist da. Und auch, es ist nicht so ergreifbar, was sie macht, diese Liebe. Und habe ich auch gerade das Wesendonk-Lied zum Beispiel in der Markgräfin gesungen. Und jetzt verstehe ich die Wesendonk viel, viel besser als bevor. So, man macht der Tristan und Isolde, kommt zurück auf die Wesendonk, weil die Wesendonk bin ich auch beschäftigt mit für viele Jahre. Und ich habe nicht wirklich verstanden, was es bedeutet, wieso und warum es geht. Und jetzt, so geht es, so geht diese Liebe. Und was zum Beispiel Wesendonk und Wagner hat versucht zu entdecken. Es ist nicht wirklich greifbar. Und man muss das für sich selbst entdecken, glaube ich.
2: Es sind riesige Partien, die Sie da stemmen, ja auch auf der Opernbühne dann. Sie haben die Brünnhilde so oft gesungen, auch die Isolde so oft gesungen, auch in Bayreuth natürlich. In dem großen Castorf-Ring sind Sie immer wieder zu hören gewesen. Als Sie für sich den Wagner-Gesang entdeckt haben, was war es denn, was Sie daran so gepackt hat? Und wie haben Sie gemerkt, Das ist meins, da fühle ich mich stimmlich richtig zu Hause.
1: Ja, ich war 2000 kam ich nach Deutschland für einen Beruf und in der Festsystem zu kommen, aber meine erste Unterricht, ich möchte nicht singen wie ein Opernsänger und überhaupt kein Wagner. Es war zu lang. Und dann kam ich und ich habe dich teure Halle. Ich sprach kein Deutsch. Wirklich, ich konnte nicht für eine Tasse Kaffee fragen. Es war ganz schlimm. Und ich wusste nicht über dieses System, das war hier. Dann meine Lehrerin hat gesagt, bitte, wenn sie möchte wirklich eine Karriere und haben und langere Zeit, sie müssen nach Deutschland gehen. So bin ich hier beworben und Alexander Albrecht hat mich gehört für Dich teure Halle und das war sein Abschluss von Weimar in der Zeit von in 2002 und er wollte mich haben für Tannhäuser und neben ihm saß der Dramaturg und er sagte, ja, aber sie spricht kein Deutsch. Und er sagte, ja, sie wird das lernen und habe ich gelernt. So, das war toll. Und dann bin ich wirklich in Elisabeth und ich dachte, wow, diese Musik, wow. Einfach, ich kann nicht anders sagen. Es trifft die Seele. Und ja, seit dann bin ich wirklich in Wagner verliebt.
2: Sie haben jetzt mit dem Orchester und Alan Gilbert hier sich getroffen in Hamburg, sind gemeinsam auf der Bühne. Was schätzen Sie an der Zusammenarbeit mit Alan Gilbert?
1: Es ist wie, wir sind zusammen seit 10, 15 Jahren, oder? Wir waren so einig. Der Kapell ist absolut toll. Die spielen so wunderbar. Die spüren Wagner so toll. Und Maestro ja auch. Und ich kann ihm nur gucken und ich habe es verstanden, genau. Und er hat mich verstanden. Das ist ein Luxus zu haben, wirklich.
0: Die Sopranistin Catherine Foster, gleich singt sie die beeindruckende Schlussszene aus der Götterdämmerung. Einleitend dirigiert Alan Gilbert die Königliche Hofkapelle Stockholm im Trauermarsch aus der Oper.

0: Jubel für Catherine Foster und die königliche Hofkapelle unter Alan Gilbert. Die Schlussszene aus der Götterdämmerung von Richard Wagner. Es war sowohl für Catherine Foster als auch für das Orchester das Debüt in der Elbphilharmonie. Und das Publikum war begeistert. Eine Aufnahme vom 18. August, entstanden beim Schleswig-Holstein Musikfestival. Vor einer Woche ist das Festival zu Ende gegangen und der Blick richtet sich bereits wieder nach vorne. Nach der Musikmetropole Stockholm in diesem Jahr wird 2027 die Stadt Wien den musikalischen Schwerpunkt bilden. Das Konzert im ARD-Radio-Festival kommt heute von NDR Kultur zu Ihnen. Und wir haben noch Zeit für einen Abstecher zu den diesjährigen Festspielen Mecklenburg-Vorpommern. Auch dort ist Alan Gilbert zu erleben. In wenigen Tagen, am 12. September, gestaltet er mit seinem anderen Orchester, dem NDR Elbphilharmonieorchester, das Abschlusskonzert in Wismar. Aber wir nehmen Sie jetzt mit nach Bad Doberan. Am 12. Juli war im Festsaal der Stadt das Amida-Quartett zu hören. Das Streichquartett hat als Preisträger in Residence den Festspielsommer mit 18 Konzerten ganz besonders geprägt. Und zu diesem Konzert hatte es einen musikalischen Freund eingeladen, mit dem es schon häufiger konzertiert hat, den Bariton Benjamin Appel. Zwei Schwergewichte aus dem Liedrepertoire haben sie gemeinsam auf die Bühne gebracht. Schumanns Dichterliebe und Beethovens An die ferne Geliebte. Statt mit Klavier, mit Streichquartett. In einer schweren Zeit stand Ludwig van Beethoven, als er sich an diesen Zyklus nach Texten von Alois Jätelis gemacht hat. Die dramatische Verschlechterung seines Hörvermögens hat ihm zugesetzt. Und umso inniger und sehnsuchtsvoller klingt diese Musik. Ging es ihm dabei um eine eigene Geliebte? Oder war es doch, wie jüngere Forschungsergebnisse nahelegen, einfach ein Auftragswerk, das nicht zu nah mit Beethovens eigener Gefühlswelt in Verbindung gebracht werden sollte? Benjamin Appel findet darauf seine eigene Antwort.
1: Das Schöne ist, dass wir es ja nicht wissen. Und das, glaube ich, macht es so attraktiv. Zum Beispiel arbeite ich mit dem großen Komponisten György Kurtág. Und für mich war eines der großen Wahrnehmungen, dass wenn man die Chance hat, mit einem lebenden Komponisten zu arbeiten und genau wissen will, warum oder was er es macht oder was der emotionale Grund war, kommt oft, ich weiß es nicht. Wir versuchen in die alten Komponisten oft sehr viel hineinzulegen, wie es zu interpretieren ist, was der genaue Hintergrund war. Das ist eben das Schöne in der Musik, dass jeder seinen eigenen Zugang finden kann und viele verschiedene Zugänge richtig sind. Ich denke, dass grundsätzlich für mich persönlich als Ausführender es wichtig ist, es in meine Welt zu bringen, um überzeugend Musik darzubringen. Und dementsprechend verbinde ich mit dieser Musik eigene Erlebnisse aus meinem Leben, die vielleicht in diese Richtung gehen. Und das finde ich immer das Spannende für mich als Künstler.
0: Benjamin Appel, hier sind er und das Amida-Quartett mit dem Zyklus An die ferne Geliebte von Ludwig van Beethoven, bearbeitet von Simon Rowland Jones.

0: an die ferne Geliebte von Ludwig van Beethoven. Benjamin Appel war das zusammen mit dem Amida-Quartett. Im Mittelpunkt dieses Konzerts in Bad Doberan stand die Dichterliebe von Robert Schumann. Ein Werk, das Benjamin Appel vielfach mit Klavierbegleitung aufgeführt hat. Es mit dem Amida-Quartett zu erkunden, hat für ihn einen besonderen Reiz.
1: Das Spannende ist, dass das Amida-Quartett ein unglaublich tolles, offenes Quartett ist. Grundsätzlich besteht die Gefahr, und das war Gott sei Dank bei Amida gar nicht, dass Streicher nicht ganz gerade beim Lied die Atmung verstehen eines Sängers. Wenn man nicht ständig mit einem Sänger zusammenarbeitet, ist es eine ganz andere Art und Weise zu phrasieren, aber auch den Raum zu geben für Atem. Und das fand ich bei Amida nie. Das ist, aber wäre grundsätzlich eine Herausforderung. Und dann ist es natürlich auch hier, dass man offen sein muss für ein anderes Klangerlebnis, auch das Publikum. Es hört sich anders an. Es sind alle Noten im Klavier, sind im Streichquartett vertreten. Aber nichtsdestotrotz sind natürlich Linien. Der Arrangeur muss oft Entscheidungen treffen. Geht eine durchgängige Linie, bleibt es in einem Instrument, wird es von anderen Instrumenten übernommen. Und da gibt es klangliche Veränderungen und auf diese klangliche Veränderung kann man vielleicht auch anders reagieren, kann man anders interpretieren, muss man andere Tempi machen, muss man andere Farben wahrnehmen, muss man andere Diktion verwenden. Und das ist etwas ganz Spannendes und ich fand das sehr beglückend.
0: Und insgesamt gilt es, sich nochmal anders aufeinander einzustellen, wenn man nicht zu zweit, sondern zu fünft auf der Bühne steht.
1: Wenn der Pianist merkt, dass Atemnot herrscht oder so, zieht der manchmal an. Das ist natürlich schwieriger, grundsätzlich bei Vieren die gleiche Sensation zu spüren. Nichtsdestotrotz, und das, glaube ich, funktioniert eben mit Streichquartetten besser als mit anderen zusammengewürfelten Musikern, die sich ja selbst auch sehr gut kennen, die ja selbst auch immer wieder eingehen müssen auf den anderen. Und ein Streichquartett, das sich blind kennt, wie die Amidas, die ja immer noch in der Originalbesetzung spielen, hatte ich eigentlich diese Angst oder dieses Gefühl nie erlebt.
0: Benjamin Appel. Mit dem Amida-Quartett taucht er jetzt ein in die Welt der Dichterliebe von Robert Schumann.

0: Beifall im Festsaal in Bad Doberan für Benjamin Appel und das Amida-Quartett, die Dichterliebe von Robert Schumann in einer Fassung von Wim ten Hafe. Aufgenommen bei den Festspielen Mecklenburg-Vorpommern am 12. Juli im Festsaal in Bad Doberan. Und die nächsten Liedprojekte für Benjamin Appel mit Streichquartett stehen auch schon ins Haus.
1: Das war bereits unser drittes Programm mit den Amidas. Also es gibt zwei weitere Programme. Auch jetzt im Herbst mache ich ein anderes Programm mit dem Jerusalem-Quartett, das sich aber mehr mit Mahlerliedern beschäftigt und Kurt Weil und so weiter, in ganz andere Richtung. Aber ja, da ist etwas, auch gerade der Klang des Cellos oder der Bratsche, die irgendwie sehr nah der baritonalen Stimme sind. Und da gibt es eine andere Verbindung. Auch die Art und Weise, etwas zu phrasieren. Ich finde es immer ganz spannend, einem Cello zuzuhören, wie auf dem Instrument Bögen gefertigt werden, wie man phrasiert. Das ist etwas, wo ich wahnsinnig viel lernen kann. Und oft höre ich gerade von den tieferen Instrumenten im Streichquartett, dass es ihnen auch ähnlich geht. Dass es interessant ist, einen Sänger zu haben, der ja die Artikulation hat, den Text, gerade die ganzen spuckhaften Konsonanten und diesen schlagwerkartigen Aspekt, den wir haben, verglichen mit einem Streicher. Und das, glaube ich, ist eine ganz spannende Verbindung. Und wir können alle immer nur davon gegenseitig lernen.
0: Das Konzert im ARD-Radio-Festival kam heute von NDR Kultur zu Ihnen. Mein Name ist Friederike Westerhaus und ich wünsche Ihnen noch einen schönen Abend. Und ich verabschiede mich mit dem Finale aus dem Streichquartett in S-Dur, Köchelverzeichnis 428 von Wolfgang Amadeus Mozart, ebenfalls in Bad Doberan gespielt vom Amida-Quartett.

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1: Um 23 Uhr mit Juliette Groß. Überraschende Einigung bei Volkswagen. Der Aufsichtsrat des Autoherstellers hat am Abend dem Sparpaket des Vorstands einstimmig zugestimmt. Was drinsteht, sagt uns Bertel Starke aus Hannover.
2: Was wir wissen, das ist, dass Jobs abgebaut werden bei Volkswagen weiter, und zwar im großen Stil. Weitere 50.000 Stellen sollen in den nächsten Jahren da reduziert werden. Und der Aufsichtsrat, der hat sich auch zu den vier Werken geäußert, die auf der Kippe stehen. Das sind ja die Standorte Hannover, Emden-Zwickau und das Audi-Werk in Neckarsulm. Für diese Werke soll intensiv geschaut werden, wie es für sie Anfang der 2030er Jahre weitergeht. Jetzt also erstmal ein Hoffnungsschimmer.
1: In Deutschland wird immer häufiger Sabotage verübt. Bundesweit waren es in diesem Jahr schon mehr als 160 Verdachtsfälle. Auch die Spionage nimmt zu. Das geht aus einem Lagebild des Bundeskriminalamts hervor, das NDR, WDR und Süddeutscher Zeitung vorlegt. Aus Köln, Andreas Braun.
3: Außerdem sollen die Polizeien in Bund und Ländern mehr als 100 Straftaten mit Bezug zu Spionage festgestellt haben. Bei mehr als der Hälfte dieser Fälle ging es um das sogenannte sicherheitsgefährdende Abbilden, also beispielsweise das unerlaubte Fotografieren oder Filmen von militärischen Einrichtungen oder Rüstungsgütern. In 26 weiteren Delikten wird sogar Agententätigkeit zu Sabotagezwecken vermutet. Die Schwerpunktregionen der mutmaßlichen Spionagefälle sind demnach in diesem Jahr bislang Brandenburg, gefolgt von Nordrhein-Westfalen und Schleswig-Holstein.
1: Im neuen ARD-Deutschland-Trend liegt die AfD in der Sonntagsfrage weiterhin vorn. 27% der Befragten würden ihr die Stimme geben, wenn am Sonntag Bundestagswahl wäre. Das ist ein Punkt weniger als bei der letzten Umfrage Anfang August. Die Union kommt auf 21, die Grünen auf 15%. Es folgen die SPD mit 13 und die Linke mit 12%. In Berlin ist am Abend Terminal 1 des Flughafens BER geräumt worden. Alle Fluggäste wurden aufgefordert, das Gebäude zu verlassen. Zuvor hatte am Service Point der Bundespolizei eine Frau erklärt, sie habe einen gefährlichen Stoff dabei. Weil sich die Substanz nicht näher bestimmen ließ, lösten die Beamten Alarm aus. Die Abfertigung der Fluggäste wurde so weit wie möglich auf Terminal 2 verlegt. Das waren die Nachrichten. Das Wetter in Deutschland. Nachts von der Nordsee her Regen, im Süden meist trocken, Tiefstwerte zwischen 19 und 12 Grad. Morgen im Norden und später in der Mitte gebietsweise Schauer, im Süden oft trocken, im Norden 18 bis 23 Grad, im Süden bis 32 Grad. Am Samstag freundliche Abschnitte, im Nordosten unbeständig 18 bis 28 Grad. Es ist 23.03 Uhr.
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4: Wer Ende Januar den Weg in die Kölner Philharmonie gefunden hat, konnte für einen Moment glauben, sich im Gebäude geirrt zu haben. Es wurde gesungen, getrommelt, geklatscht, getanzt und gejubelt, denn die WDR Big Band hatte eingeladen zum Cuba Project. Zusammen mit der Sängerin Lucrezia und weiteren Gästen aus Kuba entstand ein Abend ganz im Zeichen des Afro-Cuban Jazz von Rumba, Son, Cha-Cha-Cha und Tango, arrangiert und musikalisch geleitet von Vince Mendoza. Am Mikrofon ist Jörg Haid. Willkommen zu einer Stunde voller Rhythmus, Geschichten und einer Musik, die seit Jahrzehnten die Brücke schlägt zwischen Havanna und New York, zwischen Tanzfläche, Konzertsaal, Hinterhof und Club.

0: Cuban Nightmare und Babarabatiri, kubanische Rhythmen treffen auf die Energie eines kompletten Big Band-Apparats, die weder Big Band und Gäste auf der Bühne der Kölner Philharmonie am 31. Januar. Der Arrangeur Vince Mendoza hat diese beiden Welten eng zusammengerückt.
1: I think that the union of or the marriage of Cuban music and American jazz is the perfect example of this union of avenues of expression. And, you know, of course, Cuban music is all about the African diaspora and about soul and freedom and social commentary. And American jazz is similar.
0: Kubanische Musik und Jazz für Vince Mendoza zwei ideale Partner für eine gut funktionierende Beziehung, denn beide Seiten stehen unter anderem für Freiheit und Gesellschaftskritik. Leicht gesagt, aber gar nicht so leicht gemacht. Zumal sich auch der musikalische Leiter im Vorfeld zwei simple Fragen gestellt hat. Warum und wie überträgt man so eine schon in ihrer Ursprungsform fantastische Musik in ein neues Big Band Format?
1: My aim, as with most jazz musicians that are centered on the people that are playing in the ensemble and the possibilities that the people present to us, is to bring in some wonderful soloists and to try to make this music even more colorful and exciting and give opportunities for things to happen.
0: Er wolle den Fokus auf die Fähigkeiten der einzelnen Musiker richten und die Musik dank der wundervollen Solisten noch farbenfroher und noch aufregender machen, erklärt Vince Mendoza. Die Gästeliste war ziemlich lang, doch bei der Sängerin Lucrecia, die aus Kuba stammt und heute in Spanien lebt, gerät er sofort ins Schwärmen.
1: Lucrecia has a wonderful aura and a beautiful sound, and of course she brings with her this energy and the vitality of the music, but the just depth of understanding of the historical thread of the music, of the rhythms, of the forms. I love working with her and seeing what she has to offer inside of all this music.
0: Und jetzt im ARD Radio Festival Jazz zurück zum Cuba Project auf die Bühne der Kölner Philharmonie zur Sängerin Lucrecia und der WDR Big Band.

Lucrecia. Lucrecia. Thank you very much.

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1: Mehr kubanische Musik sind in 6 Minuten kaum vorstellbar. Compay Segundo's Chan Chan ist seit Wim Wenders Film Buena Vista Social Club von 1999 das musikalische Aushängeschild der karibischen Insel. In dieser Version ohne Big Band spielten und sangen die Gäste des Abends. Die Sängerin Lucrecia, Bassist Carlitos del Puerto, Percussionist Luisito Quintero, Gitarrist San Miguel Perez sowie Schlagzeuger Marcus Gilmore. Und spätestens nach diesem Klassiker fragt man sich, was macht diese Musik so besonders? Häufig bekommt man dann als Antwort die Klave. Wobei die Klave weniger ein Instrument ist, sondern vielmehr im Wortsinn der Schlüssel, ein rhythmisches Muster, eine Art Herzschlag. Bassist Carlitos del Puerto erklärt das jedenfalls so.
2: Ha! Man, the clave is a contentious subject. The clave is like saying the heart of the music. But it's not something that you have to talk so much about it, you know, like you just feel it. It's in you. The clave is important, of course, but it's not that important. If you only have to be thinking about it, then you're doing something wrong.

0: Latricia, Marcus Gilmore.
1: Thank you.
0: San Miguel Perez, Renis Mendoza, Luisito Quintero,
2: I know.
0: Carlitos Del Puerto, Vidyar Big Dan. Thank you very much.
3: Spätestens nach diesem kalten Winterabend im Januar wurde klar, dass die Sitzordnung in der Kölner Philharmonie gegen gute kubanische Rhythmik kaum ankommt. Das war's schon fast im ARD-Radio-Festival Jazz, das heute aus Köln kam. Im Fokus das Cuba Project der WDR Big Band. 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Vielen Dank fürs Zuhören. Am Mikrofon verabschiedet sich Jörg Haidt.

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1: Um Mitternacht am Mikrofon ist Markus Terhaast. Volkswagen will in den kommenden Jahren weitere 50.000 Jobs abbauen und mittelfristig 4 Werke in Deutschland auf den Prüfstand stellen. Das teilte der Wolfsburger Konzern am Abend nach der Aufsichtsratssitzung mit. Den Angaben zufolge wurde der Sanierungsplan des Vorstands einstimmig gebilligt, also auch mit den Stimmen Niedersachsens und der Arbeitnehmervertreter. Zu den Standorten Emden, Zwickau, Hannover und Neckarsulm heißt es könne keine wettbewerbsfähige Folgebelegung gestaffelt ab den Jahren 2031 bis 2034 gewährleistet werden. Für diese Werke würden parallel und ergänzend alternative Verwendungsmöglichkeiten geprüft. Die Mehrheit der Bundesbürger bezeichnet Russland als Sicherheitsrisiko. Laut ARD Deutschland-Trend sind es in Westdeutschland fast 60%, die sich wegen Moskau sorgen. In Ostdeutschland sind es nach der repräsentativen Umfrage nur 40%. Entsprechend unterschiedlich werden auch die Waffenlieferungen an die Ukraine bewertet. Die meisten Westdeutschen finden sie angemessen, den meisten Ostdeutschen gehen sie zu weit. Die USA untersuchen die Folgen des Angriffs auf den Iran vom Dienstagabend. Das hat Vizepräsident Vance am Abend in Washington mitgeteilt. Bei der Attacke im Süden des Landes sollen nach Angaben aus Teheran mindestens 4 Teilnehmer einer Hochzeitsgesellschaft ums Leben gekommen und 68 weitere verletzt worden sein. Vance zog diese Darstellung in Zweifel. In Lissabon ist eine Gedenkstätte eingeweiht worden, die an die 16 Todesopfer des Seilbahnunglücks vor einem Jahr erinnert. Das Mahnmal besteht aus Steinblöcken, die einen 150 Jahre alten Olivenbaum umgeben. Das Unglück war eines der schlimmsten in der jüngeren Geschichte der portugiesischen Hauptstadt. Dabei war die auch bei Touristen beliebte hölzerne gelbe Standseilbahn bei schneller Fahrt bergab in einer Kurve aus den Schienen gesprungen. Das US-Unternehmen OpenAI hat ein neues leistungsstarkes Modell für künstliche Intelligenz freigeschaltet. Das Modell GPT-6, auch Astra genannt, soll zunächst einer begrenzten Anzahl von Organisationen zur Verfügung stehen, anschließend zahlenden ChatGPT-Abonnenten und Entwicklern. Es seien Vorkehrungen integriert, um Sicherheitsrisiken zu minimieren, so OpenAI. Die Firma hatte vor wenigen Monaten Schlagzeilen gemacht, weil eines ihrer Modelle ein anderes Unternehmen gehackt hatte. Das Wetter in Deutschland: in der Nacht zunächst trocken, später von Nordwesten her Regen, Tiefstwerte 20 Grad am Niederrhein und knapp über 10 Grad im südöstlichen Bergland. Tagsüber im Norden Gefahr von Starkregen und Gewittern. Es ist 0:03 Uhr.
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3: Dazu begrüßt Sie am Mikrofon sehr herzlich Benjamin Day. Schön, dass Sie dabei sind. Bis 2 Uhr haben wir Musik aus den Schallarchiven des Bayerischen Rundfunks auf dem Programm. Den Start macht Karl Maria von Weber mit seinem Grand Quintetto für Klarinette und Streichquartett. Das Kammerorchester des Symphonieorchester des Bayerischen Rundfunks unter der Leitung von Radoslav Schulz, der auch den Violinpart übernimmt. Die Klarinettistin ist Sabine Meyer.

Das Kammerorchester des BRSO unter der Leitung von Radoslav Schulz, der den Violinpart übernahm, und die Klarinettistin Sabine Meyer mit Webers großem Klarinettenquintett in B-Dur, Opus 34. Die Aufnahme stammt vom 10. Mai 2009 aus dem Münchner Prinzregententheater. Webers Quintett wirkt stellenweise wie eine kleine Oper ohne Worte, und mit dieser romantischen Klangsprache sind wir mitten in der Zeit, in der sich die Musik zunehmend für Mythen und Naturbilder begeistert. Und damit bei unserer nächsten Station, wo wir eine französische Perspektive auf diese Traumwelten einnehmen. Jules Mouquet erfindet um 1900 mit seiner Flûte de Pan eine ganze kleine Szene für die Flöte, in der der Hirtengott Pan, Vögel, Nymphen und Hirten musikalisch lebendig werden. Das Münchner Rundfunkorchester unter Werner Andreas Albert und der Flötist Michael Faust.

Das Münchner Rundfunkorchester unter Werner Andreas Albert und der Flötist Michael Faust mit Jules Mouquets Flûte de Pan, Opus 15. Von diesen französischen Traum- und Naturbildern reisen wir jetzt weit in den Osten zu Michail Ippolitow Iwanow, der in seinen kaukasischen Skizzen auf ähnliche Weise musikalische Landschaftsbilder zeichnet. Eine schroffe Bergwelt, rustikales Dorfleben und ein sehr eindrucksvoller Schlusszug, die Prozession des Sardar. Das Münchner Rundfunkorchester unter Marc Andrae.

Das Münchner Rundfunkorchester unter Marc Andreae mit Michail Ippolitow Iwanows kaukasischen Skizzen in einer Aufnahme vom Februar 1997 im Studio 1 des BR in München. Kurz nach 1 Uhr ist es, Sie hören das ARD-Nachtkonzert, präsentiert von BR Klassik, dem Klassikportal des Bayerischen Rundfunks, jetzt mit Benjamin Brittens Oboenquartett Fantasy. Solistinnen und Solisten des BRSO sind Stefan Schilly Oboe, Michael Friedrich Violine, Christiane Hörr Viola und Stefan Trauer Cello.

Das waren Solisten des Symphonieorchesters des Bayerischen Rundfunks mit Benjamin Brittens Fantasy Opus 2. Nach Brittens konzentriertem Oboenquartett öffnen wir das Klangpanorama jetzt ganz weit. Es kommen Chor, großes Orchester und drei Gesangssolisten dazu. Wir springen in die russische Spätromantik zu einem Komponisten, der die Nacht wie kaum ein anderer in Musik fassen konnte, Sergei Rachmaninow. Die Glocken sind so etwas wie eine Lebensgeschichte in vier Klangkapiteln. Helle silberne Glöckchen, festliche Hochzeitsglocken, unheimliche Alarmglocken und am Ende das dunkle, schwere Läuten des Todes. Der Chor des Bayerischen Rundfunks und das BRSO unter Maris Jansons machen daraus ein sinfonisches Nachtstück, in dem sich Edgar Allan Poes düstere Poesie und Rachmaninows melancholischer Ton die Hand reichen. Die Solisten sind Tatjana Pawlowskaja, Sopran, Oleg Dolgov, Tenor und Alexei Markov, Bariton.

Der Chor des Bayerischen Rundfunks und das BRSO unter Maris Jansons mit Sergei Rachmaninows Die Glocken, Opus 35. Die Aufnahme stammt vom Januar 2016 aus dem Herkulessaal der Münchner Residenz. Auf 2 Uhr zu jetzt noch eine kleine Bagatelle von Ludwig van Beethoven, dann die Nachrichten, bevor es hier weitergeht mit dem ARD-Nachtkonzert.

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1: Um 2 Uhr mit Wolfgang Berger. Überraschende Einigung bei Volkswagen. Der Aufsichtsrat des Autoherstellers hat am Abend dem Sparpaket des Vorstands einstimmig zugestimmt. Was drin steht, sagt uns Bertil Starke aus Hannover.
2: Was wir wissen, das ist, dass Jobs abgebaut werden bei Volkswagen weiter, und zwar im großen Stil. Weitere 50.000 Stellen sollen in den nächsten Jahren da reduziert werden. Und der Aufsichtsrat, der hat sich auch zu den 4 Werken geäußert, die auf der Kippe stehen. Das sind ja die Standorte Hannover, Emden-Zwickau und das Audi-Werk in Neckarsulm. Für diese Werke soll intensiv geschaut werden, wie es für sie Anfang der 2030er Jahre weitergeht. Jetzt also erstmal ein Hoffnungsschimmer.
1: Bundeskanzler Merz hat bei einem Wahlkampftermin in Sachsen-Anhalt noch einmal vor einer AfD-Regierung gewarnt. Wer möchte, dass Deutschland ein offenes Land und Sachsen-Anhalt